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1: Um 3 Uhr mit Olaf Knapp. Bundesgesundheitsministerin Warken will offenbar den Beitragssatz für Kinderlose in der Pflegeversicherung erhöhen. Versicherte ohne Kinder müssten dann ab einem Alter von 23 Jahren einen Beitragssatz von 4,3% zahlen, hat das Redaktionsnetzwerk Deutschland aus Koalitionskreisen erfahren. Aus der Nachrichtenredaktion Viktor Kupka.
2: Bei Versicherten mit Kindern bliebe es dagegen bei den bisherigen geringeren Sätzen von 3,6% mit einem Kind, 3,35% mit zwei und 3,1% mit drei Kindern. Hintergrund ist ein drohendes Defizit in der Pflegeversicherung. Ministerin Warken erwartet in den kommenden beiden Jahren ein Finanzierungsloch von zusammen mehr als 22 Milliarden Euro. Deutlich mehr als bisher erwartet. In der Bundesregierung wird deshalb aktuell darüber beraten, wie das Defizit ausgeglichen werden kann.
1: Die USA haben nach eigenen Angaben Raketenstellungen im Iran angegriffen. Das US-Militär teilte mit, es handle sich um Maßnahmen zur Selbstverteidigung. Dabei seien unter anderem Raketenabschussanlagen sowie iranische Boote beim Minenlegen getroffen worden. Die Attacken hätten dazu gedient, die US-Truppen vor Bedrohungen durch den Iran zu schützen. Eigentlich gilt zwischen beiden Staaten eine Waffenruhe. Papst Leo XIV. Hat davor gewarnt, die Entwicklung der künstlichen Intelligenz allein den beteiligten Tech-Riesen zu überlassen. Er rief die Regierungen weltweit dazu auf, die Konzerne stärker zu kontrollieren und die Entwicklung von KI-gesteuerten Systemen zu verlangsamen. Die neue Technologie verbreite Desinformationen und könne die Welt in endlose Kriege stürzen, schrieb der Papst in seiner ersten Enzyklika. Der SC Paderborn feiert den Aufstieg in die Fußball-Bundesliga. Die Ostwestfalen besiegten im Relegationsrückspiel den VfL Wolfsburg mit 2:1 nach Verlängerung. Aus der Sportredaktion Ina Kast.
3: Nach dem 0:0 im Hinspiel begann das Rückspiel für Paderborn denkbar schlecht. Wolfsburg ging schon in der dritten Minute durch Stürmer Pejcinovic in Führung. Dann aber musste der VfL nach einem Platzverweis gegen Mähle schon ab der 15. Minute in Unterzahl spielen. Kurz vor der Halbzeitpause schaffte Paderborn den völlig verdienten Ausgleich durch Torjäger Bilbia. Der erlösende Siegtreffer gelang dem dominanten SC allerdings erst in der Verlängerung. Torschütze Kurda machte den dritten Aufstieg in die Fußball-Bundesliga für Paderborn perfekt. Wolfsburg ist zum ersten Mal in die zweite Liga abgestiegen.
1: Das Wetter in Deutschland. Tagsüber sonnig und trocken, im Nordosten und im Süden über den Bergen Wolken und vereinzelt Schauer oder Gewitter. 24 Grad in Schleswig, 34 am Oberrhein, an den Küsten bis 23 Grad. Mittwoch und Donnerstag heiter bis sonnig und trocken, nur im Süden einzelne Schauer möglich bei 15 bis 34 Grad. Es ist 3:03 Uhr.
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1: Um 4 Uhr mit Olaf Knapp. Bundesgesundheitsministerin Warken will offenbar den Beitragssatz für Kinderlose in der Pflegeversicherung erhöhen. Versicherte ohne Kinder müssten dann ab einem Alter von 23 Jahren einen Beitragssatz von 4,3% zahlen, hat das Redaktionsnetzwerk Deutschland aus Koalitionskreisen erfahren. Aus der Nachrichtenredaktion Viktor Kupka.
2: Bei Versicherten mit Kindern bliebe es dagegen bei den bisherigen geringeren Sätzen von 3,6% mit einem Kind, 3,35% mit zwei und 3,1% mit drei Kindern. Hintergrund ist ein drohendes Defizit in der Pflegeversicherung. Ministerin Warken erwartet in den kommenden beiden Jahren ein Finanzierungsloch von zusammen mehr als 22 Milliarden Euro, deutlich mehr als bisher erwartet. In der Bundesregierung wird deshalb aktuell darüber beraten, wie das Defizit ausgeglichen werden kann.
1: Die USA haben nach eigenen Angaben Raketenstellungen im Iran angegriffen. Das US-Militär teilte mit, es handle sich um Maßnahmen zur Selbstverteidigung. Dabei seien unter anderem Raketenabschussanlagen sowie iranische Boote beim Minenlegen getroffen worden. Die Attacken hätten dazu gedient, die US-Truppen vor Bedrohungen durch den Iran zu schützen. Eigentlich gilt zwischen beiden Staaten eine Waffenruhe. Papst Leo XIV. Hat davor gewarnt, die Entwicklung der künstlichen Intelligenz allein den beteiligten Tech-Riesen zu überlassen. Er rief die Regierungen weltweit dazu auf, die Konzerne stärker zu kontrollieren und die Entwicklung von KI-gesteuerten Systemen zu verlangsamen. Die neue Technologie verbreite Desinformationen und könne die Welt in endlose Kriege stürzen, schrieb der Papst in seiner ersten Enzyklika. Der SC Paderborn feiert den Aufstieg in die Fußball-Bundesliga. Die Ostwestfalen besiegten im Relegationsrückspiel den VfL Wolfsburg mit 2:1 nach Verlängerung. Aus der Sportredaktion Ina Kast.
3: Nach dem 0:0 im Hinspiel begann das Rückspiel für Paderborn denkbar schlecht. Wolfsburg ging schon in der dritten Minute durch Stürmer Pejcinovic in Führung. Dann aber musste der VfL nach einem Platzverweis gegen Mähle schon ab der 15. Minute in Unterzahl spielen. Kurz vor der Halbzeitpause schaffte Paderborn den völlig verdienten Ausgleich. Gleich durch Torjäger Bilbia. Der erlösende Siegtreffer gelang dem dominanten SC allerdings erst in der Verlängerung. Torschütze Kurda machte den dritten Aufstieg in die Fußball-Bundesliga für Paderborn perfekt. Wolfsburg ist zum ersten Mal in die zweite Liga abgestiegen.
1: Das Wetter in Deutschland. Am Tage sonnig und trocken, im Nordosten und Süden über den Bergen Wolken, vereinzelt Schauer oder Gewitter. 24 Grad in Schleswig bis 34 Grad am Oberrhein, an den Küsten bis 23 Grad. Mittwoch und Donnerstag heiter bis sonnig und trocken. Nur im Süden vereinzelt Schauer und Gewitter bei 15 bis maximal 34 Grad. Es ist 4.03 Uhr.
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1: Um 5 Uhr mit Olaf Knapp. Bundesgesundheitsministerin Warken will offenbar den Beitragssatz für Kinderlose in der Pflegeversicherung erhöhen. Versicherte ohne Kinder müssten dann ab einem Alter von 23 Jahren einen Beitragssatz von 4,3% zahlen, hat das Redaktionsnetzwerk Deutschland aus Koalitionskreisen erfahren. Aus der Nachrichtenredaktion Viktor Kupka.
2: Bei Versicherten mit Kindern bliebe es dagegen bei den bisherigen geringeren Sätzen von 3,6% mit einem Kind, 3,35% mit zwei und 3,1% mit drei Kindern. Hintergrund ist ein drohendes Defizit in der Pflegeversicherung. Ministerin Warken erwartet in den kommenden beiden Jahren ein Finanzierungsloch von zusammen mehr als 22 Milliarden Euro. Deutlich mehr als bisher erwartet. In der Bundesregierung wird deshalb aktuell darüber beraten, wie das Defizit ausgeglichen werden kann.
1: Die USA haben nach eigenen Angaben Raketenstellungen im Iran angegriffen. Das US-Militär teilte mit, es handle sich um Maßnahmen zur Selbstverteidigung. Dabei seien unter anderem Raketenabschussanlagen sowie iranische Boote beim Minenlegen getroffen worden. Die Attacken hätten dazu gedient, die US-Truppen vor Bedrohungen durch den Iran zu schützen. Eigentlich gilt zwischen beiden Staaten eine Waffenruhe. Laut Gewerkschaft der Polizei ist ein Drittel der Dienststellen der Bundespolizei marode. GdP-Chef Roßkopf kritisiert in der Rheinischen Post, dass der Zustand vieler Gebäude und Wachen nicht mehr hinnehmbar sei. Sanierungen würden verschoben und es fehle an Büros, Unterkünften und Parkflächen. Die Gewerkschaft fordert schnellere Genehmigungs- und Bauverfahren und mehr Geld für Sanierung und Neubau. Der SC Paderborn feiert den Aufstieg in die Fußball-Bundesliga. Die Ostwestfalen besiegten im Relegationsrückspiel den VfL Wolfsburg mit 2:1. Aus der Sportredaktion Ina Kast.
3: Nach dem 0:0 im Hinspiel begann das Rückspiel für Paderborn denkbar schlecht. Wolfsburg ging schon in der dritten Minute durch Stürmer Pejcinovic in Führung. Dann aber musste der VfL nach einem Platzverweis gegen Mähle schon ab der 15. Minute in Unterzahl spielen. Kurz vor der Halbzeitpause schaffte Paderborn den völlig verdienten Ausgleich durch Torjäger Bilbia. Der erlösende Siegtreffer gelang dem dominanten SC allerdings erst in der Verlängerung. Torschütze Kurda machte den dritten Aufstieg in die Fußball-Bundesliga für Paderborn perfekt. Wolfsburg ist zum ersten Mal in die zweite Liga abgestiegen.
1: Das waren die Nachrichten. Das Wetter in Deutschland. Am Tage ist es sonnig und trocken, im Nordosten und im Süden über den Bergen Wolken. Vereinzelt Schauer oder Gewitter. Bei 24 Grad in Schleswig bis maximal 34 Grad am Oberrhein. An den Küsten wird es etwas kühler mit 23 Grad. Es ist jetzt 5.03 Uhr.
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1: Carlsson hat einen Propeller auf dem Rücken und kann fliegen. Astrid Lindgrens Klassiker Carlsson vom Dach lese ich gerade meinen Enkelkindern vor. Ich staune immer wieder über den Knaben. Er kann nicht nur fliegen, sondern ist vor allem total selbstbewusst. Ich bin der beste Carlsson der Welt, sagt Carlsson von sich. In der Welt von Astrid Lindgren ist er so etwas wie das männliche Gegenstück zu Pippi Langstrumpf. Etwas schräg, wild und chaotisch. Völlig anders als sein netter, braver Freund von nebenan, der junge Lillebror. Der ist häufig überfordert vom Elan des Dachbewohners, der zeitweise bei ihm einzieht. Carlsson kommt angesaust, wann es ihm passt, ist verfressen und denkt gern auch mal nur an sich. So bringt Carlsson Lillebrors wohlgeordnete Welt durcheinander. Wenn Lillebror zu ängstlich ist und sich nicht richtig traut, seinen wilden Plänen zu folgen, wiegelt Carlsson immer ab. Das stört keinen großen Geist. Im Lauf meines Lebens habe ich mit verschiedenen Mitbewohnern unter einem Dach gelebt. So viel Thermik wie Carlsson hat aber niemand von ihnen verbreitet. Manchmal denke ich, was wäre das schön, wie er, von aller Erdenschwere befreit zu sein, über manch schwere Sorgen einfach mit Leichtigkeit hinwegschweben zu können. Pfingsten, dieses urchristliche Fest, erzählt von Gottes Geist, der bei uns einziehen will. Wie Carlsson will er in uns zum Mitbewohner werden. Gottes Geist ist ein Mutmacher, einer, der uns das Bravsein austreibt. Alles, was uns hemmt und ausbremst, fegt er weg. Ein Geist, der von Lebensangst befreit. Stillstand mag dieser pfingstliche Geist gar nicht, da ist er wie Carlsson. Gottes Geist lässt schlicht gestrickte Leute über sich hinauswachsen, zeigt ihnen, wie Lebensfreude und Gemeinsinn gehen können. Wo der Heilige Geist sich einnistet, da herrscht produktives Chaos. Es macht Laune, sich von ihm bewegen zu lassen. Wenn er um uns herum weht, willst du nicht mehr allein in der Bude hocken, sondern fliegst los, hinaus ins Leben. Gott, der Schöpfer, der Heilige Geist, weht, wo er will. Wenn er uns zufliegt, dann nicht nur als Untermieter für kurze Zeit, sondern als Familienmitglied, als wirklicher Hausgenosse. Er bringt etwas mit. Neues Vertrauen in die Liebe Gottes zu allen Menschen. Wer liebt, traut sich etwas. Gottes Geist geht eine Beziehung mit uns ein. Jesus sagt, wer mich liebt, der wird mein Wort halten. Und mein Vater wird ihn lieben. Und wir werden Wohnung bei ihm nehmen. Gottes Geist unter dem eigenen Dach. Das kann ja heiter werden.
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1: Mit Falko Puppe. Guten Morgen. US-Militär greift Stellungen im Iran an. Waken will Kinderlose bei Pflegereform stärker belasten. Wolfsburg verlässt die erste Fußball-Bundesliga. Das Wetter sonnig und trocken bei bis zu 32 Grad. Die USA haben nach eigenen Angaben Raketenstellungen im Iran angegriffen. Es handele sich um Maßnahmen zur Selbstverteidigung, teilte das US-Militär mit. Aus Washington berichtet Nina Barth.
2: Die Angriffe der USA auf Ziele im Süden Irans erfolgten trotz der vereinbarten Waffenruhe. Das zuständige US-Zentralkommando CENTCOM spricht von Selbstverteidigung. Die Angriffe zur Selbstverteidigung dienten dem Schutz der US-Truppen vor Bedrohungen durch das iranische Militär, zitieren US-Medien aus einer Erklärung eines CENTCOM-Sprechers. Zu den Zielen hätten Raketenabschussrampen und iranische Boote gehört, die versuchten, Minen in der Straße von Hormus auszulegen. Angaben zu möglichen Opfern gab es von US-Seite nicht. Iranische Medien berichten, es habe mehrere Tote gegeben.
1: Trotz offizieller Waffenruhe droht auch der Konflikt zwischen Israel und der Hisbollah zu eskalieren. Israels Premier Benjamin Netanyahu kündigte an, die Angriffe gegen die libanesische Miliz zu verstärken. Das Ziel sei, die Hisbollah zu zerschlagen. Er begründete den Schritt mit Drohnenattacken, die die Hisbollah zuletzt gegen Israel ausgeführt habe. Gestern wurden bei israelischen Luftangriffen im Süden des Libanon mindestens 3 Menschen getötet. Die Hisbollah griff nach eigenen Angaben erneut Militäreinrichtungen in Israel an. Russland plant weitere Angriffe auf Kiew. Der Kreml forderte Ausländer und Mitarbeiter diplomatischer Vertretungen auf, die ukrainische Hauptstadt angesichts bevorstehender Angriffe zu verlassen. Am Wochenende hatte Russland die Ukraine wieder massiv bombardiert und dabei auch die Hyperschallrakete Arashnik eingesetzt. Lilia Becker.
3: Auf Anweisung von Kreml-Chef Wladimir Putin beginnen die russischen Streitkräfte mit, Zitat, systematisch gezielten Schlägen gegen Einrichtungen der ukrainischen Rüstungsindustrie in Kiew, darunter mutmaßlichen Produktionsstätten für Drohnen, sowie Entscheidungszentren und Kommandoposten. So das russische Außenministerium schriftlich. Russlands Außenminister Lavrov soll diese Ankündigung gegenüber seinem US-Kollegen Rubio in einem Telefonat wiederholt haben. Russland geht es um einen Vergeltungsschlag. Der Kreml wirft der Ukraine vor, am Freitag eine Berufsschule in der Stadt Starobielsk angegriffen zu haben, im russisch besetzten Teil des Gebiets Luhansk, das völkerrechtlich zur Ukraine gehört. Nach russischen Angaben starben dabei 21 Studierende.
1: Bundesgesundheitsministerin Nina Waken will offenbar den Beitragssatz für Kinderlose in der Pflegeversicherung erhöhen. Das berichtet das Redaktionsnetzwerk Deutschland und bezieht sich auf Koalitionskreise. Demnach sieht die CDU-Politikerin in ihrer Reform vor, den Beitragszuschlag für Kinderlose auf 0,7% anzuheben. Versicherte ohne Kinder müssten dann ab einem Alter von 23 Jahren einen Beitragssatz von 4,3% zahlen. Das Bundesgesundheitsministerium rechnet ohne Reform in der Pflegeversicherung mit einem Milliardendefizit. Die Weltgesundheitsorganisation warnt vor einer Verschlimmerung der Ebola-Epidemie in Afrika. In der Demokratischen Republik Kongo und in Uganda breite sich die Krankheit schneller aus, als Gegenmaßnahmen ergriffen werden könnten, sagte WHO-Generaldirektor Tedros. An den Kongo angrenzende Staaten seien stark gefährdet. Aus dem ARD-Studio Nairobi, Bettina Rühl.
4: Der Ebola-Ausbruch in der Demokratischen Republik Kongo und in Uganda hat vermutlich bereits 220 Menschenleben gefordert. Diese Zahl nannte der Chef der Weltgesundheitsorganisation WHO, Tedros Adhanom Ghebreyesus. Außerdem gibt es mehr als 900 Verdachtsfälle. Tedros bedauerte, das Virus verbreite sich derzeit schneller, als das medizinische Personal auf den Ausbruch reagieren könne. Tedros warnte, alle Nachbarländer des Kongo seien einem hohen Risiko ausgesetzt und sollten sofort Gegenmaßnahmen ergreifen.
1: In Marienhafe in Ostfriesland ist gestern Nachmittag ein 13 Jahre altes Mädchen ertrunken in einem Kiessee. Nach Angaben der Polizei war zunächst ein Notruf wegen eines vermissten Kindes eingegangen. An der anschließenden Suche waren rund 80 Einsatzkräfte und ein Rettungshubschrauber beteiligt. Taucher konnten das Mädchen aber nur noch tot aus dem See bergen. Der VfL Wolfsburg ist aus der Fußball-Bundesliga abgestiegen. Das Hinspiel in der Relegation gegen Paderborn war 0:0 ausgegangen. Das Rückspiel gestern Abend verlor Wolfsburg in Paderborn und zwar mit 1:2 nach Verlängerung. Bei der Eishockey-Weltmeisterschaft in der Schweiz hat das deutsche Team sein letztes Hauptrundenspiel gegen Großbritannien mit 6:3 gewonnen. Um ins Viertelfinale einzuziehen, ist die DEB-Auswahl aber auf Schützenhilfe der anderen Gruppengegner angewiesen. So müsste Lettland am Dienstag gegen Außenseiter Ungarn verlieren. Und das waren die Nachrichten mit Falco Puppe.
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5: Das sieht aktuell gerade folgendermaßen aus. Bremen am Dom, da ist schon sonnig bei 12 Grad. Bremerhaven trocken, 16 Grad. Cuxhaven wolkenlos, 16. Und am Schloss in Oldenburg, 15 Grad und richtig Sonne. Heute bekommen wir ja auch kaum Wolken, sondern es wird wieder sonnig, trocken, sommerlich warm. Auch Temperaturen so maximal 25 bis 32 Grad. Und der Wind dazu, der weht schwach bis mäßig. Aus West.
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5: Ja, aktuell haben wir eine Meldung von der A1 Osnabrück Richtung Bremen zwischen Bremen-Brinkum und Hemelingen. 4 Kilometer stockender Verkehr. Ansonsten gute Fahrt. 6:06.
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5: Ich weiß gar nicht, was alle immer haben. So schlimm war dieser Montag doch gar nicht. Schönen guten Morgen.

0: 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Meine Damen und Herren, sehr geehrte frühe Menschen, Sie sind toll, aber hallo. So toll, dass ich Ihnen jetzt den Preis verleihe für die beste Hörerschaft der Welt. Aber hallo, Nein, das ist was Ideelles, da gibt's kein Geld. Sie dürfen sich jetzt aber toll fühlen und wegen mir auch Freudentränen vergießen. All das, was man so macht, wenn man einen bedeutenden Preis bekommt. Sei es der Bremen 2 Preis oder hier auch dieser Oscar. Unter anderem für Schauspielerin Olivia Colman.
1: Oh, it's genuinely quite stressful. This is hilarious. Got an Oscar.
0: Aha, ja, es geht aber auch anders und leuchtendes Beispiel dafür natürlich Marcel Reich-Ranicki beim Deutschen Fernsehpreis.
2: Ich nehme diesen Preis nicht an. Wäre der Preis mit Geld verbunden, hätte ich das Geld zurückgegeben. Aber er ist ja nicht mit Geld verbunden. Ich kann nur diesen Gegenstand, der hier verschiedenen Leuten überreicht wurde, von mir werfen oder jemandem vor die Füße werfen. Ich kann das nicht annehmen.
0: Ja, zack, war der Preis wieder zurück. Man kann es aber auch so machen wie der deutsche Mathematiker Gerd Faltings. Der bekommt heute nämlich den Abel-Preis, sozusagen der Nobelpreis in der Mathematik. Der wird jedes Jahr von der Norwegischen Akademie der Wissenschaften vergeben und man darf dann auch mit der königlichen Familie essen. Und als Gerd Faltings das gesagt bekommen hat, da war er aber total, naja, Mathematiker eben, ne?
3: Professor Faltings, congratulations.
4: Oh, thank you.
3: So what is your first reaction to this?
4: I'm surprised. I didn't expect it. And, I'm delighted. I'm not used to dine with kids. Really. New experience.
0: Ja, er sagt also, dass er überrascht war und dass er sich geehrt fühlt und dass er noch nie mit einer königlichen Familie irgendwie gegessen hat und dass er sich freut darüber. Also das sagt er. Irgendwie fühlt er das vielleicht auch irgendwo. Wenn man daran glaubt, fühlt man das bestimmt auch. 6:11. Wieso muss ich gerade an Ex-Kanzler Scholz denken? Ich komme schon noch drauf.

0: The Autumn Defense Wonders. Hearts arrive um 18 Minuten nach 6. Und was ein Wetter heute, ne? 32 Grad soll es heute werden. Und das bedeutet natürlich für Sie, meine Damen und Herren, die offizielle Saison geht los, um dauernd zu sagen, boah, ist das heiß. Allerdings ist heiß ja auch relativ, weil in Indien nämlich wären 30 Grad, naja, keine Kältewelle, aber es wäre schon hilfreich. Denn aktuell gibt es in Indien eine Hitzewelle von bis zu 46 Grad. Wie die Menschen das aushalten? Franziska Amler war unterwegs in Delhi.
1: Ghulam Mustafa tritt mit voller Kraft in die Pedale. Gekonnt manövriert er seine Fahrradrikscha durch die engen Gassen der Altstadt von Delhi. Auf die Fahrgäste wirkt die Geschwindigkeit gemütlich. Doch für den 44-Jährigen ist es Schwerstarbeit. Langsames Anfahren, ständiges Ausweichen, Bremsen, wieder antreten, purer Muskeleinsatz. Und das bei praller Sonne und Temperaturen von mehr als 40 Grad. Doch der vierfache Familienvater sagt, er habe keine andere Wahl.
2: Was ist für uns arme Leute schon der Unterschied zwischen Sommer und Winter? Wenn wir Schatten finden, setzen wir uns darunter. Wenn wir eine Fahrt bekommen, fahren wir los. Ansonsten sitzen wir einfach da. Was sollen wir machen? Wir müssen Geld für unsere Kinder verdienen.
1: Tagelöhner wie er, die gezwungen sind, im Freien zu arbeiten, sind der brutalen Hitze schutzlos ausgeliefert. Die Folge: Dehydrierung, Erschöpfung und Krankheit. 2024 erlitten laut offiziellen Zahlen mehr als 48.000 Menschen in Indien mutmaßlich einen Hitzeschlag. 161 Fälle endeten tödlich. Die Dunkelziffer liegt vermutlich weitaus höher. Gerade erst wurden in Delhis Nachbarstaat Uttar Pradesh glühend heiße 47,6 Grad gemessen. Für die Bewohner eine Qual. Viele Wohnungen haben keine Klimaanlage und Energie wird immer teurer. Aber Ati Kosla vom Think Tank Climate Trends betonte kürzlich, nicht nur Geld entscheide über den Zugang zu Kühlung, das Klima selbst setzt Grenzen.
3: Die Nachttemperaturen sinken nicht unter 31 Grad. Das bedeutet, dass der Körper über 6 bis 8 Monate hinweg keine ausreichende Erholung findet. Das ist ein großes Problem. Wenn Menschen keine Erholung finden und der Körper nicht abkühlen kann, werden hohe Nachttemperaturen in Indien zunehmend zu einem stillen Killer.
1: Und die Uhr tickt. Hitzewellen werden durch den Klimawandel in Indien immer intensiver. Die derzeitigen sehr hohen Sommertemperaturen haben auch die Diskussion in der Hauptstadt angeheizt. Erst vor wenigen Tagen haben Gesundheitsexperten, Stadtplaner, Umweltschützer und städtische Behörden gemeinsam über Lösungen diskutiert. Die Forderung: stärkere Hitzeschutzpläne der Regierung. Die hat reagiert. Von einem provisorischen Zeltdach aus, nahe einer U-Bahn-Station, lächeln Premierminister Modi und Delhis Regierungschefin Rekha Gupta von einem großen Banner aus auf die Besucher herab. Es ist der Eingang der sogenannten Cooling Zone, der Abkühlzone. Sie ist Teil des Hitzeschutzplans der Stadt. Drin suchen Arbeiter wie Mohit auf einfachen Stühlen Schutz vor der drückenden Hitze draußen. Das Angebot werde gut angenommen, erzählt Usma, die sich um Besucher wie Mohit kümmert.
4: Viele Menschen kommen hierher, etwa 700 bis 800 pro Tag, vielleicht auch mehr. Die Menschen ruhen sich hier kurz aus und gehen dann wieder. Auch Touristen kommen und ganz normale Bürger, Verkäufer, Rikscha-Fahrer und Händler.
1: Neben den sogenannten Cooling Zones hat die Regierung auch hunderte Gesundheitszentren besser ausgestattet, spezielle Kühlräume in Krankenhäusern eingeführt sowie das Netz aus Trinkwasserstellen in der ganzen Stadt ausgebaut. Alles nur ein Tropfen auf den im wahrsten Sinne des Wortes heißen Stein, sagen Kritiker. Sie fordern langfristige Maßnahmen wie mehr Grünflächen oder eine bessere Gebäudeisolierung. Denn die Folgen sind bereits jetzt enorm. Experten schätzen, dass durch Hitze jedes Jahr umgerechnet rund 245 Milliarden Euro an Arbeitsleistung verloren gehen. Am stärksten betroffen sind jedoch die Ärmsten der Armen. Auch Ghulam muss morgen wieder auf seine Fahrradrikscha steigen, selbst wenn das Thermometer locker über 40 Grad anzeigt. Für umgerechnet nur etwa 5 Euro am Tag, um irgendwie über die Runden zu kommen. Trotz der unerbittlichen Hitze.
0: Leben mit der Hitzewelle in Indien. 46 Grad heute da. Franziska Amler aus Delhi für Bremen 2. Bei uns heute 32 übrigens. 6:23 Uhr damit.

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3: Mit Falco Puppe. Guten Morgen. Die USA haben nach eigenen Angaben Raketenstellungen im Iran angegriffen, trotz der geltenden Waffenruhe. Das US-Militär spricht von Selbstverteidigung und dem Schutz eigener Truppen. Beide Seiten verhandeln derzeit über ein Ende des Krieges. Auch zwischen Israel und der Hisbollah im Libanon wächst erneut die Spannung. Israels Regierungschef Benjamin Netanyahu kündigte verstärkte Angriffe auf die Miliz an. Beide Seiten werfen sich Verstöße gegen die Waffenruhe vor. Russland plant offenbar weitere Angriffe auf Kiew. Der Kreml forderte Ausländer und Diplomaten auf, die ukrainische Hauptstadt angesichts der Militärschläge zu verlassen. Am Wochenende hatte Russland die Ukraine wieder massiv bombardiert und dabei auch die Hyperschallrakete Oreshnik eingesetzt. Dabei wurde in Kiew auch das ARD-Studio sowie das Büro der Deutschen Welle massiv beschädigt und teilweise zerstört. Bundesgesundheitsministerin Nina Wagen will offenbar den Beitragssatz für Kinderlose in der Pflegeversicherung erhöhen. Medienberichten zufolge soll der Zuschlag auf 0,7% steigen. Kinderlose ab 23 Jahren müssten dann insgesamt 4,3% zahlen. Hintergrund ist ein drohendes Milliardendefizit in der Pflegeversicherung. Die Weltgesundheitsorganisation warnt vor einer Verschlimmerung der Ebola-Epidemie in Afrika. In der Demokratischen Republik Kongo und in Uganda breite sich die Krankheit schneller aus, als Gegenmaßnahmen ergriffen werden könnten, sagte WHO-Generaldirektor Tedros. An den Kongo angrenzende Staaten seien stark gefährdet und müssten sofort handeln. Wolfsburg ist aus der Fußball-Bundesliga abgestiegen. Nach dem 0:0 im Hinspiel verlor Wolfsburg das Rückspiel der Relegation in Paderborn mit 1:2 nach Verlängerung. Bei der Eishockey-WM in der Schweiz hat Deutschland Großbritannien mit 6:3 besiegt. Für den Einzug ins Viertelfinale braucht die DEB-Auswahl aber Schützenhilfe. Lettland müsste gegen Ungarn verlieren. Und das waren die Nachrichten mit Falco Puppe.
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4: Und das sieht gerade so aus. Bremen am Dom, da ist sonnig bei 12 Grad. Bremerhaven, da ist trocken, 16 Grad schon. Oldenburg am Schloss 14 Grad und sonnig natürlich. Und Rothenburg trocken, 12 Grad. Heute bekommen wir ja wirklich kaum Wolken, sondern es wird wieder sehr sonnig, trocken, sommerlich warm. Auch Temperaturen maximal 25 bis 32 Grad. Und der Wind dazu weht schwach bis mäßig. Aus West.
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4: Vorsicht bitte auf der A28 Leerrichtung Oldenburg, im Dreieck Oldenburg-West, also in der Überleitung zur A293 Richtung Oldenburg-Nord. Da liegen Gegenstände und noch eine Meldung von der A1 Osnabrück Richtung Bremen zwischen dem Dreieck Stur und Hemelingen. 5 Kilometer stockender Verkehr. 6.33 Uhr.
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4: Dünger ist gerade so teuer wie selten. Entsprechend stehen ja auch viele Landwirte ratlos da und fragen sich, wie soll ich das denn noch bezahlen, bitteschön. Hilfe verspricht nun die EU und was da genau passieren soll, darum geht's gleich. Schönen guten Morgen.

0: Morgen, 6.37 Uhr ist es und hier ist Ihr Morgen auf Bremen 2. Und wenn man das so hört, ne, einheimische Landwirtschaft, dann steht das ja gerne mal für Tradition und irgendwie auch für das gute Gefühl, für unsere eigene Ernährung auch selber sorgen zu können. Aber nur weil eben Weizen, Roggen oder auch Gerste auf deutschem oder europäischem Boden wachsen, da heißt das ja nicht, dass es nicht doch Abhängigkeiten gibt. Denn ohne Düngemittel läuft ja in der konventionellen Landwirtschaft wenig. Und da ist man dann wieder auf Importe von Grundstoffen angewiesen, wie auch in den meisten Industriezweigen. Da nun aber die globalen Lieferketten durch den Krieg im Iran gestört sind, da geht der Blick der Bauern natürlich nach Brüssel. Was kann also die EU tun, um den Landwirten irgendwie zu helfen? Sarah Lupes ist der Frage nachgegangen.
1: Bei den deutschen Landwirten ist die Stimmung gerade nicht so gut. Das sagt der Präsident des Deutschen Bauernverbandes, Joachim Ruckwied.
2: Die aktuelle Situation auf den Höfen ist äußerst angespannt. Stark gestiegene Preise bei Düngemitteln und Energie belasten unsere Betriebe.
1: Und die hohen Düngemittelpreise belasten nicht nur die deutschen Landwirte. Stefan Köhler, Agraringenieur und für die CSU Mitglied im Agrarausschuss des EU-Parlaments sagt, das Problem haben eigentlich alle Landwirte in der EU.
3: Man hört in Finnland, dass zum Beispiel viele Landwirte überlegen, überhaupt nicht anzubauen, weil es sich nicht mehr lohnt mit den hohen Düngekosten. Und ohne Dünger wächst halt nicht viel. Also es wird mit Sicherheit zu Produktionseinschränkungen kommen.
1: Soweit will die Europäische Union es nicht kommen lassen. Heute treffen sich die Agrarminister der Mitgliedsländer in Brüssel, um über die hohen Düngemittelpreise zu sprechen. Denn nach Angaben der Europäischen Kommission waren Stickstoffdünger im vergangenen Monat etwa 70% teurer als im Jahresdurchschnitt 2024. Das liegt laut dem Wirtschaftsberatungsunternehmen Oxford Economics vor allem an der hohen Abhängigkeit der EU von Importen und der Schließung der Straße von Hormus. Kieran Ahmed beobachtet die Situation dort als leitende Ökonomin. Die Sperrung hat dazu geführt, dass die Düngemittellieferungen auf dem Weltmarkt zurückgegangen sind. Etwa 20-30% des weltweiten Harnstoffs werden über die Straße von Hormus transportiert. Die unmittelbare Folge davon ist, dass sich der Weltmarkt verknappt hat. Und das hat zu höheren Preisen für Düngemittel geführt. Um die Situation etwas zu entspannen, hat die EU die Standardzölle auf Harnstoff und andere Stickstoffdünger sowie für die Produktion wichtige Produkte vergangene Woche für ein Jahr ausgesetzt. Bei dem Treffen der Agrarminister heute in Brüssel wird der neue Düngemittelaktionsplan der EU-Kommission besprochen. Den hatte Landwirtschaftskommissar Christoph Ansen vor einer Woche in Straßburg vorgestellt.
4: The Commission will deliver a substantial financial support package to affected farmers before summer.
1: Die Kommission werde noch vor dem Sommer finanzielle Hilfe für betroffene Landwirte bereitstellen. Wie hoch die Hilfen genau sein werden, das ist noch unklar. Kritik kommt vom EU-Parlamentarier Thomas Weitz von den österreichischen Grünen, selbst Landwirt und Mitglied im Agrarausschuss des EU-Parlaments.
5: Es ist so die dritte Düngemittelkrise innerhalb von wenigen Jahren, wo wir feststellen, dass wir massiv von importierten Dünger abhängig sind oder auch von importierten Gas zur Herstellung von Dünger. Wieder einmal ist das Jammern groß und es wird ein Aktionsplan vorgelegt, der Auswirkungen hier und da abmildern soll, während an der grundsätzlichen Abhängigkeit von importierten Düngerstoffen nicht grundsätzlich gearbeitet wird.
1: Das sieht EU-Landwirtschaftskommissar Ansen anders. Aber wir bekämpfen nicht nur die Symptome, wir müssen auch das System reformieren. Wir müssen unsere Abhängigkeit von importierten Düngemitteln verringern, indem wir die Entwicklung und den Einsatz europäischer Alternativen erleichtern, besonders von organischen.

0: und biobasierten Düngemitteln. Dafür wolle die Kommission Anreize setzen und Marktbarrieren abbauen. Zudem soll es Partnerschaften zwischen Düngemittelherstellern, Landwirten und Mitgliedstaaten geben. Wie das alles genau ablaufen soll, das muss noch erarbeitet werden. Zeit, die die Landwirte eigentlich nicht haben. Es ist also kein einfaches Treffen der EU-Agrarminister in Brüssel heute und sicherlich auch nicht das letzte, bei dem es um Düngemittel geht.
1: Die EU und die Hilfe wegen der hohen Düngemittelpreise aus Brüssel, Sarah Lopez. Und was nun Landwirte genau erwarten, wir sprechen gleich mit einem um kurz nach 7. Jetzt ist es 6:42 Uhr.

0: die Such a Sound um 6.47 Uhr genau. Und es gibt hier noch die guten Nachrichten, denn in Deutschland hat ein großes internationales Sportevent in den USA gewonnen. Die nicht so gute Nachricht der guten Nachricht, es waren die Enhanced Games. Und das heißt, bei denen sind verbotene Dopingmittel zugelassen, unter anderem Testosteron, Wachstumshormone oder ein Mittel, das die Produktion der roten Blutkörperchen anregt. Was der deutsche Gewinner davon genommen hat, wir wissen es nicht, aber ich kann Ihnen schon mal sagen, wer es war, Marius Kusch nämlich, Schwimmer und sogar Europameister von 2019. Unser Korrespondent Samuel Jakisch hat sich das Ganze angesehen und der weiß mehr. Also die Veranstalter selber garantieren ja eine enge fachliche Aufsicht. Wie glaubwürdig ist das denn?
1: Das Problem liegt darin, dass der Veranstalter behauptet, man könne Doping einfach irgendwie sauber managen und kontrollieren. Es soll nicht einfach wild gedopt werden, sondern das soll unter medizinischer Aufsicht passieren. Unabhängige medizinische Gremien sollen das alles überwachen. Das ist medizinisch aber mindestens mal fahrlässig und eine gefährliche Verharmlosung, weil Doping ist ja nicht nur verboten, weil es gegen die Regeln ist oder unfair, sondern es ist für die Athleten gefährlich, weil jeder menschliche Körper anders reagiert. Die Gesundheit nimmt dabei langfristig immer Schaden und dieses ethische Problem, das versucht der Veranstalter wegzuschieben durch eine Illusion von Kontrolle und Sicherheit, die er aber gar nicht garantieren kann.
0: Und wie reagieren die Sportverbände in den USA oder auch weltweit? Sind die eine Gefahr für ihren sauberen Sport?
1: Na, die großen Sportverbände, die drohen mit Sperren gegen die Athleten, die da mitmachen, weil sie eben sagen, wir wollen keine Akzeptanz, keine Legitimation für Doping. Ich glaube, das ist ein bisschen unbegründet, weil Doping ja nicht nur juristisch verboten ist, sondern das ist gesellschaftlich verurteilt. Wir finden das falsch, wir finden das unmoralisch, wenn gedopt wird. Das Publikum möchte einen sauberen Sport, die Sponsoren möchten saubere Athleten haben als Helden, als Botschafter für ihre Produkte, die sie verkaufen wollen. Die Enhanced Games sind deshalb für ernstzunehmende Spitzenathleten eigentlich uninteressant, weil ihr Weg zu Olympia, zu den ganz großen Sponsorengeldern, zur großen Bühne, der wäre komplett verbaut, wenn sie da einmal mitmachen würden. Diese Enhanced Games sind vor allem attraktiv für eine Nische als Spektakel. Diese Spiele verkaufen sich auch ein bisschen als Grenzüberschreitung in ein irgendwie verbotenes Areal. Aber langfristig sehe ich das Ideal des sauberen Sports deswegen nicht in Gefahr.
0: Die einen nennen sie die Enhanced Games, die anderen die Leistungsschau der pharmazeutischen Industrie. Samuel Jakisch aus Washington für Bremen 2. Damit 6.49 Uhr.
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Kevin Devine, The Woman Every Apple. Und jetzt eine Gefahrenmeldung. Vorsicht bitte auf der A1 Hamburg Richtung Bremen in der Ausfahrt Uphusen-Bremen-Mahndorf. Da steht ein defektes Fahrzeug.

0: Pipi. Damit genau 7:05.
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1: Mit Falko Puppe. Guten Morgen. US-Militär greift Stellungen im Iran an. Waken will Kinderlose bei Pflegereform stärker belasten. Wolfsburg verlässt die erste Fußball-Bundesliga. Das Wetter sonnig und trocken bei bis zu 32 Grad. Die USA haben nach eigenen Angaben Raketenstellungen im Iran angegriffen. Es handele sich um Maßnahmen zur Selbstverteidigung, teilte das US-Militär mit. Aus Washington berichtet Nina Barth.
2: Die Angriffe der USA auf Ziele im Süden Irans erfolgten trotz der vereinbarten Waffenruhe. Das zuständige US-Zentralkommando CENTCOM spricht von Selbstverteidigung. Die Angriffe zur Selbstverteidigung dienten dem Schutz der US-Truppen vor Bedrohungen durch das iranische Militär, zitieren US-Medien aus einer Erklärung eines CENTCOM-Sprechers. Zu den Zielen hätten Raketenabschussrampen und iranische Boote gehört, die versuchten, Minen in der Straße von Hormus auszulegen. Angaben zu möglichen Opfern gab es von US-Seite nicht. Iranische Medien berichten, es habe mehrere Tote gegeben.
1: Trotz offizieller Waffenruhe verschärft sich auch der Konflikt zwischen Israel und der Hezbollah weiter. Israels Premier Benjamin Netanyahu kündigte verstärkte Angriffe auf die libanesische Miliz an und verwies auf Drohnenattacken der Hezbollah. Bei israelischen Luftangriffen im Süden des Libanon wurden gestern mindestens 3 Menschen getötet. Die Hezbollah attackierte ihrerseits israelische Militäreinrichtungen und wirft Israel ebenfalls Verstöße gegen die Waffenruhe vor. Russland plant weitere Angriffe auf Kiew. Der Kreml forderte Ausländer und Mitarbeiter diplomatischer Vertretungen auf, die ukrainische Hauptstadt zu verlassen. Am Wochenende hatte Russland die Ukraine wieder massiv bombardiert und dabei auch die Hyperschallrakete Oreshnik eingesetzt. Lilia Becker.
3: Auf Anweisung von Kreml-Chef Wladimir Putin beginnen die russischen Streitkräfte mit, Zitat, systematisch gezielten Schlägen gegen Einrichtungen der ukrainischen Rüstungsindustrie in Kiew, darunter mutmaßlichen Produktionsstätten für Drohnen, sowie Entscheidungszentren und Kommandoposten, so das russische Außenministerium schriftlich. Russlands Außenminister Lavrov soll diese Ankündigung gegenüber seinem US-Kollegen Rubio in einem Telefonat wiederholt haben. Russland geht es um einen Vergeltungsschlag. Der Kreml wirft der Ukraine vor, am Freitag eine Berufsschule in der Stadt Starobielsk angegriffen zu haben, im russisch besetzten Teil des Gebiets Luhansk, das völkerrechtlich zur Ukraine gehört. Nach russischen Angaben starben dabei 21 Studierende.
1: Bundesgesundheitsministerin Nina Waken will offenbar den Beitragssatz für Kinderlose in der Pflegeversicherung erhöhen. Medienberichten zufolge soll der Zuschlag auf 0,7% steigen. Kinderlose ab 23 müssten dann insgesamt 4,3% zahlen. Hintergrund ist ein drohendes Milliardendefizit in der Pflegeversicherung. Die Weltgesundheitsorganisation warnt vor einer Verschlimmerung der Ebola-Epidemie in Afrika. In der Demokratischen Republik Kongo und in Uganda breite sich die Krankheit schneller aus, als Gegenmaßnahmen ergriffen werden könnten, sagte WHO-Generaldirektor Tedros. Aus dem ARD-Studio Nairobi Bettina Rühl.
4: Der Ebola-Ausbruch in der Demokratischen Republik Kongo und in Uganda hat vermutlich bereits 220 Menschenleben gefordert. Diese Zahl nannte der Chef der Weltgesundheitsorganisation WHO, Tedros Adhanom Ghebreyesus. Außerdem gibt es mehr als 900 Verdachtsfälle. Tedros bedauerte, das Virus verbreite sich derzeit schneller, als das medizinische Personal auf den Ausbruch reagieren könne. Tedros warnte, alle Nachbarländer des Kongo seien einem hohen Risiko ausgesetzt und sollten sofort Gegenmaßnahmen ergreifen.
1: Im Marienhafe in Ostfriesland ist gestern Nachmittag ein 13 Jahre altes Mädchen in einem Kiessee ertrunken. Nach Angaben der Polizei war zunächst ein Notruf wegen eines vermissten Kindes eingegangen. An der anschließenden Suche waren rund 80 Einsatzkräfte und ein Rettungshubschrauber beteiligt. Taucher konnten das Mädchen aber nur noch tot aus dem See bergen. Der VfL Wolfsburg ist aus der Fußball-Bundesliga abgestiegen. Nach dem 0:0 im Hinspiel verlor Wolfsburg das Rückspiel der Relegation beim SC Paderborn mit 1:2 nach Verlängerung. Bei der Eishockey-WM in der Schweiz hat Deutschland Großbritannien mit 6:3 besiegt. Für den Einzug ins Viertelfinale braucht die DEB-Auswahl aber Schützenhilfe. Lettland müsste gegen Ungarn verlieren. Und das waren die Nachrichten mit Falko Puppe.
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5: Ja, das sieht aktuell gerade folgendermaßen aus. Bremen am, da kann man schon die Sonne sehen, ne? Also wie sie so prima über der Weser sich aufgegangen erscheint. Sie kann man auch sehen in unserer Webcam an der Schlachte da. Jedenfalls aktuelle Temperatur 12 Grad und sonnig, wie gesagt. Bremerhaven trocken, 16 Grad schon. Oldenburg am Schloss 14 Grad und sonnig. Und Rothenburg trocken bei 13 Grad. Heute bekommen wir ja wirklich kaum Wolken, sondern es wird wieder sonnig, trocken, sommerlich, warm wird es auch. Temperaturen maximal so 25 bis immerhin 32 Grad. Ja, und der Wind dazu, der weht schwach bis mäßig aus West.
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5: Vorsicht bitte auf der A1 Hamburg Richtung Bremen in der Ausfahrt Uphusen-Bremen-Mahndorf. Da steht ein defektes Fahrzeug. Und eine Meldung von der A1 haben wir Osnabrück Richtung Bremen zwischen dem Dreieck Stur und Bremen-Hemeling. 6 Kilometer stockender Verkehr. Und damit 6:06 auch.
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5: Gerade stehen also viele Landwirte da und fragen sich, wie bitteschön soll ich diesen teuren Dünger noch bezahlen? Hilfe soll von der EU kommen und darüber sprechen wir auch gleich mit dem Landwirt. Schönen guten Morgen.

0: Wer Dunlop war das Sweet on You um 10 Minuten nach 7. Und wenn Sie, meine Damen und Herren, mal wieder Lust haben auf eine Ohnmacht, ich empfehle einen Besuch des Baumarktes, um Dünger zu kaufen. Da kippen Sie garantiert hinten über, denn Dünger ist etwa 30% teurer als im Vorjahr. Das einzige, also halbwegs Positive daran, dass Sie und ich vermutlich nicht so Riesenmengen davon brauchen, wie es Ackerbauern tun. Und für die ist diese Preissteigerung sehr, sehr bedrohlich. Immerhin, die EU hat einen Düngemittelaktionsplan vorgelegt, um eben die Preissteigerung zu drücken. Kann das was werden? Darüber wollen wir jetzt sprechen mit Konrad Westphalen. Er ist Ackerbauer aus dem Landkreis Hildesheim und eben Vorsitzender des Pflanzenausschusses beim Landvolk Niedersachsen. Einen schönen guten Morgen, Herr Westphalen. Hallo.
1: Schönen guten Morgen, Herr Grote.
0: Also Düngemittel viel teurer, Dieselpreis auch hoch, dafür aber sind die Getreidepreise runtergegangen. Sagen Sie mal, wie viel Spaß macht es eigentlich, gerade noch Landwirt zu sein?
1: Ja, keine Vergnügungssteuerpflichtigkeit, das ist leider so.
0: Was kostet Sie das denn mehr genau, dieser neue Preis, dieser hohe Preis gerade?
1: Naja, Sie können ja grundsätzlich, Sie hatten es eben schon gesagt, mit den 30% Kilo Stickstoff hat in den letzten Jahren irgendwie zwischen 50 und 70 Cent Richtung 1 Euro gekostet. Wir liegen momentan bei 1,40 Euro. Und wir bauen ja nun alle Früchte an. Wenn wir gerade an den Backweizen denken, der ohne Stickstoff, also ohne Qualitätsdüngung, ja gar kein Backweizen wird.
0: Von welchen Dimensionen reden wir denn? Also wie viel kostet Sie das denn tatsächlich mehr? Wie viele Mengen brauchen Sie denn da?
1: Na, Sie brauchen, um den Backweizen zu produzieren, brauchen Sie die 170 Kilo N. Und wenn Ihnen die 170 Kilo N jetzt in der Vergangenheit, um es einfach zu rechnen, 170 Euro gekostet haben, kosten Ihnen die jetzt 250 Euro, 300 Euro, dann ist nur der Dünger. Ne? Also wir reden jetzt, das ist nur der Dünger. Sie haben es gerade noch gesagt. Energiekosten, Diesel, alles andere ist ja auch teurer geworden. Und gleichzeitig ist der Preis runtergegangen, also völlig schizophren.
0: Ja, das verstehe ich auch nicht. Wenn es teurer wird, auf dem Acker was wachsen werden zu lassen, wie kann das denn sein, dass was da wächst, billiger wird?
1: Nein, wir haben ja das Problem bei diesen Produkten, weil wir in der Wertschöpfungskette ja nicht durchgängig unterwegs sind als Produzenten von Getreide, sondern da kommen danach ja viele Verarbeiter und Händler noch, dass wir den Marktpreis ja gar nicht bestimmen. Das heißt, egal wie hoch unsere Produktionskosten sind, wir bestimmen ja nicht, dass hinterher das Produkt teurer wird. Das ist ja nicht unsere Entscheidung.
0: Nun will die EU sie ja wenigstens ein bisschen entlasten und will die Zölle auf Düngemittel senken, zumindest auf Zeit. Hilft Ihnen das?
1: Also wenn ich jetzt, also ja, es ist ein Weg, aber es hilft uns jetzt tatsächlich denjenigen, die jetzt mit dem Rücken an der Wand stehen, nicht wirklich, weil A sind das ja dann zukünftige Entscheidungen, das heißt, betrifft ja jetzt die katastrophale Situation jetzt, also die Ernte, die wir jetzt verkaufen wollen, zum schlechten Preis, teuer produziert, da wird das keine Einwirkung zu haben. Und genauso auch diese Entscheidung mit den günstigen Krediten. Diejenigen, die im Rücken an der Wand stehen, die haben jetzt schon Kredite. Denen hilft das ja gar nicht, jetzt noch die Entscheidung zu treffen, noch mehr Geld auszugeben.
0: Was würde Ihnen denn jetzt helfen in der aktuellen Situation?
1: Ja, tatsächlich sind diese Diskussionen um den Markt. Ne? Also bei uns sind Player auf dem Markt, die einfach an ihren Standorten rund um Europa, an Europa günstige Produktionsbedingungen haben und trotzdem auf dem gleichen Markt produzieren.
0: Und was soll mit denen passieren?
1: Ja, wir müssten einfach eine bessere Deklaration haben, wo die Produkte herkommen. Sie als Verbraucher, wenn Sie einkaufen gehen, können ja gar nicht mehr erkennen, gar nicht mehr wahrnehmen, gar nicht mehr entscheiden, ist denn wirklich das Brot aus dem Weizen, wo das Mehl produziert wird, ist das hier vor Ort produziert worden oder ist das außerhalb der EU produziert worden?
0: Das wäre aber auch etwas Langfristiges, oder?
1: Natürlich, also das ist ein langer Prozess, um den wir schon seit langem kämpfen. War seinerzeit auch die Diskussion um Mercosur, ist ähnlich. Ne, da kommen Produkte auf den Markt, die einfach nicht ausreichend gekennzeichnet sind. Alle verlangen von dem Verbraucher, er möge dann entscheiden, aber es ist gar nicht möglich. Sie können sich noch so gut informieren, Sie schaffen es nicht, wirklich herauszufinden, um dann eine richtige Entscheidung zu treffen.
0: Dünger wird immer teurer, dazu auf Bremen 2 Konrad Westphalen, der ist Ackerbauer aus dem Landkreis Hildesheim und Vorsitzender des Pflanzenausschusses beim Landvolk Niedersachsen. Ich danke Ihnen sehr fürs Gespräch, wünsche Ihnen trotzdem einen guten Tag. Tschüss.
1: Vielen Dank, Herr Grote, schönen Tag noch.
0: 15 nach 7 damit.

0: Harry Styles, Watermelon Sugar, um 7.21 Uhr hier morgen auf Bremen 2 und wie sich manchmal die Welt ändern kann, ne? Vor einem Jahr war es nämlich noch so, bah, stinkt es, ne? Heute könnte es so sein. Oh, Grund dafür, dass sich die Union und die Grünen, die können sich nämlich plötzlich sowas von riechen. Eben noch, ja, spielt nicht mit den Schmuddelkindern und jetzt sind plötzlich alle sehr, sehr auffallend, sehr, sehr nett zueinander. Natürlich sagt keiner offen was über diese neu entdeckte Zuneigung, aber müssen sie auch gar nicht offen, weil wir haben ja sie.
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0: Guten Morgen, Frau Kade, hallo.
2: Hallo, guten Morgen.
0: Diese neuen schwarz-grünen Annäherungsversuche, sind die was Ernstes oder eher so ein kleiner Seitensprung, weil es mit der SPD halt gerade nicht mehr so gut klappt?
2: Also haben sie jedenfalls angefangen. Schon im Februar ging das los. Da wollten ja die Unionsleute mit der SPD dieses sogenannte Reformjahr planen. Und da haben sie schon gemerkt, oh Gott, das wird richtig schwierig. Und je sperriger der eine wird, desto geschmeidiger erscheint ja dann in der Politik immer der andere. Und ja, da ging es tatsächlich wieder los. Stichwort Pizza Connection kennt man vielleicht noch aus ganz alten Zeiten. Sogar in Bonn gab es das ja schon. Aber es sind jetzt andere Leute und es sind auch andere Gruppen, die sich treffen und in irgendwelchen Hinterzimmern sitzen. Ja, und es ist eine strategische Entscheidung zu sagen, irgendwie hat sich Friedrich Merz und auch durch das CSU-Gebäsche die ganze Union zu stark an die SPD eigentlich gekettet. Und im Moment ist das ja sowieso gar keine Machtoption. Aber mittelfristig wäre es doch mal ganz clever, der SPD auch mal ein bisschen die Sicherheit zu nehmen, auch in den nächsten Regierungen irgendwie vertreten zu sein. Also kurzum, da wird vielleicht sogar mehr draus als nur so eine Verzweiflungstat.
0: Wie muss man sich denn das vorstellen? Ja, weil Sie sagen Hinterzimmer. Treffen sich da Friedrich Merz und Felix Banaschek so heimlich zum Candlelight-Dinner, schauen sich tief in die Augen und reden dann über eine gemeinsame Zukunft?
2: Nein, völlig falsch. Natürlich dürfen es nicht die ganz Oberen sein, die sich treffen, sondern sowas bahnt sich ja immer von den hinteren Bänken aus an, dann in die Führungsebenen. Also das ist erstmal unverfänglich auf einer Ebene, die sich auf der einfachen Abgeordnetenebene bewegt. Aber wir haben gehört, dass vor einigen Wochen man sich in Moabit bei einem Italiener getroffen hat und da saßen dann auch zufällig, weil sie gar nichts davon wussten, die Fraktionschefinnen der Grünen auch in einem anderen Bereich des Restaurants und die sind dann auch mal kurz vorbeigekommen und das ist auch vielleicht noch ein ganz gutes Stichwort. Die Unionsleute, da denken sich schon viele, dass die Fraktionschefinnen Hasselmann und Dröge relativ leicht zu handeln sein. Man hat mit denen ganz gut verhandelt, schon bevor man ja in die Regierung kam, über das sogenannte Sondervermögen. Und bei den Grünen fürchten einige, dass die Unionsleute recht haben und man mit denen ganz gut Unionspolitik durchsetzen kann. Und wenn es über Inhalte geht, da ist natürlich immer der größte Knackpunkt gewesen, die Migrationspolitik. Die steht jetzt aber nach Ansicht vieler in der Union gar nicht mehr so im Fokus der Wählerschaft. Da kann man also diese Hürde leichter nehmen. Und bei den Grünen, Stichwort Banaschak, der Parteichef, die schicken sich an, sich das Thema innere Sicherheit mal für sich neu anzuschauen, um sich da vielleicht auch mal ein bisschen strenger aufzustellen. Das passt natürlich auch dann eher ins Unionskonzept.
0: Soll er doch, der Merz, der wird schon sehen, was er davon hat. Oder wie reagiert denn die SPD eigentlich?
2: Ja, da wird das aufmerksam registriert tatsächlich. Und da gibt's ein paar Leute, die sind nervös. Die anderen sagen, da wird uns einer retten, der uns sonst nie rettet und das wird Markus Söder sein, weil der sowieso keine Lust hat auf die Grünen. Von daher müssen wir uns da dann doch nicht so große Sorgen machen. Aber, und das wissen ja sowohl SPD-Leute als auch CDU-Leute, also wie lange Markus Söder irgendeine Meinung aufrecht erhält, darauf würde ja sowieso niemand wetten. Von daher kann man sich da dann doch nicht so sicher sein, dass nicht auch Söder irgendwann sich Richtung Grün mal wieder neu aufstellt und umorientiert.
0: Der ist ja sehr schnell sehr flexibel, nicht wahr?
2: Genau. Da weiß man eigentlich nie, wie lange das alles so bleibt, was er gestern noch gesagt hat. Ja.
0: Geht da was? Also zwischen CDU und Grünen, dazu Berlin Backstage mit Claudia Kade. Dankeschön. Tschüss.
2: Tschüss.
0: 7.25 Uhr damit.

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3: Mit Falko Puppe. Guten Morgen. Die USA haben nach eigenen Angaben Raketenstellungen im Iran angegriffen, trotz der geltenden Waffenruhe. Das US-Militär spricht von Selbstverteidigung und dem Schutz eigener Truppen. Beide Seiten verhandeln derzeit über ein Ende des Krieges. Auch zwischen Israel und der Hisbollah im Libanon wächst erneut die Spannung. Israels Regierungschef Benjamin Netanyahu kündigte verstärkte Angriffe auf die Miliz an. Beide Seiten werfen sich Verstöße gegen die Waffenruhe vor. Russland plant offenbar weitere Angriffe auf Kiew. Der Kreml forderte Ausländer und Diplomaten angesichts der Militärschläge auf, die ukrainische Hauptstadt zu verlassen. Am Wochenende hatte Russland die Ukraine wieder massiv bombardiert und dabei auch die Hyperschallrakete Oreshnik eingesetzt. Bundesgesundheitsministerin Nina Wagen will offenbar den Beitragssatz für Kinderlose in der Pflegeversicherung erhöhen. Medienberichten zufolge soll der Zuschlag auf 0,7% steigen. Kinderlose ab 23 müssten dann insgesamt 4,3% zahlen. Hintergrund ist ein drohendes Milliardendefizit in der Pflegeversicherung. Die Weltgesundheitsorganisation warnt vor einer Verschlimmerung der Ebola-Epidemie in Afrika. In der Demokratischen Republik Kongo und in Uganda breitet sich die Krankheit schneller aus, als Gegenmaßnahmen ergriffen werden könnten, sagte WHO-Generaldirektor Tedros. An den Kongo angrenzende Staaten seien stark gefährdet und müssten sofort handeln. Wolfsburg ist aus der Fußball-Bundesliga abgestiegen. Nach dem 0:0 im Hinspiel verlor der VfL das Rückspiel der Relegation beim SC Paderborn mit 1:2 nach Verlängerung. Bei der Eishockey-WM in der Schweiz hat Deutschland Großbritannien mit 6:3 besiegt. Für den Einzug ins Viertelfinale braucht die DEB-Auswahl aber Schützenhilfe. Lettland müsste gegen Ungarn verlieren. Und das waren die Nachrichten mit Falko Puppe.
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5: Das sieht aktuell folgendermaßen aus. In Bremen am Weserstadion Sonne 14 Grad, Bremerhaven leicht bewölkt 17 Grad, am Schloss in Oldenburg das sonnig bei 13 und Pferden wieder leicht bewölkt 15 Grad. Heute bekommen wir ja kaum Wolken, sondern es wird wieder sonnig, trocken, sommerlich warm. Temperaturen maximal so 25 bis 32 Grad heute und der Wind dazu weht schwach bis mäßig aus West.
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5: Vorsicht bitte. Auf der A1 Hamburg Richtung Bremen zwischen Stuckenborstel und Posthausen eine ungesicherte Unfallstelle. Vorsicht auch auf der A7 Hannover Richtung Hamburg zwischen Berghof und Schwarmstedt, da liegen Gegenstände. Und nochmal Vorsicht, diesmal bitte im Kreis Wesermarsch auf der B212 in Höhe Ellwürden. Auch da liegen Gegenstände. Dann A1 Osnabrück Richtung Bremen, zwischen dem Dreieck Stur und Bremen-Hemelingen 6 Kilometer stockender Verkehr und A352 Richtung A7 zwischen Langenhagen-Kaltenweide und Mellendorf 3 Kilometer stockender Verkehr. Damit 7 Uhr gleich 33.
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5: Ja. Rote Nase, Riesenschuhe und immer lustig, obwohl die Umgebung so gar nicht lustig ist. Seit 25 Jahren gibt's in Bremen nämlich die Klinik Clowns und mehr dazu gleich. Schönen guten Morgen.

Ace, how long? Hier morgen auf Bremen 2 um 7.36 Uhr. Und wir alle wissen, Lachen ist gesund, klar. Und das ist ja nicht nur so eine Weisheit, das stimmt auch. Denn tatsächlich bekommt der Körper beim Lachen mehr Sauerstoff, wir können Stress abbauen und sogar das Immunsystem kann laut einer Studie davon profitieren.

0: Schöne Arbeit, Machia.
1: Ein Papa schiebt sein Kind mit dem Buggy über die Station. Die beiden haben gerade keine Zeit für einen Clownsbesuch. Also besuchen Günther und Donna zuerst einen anderen Patienten. Der behinderte Junge liegt im Bett, seine Mama sitzt neben ihm. Donna streichelt seinen Arm und dann singen die beiden Clowns ein Lied. Ein ganz besonderes.
2: Jetzt der Text.
1: Und es dauert nicht lange, da lächelt nicht nur die Mama, sondern auch der junge Patient. Und dieses Lächeln wird immer breiter, je länger die beiden Clowns bei ihm sind. Diese Freude ist keine Einbahnstraße, sagt Günther. Das Glücklichmachen macht auch ihn glücklich.
3: Ein Lächeln, das ist ja eigentlich so unser Barometer. Je mehr Lächeln, desto, sag ich mal, haben wir es richtig gemacht.
1: Wenn Günther gerade keine rote Nase trägt, heißt er Jürgen Demand. Zu den Bremer Klinik-Clowns ist er über einen Kollegen gekommen. Paula Tietjen ist über ihren Cousin zu den Bremer Clowns gestoßen.
4: Ich war eh auf der Suche nach einer neuen Tätigkeit, auch gerne mit mehr Sinn dahinter als nur irgendwie eine Arbeit, die man so alltäglich macht. Und dann habe ich das Team kennen und lieben gelernt und bin seitdem jeden Tag begeistert Klinik-Clown.
1: Beide waren schon gelernte Clowns, doch für die Arbeit als Klinik-Clowns haben sie erstmal erfahrene Kollegen begleitet und sind dann intensiv geschult worden. 11 dieser Klinik-Clowns sind für den Bremer Verein unterwegs. Vor allem in Kinderkliniken in Bremen, Bremerhaven, Delmenhorst und Rothenburg an der Wümme, aber auch in Altenheimen, Hospizen und Palliativstationen. Julia Wiegmann ist eine der Gründerinnen. Sie hat den Verein vor 25 Jahren mit aus der Taufe gehoben und sitzt seitdem im Vorstand.
5: Die Idee dahinter ist, Lachen ist gesund, stimmt auf jeden Fall. Aber es ist auch so, dass die Clowns bringen halt so ein ganz besonderes Wesen mit sich und das ist sehr offen, sehr verletzlich, neugierig und emotional. Die Idee war, die Clowns in diese Welten von Menschen zu bringen, die vielleicht in dem Moment auch sehr vulnerabel sind. Und die Clowns vermögen eben aus dieser Vulnerabilität etwas Spielerisches, etwas Leichtes zu gestalten.
1: Klinik-Clowns müssen sich natürlich mit Clownerie auskennen. Aber sie brauchen auch viel Feingefühl, sagt Julia Wiegmann. Denn anders als auf einer Bühne müssten sie im Krankenhaus oft improvisieren.
5: Wir gucken immer, wie die Situation ist in den Zimmern. Also wir richten uns nach den Impulsen, die wir vorfinden, was die Kinder uns anbieten oder wie die Atmosphäre ist. Und daraus versuchen wir dann das Spiel zu gestalten.
1: Die Diagnose der Kinder sei für sie unwichtig, sagt sie. Die Clowns bräuchten nur die Vornamen. Und natürlich erfahren sie im Voraus, wenn ein Kind besonders ansteckungsgefährdet ist oder nicht gut hören oder sehen kann. Zurück auf Station. Günther und Donna sind bei einem kleinen Mädchen, das Probleme hat, alleine zu sitzen. Mit der Musik kann sie heute nicht so viel anfangen. Kein Problem, die Clowns verabschieden sich. Zum Abschied bläst Donna noch einen Luftballon auf und lässt ihn plötzlich los. Von der Verabschiedung ist plötzlich keine Rede mehr. Donna soll einen Luftballon nach dem anderen durch den Raum zischen lassen. Und natürlich lässt Donna noch einen Luftballon für die Mama da, damit sie weitermachen kann, wenn die beiden Clowns schon längst im nächsten Zimmer sind. Um auch die anderen Kinder zum Lachen zu bringen.
6: 25 Jahre Verein Bremer Klinik-Clowns. Claudia Scholz für Bremen 2. Damit 7.41 Uhr. Alan Doyle ist es. We're still here.
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0: 7.46 Uhr ist es und von wegen Fußball-WM oder auch hier Eishockey-WM, gibt ja viel bessere Meisterschaften, so wie diese hier in Niedersachsen.
1: Simon, ja. Jetzt musst du den Baum umarmen. Möglichst innig, Julian, ne?
0: Ja, genau, den Baum umarmen. Ja, denn so geht es zu bei den deutschen Meisterschaften, im Bäume umarmen und das auch bitte innig. Und da gab es auch mehrere Disziplinen, nämlich wer umarmt am schnellsten eine gewisse Anzahl an Bäumen, dann die Kategorie Kreativität, also einen Baum möglichst künstlerisch oder herzlich umarmen und Baumwissen. Da mussten Schätzfragen beantwortet werden. Die Leute haben 100 Leute haben mitgemacht und die Gewinner, Julian und seine Crew. Und das lag natürlich auch mit an der guten Vorbereitung.
2: Also wir sind hoch ambitioniert und ich glaube, das ist das Wichtigste, dass man richtig Gas gibt. Und wir haben auch schon ein bisschen geübt, wir haben eine gute Verbindung zu den Bäumen.
0: Ja, und die deutschen Meister im Bäume umarmen waren das. Und mit Glück können wir ja noch Großes von denen erwarten, denn die sind diesen Sommer auch bei der entsprechenden WM dabei. Ja, die gibt es auch natürlich in Finnland. Von denen kommt ja immer sowas und das natürlich auch. Also diese Idee. 7.47 Uhr damit.

0: Dylan Mondegreen war das Wishing Well um 5.08 Uhr.
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1: Mit Falko Puppe. Guten Morgen. US-Militär greift Stellungen im Iran an. Waken will Kinderlose bei Pflegereform stärker belasten. Wolfsburg verlässt die erste Fußball-Bundesliga. Das Wetter sonnig und trocken bei bis zu 32 Grad. Die USA haben nach eigenen Angaben erneut Ziele im Iran angegriffen, trotz der geltenden Waffenruhe. Das US-Militär spricht von Selbstverteidigung und dem Schutz eigener Truppen. Beide Seiten verhandeln derzeit über ein Ende des Krieges. Aus Washington Nina Barth.
2: Zu den Zielen hätten Raketenabschussrampen und iranische Boote gehört, die versuchten, Minen in der Straße von Hormuz auszulegen. Angaben zu möglichen Opfern gab es von US-Seite nicht. Iranische Medien berichten, es habe mehrere Tote gegeben. Obwohl die seit rund 6 Wochen geltende Waffenruhe im Irankrieg bisher weitestgehend gehalten hat, hat es rund um die Straße von Hormuz schon mehrere gegenseitige Angriffe der USA und des Iran gegeben. Die nun erfolgten Angriffe könnten die Verhandlungen über ein Abkommen erschweren.
1: Trotz offizieller Waffenruhe verschärft sich auch der Konflikt zwischen Israel und der Hisbollah weiter. Israels Premier Benjamin Netanyahu kündigte verstärkte Angriffe gegen die libanesische Miliz an und verwies auf Drohnenattacken der Hisbollah. Bei israelischen Luftangriffen im Süden des Libanon wurden gestern mindestens 3 Menschen getötet. Die Hisbollah attackierte ihrerseits israelische Militäreinrichtungen und wirft Israel ebenfalls Verstöße gegen die Waffenruhe vor. Russland plant offenbar weitere Angriffe auf Kiew. Der Kreml forderte Ausländer und Diplomaten angesichts der Militärschläge auf, die ukrainische Hauptstadt zu verlassen. Am Wochenende hatte Russland die Ukraine wieder massiv bombardiert und dabei auch die Hyperschallrakete Oreschnik eingesetzt. Lilia Becker.
3: Auf Anweisung von Kreml-Chef Wladimir Putin beginnen die russischen Streitkräfte mit, Zitat, systematisch gezielten Schlägen gegen Einrichtungen der ukrainischen Rüstungsindustrie in Kiew, darunter mutmaßlichen Produktionsstätten für Drohnen, sowie Entscheidungszentren und Kommandoposten. So das russische Außenministerium schriftlich. Russland geht es um einen Vergeltungsschlag. Der Kreml wirft der Ukraine vor, am Freitag eine Berufsschule in der Stadt Starobielsk angegriffen zu haben, im russisch besetzten Teil des Gebiets Luhansk, das völkerrechtlich zur Ukraine gehört. Nach russischen Angaben starben dabei 21 Studierende.
1: Die Weltgesundheitsorganisation warnt vor einer Verschlimmerung der Ebola-Epidemie in Zentralafrika. In der Demokratischen Republik Kongo und in Uganda breite sich die Krankheit schneller aus, als Gegenmaßnahmen ergriffen werden könnten, sagte WHO-Generaldirektor Tedros. An den Kongo angrenzende Staaten seien stark gefährdet und müssten sofort handeln, sagte er. Die WHO hatte den Ausbruch einer seltenen Form des Ebola-Virus bereits zu einer gesundheitlichen Notlage von internationaler Tragweite erklärt. Bundesgesundheitsministerin Nina Waken will offenbar den Beitragssatz für Kinderlose in der Pflegeversicherung erhöhen. Medienberichten zufolge soll der Zuschlag auf 0,7% steigen. Kinderlose ab 23 müssten dann insgesamt 4,3% zahlen. Aus Berlin Jan Zimmermann.
4: Bei Versicherten mit Kindern bleibt es laut dem Bericht bei den bisherigen Sätzen. Zum Beispiel 1,8% bei Versicherten mit einem Kind. Der Arbeitgeberanteil soll sich nicht ändern. Er beträgt ebenfalls 1,8%. Die schwarz-rote Koalition will in Kürze eine Pflegereform auf den Weg bringen. Vor wenigen Wochen wurde bereits spekuliert, dass auch Heimbewohner stärker belastet werden sollen. Außerdem soll es schwerer werden, künftig überhaupt Pflegeleistungen zu erhalten. Wann genau Ministerin Waken einen Gesetzentwurf vorlegt, ist noch unklar. Ohne Reform droht der Pflegeversicherung ein Milliardendefizit.
1: Im Marienhafe in Ostfriesland ist gestern Nachmittag ein 13 Jahre altes Mädchen in einem Kiessee ertrunken. Nach Angaben der Polizei war zunächst ein Notruf wegen eines vermissten Kindes eingegangen. An der anschließenden Suche waren rund 80 Einsatzkräfte und ein Rettungshubschrauber beteiligt. Taucher konnten das Mädchen aber nur noch tot aus dem See bergen. Der VfL Wolfsburg ist aus der Fußball-Bundesliga abgestiegen. Nach dem 0:0 im Hinspiel verlor Wolfsburg das Rückspiel der Relegation beim SC Paderborn mit 1:2 nach Verlängerung. Bei der Eishockey-Weltmeisterschaft in der Schweiz hat Deutschland Großbritannien mit 6:3 besiegt. Für den Einzug ins Viertelfinale braucht die DEB-Auswahl aber Schützenhilfe. Lettland müsste gegen Ungarn verlieren. Und das waren die Nachrichten mit Falko Puppe.
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5: Das sieht aktuell gerade folgendermaßen aus. Bremen am Weserstadion, da ist sonnig bei 15 Grad, Bremerhaven leicht bewölkt, 17 Grad schon, am Schloss in Oldenburg wieder Sonne, 15 und Pferden leicht bewölkt, 18 Grad. Heute bekommen wir ja wirklich kaum Wolken, sondern es wird wieder sonnig, trocken, sommerlich warm. Temperaturen maximal nämlich heute 25 bis 32 Grad und der Wind dazu, der weht schwach bis mäßig aus westlichen Richtungen.
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5: A1 Hamburg Richtung Bremen zwischen Buckel und Posthausen, 5 Kilometer Stau wegen Bergungsarbeiten. Dann die A1 Osnabrück Richtung Bremen zwischen dem Dreieck Stur und Hemelingen, 6 Kilometer Stau. Und A352 Richtung A7, also zwischen Langenhagen, Kaltenweide und Mellendorf, 3 Kilometer Stau. Gleich 6 Minuten nach 8.
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5: Wenn du keine Fehler machst, ist das ein Fehler, hat Jazz-Ikone Miles Davis mal gesagt. Und heute vor 100 Jahren wurde er geboren und mir dazu gleich schon guten Morgen.

0: It Kid Wonders. My Silver Lining hier morgen auf Bremen 2 um 8:09. Und selbst wenn Sie jetzt, meine Damen und Herren, jahrelang in der inneren Mongolei oder irgendwo auf dem Mond zugebracht haben, den Namen Miles Davis haben Sie sicher schon mal gehört. Bei vielen gilt der Trompeter als ja wirklich einflussreichster und vielleicht sogar bedeutendster Jazzmusiker des 20. Jahrhunderts. Vor allem, ja, weil er auch sein ganzes Leben sich stilistisch weiterentwickelt hat. Heute nun würde Miles Davis 100 werden. Ja, und deshalb wollen wir auch reden mit unserem Musikredakteur, mit Till Lorenzen. Morgen erstmal, hallo.
1: Morgen, Tom, moin.
0: Liest man was von Miles Davis, dann ist man ganz, ganz fix bei cool. Ne? Was war denn so cool an dem,
1: sag mal? Er war schon eine coole Socke, das kann man sagen. Und es ist ganz eng verbunden mit den 50er Jahren, als der sogenannte Cool Jazz aufgekommen ist. Und da war Miles Davis eine ganz führende Figur. Also wirklich Musik, die nicht mehr auf Action aus war, auf schnelle Soli, sondern die eigentlich eher wirklich Coolness in den Vordergrund gestellt hat. Und ja, das bekannteste Jazz-Album aller Zeiten vielleicht, nämlich Kind of Blue, ist ja von Miles Davis Ende der 50er Jahre. Und da zeigt er, wie man mit ganz wenigen Noten ganz viel Coolness ausdrücken kann. Hier mal ein kleiner Ausschnitt aus dem Stück So What.

0: da wippen die Köpfe automatisch mit, ne? Kann ich nichts machen.
1: Und dazu kam bei Miles Davis noch, er war ein sehr modischer Mensch. Er hat viel italienische Mode getragen, später seinen Stil immer mehr individualisiert. Und er war gewissermaßen sowas wie der Rockstar des Jazz eben auch. Und dementsprechend der Inbegriff der Coolness.
0: Wie ist er denn zum Musikmachen gekommen?
1: Also er stammt tatsächlich aus bürgerlichen Verhältnissen fast. Sein Vater ist Zahnarzt gewesen in East St. Louis, die Mutter Musiklehrerin. Und das übrigens auch eine Sache, weswegen er immer gesagt hat, nicht nur schwarze Menschen, die aus armen Verhältnissen kommen, können beispielsweise Blues oder Jazz spielen, sondern da ist irgendwie auch was anderes irgendwie drinne. Er hat gesagt, weiße und schwarze Menschen spielen irgendwie einfach grundsätzlich unterschiedlich. Natürlich hat er auch Rassentrennung erlebt, er hat Diskriminierung erlebt und die erste Trompete gab es aber als Kind und er war sehr talentiert, nie technisch der Beste, aber als er dann erwachsen wurde, erste Banderfahrung hatte, ist er nach New York gegangen an die Juilliard School. Aber um eigentlich nicht dort zu studieren, sondern er hat Charlie Parker und Dizzy Gillespie gesucht, weil er wollte unbedingt mit denen spielen, waren seine Vorbilder am Anfang. Er hat sie dann auch gefunden und dann aber einen ganz anderen Stil entwickelt, nämlich eben, wie gesagt, einen viel cooleren, langsameren Stil eigentlich.
0: Wir haben es ja auch schon gesagt, der hat sich sein ganzes Leben lang weiterentwickelt. Hat er am Ende auf zwei Trompeten gespielt oder wie muss man sich das vorstellen?
1: Ja, eher sozusagen, er war immer vor der Bewegung, also Cool Jazz hat er mit erfunden, dann modalen Jazz und als dann Rockmusik in den Jazz mit reinkam, also Fusion oder Jazzrock, da war Miles Davis auch ganz vorne mit dabei und nach einer Pause in den 70ern hat er dann in den 80ern auch so etwas wie Hip-Hop und Funk mitgenommen und ich habe mal einen kleinen Ausschnitt aus dem Stück One Phone Call, um mal zu hören, der Mann hat manchmal auch seine Stimme benutzt.
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1: Also ganz anderer Sound dann plötzlich und das ist auch eine Geschichte, die geht auf seine frühen Jahre zurück. Miles Davis ist mal von einem Polizisten wirklich verprügelt worden, weil er eine weiße Frau mit ihr eine Zigarette geraucht hat und sie dann zum Auto begleitet hat und das war sofort übergriffig sozusagen in Zeiten der Rassentrennung und das hat er da nochmal verarbeitet. Auch ist er mit seinem weißen Ferrari oft angehalten worden, weil niemand sich vorstellen konnte, dass ein schwarzer Mann einen Ferrari fährt und das hat Miles Davis immer wieder natürlich maßlos aufgeregt.
0: Jetzt haben wir auch viel gehört von der Musik. Wie war Miles Davis denn privat?
1: Ein schwieriger Charakter. Also eigentlich alle, die ihn gut kannten, haben gesagt, ein unheimlich musikalischer Mensch, einer mit einer großen Vision, aber einer, der aufbrausend sein konnte, zornig, jähzornig regelrecht. Aber was eigentlich alle bestätigen ist, er hat so sehr sein Ding durchgezogen, dass man eigentlich gar nicht anders konnte, als doch mit ihm arbeiten zu wollen. Und vor allem war er ein Förderer der Jugend. Immer wieder, gerade in den 60ern, drei große Pianisten hat er unter seine Fittiche genommen. Herbie Hancock, Keith Jarrett und Chick Corea. Alle waren bei ihm in der Band. Und er hat immer wieder gesagt, ich will mit den Cool Cats, den jungen Leuten spielen.
0: Miles Davis, also der Jazz-Trompeter. Heute wäre er 100 geworden. Till Lorenzen über die Jazz-Legende. Ich danke dir sehr fürs
1: sehr
0: Kommen.
1: Gerne.
0: Wir haben auch Musik. Was nehmen wir?
1: Wir nehmen das Stück Milestones. Und das ist einfach ein Meilenstein.

0: James Arthur, Naked in der Akustikversion. Um 8.21 Uhr hier morgen auf Bremen 2. Und wirklich keine guten Nachrichten in Sachen Ebola-Verdachtsfälle. Denn davon gibt es gerade immer mehr. In der Demokratischen Republik Kongo wurden laut Weltgesundheitsorganisation WHO inzwischen mehr als 900 dieser Verdachtsfälle registriert. 200 Menschen sind bereits daran gestorben. Und im benachbarten Uganda, da wurden jetzt bereits 7 Fälle bestätigt. Und begünstigt wird eben dieser Ausbruch ja auch durch gewaltsame Konflikte in der Region und das Misstrauen der Menschen in Politiker. Bettina Rühl war im Kongo unterwegs.
1: Eine kleine Gruppe von Menschen hat sich um François Kasereka versammelt und hört ihm aufmerksam zu. Kasereka hat sich den Lederhut vom Kopf geschoben und seine Gesichtsmaske ist etwas nach unten gerutscht. Im Eifer scheint ihr das nicht zu bemerken. Kasereka steht auf dem Markt in Bunia, einer Stadt im Nordosten der Demokratischen Republik Kongo. Hier in der Provinz Ituri hat der gegenwärtige Ebola-Ausbruch begonnen. Nach Schätzungen der kongolesischen Regierung hat die gefährliche Infektionskrankheit schon mehr als 200 Menschenleben gefordert. Es gibt über 900 Verdachtsfälle. Kasereka erklärt seinen Zuhörenden gerade, dass sie ein krankes Familienmitglied nicht anfassen dürfen. Einige gucken irritiert. Sich nicht um kranke Angehörige zu kümmern, ist im Kongo undenkbar. Kasereka gibt nicht auf, wiederholt seine Botschaft und will sie danach auch an anderen Stellen in Bunia verbreiten. Ich bin Mitglied der Pfadfinder. Wir arbeiten im Moment als Freiwillige, um die Leute vor Ebola zu warnen und sie darüber aufzuklären, wie sie sich vor Ansteckung schützen können. Wir tun alles, was wir können, damit die Bevölkerung Hygienemaßnahmen wie das Händewaschen einhält, Kranke nicht anfasst und auf gar keinen Fall Tote berührt. Mit den Menschen über die Erkrankung und solche Maßnahmen zu sprechen, erfordert viel Taktgefühl, vor allem wenn es um den Umgang mit Angehörigen geht. Den Anweisungen der kongolesischen Behörden widersetzen sich viele Menschen. Das Misstrauen gegenüber Regierung und Gesundheitsbehörden ist tief verwurzelt. Manche glauben deshalb, dass Ebola gar nicht existiert oder dass Verantwortliche aus dem Ausbruch politischen oder finanziellen Nutzen ziehen wollen. Für die Helferinnen und Helfer erschwert das die Arbeit erheblich. In den am stärksten betroffenen Städten wurden bereits Ebola-Behandlungszentren angegriffen und in Brand gesetzt. Umso wichtiger ist die Arbeit der Freiwilligen. Kasereka zeigt den Umstehenden gerade, wie sie eine Gesichtsmaske richtig aufsetzen müssen. Wir wollen mit den Menschen reden und ihnen erklären, was Ebola ist und wie das Virus übertragen wird. Wir wollen das Ansteckungsrisiko in unserer Stadt und in unserer Provinz so gering wie möglich halten. Das wird in den kommenden Wochen nicht nur die ganze Energie der Pfadfinder fordern, sondern den Einsatz aller Helferinnen und Helfer. Nach und nach wird immer deutlicher, dass der Ausbruch offenbar sehr spät erkannt wurde, was die Eindämmung jetzt sehr schwierig macht. Entsprechend besorgt ist auch Florent Ousseni, Nothilfe-Koordinator der Hilfsorganisation Ärzte ohne Grenzen in Bunia. Normalerweise beginnen wir mit den Gegenmaßnahmen, sobald die ersten wenigen Fälle bekannt werden. Nie so spät wie diesmal, als es schon mehrere hundert Fälle gab. Wir haben es also mit einem großen Ausbruch zu tun, der schon mehrere Regionen erreicht hat. Hinzu kommt, dass die Menschen in Ituri sehr mobil sind. Die Leute sind viel unterwegs. Und dann kommt auch noch hinzu, dass der Ausbruch in städtischen Zentren angekommen ist, wo mehrere hunderttausend Menschen leben. Leider erleichtert das die Verbreitung noch mehr. Umso wichtiger ist es, mit den Menschen zu reden und sie darüber aufzuklären, wie sich das Virus ausbreitet. So wie das François Kasereka und die übrigen Pfadfinder machen.
0: Immer mehr Ebola-Verdachtsfälle. Bettina Rühl aus dem Kongo für Bremen 2. Damit 8.26 Uhr.

0: Tom Mischer, Slow Tonight.
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2: Mit Falko Puppe, guten Morgen. Die USA haben nach eigenen Angaben Raketenstellungen im Iran angegriffen, trotz der geltenden Waffenruhe. Das US-Militär spricht von Selbstverteidigung und dem Schutz eigener Truppen. Beide Seiten verhandeln derzeit über ein Ende des Krieges. Auch zwischen Israel und der Hezbollah im Libanon wächst erneut die Spannung. Israels Regierungschef Benjamin Netanyahu kündigte verstärkte Angriffe auf die Miliz an. Beide Seiten werfen sich Verstöße gegen die Waffenruhe vor. Russland plant offenbar weitere Angriffe auf Kiew. Der Kreml forderte Ausländer und Diplomaten angesichts der Militärschläge auf, die ukrainische Hauptstadt zu verlassen. Am Wochenende hatte Russland die Ukraine wieder massiv bombardiert und dabei auch die Hyperschallrakete Oreshnik eingesetzt. Bundesgesundheitsminister Nina Hagen will offenbar den Beitragssatz für Kinderlose in der Pflegeversicherung erhöhen. Medienberichten zufolge soll der Zuschlag auf 0,7% steigen. Kinderlose ab 23 Jahren müssten dann insgesamt 4,3% zahlen. Hintergrund ist ein drohendes Milliardendefizit in der Pflegeversicherung. Die Weltgesundheitsorganisation warnt vor einer Verschlimmerung der Ebola-Epidemie in Zentralafrika. In der Demokratischen Republik Kongo und in Uganda breite sich die Krankheit schneller aus, als Gegenmaßnahmen ergriffen werden könnten, das sagte WHO-Generaldirektor Tedros. An den Kongo angrenzende Staaten seien stark gefährdet und müssten sofort handeln. Der VfL Wolfsburg ist aus der Fußball-Bundesliga abgestiegen. Nach dem 0:0 im Hinspiel verlor Wolfsburg das Rückspiel der Relegation beim SC Paderborn mit 1:2 nach Verlängerung. Bei der Eishockey-WM in der Schweiz hat Deutschland Großbritannien mit 6:3 besiegt. Für den Einzug ins Viertelfinale braucht die DEB-Auswahl aber Schützenhilfe. Lettland müsste gegen Ungarn verlieren. Und das waren die Nachrichten mit Falko Puppe.
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3: Und das sieht aktuell folgendermaßen aus, wird jedenfalls rasant wärmer. In Bremen, da ist es sonnig bei 19 Grad. Bremerhaven leicht bewölkt, auch 19. Am Schloss in Oldenburg sonnig bei 20 Grad und Pferden leicht bewölkt, 19 Grad. Heute bekommen wir wirklich kaum Wolken, sondern viel Sonne. Trocken wird es, sommerlich warm. Temperaturen heute maximal 25 bis 32 Grad. Und der Wind dazu weht schwach bis mäßig. Aus West.
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3: A1 Osnabrück Richtung Bremen zwischen dem Dreieck Stur und Bremen-Hemelingen 6 Kilometer Stau und A352, also Richtung A7 zwischen Langenhagen-Kaltenweide und Mellendorf 3 Kilometer Stau. Damit 8.32 Uhr.
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3: Ja, die einen sind schon irgendwie voll digital, die anderen eher Freunde des Faxgerätes. Wir reden über Behörden in Niedersachsen und die Frage, wieso läuft es mit deren Digitalisierung so unterschiedlich? Mehr dazu gleich. Einen schönen guten Morgen.

0: Ryan Sheridan, High Roller, hier morgen auf Bremen 2 um 8:55. Und ich finde ja, eines der fiesesten Worte der deutschen Sprache ist eigentlich. Eigentlich sollte Pfingsten eine Woche gehen oder eigentlich bin ich ja total nett und so. Na gut, das glaubt eh keiner. Aber hier, wie wäre es damit? Eigentlich sollte es längst selbstverständlich sein, einen Termin beim Amt online zu buchen oder den Wohnsitz einfach digital anmelden oder Unterlagen per Klick einreichen. Zack, fertig. Eigentlich selbstverständlich. Die Realität in vielen Kommunen sieht aber sehr anders aus. Mal funktioniert es schon gut, mal braucht man aber doch wieder Papier, Ausdrucke und persönliche Termine. Heute nun will Niedersachsens Innenministerin Daniela Behrens was tun. Sie will eine neue Taskforce Digitalisierung vorstellen, heißt wirklich so. Die soll dafür sorgen, dass Städte und Gemeinden digital besser zusammenarbeiten und dass Verwaltungsangebote eben einheitlicher werden. Reden wollen wir darüber mit Dominik Jung vom Niedersächsischen Städte- und Gemeindebund. Herr Jung, schönen guten Morgen, hallo.
1: Ja, schönen guten Morgen, Herr Groth, ich grüße Sie.
0: Diese Taskforce, ne? Kann man sagen, das ist eine Gruppe von Leuten, die soll jetzt fix reparieren, was eine andere Gruppe von Leuten lange versemmelt hat?
1: Das kann man so sehen.

0: digitale Verwaltungsangebote umzusetzen?
1: Ja, das ist erstmal eine ernüchternde Bestandsaufnahme, da gebe ich Ihnen völlig recht, aber wir müssen auch ein bisschen sehen, wo wir da historisch herkommen. Digitalisierung, insbesondere Verwaltungsdigitalisierung, hat von Anfang an so ein bisschen die Standardisierung durch Bund und Land gefehlt. Und zentrale Vorgaben machen es dann natürlich schwierig, irgendwo einheitlich auf einen Pfad zu kommen. Und da helfen sich die Kommunen dann am Ende des Tages so ein bisschen selber. Es gibt die Pioniere, die vorweg marschieren und natürlich auch an der anderen Stelle ein paar Leistungsschwächere, die dann doch immer noch so ein bisschen aufgrund ihrer mangelnden Ressourcen warten, ob dann immer wie angekündigt ja auch, Stichwort Onlinezugangsgesetz, zentrale Angebote bereitgestellt werden oder nicht. Ne? Und da so ein bisschen Henne-Ei-Prinzip am Ende des Tages gewesen.
0: Weil viele Kommunen und Städte klagen ja eben über Personalmangel, fehlende IT-Fachkräfte, über wirklich komplizierte Förderstrukturen. Fehlt den Kommunen am Ende also schlichtes Geld oder scheitert diese Digitalisierung, diese Einheitlichkeit eher an zu viel Bürokratie, an fehlender Abstimmung vor allem zwischen Land und Kommunen?
1: Ja, dass gute Fachkräfte auf dem kommunalen Arbeitsmarkt schlicht nicht finanzierbar sind, insbesondere auch vor der aktuellen historischen Haushaltskrise. Ich glaube, das ist jedem klar. Das ist aber nur eine Seite der Medaille. Das ist selbst dort, wo gutes Personal vorhanden ist und wo die Kommunen auch mit ihren eigenen kommunalen IT-Dienstleistern zusammenarbeiten, gibt es immer wieder Hürden. Das sind die fehlenden Standardisierungen, die ich gerade schon angesprochen hatte. Das geht aber auch weiter bei entsprechenden fachlichen Vorgaben in Fachgesetzen, die technische Basisinfrastruktur, die immer noch nicht ausreichend aufeinander abgestimmt war, aber auch bei den Köpfen sozusagen und den Verantwortlichen, die sich die Bedeutung und Tragweite einer so komplett durchdigitalisierten Verwaltung, ich glaube, mitunter bis heute noch nicht vorstellen können.
0: Glauben Sie denn an den Erfolg dieser Taskforce oder ist es eher so eine Truppe, die dann doch wieder vor sich hin dümpelt?
1: Nee, ich gebe der Taskforce auf jeden Fall eine reelle Chance. Und die ersten Ergebnisse sind ja auch schon ganz gut, das muss man sagen. Da arbeiten wirklich höchst motivierte Kolleginnen und Kollegen aus der Landesverwaltung, aber auch von kommunalen IT-Dienstleistern Hand in Hand zusammen und schauen ganz konkret, wo sind die Bedürfnisse vor Ort und gehen diese Bedürfnisse an. Das Ganze hat ja eine gewisse Vorgeschichte, die wir auch als Städte- und Gemeindebund zusammen mit dem Landkreis Nienburg und den kreisangehörigen Kommunen was Nienburg schon so ein bisschen aufbereitet haben. Und daraus hat das Land im Prinzip gelernt, diese Taskforce eingesetzt und gibt jetzt da tatsächlich im Sinne einer Taskforce auch ein bisschen Gas. Finde ich gut.
0: In Niedersachsen also soll eine Taskforce die Digitalisierung nach vorne bringen. Dazu auf Bremen 2 Dominik Jung vom Niedersächsischen Städte- und Gemeindebund. Dann danke fürs Gespräch. Tschüss. Schönen Tag Ihnen.
1: Danke, Herr Grote. Ihnen auch. Wiederhören.
0: 8:40 Uhr damit.

0: Casey Musgrave, Dry Spell, hier morgen auf Bremen 2 um 8.47 Uhr. Während also die Werder-Profis schon mal im Urlaub sind, da mussten die anderen Grün-Weißen, nämlich die aus Wolfsburg, gestern Abend zum Nachsitzen in die Relegation nach Paderborn. Und was soll man sagen? Es war ein ziemliches Desaster für die Wölfe. Um kurz nach 23 Uhr endete eine Ära.
1: Und Schluss! Aus! Vorbei! Und der VfL Wolfsburg muss nach 29 Jahren in Folge in der Bundesliga zum ersten Mal den Gang in die zweite Liga antreten.
0: Ja, und mit diesem bitteren Absturz hatte ja vor der Saison bei den Wolfsburgern wohl niemand gerechnet. Und auch, ja, Dieter Hecking als Feuerwehrmann, man hatte den Eindruck, das wird ja doch noch gut gehen. Aber ein früher Platzverweis gestern in Paderborn, der war dann doch zu viel für das Team und für die Fans ja auch.
2: Ja, es ist traurig, aber es war abzusehen, ja.
3: Ich bin irgendwie so wahnsinnig enttäuscht.
4: Und jetzt der Abstieg, das ist schon hart.
0: Nächstes Jahr sind dann also eher Braunschweig und Karlsruhe als Bayern und Dortmund die Gegner von Wolfsburg. Und wer dann von dem Team, das gestern auf dem Platz stand, noch dabei sein wird, das muss man auch abwarten. Denn der Etat in der zweiten Liga, der muss um ein gutes Drittel gekürzt werden. Das ist ja auch so. Geld schießt nun mal Tore, ne? 11 von 9.

0: Down Pilot war das. Und die sind wie immer live unterwegs und kommen auch dieses Jahr nach Hamburg. Am 6. November spielen die unter anderem in Hamburg, genau, in der Deichdiele. Jetzt haben wir es 8.55 Uhr.
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1: Mit Falko Puppe, guten Morgen. US-Militär greift erneut Stellungen im Iran an. Waken will Kinderlose bei Pflegereform stärker belasten. Bremer Umweltbehörde will erneute Ausbreitung der Wasserpest im Werdersee verhindern. Das Wetter sonnig und trocken bei bis zu 32 Grad. Die USA haben nach eigenen Angaben erneut Ziele im Iran angegriffen, trotz der geltenden Waffenruhe. Das US-Militär spricht von Selbstverteidigung und dem Schutz eigener Truppen. Beide Seiten verhandeln derzeit über ein Ende des Krieges. Aus Washington berichtet Nina Barth.
2: Zu den Zielen hätten Raketenabschussrampen und iranische Boote gehört, die versuchten, Minen in der Straße von Hormuz auszulegen. Angaben zu möglichen Opfern gab es von US-Seite nicht. Iranische Medien berichten, es habe mehrere Tote gegeben. Obwohl die seit rund 6 Wochen geltende Waffenruhe im Irankrieg bisher weitestgehend gehalten hat, hat es rund um die Straße von Hormuz schon mehrere gegenseitige Angriffe der USA und des Iran gegeben. Die nun erfolgten Angriffe könnten die Verhandlungen über ein Abkommen erschweren.
1: Auch zwischen Israel und der Hisbollah im Libanon wächst erneut die Spannung. Israels Regierungschef Benjamin Netanyahu kündigte verstärkte Angriffe auf die Miliz an. Beide Seiten werfen sich Verstöße gegen die Waffenruhe vor. Die diplomatische Vertretung der EU in Kiew lehnt es ab, ihre Mitarbeiter abzuziehen, trotz der russischen Drohungen gegen die ukrainische Hauptstadt. Man werde sich von den Angriffen nicht einschüchtern lassen, betonte die Leiterin des dortigen Büros Katerina Matanova. Russland wolle mit seinen Warnungen nur Panik verbreiten und die Ukraine isolieren, sagte sie. Der ukrainische Außenminister Andriy Sybiha spricht von russischer Erpressung. Die Verbündeten sollten sich dieser nicht beugen. Die Führung in Moskau hatte gestern Ausländer und Diplomaten aufgefordert, Kiew angesichts weiterer Militärschläge so schnell wie möglich zu verlassen. Unterdessen meldet Russland den Abschuss von Flugkörpern in der Region Leningrad. Dort befinden sich wichtige Hafenanlagen und Ölraffinerien. Bundesgesundheitsministerin Nina Waken will offenbar den Beitragssatz für Kinderlose in der Pflegeversicherung erhöhen. Medienberichten zufolge soll der Zuschlag auf 0,7% steigen. Kinderlose ab 23 müssten dann 4,3% zahlen. Aus Berlin, Jan Zimmermann.
3: Bei Versicherten mit Kindern bleibt es laut dem Bericht bei den bisherigen Sätzen. Zum Beispiel 1,8% bei Versicherten mit einem Kind. Der Arbeitgeberanteil soll sich nicht ändern. Er beträgt ebenfalls 1,8%. Die schwarz-rote Koalition will in Kürze eine Pflegereform auf den Weg bringen. Vor wenigen Wochen wurde bereits spekuliert, dass auch Heimbewohner stärker belastet werden sollen. Außerdem soll es schwerer werden, künftig überhaupt Pflegeleistungen zu erhalten. Wann genau Ministerin Waken einen Gesetzentwurf vorlegt, ist noch unklar. Ohne Reform droht der Pflegeversicherung ein Milliardendefizit.
1: In Bremen lässt die Umweltbehörde die Unterwasservegetation im Werdersee untersuchen. Seit dem Morgen prüfen nach Angaben der Behörde Taucher den Bewuchs im See. Hintergrund ist der starke Befall mit der invasiven Pflanzenart Wasserpest im vergangenen Jahr. Er hatte zur Folge, dass Wassersport in Teilen des Sees zeitweise nicht möglich war. Die Behörde hat angekündigt, die Wasserpest bei Bedarf im Juni zurückschneiden zu lassen. Die Städte Bremen und Bremerhaven haben im Gemeindecheck des Instituts der deutschen Wirtschaft sehr gut abgeschnitten. Die Studie wertet aus, wie gut die Menschen in den Bereichen Digitales, Gesundheit, Mobilität, Freizeit und Bildung versorgt sind. Aus der Nachrichtenredaktion Gabriele Intermann.
4: Für die Studie hat das Institut die mehr als 10.000 Gemeinden in Deutschland statistisch untersucht. Wie gut ist beispielsweise die Mobilfunk- und Internetanbindung? Wie viele Ärzte, Kliniken und Pflegeeinrichtungen gibt es? Wie ist die Versorgung mit Schulen und Kitas? Aus diesen Daten haben die Forscher ein Ranking erstellt. Dabei schneidet Bremerhaven besonders gut ab und kommt auf Platz 59. Bremen erreicht Rang 309. Gleichzeitig hat die Studie mehr als 5.000 Menschen gefragt, wie zufrieden sie mit dem Angebot in diesen Bereichen in ihrer Gemeinde sind. Im Ländervergleich liegt Bremen dabei auf Platz 2, hinter Hamburg und vor Bayern.
1: Mehrere europäische Länder verzeichnen Hitzerekorde für den Monat Mai. In Frankreich wurde der heißeste Tag seit Beginn der Aufzeichnungen registriert. Heute soll es in einigen Regionen zwischen 33 und 36 Grad warm werden. Für 8 Departements im Westen gilt die Warnstufe Orange. In Großbritannien wurden 33,5 Grad gemessen. Auch das ist ein Rekord für den Mai. In Spanien sagt der Wetterdienst bis Ende der Woche 36 bis 38 Grad voraus. Der VfL Wolfsburg ist aus der Fußball-Bundesliga abgestiegen. Nach dem 0:0 im Hinspiel verlor Wolfsburg das Rückspiel der Relegation beim SC Paderborn mit 1:2 nach Verlängerung. Bei der Eishockey-WM in der Schweiz hat Deutschland Großbritannien mit 6:3 besiegt. Für den Einzug ins Viertelfinale braucht die DEB-Auswahl aber Schützenhilfe. Lettland müsste gegen Ungarn verlieren. Und das waren die Nachrichten mit Falco Puppe.
5: Da haben die Temperaturen echt die Nase oder die Sprache verschlagen.
1: Absolut, mir ist jetzt schon warm.
5: Ja,
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5: Obwohl aktuell geht's natürlich noch, weil es sieht folgendermaßen aus. In Bremen am Weserstadion, da ist es sonnig bei 20 Grad, Bremerhaven leicht bewölkt, auch 20 Grad. Am Schloss in Oldenburg 21 Grad und Sonne und Pferden leicht bewölkt, 20 Grad. Heute bekommen wir ja kaum Wolken, sondern es wird sonnig, trocken, sommerlich warm. Temperaturen heute maximal 25 bis 32 Grad nämlich. Und der Wind dazu weht schwach bis mäßig aus West.
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5: Vorsicht bitte auf der A29 Wilhelmshaven Richtung Oldenburg in der Ausfahrt Hahn-Lehnden. Da steht ein defektes Fahrzeug. A1 Osnabrück Richtung Bremen zwischen dem Dreieck Stur und Bremen-Himmelingen 6 Kilometer Stau. A352 Richtung A7 zwischen Langenhagen-Kaltenweide und Mellendorf 3 Kilometer Stau. Und Bremen, die Hochstraße Breitenweg Richtung Walle ist zwischen Rembertistraße und B6, also Nordwestknoten, wegen Reinigungsarbeiten gesperrt. 6:09.
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5: Und hier gleich Berlin Backstage mit Claudia Kaden. Heute geht da neuerdings was mit Union und Grünen. Schönen guten Morgen.

0: Jonas Policewoman, Shame, um 9:11 hier morgen auf Bremen 2. Vor einem Jahr war es noch eher so, stinkt das, ne? Heute könnte es so sein, oh, Grund dafür, die Union und die Grünen, die können sich plötzlich sowas von riechen. Eben noch spielt nicht mit den Schmuddelkindern, jetzt sind plötzlich alle auffallend nett zueinander. Natürlich sagt keiner offen was über diese neu entdeckte Zuneigung, aber müssen sie gar nicht offen, weil wir haben ja sie.
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0: Diese neuen schwarz-grünen Annäherungsversuche, sind die was Ernstes oder eher so ein kleiner Seitensprung, weil es mit der SPD halt gerade nicht mehr so gut klappt?
2: Also haben sie jedenfalls angefangen. Schon im Februar ging das los. Da wollte man ja wollten ja die Unionsleute mit der SPD dieses sogenannte Reformjahr planen. Und da haben sie schon gemerkt, oh Gott, das wird richtig schwierig. Und je sperriger der eine wird, desto geschmeidiger erscheint ja dann in der Politik immer der andere. Und ja, da ging es tatsächlich wieder los. Das Stichwort Pizza Connection kennt man vielleicht noch aus ganz alten Zeiten. Sogar in Bonn gab es das ja schon. Aber es sind jetzt andere Leute und es sind auch andere Gruppen, die sich treffen und in irgendwelchen Hinterzimmern sitzen. Es ist eine strategische Entscheidung zu sagen, irgendwie hat sich Friedrich Merz und auch durch das CSU-Gebäsche die ganze Union zu stark an die SPD eigentlich gekettet. Und im Moment ist das ja sowieso gar keine Machtoption. Aber mittelfristig wäre es doch mal ganz clever, der SPD auch mal ein bisschen die Sicherheit zu nehmen, auch in den nächsten Regierungen irgendwie vertreten zu sein. Also kurzum, da wird vielleicht sogar mehr draus als nur so eine Verzweiflungstat.
0: Wie muss man sich denn das vorstellen? Ja, weil Sie sagen Hinterzimmer. Treffen sich da Friedrich Merz und Felix Banaschek so heimlich zum Candlelight-Dinner, schauen sich tief in die Augen und reden dann über eine gemeinsame Zukunft?
2: Nein, völlig falsch. Natürlich dürfen es nicht die ganz Oberen sein, die sich treffen, sondern sowas bahnt sich ja immer von den hinteren Bänken aus an, dann in die Führungsebenen. Also das ist erstmal unverfänglich auf einer Ebene, die sich auf der einfachen Abgeordnetenebene bewegt. Aber wir haben gehört, dass vor einigen Wochen man sich in Moabit bei einem Italiener getroffen hat und da saßen dann auch zufällig, weil sie gar nichts davon wussten, die Fraktionschefinnen der Grünen auch in einem anderen Bereich des Restaurants und die sind dann auch mal kurz vorbeigekommen und das ist auch vielleicht noch ein ganz gutes Stichwort. Die Unionsleute, da denken sich schon viele, dass die Fraktionschefinnen Hasselmann und Dröge relativ leicht zu handeln sein. Man hat mit denen ganz gut verhandelt, schon bevor man ja in die Regierung kam, über das sogenannte Sondervermögen. Und bei den Grünen fürchten einige, dass die Unionsleute recht haben und man mit denen ganz gut Unionspolitik durchsetzen kann. Und wenn es über Inhalte geht, da ist natürlich immer der größte Knackpunkt gewesen, die Migrationspolitik, die steht jetzt aber nach Ansicht vieler in der Union gar nicht mehr so im Fokus der Wählerschaft. Da kann man also diese Hürde leichter nehmen. Und bei den Grünen, Stichwort Banaschak, der Parteichef, die schicken sich an, sich das Thema innere Sicherheit mal für sich neu anzuschauen, um sich da vielleicht auch mal ein bisschen strenger aufzustellen. Das passt natürlich auch dann eher ins Unionskonzept.
0: Soll er doch, der Merz, der wird schon sehen, was er davon hat. Oder wie reagiert denn die SPD eigentlich?
2: Ja, da wird das aufmerksam registriert tatsächlich. Und da gibt's ein paar Leute, die sind nervös. Die anderen sagen, da wird uns einer retten, der uns sonst nie rettet. Und das wird Markus Söder sein, weil der sowieso keine Lust hat auf die Grünen. Von daher müssen wir uns da dann doch nicht so große Sorgen machen. Aber, und das wissen ja sowohl SPD-Leute als auch CDU-Leute, also wie lange Markus Söder irgendeine Meinung aufrechterhält, darauf würde ja sowieso niemand wetten. Von daher kann man sich da dann doch nicht so sicher sein, dass nicht auch Söder irgendwann sich Richtung Grün mal wieder neu aufstellt und umorientiert.
0: Der ist ja sehr schnell sehr flexibel, nicht wahr?
2: Genau. Da weiß man eigentlich nie, wie lange das alles so bleibt, was er gestern noch gesagt hat. Ja.
0: Geht da was? Also zwischen CDU und Grünen, dazu Berlin Backstage mit Claudia Kade. Dankeschön. Tschüss.
2: Tschüss.
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0: Erster Hit von Adele, Rolling in the Deep, hier morgen auf Bremen 2 um 9.21 Uhr. Und wir alle wissen natürlich, Schützenfeste, das ist ja schon eine Welt für sich. Wenn man damit aufgewachsen ist, klar, da ist man dran gewöhnt, aber so als Außenstehender versteht man manchmal diese Welt nicht. Sie wollen ein Beispiel? Hier ist eins. In Wildeshausen gab es gestern ein Maissäckchen werfen für Mädchen. Das aber haben die Männer der Schützengilde Wildeshausen als Affront genommen, denn bei diesem Werfen sollte die erste Kinderkönigin gekürt werden, also ein Mädchen, was bei den traditionellen Schützenvereinen gar nicht vorgesehen ist. Genau darauf nun wollte eben die Initiative Gilde für alle aufmerksam machen mit dieser ganzen Aktion und dem Maissäckchen werfen. Das nun aber kam bei dem Oberst der Wildeshausener Schützengilde gar nicht gut an. Jan-Bastian Buck mit den Einzelheiten.
1: Von der Gilde kommt ordentlich Gegenwind. Gildeoberst Friedrich Ahlers, der hatte die Pläne zuletzt bei einer Versammlung scharf kritisiert. Von einem fragwürdigen Demokratieverständnis hat er gesprochen. Gegenüber dem NDR sagt er jetzt, dass das Demonstrationsrecht natürlich ein hohes Gut sei. Ort und Zeitpunkt der Demo findet er aber nicht in Ordnung, weil parallel ja auch Veranstaltungen der Gilde stattfinden. Die Gilde verweist außerdem darauf, dass ja in einer demokratischen Abstimmung entschieden wurde, dass weiter nur Jungen beim Kinderschützenfest mitschießen dürfen. Zur Wahrheit gehört aber natürlich auch, abgestimmt haben darüber nur Männer.
0: Ja, von wegen Schützengilde für alle, Jan-Bastian Buck für Bremen 2.

0: Damon Albarn, Mr. Tembo war das.
1: Sie da. Ja, genau Sie. Kommen Sie uns doch mal besuchen, damit wir uns kennenlernen.
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0: Gleich 9:30.
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0: Das sieht gerade so aus. In Bremen wolkenlos 22 Grad, am Zubremer Hafen auch keine Wolken, 20 Grad. Kloppenburg leicht bewölkt, 22 und am Bahnhof in Oldenburg 21 Grad, wolkenlos. Heute bekommen wir ja kaum Wolken, sondern es wird sonnig, trocken, sommerlich warm. Temperaturen heute maximal 25 bis 32 Grad und der Wind dazu weht schwach bis mäßig aus West.
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0: A1 Osnabrück Richtung Bremen zwischen dem Dreieck Stur und Hemelingen 6 Kilometer Stau. Dann A29 Wilhelmshaven Richtung Oldenburg, die Ausfahrt Hahn-Lehmden, die ist wegen Bergungsarbeiten gesperrt. A352 Richtung A7, also zwischen Langenhagen, Kaltenweide und Mellendorf, 3 Kilometer Stau. Und Bremen, die Hochstraße Breitenweg Richtung Walle, ist zwischen Rembertistraße und B6, also Nordwestknoten, wegen Reinigungsarbeiten gesperrt.
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0: Ja, gerade stehen also viele Landwirte da und fragen sich, wie bitteschön soll ich denn diesen teuren Dünger noch bezahlen? Hilfe soll von der EU kommen und darüber sprechen wir gleich mit einem Landwirt. Schönen guten Morgen.

Aretha Franklin, I say a little prayer, um 7:07 hier morgen auf Bremen 2. Und wenn Sie, meine Damen und Herren, mal wieder Lust haben auf eine Ohnmacht, ich empfehle einen Besuch des Baumarktes, um Dünger zu kaufen. Da kippen Sie garantiert hinten über.

0: Antwort zu sein?
1: Ja, keine Vergnügungssteuerpflichtigkeit. Das ist leider so.
0: Was kostet Sie das denn mehr genau, dieser neue Preis, dieser hohe Preis gerade?
1: Naja, Sie können ja grundsätzlich, Sie hatten es eben schon gesagt, mit den 30% Kilo Stickstoff hat in den letzten Jahren irgendwie zwischen 50 und 70 Cent Richtung 1 Euro gekostet. Wir liegen momentan bei 1,40 Euro. Und wir bauen ja nun alle Früchte an. Wenn wir gerade an den Backweizen denken, der ohne Stickstoff, also ohne Qualitätsdüngung, ja gar kein Backweizen wird.
0: Von welchen Dimensionen reden wir denn? Also wie viel kostet Sie das denn tatsächlich mehr? Wie viele Mengen brauchen Sie denn da?
1: Na, Sie brauchen, um den Backweizen zu produzieren, brauchen Sie die 170 Kilo N. Mhm. Und wenn Ihnen die 170 Kilo N jetzt in der Vergangenheit, um es einfach zu rechnen, 170 Euro gekostet haben, kosten Ihnen die jetzt 250 Euro, 300 Euro, dann ist es nur der Dünger. Ne? Also wir reden jetzt, das ist ja nur der Dünger. Sie haben es gerade noch gesagt. Energiekosten, Diesel, alles andere ist ja auch teurer geworden. Und gleichzeitig ist der Preis runtergegangen. Also völlig schizophren.
0: Ja, das verstehe ich auch nicht. Wenn es teurer wird, auf dem Acker was wachsen werden zu lassen, wie kann das denn sein, dass was da wächst, billiger wird?
1: Nein, wir haben ja das Problem bei diesen Produkten, weil wir in der Wertschöpfungskette ja nicht durchgängig unterwegs sind als Produzenten von Getreide, sondern da kommen danach ja viele Verarbeiter und Händler noch, dass wir den Marktpreis ja gar nicht bestimmen. Das heißt, egal wie hoch unsere Produktionskosten sind, wir bestimmen ja nicht, dass hinterher das Produkt teurer wird. Das ist ja nicht unsere Entscheidung.
0: Nun will die EU Sie ja wenigstens ein bisschen entlasten und will die Zölle auf Düngemittel senken, zumindest auf Zeit. Hilft Ihnen das?
1: Ja, es ist ein Weg, aber es hilft uns jetzt tatsächlich denjenigen, die jetzt mit dem Rücken an der Wand stehen, nicht wirklich. Weil A, sind das ja dann zukünftige Entscheidungen. Das heißt, betrifft ja jetzt die katastrophale Situation jetzt, also die Ernte, die wir jetzt verkaufen wollen, zum schlechten Preis, teuer produziert, da wird das keine Einwirkung zu haben. Und genauso auch diese Entscheidung mit den günstigen Krediten. Diejenigen, die im Rücken an der Wand stehen, die haben jetzt schon Kredite. Denen hilft das ja gar nicht, jetzt noch die Entscheidung zu treffen, noch mehr Geld auszugeben.
0: Was würde Ihnen denn jetzt helfen in der aktuellen Situation?
1: Ja, tatsächlich sind diese allen Diskussionen um den Markt. Ne? Also bei uns sind Player auf dem Markt, die einfach an ihren Standorten rund um Europa, an Europa günstige Produktionsbedingungen haben und trotzdem auf dem gleichen Markt produzieren.
0: Und was soll mit denen passieren?
1: Ja, wir müssten einfach eine bessere Deklaration haben, wo die Produkte herkommen. Sie als Verbraucher, wenn Sie einkaufen gehen, können ja gar nicht mehr erkennen, gar nicht mehr wahrnehmen, gar nicht mehr entscheiden, ist denn wirklich das Brot aus dem Weizen, wo das Mehl produziert wird, ist das hier vor Ort produziert worden oder ist das außerhalb der EU produziert worden?
0: Das wäre aber auch etwas Langfristiges, oder?
1: Natürlich, also das ist ein langer Prozess, um den wir schon seit langem kämpfen. War seinerzeit auch die Diskussion um Mercosur ist ähnlich. Ne, da kommen Produkte auf den Markt, die einfach nicht ausreichend gekennzeichnet sind. Alle verlangen von dem Verbraucher, er möge dann entscheiden, aber es ist gar nicht möglich. Sie können sich noch so gut informieren, sie schaffen es nicht, wirklich herauszufinden, um dann eine richtige Entscheidung zu treffen.
0: Dünger wird immer teurer, dazu auf Bremen 2 Konrad Westphalle, der ist Ackerbauer aus dem Landkreis Hildesheim und Vorsitzender des Pflanzenausschusses beim Landvolk Niedersachsen. Ich danke Ihnen sehr fürs Gespräch, wünsche Ihnen trotzdem einen guten Tag. Tschüss.
1: Vielen Dank, Herr Grote, schönen Tag noch.

Kobe Collet, Land Called Far Away. Und jetzt eine Gefahrenmeldung. Vorsicht bitte auf der A27 Bremen Richtung Bremerhaven zwischen Hornlee und Überseestadt. Da liegen Gegenstände.

0: Meine Damen und Herren, ich muss Ihnen sagen, Sie sind toll. Aber hallo, ne? So toll, dass ich Ihnen jetzt einen Preis verleihe. Und zwar für die beste Hörerschaft auf der ganzen Welt. Ja. Nein, das ist was Ideelles, da gibt's kein Geld. Sie dürfen sich aber jetzt toll fühlen und wegen mir auch Freudentränen vergießen. Also all das, was man so macht, wenn man einen bedeutenden Preis bekommt. Sei es der Bremen-2-Preis oder hier auch dieser Oscar, unter anderem ja für Schauspielerin Olivia Colman.
1: Oh, it's genuinely quite stressful. This is hilarious. Got an Oscar.
0: Ja, da war sie richtig platt. Es geht aber auch anders und leuchtendes Beispiel dafür ist natürlich Marcel Reich-Ranicki hier beim Deutschen Fernsehpreis.
2: Ich nehme diesen Preis nicht an. Wäre der Preis mit Geld verbunden, hätte ich das Geld zurückgegeben. Aber er ist ja nicht mit Geld verbunden. Ich kann nur diesen Gegenstand, der hier verschiedenen Leuten überreicht wurde, von mir werfen oder jemandem vor die Füße werfen. Ich kann das nicht annehmen.
0: Ja, man kann es aber auch so machen wie der deutsche Mathematiker Gerd Faltings. Der bekommt nämlich heute den Abel-Preis, sozusagen den Nobelpreis in der Mathematik. Der wird jedes Jahr von der Norwegischen Akademie der Wissenschaften vergeben. Und man darf dann auch mit der königlichen Familie essen. Und als Gerd Faltings das gesagt bekommen hat, da war er aber hallo. Naja, Mathematiker eben, ne?
3: Professor Faltings, congratulations.
4: Oh, thank you.
3: So what is your first reaction to this?
4: I'm surprised. I didn't expect it. I'm delighted. I'm not used to dine with kids. New experience.
0: Ja, das wird eine neue Erfahrung. Er fühlt sich geehrt, sagt er, und dass er noch nie mit der königlichen Familie gegessen hat. Aber er freut sich riesig. Ich finde, das hört man auch sehr, sehr deutlich, oder? Mich erinnert das irgendwie an den Ex-Kanzler Scholz. Weiß auch nicht warum. 9:52 Uhr damit.

0: 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George Ezra, Paradise um 5 vor 10.
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0: Und der kommt gleich von Hilke Thiessen.
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0: Der Tipp war das von Hilke Thiessen und die kommt doch gleich nach 10 und hustet hier schon das Studio voll. Hörst du auf damit, sag mal, also weißt du. Das war jetzt der Dienstagmorgen mit Tom Grote. Viel Spaß, schönen Tag. Bis morgen.

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1: Mit Falco Puppe. Rubio setzt trotz neuer US-Angriffe auf Abkommen mit dem Iran. Wacken will Kinderlose bei Pflegereform stärker belasten. Bremer Umweltbehörde will erneute Ausbreitung der Wasserpest im Werdersee verhindern. Das Wetter sonnig und trocken bei bis zu 32 Grad. US-Außenminister Marco Rubio hält ein Abkommen mit Teheran weiter für möglich, trotz neuer Angriffe des US-Militärs auf den Iran. Auf einer Indienreise sagte Rubio, in Katar werde heute weiter verhandelt. Das US-Militär hatte in der Nacht Ziele im Süden des Irans und iranische Boote attackiert und das trotz einer geltenden Waffenruhe. Dies hatte auch Folgen für die Kurse an den internationalen Börsen. Aus der ARD-Finanzredaktion Frankfurt, Klaus-Rainer Jackisch.
2: Nachdem die US-Armee Raketenstellungen des Irans beschossen und Schiffe angegriffen hat, gaben die Kurse in Südostasien nach. In der Region leidet man nicht nur unter den hohen Ölpreisen, sondern auch zunehmend am physischen Mangel des Öls. Denn die Versorgung stammt zu einem großen Teil von den Staaten des Persischen Golfs, die das Öl wegen der gesperrten Straße von Hormuz nicht liefern können. Viele Anleger wollen die Hoffnung auf eine Lösung des Konfliktes nicht aufgeben, nachdem die Börsen in den vergangenen Tagen deshalb zum Teil Rekordstände erreicht hatten.
1: Auch zwischen Israel und der Hisbollah im Libanon wächst erneut die Spannung. Israels Regierungschef Benjamin Netanyahu kündigte verstärkte Angriffe auf die Miliz an. Beide Seiten werfen sich Verstöße gegen die Waffenruhe vor. Die diplomatische Vertretung der EU in Kiew lehnt es ab, ihre Mitarbeiter abzuziehen, trotz der russischen Drohungen gegen die ukrainische Hauptstadt. Man werde sich von den Angriffen nicht einschüchtern lassen, betonte die Leiterin des dortigen Büros Katerina Matanova. Russland wolle mit seinen Warnungen nur Panik verbreiten und die Ukraine isolieren, sagte sie. Der ukrainische Außenminister Andriy Sybiha spricht von russischer Erpressung. Die Verbündeten sollten sich dieser nicht beugen. Die Führung in Moskau hatte gestern Ausländer und Diplomaten aufgefordert, Kiew angesichts weiterer Militärschläge so schnell wie möglich zu verlassen. Unterdessen meldet Russland den Abschuss von Flugkörpern in der Region Leningrad. Dort befinden sich wichtige Hafenanlagen und Ölraffinerien. Bundesgesundheitsministerin Nina Wagen will offenbar den Beitragssatz für Kinderlose in der Pflegeversicherung erhöhen. Medienberichten zufolge soll der Zuschlag auf 0,7% steigen. Kinderlose ab 23 müssten dann insgesamt 4,3% zahlen. Aus Berlin, Jan Zimmermann.
3: Bei Versicherten mit Kindern bleibt es laut dem Bericht bei den bisherigen Sätzen. Zum Beispiel 1,8% bei Versicherten mit einem Kind. Der Arbeitgeberanteil soll sich nicht ändern. Er beträgt ebenfalls 1,8%. Die schwarz-rote Koalition will in Kürze eine Pflegereform auf den Weg bringen. Vor wenigen Wochen wurde bereits spekuliert, dass auch Heimbewohner stärker belastet werden sollen. Außerdem soll es schwerer werden, künftig überhaupt Pflegeleistungen zu erhalten. Wann genau Ministerin Wagen einen Gesetzentwurf vorlegt, ist noch unklar. Ohne Reform droht der Pflegeversicherung ein Milliardendefizit.
1: Mehrere europäische Länder verzeichnen jetzt schon Hitzerekorde für den Monat Mai. In Frankreich wurde der heißeste Tag seit Beginn der Aufzeichnung registriert. Heute soll es in einigen Regionen bis zu 36 Grad warm werden. In Großbritannien wurden rund 34 Grad gemessen. Auch das ist ein Rekord für den Mai. In Spanien sagt der Wetterdienst bis Ende der Woche bis zu 38 Grad voraus. In vielen Ländern steigt wegen der Hitze und Trockenheit die Waldbrandgefahr, so auch in Deutschland. Die Städte Bremen und Bremerhaven haben im Gemeindecheck des Instituts der deutschen Wirtschaft sehr gut abgeschnitten. Die Studie wertet aus, wie gut die Menschen in ihren Gemeinden in den Bereichen Digitales, Gesundheit, Mobilität, Freizeit und Bildung versorgt sind. Aus der Nachrichtenredaktion Gabriele Intermann.
4: Für die Studie hat das Institut die mehr als 10.000 Gemeinden in Deutschland statistisch untersucht. Wie gut ist beispielsweise die Mobilfunk- und Internetanbindung? Wie viele Ärzte, Kliniken und Pflegeeinrichtungen gibt es? Wie ist die Versorgung mit Schulen und Kitas? Aus diesen Daten haben die Forscher ein Ranking erstellt. Dabei schneidet Bremerhaven besonders gut ab und kommt auf Platz 59. Bremen erreicht Rang 309. Gleichzeitig hat die Studie mehr als 5000 Menschen gefragt, wie zufrieden sie mit dem Angebot in diesen Bereichen in ihrer Gemeinde sind. Im Ländervergleich liegt Bremen dabei auf Platz 2, hinter Hamburg und vor Bayern.
1: In Bremen lässt die Umweltbehörde die Unterwasservegetation im Werdersee untersuchen. Seit dem Morgen prüfen nach Angaben der Behörde Taucher den Bewuchs im See. Hintergrund ist der starke Befall mit der invasiven Pflanzenart Wasserpest im vergangenen Jahr. Er hatte zur Folge, dass Wassersport in Teilen des Sees zeitweise nicht möglich war. Die Behörde hat angekündigt, die Wasserpest bei Bedarf im Juni zurückschneiden zu lassen. Der Bestand an Spatzen, Mauerseglern und Mehlschwalben ist zurückgegangen. Bei den Finken zeigt der Trend dagegen nach oben. Das ist das Ergebnis der Stunde der Gartenvögel, einer Zählaktion, zu der der Naturschutzbund Deutschland die Bürgerinnen und Bürger am 2. Mai-Wochenende aufgerufen hat. Der Haussperling wurde zwar am häufigsten gemeldet, sein Bestand ist im Vergleich zum Vorjahr aber um 9% zurückgegangen. Beim Feldsperling liegt der Verlust bei 6%. Die Sichtungen von Mauerseglern brachen demnach um 25% an, die von Mehlschwalben um 12%. Dagegen wurden 14% mehr Buchfinken gesichtet als 2025. Und das waren die Nachrichten mit Falke Puppe.
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5: Ja, Hochsommer haben wir mitten im Mai. Es ist heute erneut sonnig, trocken, sommerlich warm oder sagen wir lieber heiß bei 25 bis 32 Grad. Auf den Inseln etwas kühler bei 22 bis 24 Grad. Dazu weht eine schwache Brise und zuständig für diese Temperaturen ist das Hoch Alexander. Und ab morgen ändert sich das aber ein wenig. Da gibt es schon bereits viele Wolken, wenn wir den Starttag starten morgen. Ansonsten ist es verbreitet sonnig, es bleibt durchweg trocken. Allerdings ist es morgen schon merklich kühler als zuletzt. 20 bis 14 Grad haben wir da nur noch.
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5: Die Verkehrslage um 10:06. Vorsicht bitte auf der A27 Bremen Richtung Bremerhaven. Zwischen Rastplatz Fahrwiesen und Bremen Industriehäfen aufpassen, da liegen Gegenstände auf der Fahrbahn. Und vorsichtig bitte auch auf der A7 Hamburg Richtung Hannover. Zwischen Hamburg-Heimfeld und dem Dreieck Hamburg-Südwest, da steht ein defektes Fahrzeug und da liegen Gegenstände auf der Fahrbahn. Damit kommen wir zur A1 Osnabrück Richtung Bremen. Zwischen dem Dreieck Stur und Bremen-Himmeling 6 Kilometer stockender Verkehr. So, und jetzt hakt hier leider mein Rechner. A29 hätten wir noch, aber Lemshaven Richtung Oldenburg. Die Ausfahrt Hamm-Lehm, dann ist wegen Bergungsarbeiten gesperrt. Eine Meldung haben wir noch für die A352, das ist Richtung A7 zwischen Langenhagen, Kaltenweide und Mellendorf. Dort gibt es aktuell 3 Kilometer Stau. Und eine Meldung haben wir noch für die A1 Osnabrück Richtung Bremen zwischen dem Dreieck Stur und Bremen-Hemeling. Da gibt es aktuell 6 Kilometer stockenden Verkehr. Das war's. Kommen Sie gut durch.
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5: Jo, der Start in eine neue Woche. Gefühlt ist ja heute ein Montag, aber es ist schon Dienstag, also eine weitere kurze Woche und Dienst auf der Brücke hat die außerfriesische Hilke Thesen. Schönen guten Morgen.

0: McNee hier auf Bremen 2 am Dienstagvormittag um 10 Uhr und 13 Minuten. Der Rechtsruck in Deutschland, ja, der war schon lange spürbar, ist aber auch in Zahlen greifbar. Die AfD erreicht in Umfragen neue Rekordwerte. Erstmals lag sie auch bundesweit vor der Union. Oftmals speisen sich solche Sympathien ja aus Enttäuschung und Protest, aber auch ein Misstrauen grundsätzlich in die Demokratie. Wie kann man jetzt die Demokratie schützen? Ganz einfach, mit der Macht des Weiblichen. Das sagt die preisgekrönte französische Philosophin Corinne Pelluchon. Sie hat ein Buch geschrieben, es heißt Die Macht des Weiblichen, und ich bin jetzt mit ihr verbunden. Bonjour, Madame Pelluchon.
1: Ja, guten Abend, guten Tag.
0: Das klingt ja spannend und provokativ zugleich. Wie sehe denn so eine Macht des Weiblichen aus?
1: Ja, das ist eine Macht, die nichts mit Gewalt oder Herrschaft zu tun hat, aber das ist kein essentialistischer Begriff. Und es ist ein Potenzial, das wir alle, Menschen, Männer und Frauen, wecken sollen, um in einer Demokratie leben zu können. Denn eine Demokratie erfordert, dass wir eine emotionale Reife haben, dass wir unsere Verletzlichkeit anerkennen und dass wir die Alterität willkommen heißen. Und das erfordert, dass anstatt unsere Schwäche, unsere Verletzlichkeit zu unterdrücken, und wir können sie anerkennen und dann unseren eigenen Narzissmus überwinden. Weil mein Buch spricht über von einer Demokratie ohne Herrschaft, und ich zeige, warum wir heute für die Rechtsextremen anfällig sind, weil diese rechtsextremen Parteien tragen dazu bei, dass wir unsere eigene Schwäche oder Wunde unterdrücken und dass wir unser Gefühl der Ohnmacht in Allmacht umwandeln. Mhm. Also Demokratie, und es klingt paradox, braucht Liebe. Mhm. Liebe ist kein Gefühl, sondern eine Fähigkeit. Und natürlich wollte ich auch sagen, warum diese weibliche oder diese Macht des Weiblichen etwas zu tun mit der Geschichte des Feminismus.
0: Aber Frau Pelluchon, vor rechten Ideen und populistischen Aussagen sind doch aber auch Frauen nicht gefeit. Also zum Beispiel in Ihrem Herkunftsland Frankreich mit Marine Le Pen von der Front National. Oder ist der Rechtsruck trotzdem ein eher männliches Problem?
1: Oh ja, ja, natürlich. Es ist der Grund, weshalb die Macht des Weiblichen nicht zu tun mit essentialistischen Begriffen. Es ist keine Eigenschaft von Frauen, weil natürlich es Frauen gibt, die Autokraten und Faschistinnen sein können, so Marine Le Pen. Aber es war zuerst ein Buch über Demokratie. Was Demokratie erfordert. Natürlich gibt es sozialen, wirtschaftlichen Strukturen, Veränderungen, die sehr wichtig sind. Aber ich wollte auch sagen, dass die Demokratie heute nicht nur Institutionen braucht, sondern auch eine emotionale Reife. Und diese emotionale Reife hat etwas zu tun mit der Akzeptanz unserer geborenen Bedingtheit und unserer Sterblichkeit. Und die Demokratie, wie Hannah Arendt gesagt hatte, ist die politische Antwort unserer geborenen Bedingtheit und Ökologie, weil heutzutage ist ein ökologisches und humanistisches Projekt nicht so erfolgreich. Und ich wollte zeigen, wie wir dieses Projekt verteidigen, ohne defensiv zu sein.
0: Aber was heißt das jetzt ganz konkret für mich im Alltag, Frau Pelluchon? Wie kann ich Menschen begegnen, um die Demokratie, wie Sie sagen, wieder etwas freudvoller, etwas menschlicher zu gestalten?
1: Ja, zuerst gibt es eine Diagnose und dann Perspektive. Und die ersten drei Kapitel betreffen die Diagnose und die anderen die Perspektive. Aber zuerst ist es wichtig, dass die Leute dessen bewusst sind, warum sie heute so anfällig für die extremen Parteien sind. Und es handelt sich nicht um Argumente, sondern um unbewusste Triebfedern. Ja. Die Tatsache, dass dass die Rechtsparteien eine umgekehrte Psychoanalyse praktizieren, so Löwenthal und Guttermann. Sie, diese nationalistischen Agitatoren, lenken die Aufmerksamkeit der Bürger von der Ursachenforschung der Krise ab und konzentrieren sie stattdessen auf die Benennungen von Sündenbocken, denen unsere Schwierigkeiten zugeschrieben werden. Und ich habe etwas hinzugefügt, und das ist die Bemächtigung. Das heißt, dass unsere Ohnmacht, und wir alle haben das Gefühl, ohnmächtig zu sein, weil die Klimaerwärmung, die politische und geopolitische Lage, wir können nicht etwas tun. Und die aber anstatt unsere Wirkmacht zu anstatt uns zu diese soziale Unbehagen ins Auge zu sehen, intensivieren diese Agitatoren, und ich spreche von einer narzisstischen Verbindung, Verstricktheit. Und aber danach natürlich die Perspektive, es ist auch die Geselligkeit, es ist auch wir können kein ökologisches Projekt durchsetzen, ohne zu reparieren, was geschädigt wurde.
0: Okay, die Macht des weiblichen Ideen zu einer Demokratie ohne Herrschaft ist im C.A. Beck Verlag erschienen, kostet 24 Euro. Und ich danke sehr Corinne Peluchon, die Philosophin, die das Buch geschrieben hat. Vielen Dank. Tschüss.

Er ist einer von den coolen Jungs. John Legend ist das mit PDA, We Just Don't Care, hier auf Bremen 2. Und wir haben eine eilige Verkehrsmeldung. Jetzt müsste ich eigentlich noch den Regler offen machen, dann hören wir auch Musik. Vorsicht bitte in beiden Richtungen auf der A29. Das ist Oldenburg Richtung Wilhelmshaven zwischen Sande und dem Wilhelmshavener Kreuz. Da behindert Rauch die Sicht. Also Vorsicht bitte in beiden Richtungen auf der A29. Oldenburg Richtung Wilhelmshaven zwischen Sande und dem Wilhelmshavener Kreuz. Da behindert Rauch die Sicht.

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3: Ja, eine große deutsche Boulevardzeitung titelte heute erst Hitzehammer, dann Kältedelle. Aber wie sieht das im Einzelnen aus? Hier sind die Aussichten. Es ist heute sonnig und trocken und es ist heiß bei 25 bis 32 Grad. Nur auf den Inseln etwas kühler bei 22 bis 24 Grad. Ab morgen ändert sich das Wetter ein wenig. In der Nacht ziehen von Norden her Wolkenfelder durch und morgen starten wir auch bereits wolkig in den Tag. Ansonsten ist es verbreitet sonnig. Es bleibt aber auch trocken. Allerdings ist es merklich kühler als zuletzt, maximal noch 16 Grad in Farel, 20 Grad in Bremen und 21 Grad in Barnsdorf. Also deutlich angenehmer, wenn Sie mich fragen.
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3: Die Verkehrslage A1 Osnabrück Richtung Bremen. Zwischen dem Dreieck Stur und Bremen-Hemmeling 6 Kilometer stockender Verkehr. Dann kommen wir zur A29 Wilhelmshaven Richtung Oldenburg. Die Ausfahrt Hameln-Lehmden ist wegen Bergungsarbeiten gesperrt. A352 Richtung A7 zwischen Langenhagen-Kaltenweide und Mellendorf 3 Kilometer Stau. In Twistringen, die Stellerstraße ist zwischen Mühlenstraße und am Mühlenacker wegen eines Feuerwehreinsatzes in beiden Richtungen gesperrt. In Bremen ist die Hochstraße Breitenweg Richtung Walle zwischen Rembertistraße und B6 Nordwestknoten wegen Reinigungsarbeiten gesperrt. Das war's. Kommen Sie gut durch.
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3: Ja, und keine Sorge, heute wird das Alter hier bei uns nicht in Lichtjahren gemessen, aber wir gratulieren gleich einer bekannten Astrophysikerin hier auf Bremen 2. Bis dahin sind wir alle glücklich, shiny, happy people hier mit REM auf Bremen 2.

0: Das ist Musik aus Kanada. Alison Russell ist das mit All Without Within hier auf Bremen 2.
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0: Heute geht es um eine Frau, die ist Astronautin und Astrophysikerin. Und in diesem Business sind natürlich Frauen eine echte Seltenheit. Am 26. Mai 1951, also heute, wäre die US-amerikanische Astrophysikerin Sally Wright 75 Jahre alt geworden. Toby Nagorny gratuliert.
2: Im Juni 1983 startet vom Kennedy Space Center in Florida der 7. Flug eines Space Shuttles in den Orbit. Und dieser Flug ist für die amerikanische Raumfahrt etwas Besonderes. Es ist der erste Flug einer amerikanischen Astronautin und die heißt Sally Wright, 32 Jahre alt und promovierte Astrophysikerin. Vorher hatte die NASA ausschließlich Männer in den Weltraum geschickt und ist deshalb im Vergleich zur Sowjetunion ziemlich spät dran. Denn bereits 20 Jahre zuvor kreist die Russin Valentina Tereshkova im Raumschiff um die Erde. Ende der 70er Jahre setzt sich Sally Wright im NASA-Bewerbungsverfahren gegen 8000 andere Kandidatinnen und Kandidaten durch. Es folgt ein mehrjähriges intensives Training. Kurz vor dem Flug häufen sich die Pressekonferenzen und auf unsachliche Fragen, wie zum Beispiel, ob sie Make-up mit ins All nehmen würde, reagiert Sally stets nüchtern und professionell. Ihr Fokus liegt auf der Mission. Geschlechtergrenzen überwinden, das ist eine Botschaft der ersten amerikanischen Astronautin. Vor allem für die nächsten Generationen.
3: Während unserer Flugvorbereitung spielt es keine Rolle, ob Frauen unter den Teilnehmern sind oder nicht. Unser Training ist geschlechterneutral. Frauen und Männer führen später im All auch die gleichen Aufgaben durch. Die Schwerelosigkeit ist eine großartige Gleichmacherin. Man muss nicht körperlich stark sein, um dort oben zu arbeiten. Es gibt wirklich keinen Unterschied.
2: Als sie zurück auf der Erde nach den Erfahrungen ihres ersten Weltraumflugs gefragt wird, ist ihre Antwort klar. Es war der größte Spaß ihres Lebens, ist sich Sally Wright sicher. Die Sängerin Cass Culver schreibt anlässlich des Raumflugs einen Song für sie. Ride, Sally, Ride. Und bereits ein Jahr später fliegt Sally 1984 wieder in den Orbit.
4: And Dr. Sally Wright is now entering orbiter Challenger for her second flight into space.
2: Auch ihre zweite Mission verläuft erfolgreich. Danach ist die Astrophysikerin für einen dritten Raumflug eingeplant. Doch die Challenger-Katastrophe 1986 verändert alles. Sally Wright fliegt nicht mehr ins All. Die geplante Mission wird abgesagt. Nach dem Tod von 7 Astronautinnen und Astronauten findet sie klare Worte in der Öffentlichkeit.
5: Ich glaube, wir haben den Leuten vielleicht den falschen Eindruck vermittelt, dass es sich hierbei um einen Routinevorgang handelt, so wie wenn man in ein Flugzeug steigt und einmal quer durchs Land fliegt und dass es so sicher ist, aber das ist es nicht.
2: Nach der Challenger-Katastrophe wurde sie unter anderem mit Astronaut Neil Armstrong in die Untersuchungskommission des Unglücks berufen. Sally Wright stirbt 2012 im Alter von nur 61 an Bauchspeicheldrüsenkrebs. Und erst nach ihrem Tod enthüllt sie mit der Todesanzeige ein Geheimnis, ihr Coming Out. Darin ist zu lesen, dass sie die letzten 27 Jahre ihres Lebens mit einer Frau zusammen war. Sally Wright, die erste Amerikanerin im All, wurde am 26. Mai 1951 in Los Angeles geboren. Das war heute vor 75 Jahren.
0: Tja, eine spannende Frau, nicht nur aus einem Grund. Tobias Nagorny über die Astrophysikerin und Astronautin Sally Wright und der ganze Beitrag jederzeit zum Nachhören auch in der ARD, in den ARD Sounds.

0: Herz über Kopf von Joris und ich glaube, Herz über Kopf, das gilt auch für alle Paderborner und ich glaube, da wird immer noch gefeiert. Der SC Paderborn hat gestern Abend in einem packenden Spiel den dritten Bundesliga-Aufstieg seiner Vereinsgeschichte perfekt gemacht. Nach dem 0:0 Hinspiel gewann der Zweitligist hochverdient gegen Wolfsburg und trotz früher Überzahl fiel die Entscheidung dann aber erst in der Verlängerung. Wir hören mal kurz rein.
1: Grenzenloser Jubel auf der einen, bittere Tränen und vor allem Wut und Verzweiflung auf der anderen Seite. Der SC Paderborn gewinnt das Relegationsrückspiel hochverdient mit 2:1 nach Verlängerung und steigt zum dritten Mal in die Fußball-Bundesliga auf. Und auf der anderen Seite ein extrem enttäuschender VfL Wolfsburg, der nach 3 Minuten hier in Führung ging, aber danach eigentlich nicht Bundesliga würdig spielte, der steigt zum allerersten Mal nach 29 Jahren in Folge aus der Bundesliga ab. Bill Bia mit dem 1:1 und Laurin Kurda, das sind die Aufstiegshelden mit ihren Toren zum 2:1 nach Verlängerung für Paderborn.
0: Das Tor des Tages erzielte, wie gerade gehört, Laurin Kurda in der Verlängerung. Also Paderborn in der nächsten Saison wieder in der ersten Bundesliga. Also die Fans, so viel kann ich sagen, die sind glückselig.
2: Paderborn, Paderborn, meine Stadt, ich liebe dich.
3: Super, super, super. Einfach nur happy. Einfach gar nicht zu beschreiben. Einfach toll. Hätte man ja auch vor ein paar Spielen noch wieder nicht mehr mitgerechnet, dass wir das wirklich noch schaffen.
4: Mega, also mega gespielt. Verdient gewonnen. Mehr kann man dazu nicht sagen, außer verdient in der ersten Liga. Und wir werden uns nächstes Jahr auf jeden Fall da sehen und da bleiben.
0: Tja, ein ostwestfälisches Wunder nach 2014, 2019 gelingt dem SC Paderborn der Aufstieg in die erste Liga. Viele Grüße an Paderborn oder wie es angemessener heißen sollte, Partyborn. 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
1: Mit Falco Puppe. Rubio setzt trotz neuer US-Angriffe auf Abkommen mit dem Iran. Gewerkschaft der Polizei kritisiert schlechte Arbeitsbedingungen bei der Bundespolizei. Bremer Umweltbehörde will erneute Ausbreitung der Wasserpest im Werdersee verhindern. Das Wetter sonnig und trocken bei bis zu 32 Grad. US-Außenminister Marco Rubio hält ein Abkommen mit Teheran weiter für möglich, trotz neuer Angriffe des US-Militärs auf den Iran. Auf einer Indienreise sagte Rubio, in Katar werde heute weiterverhandelt. Das US-Militär hatte in der vergangenen Nacht Ziele im Süden des Irans und iranische Boote attackiert und das trotz einer geltenden Waffenruhe. Dies hatte auch Folgen für die Kurse an den internationalen Börsen. Aus der ARD-Finanzredaktion Frankfurt, Klaus-Rainer Jakisch.
2: Nachdem die US-Armee Raketenstellungen des Irans beschossen und Schiffe angegriffen hat, gaben die Kurse in Südostasien nach. In der Region leidet man nicht nur unter den hohen Ölpreisen, sondern auch zunehmend am physischen Mangel des Öls. Denn die Versorgung stammt zu einem großen Teil von den Staaten des Persischen Golfs, die das Öl wegen der gesperrten Straße von Hormuz nicht liefern können. Viele Anleger wollen die Hoffnung auf eine Lösung des Konfliktes nicht aufgeben, nachdem die Börsen in den vergangenen Tagen deshalb zum Teil Rekordstände erreicht hatten.
1: Auch zwischen Israel und der Hisbollah im Libanon wächst erneut die Spannung. Israels Regierungschef Benjamin Netanyahu kündigte verstärkte Angriffe auf die Miliz an. Beide Seiten werfen sich Verstöße gegen die Waffenruhe vor. Die diplomatische Vertretung der EU in Kiew lehnt es ab, ihre Mitarbeiter abzuziehen, trotz der russischen Drohungen gegen die ukrainische Hauptstadt. Man werde sich von den Angriffen nicht einschüchtern lassen, betonte die Leiterin des dortigen Büros Katerina Matanova. Russland wolle mit seinen Warnungen nur Panik verbreiten und die Ukraine isolieren, sagte sie. Der ukrainische Außenminister Andriy Sybiha spricht von russischer Erpressung. Die Verbündeten sollten sich dieser nicht beugen. Die Führung in Moskau hatte gestern Ausländer und Diplomaten aufgefordert, Kiew angesichts weiterer Militärschläge so schnell wie möglich zu verlassen. Tropfende Decken, marode Infrastruktur, veraltete Gebäude. Die Gewerkschaft der Polizei kritisiert schlechte Arbeitsbedingungen bei der Bundespolizei und stellt Forderungen auf. Aus Berlin dazu Evi Seibert.
3: Sanierungen würden immer wieder verschoben und das sorge für Frust bei den Beschäftigten. Der für die Bundespolizei zuständige Gewerkschaftschef Andreas Roskopf fordert in der Rheinischen Post eine moderne Infrastruktur für eine moderne Bundespolizei. Das sei keine Luxusforderung, sondern eine Frage von Respekt, Motivation und letztlich auch öffentlicher Sicherheit. Jede dritte Dienststelle habe erhebliche Mängel oder sei marode. Dazu fehlten zeitgemäße Sozialräume und Umkleiden. Auch die Infrastruktur funktioniere häufig nicht. In dieser Woche will die Gewerkschaft der Polizei demnach eine Kampagne starten, bei der sie mehr Geld von Bundesinnenminister Dobrindt für Sanierung und Neubau fordern will.
1: Mehrere europäische Länder verzeichnen Hitzerekorde für den Monat Mai. In Frankreich wurde der heißeste Tag seit Beginn der Aufzeichnungen registriert. Heute soll es in einigen Regionen bis zu 36 Grad warm werden. In Großbritannien wurden rund 34 Grad gemessen. Auch das ist ein Rekord für den Mai. In Spanien sagt der Wetterdienst bis Ende der Woche bis zu 38 Grad voraus. In vielen Ländern steigt wegen der Hitze und Trockenheit die Waldbrandgefahr, so auch in Deutschland. Die Städte Bremen und Bremerhaven haben im Gemeindecheck des Instituts der deutschen Wirtschaft sehr gut abgeschnitten. Die Studie wertet aus, wie gut die Menschen versorgt sind in den Bereichen Digitales, Gesundheit, Mobilität, Freizeit und Bildung. Aus der Nachrichtenredaktion Gabriele Intermann.
4: Für die Studie hat das Institut die mehr als 10.000 Gemeinden in Deutschland statistisch untersucht. Wie gut ist beispielsweise die Mobilfunk- und Internetanbindung? Wie viele Ärzte, Kliniken und Pflegeeinrichtungen gibt es? Wie ist die Versorgung mit Schulen und Kitas? Aus diesen Daten haben die Forscher ein Ranking erstellt. Dabei schneidet Bremerhaven besonders gut ab und kommt auf Platz 59. Bremen erreicht Rang 309. Gleichzeitig hat die Studie mehr als 5.000 Menschen gefragt, wie zufrieden sie mit dem Angebot in diesen Bereichen in ihrer Gemeinde sind. Im Ländervergleich liegt Bremen dabei auf Platz 2, hinter Hamburg und vor Bayern.
1: In Bremen lässt die Umweltbehörde die Unterwasservegetation im Werdersee untersuchen. Seit dem Morgen prüfen nach Angaben der Behörde Taucher den Bewuchs im See. Hintergrund ist der starke Befall mit der invasiven Pflanzenart Wasserpest im vergangenen Jahr. Er hatte zur Folge, dass Wassersport in Teilen des Sees zeitweise nicht möglich war. Die Behörde hat angekündigt, die Wasserpest bei Bedarf im Juni zurückschneiden zu lassen. Der Bestand an Spatzen, Mauernseglern und Mehlschwalben ist zurückgegangen. Bei den Finken zeigt der Trend dagegen nach oben. Das ist das Ergebnis der Stunde der Gartenvögel. Eine Zählaktion, zu der der Naturschutzbund Deutschland die Bürgerinnen und Bürger am 2. Maiwochenende aufgerufen hatte. Der Hausspelling wurde zwar am häufigsten gemeldet, sein Bestand ist im Vergleich zum Vorjahr aber um 9% zurückgegangen. Beim Feldsperling liegt der Verlust bei 6%. Die Sichtungen von Mauerseglern brachen demnach um 25% ein, die von Mehlschwalben um 12%. Dagegen wurden 14% mehr Buchfinken gesichtet als 2025. Und das waren die Nachrichten mit Falco Puppe.
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5: Ja, nach einem Hitzepack heute mit bis zu 32 Grad, da kühlt es bis morgen mal deutlich ab. Wir bekommen sozusagen hitzefrei. Danach geht es erneut bergauf und am Wochenende liegen die Spitzenwerte wieder verbreitet über die 30 Grad. Also heute, wie gesagt, sonnig, trocken, sommerlich warm bei 25 bis 32 Grad. In der Nacht, da ziehen dann aber schon Wolkenfelder auf. Die Luft kühlt ab auf 13 Grad auf Langeoog und in Stadtland sind es noch 12, in Bremen 11 Grad. Und morgen starten wir auch bereits wolkig in den Tag und die maximalen Temperaturen 16 bis 21 Grad.
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5: Die Verkehrslage um 11 Uhr und 6 Minuten. A1 haben wir da, Osnabrück Richtung Bremen. Zwischen dem Dreieck Stur und Bremen-Hemmeling 6 Kilometer stockender Verkehr. A1 Bremen Richtung Hamburg zwischen dem Maschner Kreuz und Stillhorn 5 Kilometer stockender Verkehr. Eine eilige Meldung ist das hier. Vorsicht bitte auf der B51. Das ist Diepholz Richtung Weihe zwischen Barnsdorf und Aldorf. Da befindet sich eine ungesicherte Unfallstelle. A29 Wilhelmshaven Richtung Oldenburg. Die Ausfahrt Hahn-Lehmden ist wegen Bergungsarbeiten immer noch gesperrt. Und eine Meldung haben wir noch für Bremen. Die Hochstraße Breitenweg Richtung Walle ist zwischen Rembertistraße und B6, das ist der Nordwestknoten, wegen Reinigungsarbeiten gesperrt. Das war's. Kommen Sie gut durch.
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5: Ja, und wir wollen gleich spielen mit Ihnen. Gefährliches Halbwissen, das ist der Faktencheck für Besserwisser.

Sheeran hier auf Bremen 2 und wir haben eilige Verkehrsmeldung. Vorsicht bitte auf der A28 Bremen Richtung Oldenburg zwischen Delmenhorst-Hasport und Delmenhorst-Adelheide. Da ist eine ungesicherte Unfallstelle, ebenso wie auf der B51, das ist Diepholz Richtung Weihe, zwischen Barnsdorf und Aldorf, auch dort eine ungesicherte Unfallstelle. 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

0: Bremen 2 ist hier am Dienstagvormittag, der sich so ein bisschen anfühlt wie ein kleiner Montag. So, wir wollen spielen Halbwissen und bis hierhin alles richtig gemacht hat den Daniela de Boer aus Bremen. Ich grüße Sie ganz herzlich.
1: Moin.
0: So, Sie sind gerade mal eben im Auto unterwegs, dann zack rechts rangefahren und durchgekommen. Was soll ich sagen? Hat alles schon funktioniert?
1: Super, ne?
0: Ja. Haben Sie schon mal gewonnen bei uns, Frau de Boer?
1: Ja, ich habe schon mal gewonnen.
0: Und wie stehen die Chancen heute? Was ist Ihr Bauchgefühl?
1: Ja, wollen wir abwarten. Nachrichten habe ich heute noch nicht gehört, aber wir schauen mal, ne?
0: Okay, und kennen Sie die Kirche in Oberneuland und die Konzerte dort?
1: Nein.
0: Gut, dann werden Sie das auch neu kennenlernen. Aber unser Spiel kennen Sie, weil Sie schon mal dabei waren. Und ja. Sie kennen das. 6 Fragen, 3 müssen richtig sein. Und schon kriegen Sie die Karten für das tolle Konzert, okay?
1: Ja, okay.
0: Dann geht das los. Die erste Frage. Papst Leo XIV., der hat sein erstes Lehrschreiben über Pfingsten veröffentlicht. Die Enzyklika ist sowas wie eine Regierungserklärung des Papstes. Wissen Sie, um welches Thema ihm ging es ihm? Also was war so wichtig?
1: Kleinen Moment, das habe ich mal eben gehört. Es geht um KI.
0: Ja, das ist genau richtig. Die Jazz-Ikone und das Musikgenie Miles Davis, der wäre jetzt im Mai 100 Jahre alt geworden. Er gilt als revolutionär und prägte das Genre nachhaltig. Wissen Sie, mit welchem Instrument?
1: Miles Davis hat ja nicht die Trompete gehabt.
0: Ja, die hat er furios gespielt. Welche Stadt im Norden kämpft mit einem Referendum um die Olympischen Spiele?
1: Im Norden, Hamburg.
0: Jo, so, jetzt haben Sie ja eigentlich schon 3 richtige, wir machen aber trotzdem weiter.
1: Ja.
0: Es gab so viele Feiertage im Mai, Pfingsten, Tag der Arbeit und auch Christi Himmelfahrt. Und jetzt gibt es erstmal wieder Wochen und Monate, ganz normale, lange Arbeitswochen. Wann kommt im Kalender der nächste Feiertag?
1: Da überlegt ihr. Feiertag. Der nächste ist der 3. Oktober.
0: Ja, auch das ist richtig super. Der Konflikt mit dem Iran führt nicht nur zu schmerzhaften Preisanstiegen beim Sprit an der Tankstelle. Auch die Bauern stehen vor einem Problem. Es gibt nämlich Lieferengpässe beim
1: Düngemittel.
0: Frau de Boer, sind ja super. So, und das Letzte, das wissen Sie auch. Welcher Verein hat gestern mit einem packenden Spiel den Aufstieg in die erste Bundesliga geschafft?
1: Heidenheim. Nee, Heidenheim ist ja, glaube ich, drin geblieben.
0: Das macht alles gar nichts. Sie haben sowieso schon gewonnen. Es ist der SC Paderborn, der gestern gefeiert hat. Und die feiern wahrscheinlich immer noch, Frau de Boer. Und Sie können jetzt auch feiern, denn Sie haben die 2 Konzertkarten gewonnen.
1: Ja, super, ich freue mich.
0: Ich freue mich auch. Ja. Bleiben Sie einfach in der Leitung, Frau de Boer. Und Sie werden dann sozusagen, Sie werden gleich abgeholt und dann bekommen Sie Ihre Konzertkarten. Ich danke, dass Sie mitgespielt haben. Bis denn. Tschüss.
1: Ja, tschüss.
0: Und morgen spielen wir wieder Halbwissen.

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3: Ja, also das Wetter, das ist ja Kaiserwetter heute. Wenn man es warm mag, ist es geradezu fantastisch. Bis zu 32 Grad können es heute werden. Nur auf den Inseln ist es etwas kühler mit 22 bis 24 Grad. Und das Hoch Alexander sorgt für schweißtreibende Temperaturen. Ab morgen ändert sich das Wetter dann ein wenig. In der Nacht ziehen Wolken auf. Die Luft kühlt ab auf 13 bis 11 Grad. Und morgen starten wir bereits in einen wolkigen Tag. Ansonsten bleibt es natürlich den ganzen Tag trotzdem trocken. Allerdings ist es merklich kühler als zuletzt bei 16 Grad in Varel, rund 20 Grad in Bremen und bis zu 21 Grad in Barnsdorf.
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3: Die Verkehrslage um 11 Uhr 31 Minuten. Vorsicht bitte auf der A28. Das ist Bremen Richtung Oldenburg zwischen Delmenhorst-Hasport und Delmenhorst-Adelheide. Da befindet sich eine ungesicherte Unfallstelle. A1 Osnabrück Richtung Bremen zwischen Bremen-Brinkum und Hemelingen. Aktuell 5 Kilometer stockender Verkehr. Nochmal A1 Bremen Richtung Hamburg zwischen dem Maschner Kreuz und Stillhorn. 5 Kilometer stockender Verkehr. Dann haben wir noch die B51 Diepholz Richtung Weihe. Die ist zwischen Barnsdorf von Aldorf nach einem Unfall in beiden Richtungen gesperrt. Und eine Meldung haben wir für Bremen. Die Hochstraße Breitenweg Richtung Walle ist zwischen Remberti-Straße und B6, das ist der Nordwestknoten, wegen Reinigungsarbeiten gesperrt. Das war's. Kommen Sie gut hin.
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3: Jo, schönen guten Tag, herzlich willkommen. Der Dienstag, wir nähern uns dem Mittag und gleich stellen wir Ihnen schöne Musik vor hier auf Bremen 2.

0: großartige Sängerin Duffy war das mit Warwick Avenue hier auf Bremen 2.
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0: Ja, und die kommt wirklich aus ungewöhnlichen Orten, oder die ganze Geschichte lautet so. Die Band The Marlows, das ist eine bekannte Soul- and Rhythm- and Blues-Band aus, Achtung, der indonesischen Großstadt Surabaya. Hätten Sie auch nicht vermutet, ich auch nicht. Es ist ein Trio aus Gesang, Keyboard, Gitarre und Schlagzeug. Und vor 2 Jahren, da haben sie das Debüt Perak herausgebracht. Und das hat ihnen immerhin weltweit große Bekanntheit eingebracht. Und jetzt erscheint das Nachfolgealbum, The I Hotel Malibu heißt es. Nummer 2, auf dem The Marlows mit ihrem musikalischen Soul-Kern und so einer gewissen Retro-Stimmung treu bleiben. Laurina Schreder stellt uns dieses Album D.I. Hotel Malibu von den The Marlows vor.
2: Teleportiert in die 60er Jahre. Sobald die Musik von The Marlows einsetzt, funkelt ein psychedelischer Soul-Tune und die goldene Ära des Motown scheint in greifbarer Nähe.

Inspiriert von dem US-amerikanischen Soul, Funk und Rock dieser Zeit und ohne vergleichbare Bands in ihrer indonesischen Heimat haben Natasha Sianturi, Sinatria, Daraka und Tommy Sattwick vor etwa 6 Jahren diesen Sound zum Kern ihrer eigenen Band gemacht. Während das auf den ersten Blick recht simpel erscheint, werden beim wiederholten Hören von The Marlowes die vielen Facetten immer deutlicher. Samba, Pop und Jazz-Elemente finden den Weg in die Songs, die auf ihrem neuen Album Die Hotel Malibu eine rot-orange Aperitivo-Stimmung auslösen.

Dass The Malos letztlich beim Label Big Crown Records von Leon Michaels gelandet sind, ist wohl unausweichlich gewesen. Das New Yorker Label ist derzeit eines der angesagtesten für zeitgenössischen Soul, Funk und R&B im Vintage-Stil. Den zieht die Band auch modisch konsequent durch. Wie durch ein Kaleidoskop sind auf dem Cover Cianturi, Daraka und Sedgwick zu sehen, gekleidet in gelb-grün und rosa-pink. Große Schleife, Schnauzer, große Sonnenbrille mit Goldapplikationen machen die Anmutung eines Fotos wie aus den späten 60er Jahren perfekt.

Verträumte Melodien, kreiert mit Orgeln, Gitarren und Flöte, rahmen die Liedtexte, die von romantischer Liebe, Sehnsucht und Sinnsuche handeln. Natasja Sianturi singt gefühlvoll und unaffektiert auf Englisch, Indonesisch sowie Batak, traditionell gesprochen in Sumatra. Die unterschiedlichen Sprachen verorten die Band kulturell wie geografisch, wobei die Botschaften der Songs auch nicht nur für Muttersprachler verständlich bleiben. Perkussion und Schellen erhöhen zudem an bestimmten Stellen leicht die Dramatik der Lieder. Dennoch mutet die Stimmung des gesamten Albums stets ruhig und zurückgenommen an.

neuen Songs von The Marlowes etwas Aktuelles. Das mag an der heutigen Produktionsweise liegen oder an der Fusion unterschiedlicher Genres, ist aber letztlich auch wenig wichtig. The Marlowes versprühen einen warmen, wohligen Sound, der es ohne Umschweife schafft, einen für einen Moment in eine andere

Klangreise aus dem Herzen Indonesiens in den Seoul. Die Band The Marlows stellten ihr neues Album vor, der Longplayer DI Hotel Malibu.

0: Musik aus Frankreich von Jérémy Frérot mit La Lune et toi hier auf Bremen 2 um 11:50. Und jetzt heißt es mal, einem Mann zum Gratulieren. Zum ersten Mal erhält ein Deutscher den Abel-Preis, also quasi den Mathematik-Nobelpreis, und der geht nach Bonn. Der Mathematiker Professor Dr. Gerd Faltings wird die Auszeichnung bekommen, und er bekommt sie, weil er nämlich international einer der bedeutendsten Experten für algebraische Zahlentheorie ist. Ja, und heute wird er die Auszeichnung in Oslo erhalten. Der norwegische König Harald V. wird da sein. Beim Essen royaler Besuch also zu Ehren des Preisträgers. Als ihm aber ganz freudvoll ein Jurymitglied des Abel-Preises den Sieg in einer Online-Schalte verkündet hatte, da wirkte Faltings irgendwie, sagen wir mal, sprachlos.
1: Professor Faltings, congratulations.
2: Oh, thank you.
1: So what is your first reaction to this?
2: I'm surprised. I didn't expect it. And, I'm delighted. I'm not used to dine with kids. It's a new experience.
0: Ja, he is delighted. Ja, das hört man gleich, dass der Mann richtig freudig erregt ist. Faltings sagte also, dass er sich sehr geehrt fühlt, dass er noch nie mit der königlichen Familie gegessen hat. Und die große Freude ist jetzt nicht aus ihm rausgesprudelt, aber der soll ja auch rechnen und nicht reden.

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1: Ja, und das sind in der Regel sehr, sehr schöne Konzerte eben in dieser tollen, altehrwürdigen Kirche dort in Oberneuland.

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1: Mit Alexander Wolfert. Kinderlose sollen mehr in die Pflegeversicherung einzahlen. Jugendliche rauchen wieder mehr und Bremer Werdersee wird wegen Wasserpest untersucht. Das Wetter? Es ist heute trocken und heiß bei bis zu 32 Grad. Kinderlose sollen nach den Plänen von Bundesgesundheitsministerin Nina Wagen künftig mehr in die Pflegeversicherung einzahlen. Einem Medienbericht zufolge sind die Änderungen Teil der von der Regierungskoalition angekündigten Pflegereform. Weitere Informationen aus Berlin von Jan Zimmermann.
2: Wer keine Kinder hat, soll nach diesen Plänen mehr in die Pflegekasse einzahlen als bisher. Wie das Redaktionsnetzwerk Deutschland unter Berufung auf Koalitionskreise berichtet, plant Gesundheitsministerin Wagen von der CDU den Beitragszuschlag für Kinderlose zu erhöhen, und zwar um 0,1 Prozentpunkte auf 0,7%. Betroffene müssten dann ab einem Alter von 23 Jahren einen Beitragssatz von insgesamt 2,5% bezahlen. Bei Versicherten mit Kindern bleibt es laut dem Bericht bei den bisherigen Sätzen, zum Beispiel 1,8% bei Versicherten mit einem Kind. Der Arbeitgeberanteil soll sich nicht ändern. Er beträgt ebenfalls 1,8%. Wann genau Ministerin Wagen einen Gesetzentwurf vorlegt, ist noch unklar. Ohne Reform droht der Pflegeversicherung ein Milliardendefizit.
1: Immer mehr Jugendliche zwischen 12 und 17 Jahren rauchen. Der Anteil stieg in den vergangenen 4 Jahren von 6 auf 10%. Das geht aus der aktuellen Drogenaffinitätsstudie zum Rauchverhalten junger Menschen hervor. Die Studie zeigt auch, dass vor allem bei Mädchen der Konsum steigt. Der Bundesdrogenbeauftragte Hendrik Streeck sagte, die Jugendlichen greifen häufiger zu Nikotinprodukten wie Mehrweg-E-Zigaretten und Nikotinbeutel.
3: In der Tabakprävention ist viel erreicht worden in den letzten Jahren, aber dieser Fortschritt muss auch erhalten bleiben und muss auch weitergeführt werden. Und daher müssen in meinen Augen die Tabaksteuern hoch, die Zusatzstoffe und jugendaffine Aromen müssen verboten werden, Einwegvapes müssen zurückgedrängt werden, einfach auch aus Umweltschutzgründen, und der Zoll muss illegale Waren auch konsequent aus dem Verkehr ziehen.
1: In der Altersgruppe der 18- bis 25-Jährigen sank der Anteil Raucher dagegen von knapp 30% im Jahr 2021 auf jetzt 26%. Im Konflikt zwischen Israel und dem Libanon gehen die gegenseitigen Angriffe weiter. Libanesische Medien berichten von mehreren Toten im Süden des Landes. Informationen von Nina Armin aus Kairo.
4: Die Menschen im Libanon fürchten, dass die Lage weiter eskaliert. Israels Ministerpräsident Netanyahu hatte gestern Abend angekündigt, die Angriffe gegen die pro-iranische Hisbollah zu verstärken. Zahlreiche Bewohner aus den südlichen Vororten Beiruts verließen aus Angst vor israelischen Angriffen ihre Häuser. Im Süden der libanesischen Hauptstadt ist die Hisbollah sehr präsent. Mitte April schlossen die israelische und die libanesische Regierung, die selbst nicht an dem aktuellen Konflikt beteiligt ist, eine Waffenruhe. Die Hisbollah lehnt Verhandlungen mit Israel weiterhin ab. Beobachter befürchten jetzt, dass intensive Kämpfe zwischen Israel und der pro-iranischen Hisbollah die laufenden Verhandlungen zwischen den USA und dem Iran über ein Kriegsende erschweren könnten.
1: In Belgien sind ein Zug und ein Schulbus zusammengestoßen. Dabei sollen nach bisherigen Berichten mehrere Menschen ums Leben gekommen sein. Die Behörden haben bislang noch keine Angabe zur Zahl der Toten und Verletzten gemacht. Auch über die Ursache des Unglücks liegen noch keine Informationen vor. In Bremen lässt die Umweltbehörde die Unterwasservegetation im Werdersee untersuchen. Seit heute früh prüfen nach Angaben der Behörde deshalb Taucher den Bewuchs in verschiedenen Abschnitten des Sees. Die Einzelheiten hat aus der Nachrichtenredaktion Elke Martens.
5: Hintergrund ist der starke Befall mit der invasiven Pflanzenart Wasserpest. Die hatte im vergangenen Jahr dafür gesorgt, dass Wassersport in Teilen des Sees zeitweise nicht möglich war. Die Taucher wollen herausfinden, ob es neben der Wasserpest noch heimische Pflanzenarten im See gibt. Danach sollen geeignete Maßnahmen zur Förderung der heimischen Wasservegetation entwickelt werden. Unabhängig davon hat die Behörde angekündigt, dass die Wasserpest bei Bedarf im nächsten Monat zurückgeschnitten wird.
1: Die Zahl der Haushalte in Bremen ist in den vergangenen Jahren deutlich gestiegen. 2025 zählte das Statistische Landesamt nach eigenen Angaben in Bremen und Bremerhaven insgesamt 361.000 Haushalte. 3 Jahre zuvor waren es noch 12.000 weniger. In fast der Hälfte der Haushalte lebt ein Mensch allein. 2-Personen-Haushalte machen rund ein Drittel aus. Die Städte Bremen und Bremerhaven unterscheiden sich dabei kaum. In Bremerhaven gibt es lediglich etwas weniger Single Singlehaushalte und etwas mehr größere Haushalte mit mindestens 4 Personen. Und das waren die Nachrichten mit Alexander Wohlfahrt.
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6: Ja, und nach einem Hitzepark am Wochenende und auch heute gibt's morgen erstmal hitzefrei. Hier sind die Aussichten im Einzelnen. Es ist sonnig, trocken und sommerlich warm bei 25 bis 32 Grad. Und auf den Inseln ist es etwas kühler. Dazu weht ein schwacher Nordwestwind. Und ab morgen ändert sich das Wetter ein wenig. Da ziehen in der Nacht schon Wolkenfelder durch. Die Luft kühlt ab auf 13 bis 11 Grad. Und wir starten auch morgen bereits in einen wolkigen Tag. Ansonsten ist es verbreitet sonnig. Es bleibt durchweg trocken, allerdings merklich kühler als zuletzt. 16 Grad in Varel, 20 Grad in Bremen und bis zu 21 Grad in Barnsdorf.
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6: Die Verkehrslage um 12 Uhr und 6 Minuten. Vorsicht bitte auf der A1 Bremen Richtung Hamburg. In der Ausfahrt Rade steht ein defektes Fahrzeug. A1 Osnabrück Richtung Bremen zwischen Bremen-Brinkum und Hemeling. 5 Kilometer stockender Verkehr. Die B51, das ist Diepholz Richtung Weihe, ist zwischen Barnsdorf und Altdorf nach einem Unfall in beiden Richtungen gesperrt. Und eine Meldung haben wir noch für Bremen. Die Hochstraße Breitenweg Richtung Walle ist zwischen Rembertistraße und B6 Nordwestknoten wegen Reinigungsarbeiten gesperrt. Das war's. Kommen Sie gut durch.
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6: Ja, im Kongo, Sie haben das bestimmt gehört, da tobt gerade Ebola. Und in Deutschland stellt sich die Frage, wie gut sind wir eigentlich gewappnet auf oder für eine neuerliche Pandemie? Der Frage gehen wir gleich nach hier auf Bremen 2.

0: Rockmusik aus Berlin. Die Zweiraumwohnung war das mit Nimm mich mit nach Caracas hier auf Bremen 2. So, mehr als 900 Verdachtsfälle und 100 bestätigte Erkrankungen. Der Ebola-Ausbruch im Osten der Demokratischen Republik Kongo, ja, der sorgt auch in Deutschland für Schlagzeilen und vor allem für Sorgen. Vor kurzem wurde auch ein Arzt aus den USA nach Berlin ausgeflogen und er wird jetzt in strenger Isolation in der Charité behandelt. Deutschland drohe durch den Ausbruch in Zentralafrika aber keine Gefahr. Das betonen die Behörden immer wieder. Und trotzdem fragen sich viele, aber wie gut ist denn das Land mittlerweile auf Pandemien vorbereitet? Haben wir irgendwelche Lehren gezogen aus der Corona-Pandemie? Dazu mehr weiß Chris Berdro aus dem ARD-Hauptstadtstudio.
1: Die Antwort auf die Frage, ob Deutschland mittlerweile besser auf eine Pandemie vorbereitet wäre, fällt unterschiedlich aus und sie hängt stark davon ab, wen man fragt.
2: Nee, würde ich nicht sagen. Im Gegenteil, wir erleben Kürzungen. Du brauchst natürlich finanzielle Ressourcen dafür, die Gesellschaft krisenfest zu machen, vor allem im gesundheitlichen Bereich krisenfest zu machen. Und eben das passiert gerade nicht und das halte ich für ein Riesenproblem.
1: Sagt der linken Politiker Atesh Gürpinar, der sich als Mitglied der Corona-Enquete-Kommission mit möglichen Konsequenzen aus der Pandemie Zeit befasst. Das Bundesgesundheitsministerium sieht Deutschland dagegen auf einem guten Weg, wie Sprecherin Kerstin Schraff auf Nachfrage des ARD-Hauptstadtstudios sagt.
3: Deutschland ist heute besser auf eine Pandemie vorbereitet. Dennoch gibt es noch Handlungsbedarf, um das Gesundheitssystem krisenfest zu machen.
1: Die Regierungssprecherin nennt Beispiele für das, was besser geworden ist. Seit Corona wird in Deutschland systematisch Abwasser untersucht, um Viren frühzeitig zu erkennen. Ein Infektionsradar liefert aktuelle Daten zu Atemwegserkrankungen und in den öffentlichen Gesundheitsdienst sei zusätzliches Geld geflossen für Personal und Digitalisierung. An weiteren Verbesserungen arbeitet die Corona-Enquete-Kommission. Deren Vorsitzende Franziska Hoppermann von der CDU findet, dass in Deutschland noch klarer geregelt werden muss, wer welche Entscheidungen in der Krise trifft. Sie plädiert für ein Bundeskatastrophenschutzgesetz.
4: Ministerpräsidentenkonferenzen sind an der Stelle aus meiner Sicht das Hilfskonstrukt, aber wir müssen, wie treffen wir Entscheidungen und so weiter, besser regeln, dass die Menschen auch wissen, was gilt denn jetzt und warum.
1: Die Grünen-Gesundheitspolitikerin Paula Piechotta ist davon überzeugt, dass die deutsche Gesellschaft durch Corona viel gelernt hat und deshalb insgesamt auf eine neue Pandemie besser vorbereitet wäre. Aber
5: bei den staatlichen Strukturen ergibt sich ein sehr heterogenes Bild, dass wir jetzt schon breitest verfügbar alle denkbare Schutzausrüstung in Lagerhaltung hätten. Das ist definitiv nicht der Fall.
1: Und wie schätzt das Robert-Koch-Institut als zentrale Fachbehörde die Lerneffekte durch Corona ein? RKI-Experte Walter Haas sagt, Wissenschaftler hätten seitdem ihren Blick geweitet. Von einzelnen Erregern auf ganze Erregerfamilien, um auf möglichst viele Varianten vorbereitet zu sein. Und?
6: Was ein ganz wichtiger neuer Aspekt ist, dass es noch klarer ist, dass ein neues pandemisches Geschehen eben nicht ein Problem des Gesundheitsbereiches ist alleine, sondern dass sich damit wirklich die gesamte Gesellschaft und alle Bereiche auseinandersetzen müssen und alle davon lernen müssen.
1: Wäre Deutschland mittlerweile also krisenfester als noch vor wenigen Jahren? Das Zwischenfazit, vieles ist besser geworden seit Corona, aber für den Ernstfall reicht das nach Einschätzung vieler Experten noch nicht. Zwei zentrale Schritte stehen noch aus. Bund und Länder wollen bis Jahresende einen überarbeiteten Pandemieplan vorlegen. Der Abschlussbericht der Corona-Kommission soll bis nächsten Sommer kommen und klären, was sich darüber hinaus noch ändern muss.
0: Wie gut ist Deutschland auf eine Pandemie vorbereitet? Chris Berdro aus dem ARD-Hauptstadtstudio ging der Frage nach und wir fassen zusammen, da ist immer noch Luft nach oben.

0: Vance Joy war das mit Riptide hier auf Bremen 2. Jetzt gibt's eine eilige Verkehrsmeldung. Vorsicht bitte auf der A28 leer Richtung Oldenburg. Zwischen Apen-Remels und Westerstede-West, da steht ein defektes Fahrzeug. Ich wiederhole das nochmal. Vorsicht bitte auf der A28 leer Richtung Oldenburg. Zwischen Apen-Remels und Westerstede-West ein defektes Fahrzeug. Bitte aufpassen.
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0: Tom Smith war das mit Souls hier auf Bremen 2 um 12.25 Uhr. So, meine Damen und Herren, und jetzt vergessen Sie alles, die Fußball-WM oder auch die Eishockey-WM. Es gibt viel bessere, viel wichtigere Meisterschaften, so wie diese hier in Niedersachsen.
1: Simon?
2: Ja.
1: Jetzt musst du den Baum umarmen. Möglichst innig, Julian, ne?
0: Ja, denn da gab es die deutschen Meisterschaften im Bäume umarmen und wie gehört, bitte innig. Es gab auch mehrere Disziplinen, nämlich also wer umarmt am schnellsten eine gewisse Anzahl an Bäumen. Dann ist Kategorie Kreativität gefragt, einen Baum möglichst künstlerisch oder ganz, ganz herzlich umarmen. Und dann natürlich auch noch Baumwissen. Da mussten Schätzfragen beantwortet werden. Um die 100 Leute haben da mitgemacht und die Gewinner Julian und seine Crew. Und das lag natürlich auch an der guten Vorbereitung.
3: Also wir sind hoch ambitioniert und ich glaube, das ist das Wichtigste, dass man richtig Gas gibt. Und wir haben auch schon ein bisschen geübt, wir haben eine gute Verbindung zu den Bäumen.
0: Tja, also Bäume umarmen und im Sommer, da können Sie dann an der WM teilnehmen. Ja, es gibt sie wirklich und natürlich in Finnland und da kommt auch die Idee her. Warum wundert mich das jetzt irgendwie überhaupt gar nicht? Lisby Staten ist das hier mit Rainbow und Sie hören Bremen 2.

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1: Eine große deutsche Boulevardzeitung titelte heute: Erst Hitzehammer, dann Kältedelle. Hier sind die Aussichten. Also heute ist es wirklich warm mit Temperaturen von 25 bis 32 Grad. Richtig heiß. Nur auf den Inseln ist es deutlich kühler bei 22 bis angenehmen 24 Grad. Und dafür sorgt Alexander, das Hoch. Der bringt uns diese schweißtreibenden Temperaturen. Und jetzt kommt die Kältedelle. Ab morgen ändert sich das nämlich wieder. Es gibt heute Nacht viele einzelne Wolkenfelder und es kühlt auch richtig ab auf 13 Grad. Auf Langeoog, Stadtland noch 12. In Bremen sind es nur noch 11 Grad. Morgen starten wir wolkig in den Tag. Es bleibt zwar durchweg trocken, aber es gibt eben auch einige Wolken am Himmel und ein bisschen Sonne. Allerdings merklich kühler bei 20 bis 16 Grad morgen nur noch.
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1: Die Verkehrslage. Wir haben drei Verkehrsmeldungen. Die erste betrifft die A1 Osnabrück Richtung Bremen. Zwischen Bremen-Brinkum und Hemelingen aktuell 5 Kilometer stockender Verkehr. Die B51, das ist Diepholz Richtung Weihe, ist zwischen Barnsdorf und Aldorf nach einem Unfall in beiden Richtungen immer noch gesperrt. Und in Bremen eine Meldung für die Hochstraße Breitenweg Richtung Walle zwischen Rembertistraße und der B6 Nordwestknoten. Da gibt es Reinigungsarbeiten und die Fahrbahn ist deshalb gesperrt.
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1: Wir müssen den Gürtel enger schnallen, wir sollen sparen, aber wie macht man das? Kommt jetzt der Rasenmäher? Also das ist ja so ein Sparmodell, was es früher schon mal gab. Kommt der Rasenmäher oder nicht? Auf jeden Fall gleich kommt eine kleine Geschichte einer großen Idee.

0: Bremen 2 ist hier um 12.36 Uhr. Wir müssen den Gürtel enger schnallen, wir müssen sparen. Aber wie? Der Unionsfraktionschef Spahn, der hat die Idee Rasenmäher zuletzt ins Spiel gebracht, um die geplante Steuerreform gegenzufinanzieren. Subventionen sollten demnach unterschiedslos um 5% gekürzt werden. Und zwar alles. Deswegen das Prinzip Rasenmäher. Copyright auf die Rasenmäher-Methode haben allerdings die Herren Per Steinbrück und Roland Koch. Sie hatten nämlich genau diesen Plan 2003 erfunden und später in Teilen auch erfolgreich umgesetzt. Eine kleine Geschichte eines großen Plans namens Rasenmäher-Methode samt seiner Kritiker. Georg Schwarte berichtet.
1: Der Rasenmäher. Sein Einsatz sorgt stets für Lärm und unterschiedsloses Kürzen. Von Gras meistens. Ex-SPD-Finanzminister Per Steinbrück war und ist auch großer Fan vom Rasenmäher im übertragenen Sinne.
2: Ich sage Ihnen, es geht nur mit einer Rasenmäher-Methode.
1: Die Rasenmäher-Methode. Gerade hatte der Unionsfraktionschef Spahn sie wieder ins Gespräch gebracht. Die Idee, 5% mit dem Rasenmäher bei Subventionen kürzen, unterschiedslos, als Gegenfinanzierung für Steuersenkungen. Klang knackig. Copyright darauf aber haben zwei Herren, Per Steinbrück und Roland Koch, damals Ministerpräsidenten in NRW und Hessen. 2003 haben sie genau das erfunden. Um den damaligen Haushalt zu konsolidieren, lautete der Vorschlag:
3: In der Regel wird es darum gehen, in den nächsten 3 Jahren jeweils 4% zu kürzen.
1: 15,8 Milliarden sollten so zusammenkommen. Danach pro Jahr über 10 Milliarden. Methode Rasenmäher. Per Steinbrück hat das 2005, als er Finanzminister wurde, dann tatsächlich so angepackt, mit größerem Erfolg. Motto: Einer schreit immer, also gehen wir an viele Töpfe ran.
2: Warum? Weil überall in den einzelnen Fördertatbeständen und Subventionsvergünstigungen Festungskommandanten sitzen, die bis an die Zähne bewaffnet sind und dafür Sorge tragen mit dem Lobbyistenhintergrund, dass die Politiker sich in dem Stacheldraht verhauen. Anders kriegen sie es nicht hin.
1: Er hat's versucht. Die Koch-Steinbrück-Liste. Es war damals die größte Einsparliste der Nachkriegsgeschichte. Methode Rasenmäher. Roland Koch, CDU, hatte sich dafür mit dem SPD-Mann Steinbrück auf viele schmerzhafte Einschnitte geeinigt.
4: Unsere Lebenserfahrung der vergangenen 20 Jahre ist, dass wie immer Subventionsabbau angefangen worden ist, er in dem Gestrüpp der Argumente, warum man denn unbedingt was wegnehmen soll, wo doch eigentlich etwas Gutes damit geleistet wird, am Ende zu der Abwägung geführt hat, dann lassen wir es lieber.
1: So ähnlich klingt das auch jetzt wieder. Gute Idee, aber, sagt beispielsweise SPD-Fraktionschef Matthias

0: vor dem Zuschuss zur Krankenversicherung, vielem anderen nicht Halt machen. Also das ist eine Operation am offenen Herzen einer Volkswirtschaft und eines Bundeshaushaltes, die wird schwierig.
1: Schwierig, aber machbar. Bei gesamtstaatlichen Subventionen von allein 285 Milliarden Euro im Jahr 2024. Finanzminister Klingbeil, SPD, sagt jetzt im Podcast Machtwechsel deshalb, dass vielleicht auch mit ihm der Rasenmäher rollt, zumindest ein bisschen.
2: Ich will nicht ausschließen, dass es am Ende auch zumindest in Teilbereichen die Rasenmähermethode sein kann.
1: Koch und Steinbrück. Die Politrentner sagen jetzt wieder, traut euch, nehmt den Rasenmäher. Der Arbeitgeberpräsident Hund hatte 2003 übrigens vorgeschlagen, gleich einen Mähdrescher zu verwenden. Die Mähdreschermethode immerhin hat sich bisher nicht durchgesetzt.
3: Georg Schwarte über das Rasenmäherkonstrukt. Also bevor man sich im Gestrüpp der Argumente verheddert, da schmeißen wir doch lieber den Rasenmäher an. Diese Methode Rasenmäher soll angewendet werden beim Sparen. 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

0: Bayern 2 ist hier am Dienstagmittag und ganz ehrlich, jeder von uns oder zumindest jeder in meinem Alter, der kennt sie und er hat sie natürlich auch gelesen, die Bravo. Sie setzte Trends, sie tröstete bei Herzschmerz und bei Pubertätsproblemen. Ja, es war wohl, das kann man sagen, das einflussreichste Leitmedium der Jugend in Deutschland. Die erste Ausgabe ist übrigens am 26. August 1956 erschienen, damals noch mit Marilyn Monroe auf dem Cover. Und in diesem Jahr wird die Bravo 70. Es gibt jetzt aktuell eine dreiteilige Doku-Serie in der ARD-Mediathek. Bravo, Headlines, Hypes und Herzschmerz heißt sie. Anfang der 1990er Jahre war die Bravo, das kann man sagen, so auf ihrem Höhepunkt. Dr. Sommer, Stars und Home Stories prägten unsere Jugend. Was sie mit der Bravo verbinden, das hat mein Kollege Martin Neuhaus mal auf der Straße erfragt.
1: Dr. Sommer, mehr kenne ich nicht.
2: Und hat er dir geholfen?
1: Nein, aber ich habe auch nicht in der Bravo geblättert.
2: Nein, hat ja keiner.
1: Du schon eher, ne?
2: Du ja?
3: Ja, ich habe die tatsächlich jede Woche immer neu gekauft, mit zur Schule genommen und mein Musiklehrer hat sich dann immer zu mir gesetzt und hat dann immer die Bravo mit mir mitgelesen. Im Unterricht tatsächlich, muss ich dazu sagen.
2: Wegen des Starschnitts?
3: Wahrscheinlich. Natürlich, genau deswegen.
2: Hattest du auch einen an der Wand hängen, irgendeinen Star?
3: Die Backstreet Boys, ja. Ich muss mich outen, es war so, ja, leider schon. Aber war schön. Tatsächlich hat mir die Bravo sehr viel gegeben.
2: Und dir?
4: Mir auch. Mit Bravo verbinde ich hauptsächlich Jugend. Jugend, Stars, Musik und alles kann, nichts muss. Und wenn ich daran denke, sind es irgendwie schöne Erinnerungen.
0: Tja, und das Ganze ist schon 70 Jahre her. Und wenn man das mal auf der Zunge zergehen lässt, 70 Jahre Bravo, dann weiß man, boah, wir werden alt. Und jetzt gibt es eine dreiteilige Doku-Serie in der ARD-Mediathek.

0: Und er war natürlich auch Dauergast in der Bravo. Robbie Williams mit She's One hier auf Bremen 2. Ob Nico Golsch jemals die Bravo gelesen hat, das kann ich Ihnen nicht sagen. Das weiß ich schlicht und ergreifend nicht. Was ich aber sagen kann und was ich sicher weiß, er wird gleich hier das Studio übernehmen. Ich mache mich langsam bereit und radel mal gen Heimat. Wir hören uns morgen wieder, wenn Sie mögen. Tschüss, sagt Hilke Thiessen.
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0: Kommt aber vorher noch von Frieda Ahrens.
2: The giver said to the seeing soul, there's a childhood tale that is longing to be told.
3: Eine Geschichte, die darauf wartet, erzählt zu werden. Genau das macht Sängerin Noah. Sie ist als Tochter jemenitischer Eltern in Israel geboren und in New York aufgewachsen. Mit ihrer Musik möchte sie die Menschen vereinen.
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1: Mit Alexander Wolfert. Kinderlose sollen mehr in die Pflegeversicherung einzahlen. Jugendliche rauchen wieder mehr und mehrere Menschen sterben bei Schulbusunfall in Belgien. Das Wetter? Es ist heute trocken und heiß bei bis zu 32 Grad. Kinderlose sollen nach Plänen von Bundesgesundheitsministerin Nina Wagen künftig mehr in die Pflegeversicherung einzahlen. Einem Medienbericht zufolge sind die Änderungen Teil der von der Regierungskoalition angekündigten Pflegereform. Weitere Informationen aus Berlin von Jan Zimmermann.
2: Wer keine Kinder hat, soll nach diesen Plänen mehr in die Pflegekasse einzahlen als bisher. Wie das Redaktionsnetzwerk Deutschland unter Berufung auf Koalitionskreise berichtet, plant Gesundheitsministerin Wagen von der CDU den Beitragszuschlag für Kinderlose zu erhöhen, und zwar um 0,1 Prozentpunkte auf 0,7%. Betroffene müssten dann ab einem Alter von 23 Jahren einen Beitragssatz von insgesamt 2,5% bezahlen. Bei Versicherten mit Kindern bleibt es laut dem Bericht bei den bisher Sätzen, zum Beispiel 1,8% bei Versicherten mit einem Kind. Der Arbeitgeberanteil soll sich nicht ändern. Er beträgt ebenfalls 1,8%. Wann genau Ministerin Wagen einen Gesetzentwurf vorlegt, ist noch unklar. Ohne Reform droht der Pflegeversicherung ein Milliardendefizit.
1: Jugendliche und junge Erwachsene rauchen wieder mehr. Das ist das Ergebnis einer neuen repräsentativen Studie des Bundesinstituts für öffentliche Gesundheit. Zugenommen haben demnach sowohl der klassische Tabakkonsum als auch der Verbrauch von E-Zigaretten. Einzelheiten aus Köln von Thomas Sambol.
3: Schlechte Nachrichten vor dem Weltnichtrauchertag am nächsten Sonntag. Laut Studie rauchte 2025 fast jeder 10. Jugendliche zwischen 12 und 17 Jahren. 4 Jahre früher waren es nur knapp 6%. Besonders auffällig, vor allem Mädchen rauchen deutlich mehr als noch vor 5 Jahren. Bei den jungen Erwachsenen ist der Rauchtrend dagegen insgesamt leicht rückläufig. Besonders beliebt sind Mehrweg-E-Zigaretten mit nikotinhaltigen Liquids, die oft mit süßen Aromen und buntem Design verkauft werden. Der Konsum solch neuartiger Nikotinprodukte, zu denen auch Nikotinbeutel gehören, hat bei Jugendlichen und jungen Erwachsenen deutlich zugenommen. Und das, obwohl sie extrem ungesund sind und schnell nikotinabhängig machen.
1: Beim Zusammenstoß zwischen einem Zug und einem Schulbus in Belgien hat es 4 Tote und eine unbekannte Anzahl von Verletzten gegeben. Es sind 2 Kinder und 2 Erwachsene ums Leben gekommen, so die belgischen Behörden. Was über das Unglück bisher bekannt ist, darüber berichtet aus Brüssel Katrin Schmitz.
4: Ja, es ist vor allem bekannt, dass es tatsächlich mehrere Todesopfer gegeben hat. Einige Verletzte auch noch dazu. Genaue Angaben wollen die Behörden noch nicht machen, weil sie sagen, es müssen eben erst alle Familien umfassend informiert werden. Fest steht aber wohl, alle Opfer stammen aus diesem Schulbus, was tatsächlich mehr eine Art Van war, in dem 7 Kinder bzw. Jugendliche saßen und 2 Erwachsene, also ein Betreuer. Es war wohl auch ein Bus, der in eine Sonderschule fährt, und der Fahrer. Ja, und das Ganze ist folgendermaßen passiert. Es war kurz nach 8, als sich ein Zug aus Brügge kommend dem Bahnhof in der kleinen Stadt Buggenhout näherte. Und Kameraaufnahmen beweisen auch, dass die Bahnschranken geschlossen waren und alle Ampeln auf Rot standen. Aber dennoch kam es zu der Kollision mit dem Schulbus. Und wie das sein kann, das wird jetzt ermittelt.
1: Die Vertretungen der Europäischen Union in der Ukraine haben erklärt, sie wollten sich von russischen Drohungen mit Angriffen auf die Hauptstadt Kiew nicht einschüchtern lassen. Die EU wies Aufforderungen des Kreml zurück, ihr diplomatisches Personal aus Kiew abzuziehen. Russland wolle mit seinen Warnungen nur Panik verbreiten und die Ukraine isolieren. Die Führung in Moskau hatte gestern Ausländer und Diplomaten aufgefordert, Kiew so schnell wie möglich zu verlassen. Der Naturschutzbund Deutschland hat eine gemischte Bilanz der letzten Stunden der Stunde der Gartenvögel gezogen. Demnach stehen vor allem Spatzenarten unter Druck. So sei die Sichtung von Haussperlingen im Vergleich zum Vorjahr um 9% zurückgegangen. Damit setze sich der Negativtrend der vergangenen Jahre fort. Gründe seien ein mangelndes Nahrungsangebot und der Verlust von Lebensraum in Städten. Verschiedene Arten von Finken werden laut NABU hingegen wieder häufiger gesichtet. Bei den Buchfinken gibt es sogar ein Plus von 14%. In Bremen lässt die Umweltbehörde die Unterwasservegetation im Werdersee untersuchen. Seit heute Morgen prüfen nach Angaben der Behörde deshalb Taucher den Bewuchs in verschiedenen Abschnitten des Sees. Die Einzelheiten hat aus der Nachrichtenredaktion Elke Martens.
5: Hintergrund ist der starke Befall mit der invasiven Pflanzenart Wasserpest. Die hatte im vergangenen Jahr dafür gesorgt, dass Wassersport in Teilen des Sees zeitweise nicht möglich war. Die Taucher wollen herausfinden, ob es neben der Wasserpest noch heimische Pflanzenarten im See gibt. Danach sollen geeignete Maßnahmen zur Förderung der heimischen Wasservegetation entwickelt werden. Unabhängig davon hat die Behörde angekündigt, dass die Wasserpest bei Bedarf im nächsten Monat zurückgeschnitten wird.
1: Und das waren die Nachrichten mit Alexander Wolfert.
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6: Ganze 8 Jahre ist es her, dass wir im Nordwesten an einem Maitag die 30-Grad-Marke geknackt haben. Und heute an diesem Dienstag ist das durchaus möglich, auch wenn uns von diesen 30 Grad gerade noch genau 2 Grad trennen. Großen Kneten zum Beispiel meldet 28 Grad jetzt um 1:05, die Dipolt 27, Bremen und Bremerhaven jeweils 26 Grad. Morgen am Mittwoch dann deutlich kühler als heute. Maximal 16 bis 21 Grad sind möglich. Und so geht's dann auch die nächsten Tage erstmal weiter. Es wird also kühler bleiben bis zum Ende der Woche und trotzdem durchweg trocken und weitgehend sonnig. Also alles gar nicht so schlecht.
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6: 1:05. Vorsicht bitte einmal A1 Osnabrück Richtung Bremen zwischen Groß-Ippenau und Dreieckstur. Ein defekter LKW gerade auf der Fahrbahn. A1 Osnabrück Richtung Bremen, zwischen Bremen-Brinkum und Hemelingen 5 Kilometer stockender Verkehr. A352 Richtung A7 zwischen Langenhagen-Kaltenweide und Mellendorf 4 Kilometer Stau. Und Bremen, die Hochstraße Breitenweg Richtung Eduard-Gruno-Straße ist zwischen Nordwestknoten und Remberti-Straße wegen Reinigungsarbeiten weiterhin gesperrt. Das war's. Ich wünsche da, wo es geht, eine gute Fahrt.
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6: Ich kann mir vorstellen, dass in Paderborn wahrscheinlich noch gefeiert wird gerade. Der Verein ist ja zurück in der ersten Fußball-Bundesliga, das wissen wir seit gestern Abend. Und einer, der da ziemlich sicher auch mitfeiert, ist CDU-Generalsekretär Carsten Linnemann. Vor ungefähr einem Monat war der bei Sandra Maischberger im Fernsehen zu Gast.
7: Wenn der SC Paderborn in die Bundesliga aufsteigt?
8: Dann werde ich am nächsten Tag nicht zum Präsidium kommen.
7: Das
8: an die Kollegen schon mal gerichtet und an meinen Chef.
6: Ja, gut, dass heute Dienstag ist und deswegen gar kein Präsidium stattfindet durch diese verkürzte Woche. Carsten Linnemann also heute sehr wahrscheinlich in Feierstimmung. Damit herzlich willkommen bei uns auf Bremen 2. Hier kommt eine Art Abschiedssong, aber ausdrücklich einer ohne versteckte Botschaft. Also das ist jetzt nicht böse gemeint für die abgestiegenen Wolfsburger, die ja gestern darunter zu leiden hatten. Jakote auf Bremen 2, Without You.

9 Minuten nach 1. Der Verkehrsservice ist aktuell auf Bremen 2 mit einer Meldung für die Bundesstraße 210 Wittmund Richtung Wilhelmshaven zwischen Schortens und der A29 Wilhelmshavener Kreuz. Ein defektes Fahrzeug auf der Fahrbahn, da bitte Vorsicht. Also B210 Wittmund Richtung Wilhelmshaven zwischen Schortens und der A29 Wilhelmshavener Kreuz. Ein defektes Fahrzeug gerade auf der Fahrbahn, da bitte Obacht.

0: Der Dienstagmittag mit Bremen 2. Herzlich willkommen bei uns. In zwei Kulturen zu Hause zu sein, das ist etwas, das sehr viele Menschen auch hier in Deutschland kennen, weil ihre Eltern zum Beispiel aus verschiedenen Ländern stammen. Roja Soraya, eine junge Comicautorin aus Hannover, ist in einer iranisch-deutschen Familie aufgewachsen und hat genau darüber, über ihre eigene Familiengeschichte, jetzt eine Graphic Novel gezeichnet. Sie heißt Wind in meinem Kopf. Es geht um eine Episode aus ihrem Leben, eine Reise in den Iran, bei der sie nicht nur viel über ihr eigenes Land lernt, sondern eben auch über sich selbst. Kerstin Burlage ist bei mir im Studio und kann uns mehr darüber erzählen. Grüß dich, Kerstin.
1: Moin.
0: Wind in meinem Kopf.
1: In meinem Kopftuch, Entschuldigung.
0: In meinem Kopftuch, du hast vollkommen recht, in meinem Kopftuch. Eine ganz wichtige Unterscheidung. Wie hat dir diese Graphic Novel gefallen?
1: Ich finde, es ist eine ganz tolle Graphic Novel. Also die hat mich wirklich vom allerersten Panel an fasziniert und in den Bann gezogen. Ich wollte das Buch gar nicht mehr aus der Hand legen. Was einerseits an Sorayas Art zu zeichnen liegt, die hat sowas ganz Zartes, Leichtes, die ihre Art zu zeichnen. Sie koloriert pastellig und hat so einen eher naturalistischen Stil. Aber das hat auch damit zu tun, wie sie so zum Beispiel karikaturhafte Einschübe macht oder auch mit diesen fantasievollen Comic-Stilmitteln spielt. Sie wird zum Beispiel einmal schrumpft sie so auf Däumlinggröße, solche Sachen. Finde ich toll. Und andererseits hat mich die Geschichte aber auch sehr berührt, weil sie so persönlich ist, weil sie auch die Zerrissenheit der Autorin illustriert und dabei gleichzeitig auch auf das Lebensgefühl für Frauen im Iran eingeht. Und das kann ich mir jetzt schon ein bisschen besser vorstellen.
0: Dann erzähl uns ein bisschen mehr zum Inhalt. Also Wind in meinem Kopftuch. Wir sagen es nochmal, damit das hier nicht falsch hängen bleibt. Worum geht es da genau?
1: Also sie erzählt rückblickend von einer Reise in den Iran, die sie 2019 mit ihrem persischen Vater gemacht hat. Und sie erzählt auch, wie es dazu kam. Also sie hatte bis zum 23. Lebensjahr den Iran nie gesehen. Sie konnte auch konnte kein Farsi, das ist die Sprache, die ihre halbe Familie spricht. Und sie hatte das als Kind halt nicht gelernt und hat immer so eine innere Sehnsucht verspürt. Und die wurde immer größer. Und sie wollte einfach ihre Herkunft verstehen, bis eines Tages ihre Lebensgefährtin gesagt hat, du musst dahin fahren. Und dann ist sie mit ihrem Vater eben diese Reise angetreten, musste auch Vorbereitungen treffen, also sich zum Beispiel ein Kopftuch zulegen, ein langes Oberteil, was sie sonst alles nie trägt. Und sie musste sich ein zweites Handy legen, was sie mitnehmen kann. Denn wenn man ihre Chats gesehen hätte auf ihrem eigentlichen Handy, dann wäre sie wirklich in Gefahr gewesen, weil dann möglicherweise jemand im Iran von ihrer Homosexualität erfahren hätte.
0: Ja. Die Reise selbst, was hat sie mit ihr gemacht oder wie hat sie diese Reise erlebt?
1: Als eine sehr, sehr intensive Zeit. Also sie schwankt auch immer zu zwischen Faszination und Begeisterung für diese Schönheit des Landes, für die Kultur, für das leckere Essen dort. Aber andererseits erlebt sie eben auch abgrundtiefen Sexismus, den das Regime dort zur Alltagskultur erhoben hat und der Frauen verbietet, in der Öffentlichkeit sie selbst zu sein, zu sprechen, wie sie möchten, zu singen, ihr Haar zu zeigen, ganz zu schweigen von offengelebter Homosexualität. Und all das spürt Soraya nicht nur daran, dass sie auch immer ein Kopftuch tragen muss, teilweise sogar in der Nacht, sondern eben auch an dieser allgegenwärtigen Angst, die sie bei sich und bei anderen Frauen immer zu spürt, während sie aber auch 2019 schon Frauen trifft, die den Mut haben, sich diesem Druck zu widersetzen. Also die Autorin durchläuft sehr unterschiedliche Gefühle und hadert auch mit vielen.
0: Okay. Und beschreibt das offenbar oder zeichnet es dann sehr eindrücklich in dieser Graphic Novel. Zieht sie denn am Ende auch irgendeine Art von Bilanz?
1: Ja, also was die Autorin, das muss man sagen, während dieser Reise noch nicht weiß, was man aber als Leserin gleich zu Anfang erfährt, ist, dass nur ein Jahr nach dieser Iran-Reise ihr Vater plötzlich verstorben ist. Und das lässt Roja Soraya in diesem Buch auch Revue passieren. Also nicht nur die Reise, sondern auch ihr Leben mit dem Vater und ihre große Liebe zu ihm. Und das beides verwebt sie so miteinander in zwei Erzählsträngen. Dadurch dreht sich das Buch eben auch um Trauer und hat sehr viel Tiefe, aber auch um die Fahrt und die Reise zu sich, die eine Reise zu sich selbst ist dann auch, zu ihren Wurzeln. Und den Iran und die politischen Vorgänge dort jetzt besser verstehen lassen, auch als Leserin. Also es ging auch mir so, ich hatte am Ende das Gefühl, ich bin quasi mitgereist und ich habe viel dazugelernt über das Lebensgefühl der Frauen im Iran und kann jetzt ein bisschen besser verstehen, wie es sich anfühlt, zwischen zwei Kulturen zu leben.
0: Kerstin Burlage über Roja Sorayas Graphic Novel, die gerade erschienen ist. Wind in meinem Kopftuch heißt sie. Erschien im Carlsen Verlag. 180 Seiten kosten 25 Euro und vorgestellt haben wir sie gerade auf Bremen 2. Danke, Kerstin.
1: Sehr gern.

0: Madeleine Peru on my own auf Bremen 2 an diesem Dienstagmittag. Wer soll das noch bezahlen? Das ist vielleicht die große Frage unserer Zeit. Zumindest werden wir auf die Sozial- und Gesundheitspolitik in Deutschland schauen. Bundesgesundheitsministerin Nina Wagen arbeitet gerade an einer Reform der Pflegeversicherung. Und Reform, das klingt immer so gut. Im Endeffekt könnte es aber heißen, dass viele von uns danach mehr bezahlen müssen. Wir haben es vorhin gehört bei uns in den Nachrichten auf Bremen 2. Nach einem Medienbericht plant die Ministerin unter anderem, dass Kinderlose künftig höhere Beiträge zahlen sollen. Und Jan Zimmermann in unserem ARD-Hauptstadtstudio weiß mehr. Was ist denn laut diesem Bericht genau geplant?
1: Alle, die keine Kinder haben, müssen zu ihrem normalen Beitragssatz für die Pflegeversicherung einen Zuschlag bezahlen. Das ist schon seit Jahren so. Das heißt in Zahlen, der normale Beitrag, der liegt bei 1,8% plus einen Zuschlag für Kinderlose von 0,6%, macht zusammen also 2,4%. Nach den Plänen, über die jetzt berichtet wird, soll dieser Zuschlag für Kinderlose leicht angehoben werden, und zwar um 0,1 Prozentpunkte. Das heißt, der Gesamtbeitrag für kinderlose Arbeitnehmer, der würde sich dann auf 2,5% erhöhen. Und dann gibt es noch einen Arbeitgeberanteil, den übernimmt eben der Arbeitgeber. Wie viel das im Geldbeutel jedes Einzelnen ausmacht, das ist schwer zu sagen. Das hängt vom jeweiligen Lohn und sonstigen Einnahmen ab.
0: Ja, obwohl das ja die spannende Frage ist, das muss sich jeder dann mal selber ausrechnen, wenn es denn so kommt. Warum überhaupt? Also warum sollen die Beiträge angehoben werden?
1: Weil der Pflegekasse ein Milliardenloch droht. Die Pflegekosten sind in den vergangenen Jahren stark angestiegen. Zum einen, weil die Bevölkerung immer älter wird und in der Folge gibt es immer mehr pflegebedürftige Menschen in Deutschland. Und zum anderen wurden die Leistungen für Pflegebedürftige erhöht. Man bekommt heute in bestimmten Situationen schneller und mehr Geld von der Pflegeversicherung als früher. Deshalb hat die Bundesregierung eine große Pflegereform angekündigt. Ohne diese Reform würden bis 2029 mehr als 22 Milliarden Euro in der Pflegekasse fehlen, heißt es aus dem Gesundheitsministerium.
0: Jan Zimmermann mit Informationen aus Berlin. Bisher alles nur Pläne, Spekulationen, die ein Zeitungsbericht veröffentlicht hat. Angeblich möchte Gesundheitsministerin Wagen die Beiträge für Kinderlose zur Pflegeversicherung erhöhen. Wir berichten, was da natürlich tatsächlich kommt, denn das ist ja wie gesagt noch nicht ganz klar. Bremen 2 mit Musik von George Rose, Miracle, um 13:26 Uhr.

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5: Es ist kurz nach 2:30, 13.31 Uhr.
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5: Durch die Webcam schaue ich hier auf den Rathausmarkt in Delmenhorst. Da ist nicht sehr viel los, also ich sehe sehr viel nacktes Pflaster. Im Hintergrund hat ein Restaurant große Sonnenschirme aufgespannt. Darunter sind, glaube ich, ein paar Menschen zu erkennen. Wenn Sie da gerade sitzen sollten, winken Sie doch gerne mal, dann sehen wir das gleich hier im Studio. Und wir wissen, dass dort Bremen 2 gehört wird. Ansonsten aber gähnende Leere. Und das ist, glaube ich, auch gut so, denn Delmenhorst ist gerade schon Spitzenreiter bei uns im Nordwesten. 29 Grad werden uns gemeldet vom Rathausplatz dort. Alles andere noch ein bisschen kühler. Stade, Alter Hafen 28 Grad, Bremerhaven, Klimahaus 27, Bremen an der Erdbeerbrücke ebenfalls 27 Grad. Maximal 32 Grad sind noch möglich heute an diesem Dienstagnachmittag. Ab morgen, ab dem Mittwoch wird es dann kühler, maximal 16 bis 21 Grad. Und so geht es auch erstmal die nächsten Tage weiter. Kühler, aber trotzdem sonnig.
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5: Vier Meldungen. Einmal A1 Osnabrück Richtung Bremen zwischen Bremen-Brinkum und Hemelingen 5 Kilometer stockender Verkehr. A352 Richtung A7 zwischen Langenhagen-Kaltenweide und Mellendorf 4 Kilometer Stau. Die B209 Bad Fallingbostel-Nienburg ist zwischen Rethem und Stöcken nach einem Unfall in beiden Richtungen gesperrt. Und Bremen, die Hochstraße Breitenweg Richtung Eduard-Gruno-Straße, ist gesperrt wegen Reinigungsarbeiten zwischen Nordwestknoten und der Remberti-Straße.
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5: Ich wünsche einen guten Dienstagmittag und hätte Musik im Angebot in der kommenden halben Stunde bis 14 Uhr, unter anderem von James Bay, von Tori Amos, Lake Street Dive, Franz und vorher von Dear Anna, die uns von einem Fisch unter anderem namens Dory berichtet. Hallo.
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1: Franz war das aus Schweden, genau 10 Jahre ist es her, 2016, dass er beim ESC angetreten ist für sein Land und den 5. Platz geholt hat mit diesem Song If I Were Sorry, gerade gehört auf Bremen 2 an diesem Dienstag. Es gibt viele gute Gründe, um nach Frankreich zu fahren, aber wenn wir mal ehrlich sind, ist es vor allem die Kulinarik, die uns Deutsche Jahr für Jahr über die Grenze treibt. Der Haken, das wissen jetzt alle, die schon mal in einem französischen Sternerestaurant gesessen haben. Natürlich hat diese Kulinarik seinen Preis. Einmal Escargot de Bourgogne, also Schnecken, und als Hauptgang dann Homard Thermidor, also den überbackenen Hummer. Und das Budget ist eigentlich schon fast aufgebraucht. Das ist immer eine Zwickmühle, in der man da steckt. So, das ist die Regel. Es gibt allerdings auch das Restaurant Le Grand Buffet, das Bremen 2 Reporter Michael Stempel in Narbonne entdeckt hat.
2: Hummer. Ein ganzer Turm voller Hummer, kunstvoll arrangiert. Darauf legt Koch Stefan Palouot großen Wert. Das Auge ist schließlich mit und noch ist er mit der schon beeindruckenden Pyramide nicht zufrieden.
3: Da fehlen ein paar Hummer, die holen wir noch. Damit auch die obersten Reihen dicht gefüllt sind, so dass es ausgewogen aussieht.
2: Nebenan werden die Austern geknackt. Sie kommen ebenfalls in großen Mengen auf silberne Tablets. Gegenüber stapeln sich die Käseleibe zum größten Käsebuffet der Welt.

0: normalerweise nur in noblen Restaurants zu entsprechend hohen Preisen bekommen können.
1: In Le Grand Buffet kennt das Schlemmen keine Grenzen. Wer will, kann hier mehrere Stunden verbringen und sich nach dem Hummer noch Rinderfilet an Portweinsoße, getrüffelte Foie Gras oder gratinierte Jakobsmuscheln holen, bevor man sich dann an der Desserttheke mit Torten, flambierten Crêpes oder Mousse au Chocolat den kulinarischen Rest gibt. Das alles kostet 65,50 Euro. Nicht geschenkt, aber ein ziemlich fairer Preis. Möglich ist er, weil das Restaurant fast täglich geöffnet und mittags wie abends ausgebucht ist. Pierre Cavalier, Geschäftsführer der Grand Buffet, macht das stolz.
0: Wir haben etwa 400.000 Kunden jedes Jahr, aus der ganzen Welt. Einige machen extra Reisen, um zu uns zu kommen. Letzte Woche waren Gäste aus Australien da. Für die war der Besuch bei uns der Höhepunkt ihrer Europatour.
1: Zu solchen Gästen zählt auch ein Paar aus England, das Le Grand Buffet im Internet gefunden hat. Sie sind begeistert.
0: Das ganze Essen ist erstklassig.
2: That was excellent.
3: So eine Soße würde ich zu Hause auch gerne hinbekommen. Es war wirklich
2: bellissimo.
1: Die Soße ist allerdings nicht jedermanns Sache, auch wenn ihre Zubereitung zum Höhepunkt jedes Menüs gehört. Die Präsentation der Blutente. Zu Wagners Walkürenritt wird eine auf einem Säbel aufgespießte Ente aus der Küche getragen, kurz flambiert, und dann werden Teile der zerlegten Ente in eine silberne Presse gesteckt, um das verbliebene Blut für die Soße herauszupressen. Für den Maître Canardier, den Entenmeister, eine fast religiöse Zeremonie.
0: Wenn wir das Blut so auffangen, ist es etwas zuckrig und wir können damit die Soße binden.
1: Mit Portwein und viel Butter sieht es am Ende zwar schmackhaft aus, doch die staunenden Zuschauer zögern manchmal etwas zuzugreifen.
0: Manche sind etwas geschockt, wenn ich die Zeremonie zum ersten Mal vorführe. Aber wenn sie es dann probiert haben, sind die meisten doch positiv überrascht.
1: Positiv überrascht, das sind viele hier auch, weil der Service so höflich und das Ambiente so stilvoll ist. Obwohl Le Grand Buffet in einem Gewerbegebiet am Stadtrand des südfranzösischen Narbonne liegen, wo man kein feines Restaurant erwarten würde, es ist eben alles etwas anders. In Frankreichs größtem Schlemmerparadies.
4: Michael Steimpel mit Eindrücken hier auf Bremen 2 aus dem Restaurant Le Grand Buffet aus Narbonne. Also Haute Cuisine à la All You Can Eat. Jetzt Musik von Lake Street Dive.

Blackstreet Dive auf Bremen 2 in dieser Minute erreicht uns eine Meldung über einen Falschfahrer. Vorsicht, deswegen bitte der Verkehrsservice aktuell auf Bremen 2. Es gibt einen Falschfahrer auf der A270 Blumenthal-Ilpul. Zwischen Bremen-Rönnebeck und Ihletal kommt Ihnen ein Falschfahrer entgegen. Fahren Sie bitte äußerst rechts, überholen Sie nicht. Auf der A270 Blumenthal-Ilpul, Ilpul-Blumenthal, Vorsicht bitte in beiden Richtungen. Zwischen Bremen-Rönnebeck und Ihletal ein Falschfahrer. Vorsicht dort bitte, wir melden natürlich hier auf Bremen 2, wenn die Gefahr dort vorüber ist.

0: Das hat Kraft, das hat Power. Ist ein bisschen wild wie immer, wenn Tori Amos draufsteht, aber im besten Sinne. Cornflake Girl auf Bremen 2. Um jetzt genau 2:05.
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1: Mit Alexander Wolfert. Iran droht USA nach erneuten Angriffen. Jugendliche rauchen wieder mehr und 4 Menschen sterben bei Schulbusunfall in Belgien. Das Wetter? Es ist heute trocken und heiß bei bis zu 32 Grad. Nach den US-Angriffen vergangene Nacht reagiert der Iran mit Drohungen. Der Sprecher der Streitkräfte sagte, für den Fall einer neuen Aggression werde Iran Ziele auch außerhalb der Region ins Visier nehmen. Weitere Informationen aus Istanbul von Uwe Lüb.
2: Die Angriffe würden weitaus stärker ausfallen, als das bisher der Fall gewesen sei. Auch die Revolutionsgarde warnte in einer Erklärung vor Verletzungen des Waffenstillstands durch die USA. US-Streitkräfte haben am späten Montagabend iranische Ziele angegriffen. Nach einer Mitteilung des regionalen US-Kommandos CENTCOM handelte es sich um Raketenstellungen entlang der Straße von Hormuz und Minenlegeboote. Die Angriffe hätten der Selbstverteidigung und dem Schutz der US-Truppen vor Bedrohungen durch Iran gedient. Unklar ist der Stand der Verhandlungen zwischen den USA und Iran. Die Leiter der iranischen Verhandlungsdelegation informieren nach eigenen Angaben in Doha die Regierung von Katar. Zugleich wurde in Iran eine Botschaft des obersten Führers Khamenei veröffentlicht. Danach seien die Länder in der Region keine Schutzschilde mehr für US-Stützpunkte.
1: Bundesgesundheitsministerin Nina Wagen will offenbar den Pflegebeitrag für Menschen ohne Kinder erhöhen. Das Redaktionsnetzwerk Deutschland beruft sich in einem entsprechenden Bericht auf Mitglieder der Regierungskoalition. Demnach soll der Beitragszuschlag für Kinderlose um 0,1 Punkte auf dann 0,7 Prozentpunkte steigen. Wann Wagen einen Gesetzentwurf zur Pflegereform ins Kabinett einbringt, ist noch unklar. Ursprünglich hatte ihr Ministerium einen Zeitpunkt Mitte dieses Monats angegeben. Jugendliche und junge Erwachsene rauchen wieder mehr. Das ist das Ergebnis einer neuen repräsentativen Studie des Bundesinstituts für öffentliche Gesundheit. Zugenommen haben demnach sowohl der klassische Tabakkonsum als auch der Verbrauch von E-Zigaretten. Einzelheiten aus Köln von Thomas Amboll.
3: Schlechte Nachrichten vor dem Weltnichtrauchertag am nächsten Sonntag. Laut Studie rauchte 2025 fast jeder 10. Jugendliche zwischen 12 und 17 Jahren. 4 Jahre früher waren es nur knapp 6%. Besonders auffällig, vor allem Mädchen rauchen deutlich mehr als noch vor 5 Jahren. Bei den jungen Erwachsenen ist der Rauchtrend dagegen insgesamt leicht rückläufig. Besonders beliebt sind Mehrweg-E-Zigaretten mit nikotinhaltigen Liquids, die oft mit süßen Aromen und buntem Design verkauft werden. Der Konsum solch neuartiger Nikotinprodukte, zu denen auch Nikotinbeutel gehören, hat bei Jugendlichen und jungen Erwachsenen deutlich zugenommen. Und das, obwohl sie extrem ungesund sind und schnell nikotinabhängig machen.
1: Bei einem Zusammenprall zwischen einem Schulbus und einem Zug sind in Belgien 4 Menschen ums Leben gekommen. Bei dem Vorfall im flämischen Ort Buggenhout zwischen Brüssel und Antwerpen starben der 49 Jahre alte Busfahrer, 2 Jugendliche im Alter von 12 und 15 Jahren und eine 27-jährige Begleitperson. Das teilen die Behörden mit. 5 weitere Kinder wurden schwer verletzt. Den Angaben zufolge war die Schranke am Bahnübergang geschlossen und das rote Signal leuchtete. Wie genau es zu dem Unfall kam, müsse noch genauer untersucht werden. Die EU hat den Geschäftsführer der russischen Botschaft in Brüssel einbestellt. Hintergrund ist die Aufforderung der russischen Behörden, dass Ausländer und Diplomaten die ukrainische Hauptstadt Kiew verlassen sollen. Eine Sprecherin der EU-Kommission sagte, die russische Drohung sei eine inakzeptable Eskalation. Brüssel fordere Russland auf, den Beschuss von Zivilisten zu beenden. Außerdem müsse der Kreml einer vollständigen und bedingungslosen Waffenruhe zustimmen, so die Sprecherin. Der Naturschutzbund Deutschland hat eine gemischte Bilanz der letzten Stunde der Gartenvögel gezogen. Demnach stehen vor allem Spatzenarten unter Druck. So sei die Sichtung von Haussperlingen im Vergleich zum Vorjahr um 9% zurückgegangen. Damit setze sich der Negativtrend der vergangenen Jahre fort. Gründe seien ein mangelndes Nahrungsangebot und der Verlust von Lebensraum in Städten. Verschiedene Arten von Finken werden laut NABU hingegen wieder häufiger gesichtet. Bei dem Buchfinken gibt es sogar ein Plus von 14%. Und das waren die Nachrichten mit Alexander Wolfert.
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4: Das ist sommerlich sonnig bis heiß. Das wird Sie kaum überraschen. Maximal 32 Grad sind noch möglich heute an diesem Nachmittag. Morgen ab Mittwoch dann deutlich kühler. Dann noch maximal 16 bis 21 Grad. So wird sich das auch fortsetzen in den kommenden Tagen. Zum Wochenende vielleicht wieder ein bisschen wärmer, aber erstmal deutlich kühler als die vergangenen Tage. Es wird trotzdem trocken bleiben. Also auch da wieder sommerlich sonnig bis nicht mehr ganz so heiß.
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4: 2:05 und Vorsicht bitte auf der B212 Gannakesee Richtung Norden Hamm. Zwischen Golzwader Wurb und Rodenkirchen-Sürwürden steht ein defekter LKW. A1 Osnabrück Richtung Bremen. Zwischen Bremen-Brinkum und Hemelingen 5 Kilometer stockender Verkehr. A352 Richtung A7. Zwischen Langenhagen-Kaltenweide und Mellendorf 3 Kilometer Stau. Die B209 Bad Fallingbostel-Nienburg ist zwischen Rethem und Stöcken nach einem Unfall weiterhin in beiden Richtungen gesperrt. Und gesperrt auch in Bremen die Hochstraße Breitenweg Richtung Eduard-Gruno-Straße zwischen Nordwestknoten und Remberti-Straße. Der Grund sind Reinigungsarbeiten. Gute Fahrt.
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4: Vielleicht haben Sie die Bilder im Netz oder im Fernsehen gesehen. Auch unser ARD-Studio Kiew ist bei den russischen Angriffen auf die Stadt zerstört worden. Wir sind in ungefähr einer Viertelstunde mit unserem Korrespondenten in der Ukraine verabredet, der natürlich weiterarbeitet und uns dann gleich erzählen kann, wie die Ukraine umgeht derzeit mit den Zerstörungen, vor allem in Kiew. Erstmal einen guten Dienstagnachmittag auf Bremen 2.

Dienstagnachmittag mit Bremen 2, 14 Uhr gleich 13 Minuten. Golden, Texas, somewhere in the middle of nowhere. Das steht tatsächlich auf dem Eingangsschild der kleinen Gemeinde Golden in Texas. Ein winziger Ort mit ein paar hundert Einwohnern, wie dort schon geschrieben, steht irgendwo mitten im Nirgendwo. Und von dort kommt eine Musikerin, die wir schon sehr lange begleiten hier bei Bremen 2. 37 Jahre alt, Kacey Musgrave heißt sie und greift jetzt diese Einöde ihrer Heimat auf ihrem neuen Album auf. Es heißt genau so, also Middle of Nowhere. Geht wieder ein bisschen mehr in die Country-Richtung, nachdem sie ja jetzt eine Zeit lang im Pop unterwegs war. Und einen Song haben wir neu auf die Playlist genommen, den wollen wir Ihnen mal vorstellen an dieser Stelle. Er heißt Rhinestoned, also mit Strass besetzt. Und da hört man ganz gut, was so ihr neuer musikalischer Stil ist. Kacey Musgraves auf Bremen 2. Ganz neu also dieser Song auf unserer Playlist.

0: Es ist deprimierend, immer wieder dieselbe Nachricht zu hören. Neue Luftangriffe auf Kiew, neue russische Angriffe. Das geht natürlich auch den Menschen in der Ukraine so. In der Nacht auf Sonntag hatten die Angriffe dann allerdings auch für die Menschen, die schon sehr viel gewohnt sind in Kiew, eine neue Dimension. Es waren mit die schwersten seit Kriegsbeginn, so heißt es. Bis in die frühen Morgenstunden konnte kaum jemand schlafen in der ukrainischen Hauptstadt. Die Detonationen schienen gar nicht mehr aufzuhören, so berichten es Augenzeugen. Jetzt gehen die Menschen trotzdem heute wieder ihrem Alltag nach und versuchen irgendwie diesen Schock zu verarbeiten. Ich bin verbunden mit unserem Korrespondenten in Kiew, das ist Florian Kellermann. Hallo.
1: Hallo.
0: Auch unser ARD-Studio in Kiew, in dem Sie sonst arbeiten, ist zerstört worden. Der eine oder andere hat vielleicht die Bilder gesehen im Internet oder im Fernsehen. Wo erreichen wir Sie gerade überhaupt und wie arbeiten Sie jetzt gerade?
1: Ich bin zu Hause. Wir vom Radio haben ja unsere Ausrüstung so organisiert, dass wir sehr, sehr autark sind, dass wir auch alleine arbeiten können. Und insofern machen wir jetzt Homeoffice. Wir sitzen eben jede zu Hause und tauschen uns aus über Messenger-Dienste. Das ist nicht optimal, aber es ist technisch eigentlich kein Problem. Für das Fernsehen ist es ein bisschen schwieriger. Die haben mehr Teamarbeit, die sie leisten müssen. Und sie haben natürlich auch einen höheren technischen Aufwand, den nicht jeder bei sich zu Hause hat. Das heißt, die haben ein Notstudio in einem Hotel eingerichtet und arbeiten jetzt von dort aus. Also da ist die Belastung schon noch einmal deutlich größer.
0: Jetzt ist das zerstörte ARD-Studio natürlich nur ein ganz kleines Bild, ein kleiner Ausschnitt, den wir gesehen haben. In der Stadt hat es sehr viel größere Zerstörung noch gegeben. Schildern Sie uns die Stimmung in der Stadt nach dieser Nacht, in der es eben diese großen Angriffe gegeben hat.
1: Genau, die Angriffe waren diese großen Angriffe in der Nacht auf Sonntag. Und jetzt ist so eine Parallelgesellschaft, aber so ein Parallelgeschehen, das man dann beobachten kann. Das heißt, die einen räumen die Trümmer weg, manche auch die Trümmer ihres eigenen Hab und Guts, zum Beispiel die einen Verkaufsstand haben oder hatten an dem Markt, der da komplett zerstört wurde. Andere gehen einfach normal wieder ihrer Arbeit nach und ihrer Tätigkeit nach. Am Sonntag war es auch so, dass sehr schönes Wetter war, auch die Cafés und Restaurants wieder offen waren und auch die waren besucht. Das heißt, die Gesellschaft insgesamt geht mittlerweile sehr routiniert um, auch mit solchen schrecklichen Ereignissen. Man hat alles schon mal gesehen, man weiß ungefähr, was man danach tun muss. Und es gehört natürlich auch die Trauer dazu über diejenigen, die da gestorben sind. Ganz klar, es waren Gott sei Dank nicht so viele wie bei früheren Angriffen, aber jedes Todesopfer insgesamt ist natürlich eins zu viel. Aber es ist schon erstaunlich, wie dann auch das Leben einfach wieder anspringt. Selbst diese U-Bahn-Station, die direkt an diesem Markt liegt, wo dieser Raketeneinschlag stattgefunden hat, hat am Abend des Angriffs dann schon wieder oder am Abend nach dem Angriff schon wieder funktioniert. Nur der eine Ausgang, der zu diesem Einkaufszentrum führt, das zerstört ist, der geht nicht.
0: Das ist erstaunlich. Was Russland bezwecken möchte mit diesen Angriffen, ist natürlich völlig klar. Die Bevölkerung zermürben, den Widerstandswillen irgendwie brechen. Also gar keine Anzeichen dafür zu sehen, dass Russland dieses Ziel tatsächlich erreichen könnte?
1: Die Menschen werden zermürbt. Das Ziel erreicht Russland. Die Frage ist nur, ob Russland dann eben das weitere Ziel erreicht, dass die Menschen dann sagen, gut, dann müssen wir eben irgendwie klein beigeben und von mir aus alles akzeptieren, was Putin möchte. Und das ist eben nicht der Fall, weil sie dann eben schon sagen, ja, man sieht ja, was das für ein Staat ist, der uns da angreift, dem können wir uns nicht einfach ergeben. Und das habe ich eigentlich nicht gehört, dass jemand gesagt hätte, es nützt jetzt alles nichts mehr, jetzt müssen wir aufgeben, weil die Angriffe größer werden, sondern das ist eher ja schon eine Trotzreaktion, dass man sagt, ja, jetzt halten wir erst recht durch.
0: Russland hat neue Angriffe auf Kiew angekündigt, hat jetzt auch Diplomaten und Journalisten, also sie auch aufgefordert, das Land schleunigst zu verlassen. Was machen diese Drohungen mit den Menschen oder mit Ihnen persönlich auch?
1: Also das Außenministerium sagt ja, die Bedrohungslage habe sich nicht wesentlich verändert. Sie ist weiterhin eben so schlimm, wie sie die ganze Zeit über war. Und so sehe ich es eigentlich auch. Russland hat die ukrainische Hauptstadt jetzt regelmäßig angegriffen. Klar, das war jetzt ein sehr, sehr heftiger und großer Angriff. Aber er war eben von der Wirkung her auch nicht sehr viel anders. Er war deutlich lauter. Aber es sind zum Beispiel Gott sei Dank nicht so viele Menschen gestorben wie beim Großangriff zuvor. Und Russland wird alle 7 Tage, alle 10 Tage so einen Angriff fahren. Und damit müssen wir leider umgehen. Also es ist auch schon so, dass sich die Menschen jetzt noch mehr Gedanken machen, wie sie sich in Sicherheit bringen können, die Nachrichten noch genauer verfolgen, die Gefahrenlage genauer verfolgen und auch mehr Leute die Schutzräume aufsuchen als bei früheren Angriffen. Das haben mir viele gesagt, dass sie eben schon lange nicht mehr in Schutzräumen waren, seit 2022 nicht mehr, als alles begonnen hat und alles neu war und jetzt aber gesehen haben, naja, das wird schon noch mal heftiger, vor allem, weil eben auch die Warnungen vor diesem Angriff sehr massiv waren.
0: Eindrücke also live aus Kiew, aus der ukrainischen Hauptstadt von unserem Bremen 2 Korrespondenten Florian Kellermann. Danke für das Gespräch.
1: Danke.

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4: Es ist 14.30 Uhr, also gerade halb drei.
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4: So, jetzt haben wir sie geknackt, die 30-Grad-Marke in Delmenhorst am Wasserturm. 30 Grad gemessen vor wenigen Minuten. Budjadige Nationalparkhaus 28 Grad, Bremen Kunsthalle ebenfalls 28. Cuxhaven an der Kugelbarke noch ein bisschen kühler mit 26 Grad. Maximal 32 Grad sind noch möglich heute an diesem Tag. Schwieriges Wort. Nee, eigentlich gar nicht, aber egal. Dienstagnachmittag 32 Grad sind möglich. So, ich rede langsam. Morgen ab Mittwoch dann deutlich kühler bei maximal 16 bis 21 Grad und so geht es dann auch die nächsten Tage erstmal weiter. Etwas kühler, aber trotzdem nicht weniger sonnig.
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4: A1 Osnabrück Richtung Bremen, zwischen Bremen-Brinkum und Hemelingen 5 Kilometer stockender Verkehr. A352 Richtung A7 zwischen Langenhagen-Kaltenweide und Mellendorf 3 Kilometer Stau. Die B209 Bad Fallingbostel-Nienburg ist zwischen Rethem und Stöcken nach einem Unfall in beiden Richtungen gesperrt. Und Bremen, die Hochstraße Breitenweg Richtung Eduard-Gruno-Straße ist ebenfalls gesperrt. Reinigungsarbeiten dort der Grund und zwar zwischen Nordwestknoten und Remberti-Straße.
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4: Der Koloss ist tot. Das ist eine Nachricht, die uns erreicht hat vor wenigen Minuten. Sonny Rollins ist gemeint, der Jazzmusiker. Unser Thema gleich auf Bremen 2 in ungefähr 7 Minuten.

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0: Der Dienstagnachmittag mit Bremen 2. Ausgerechnet heute, das kann man immer sagen, wenn große Menschen, wenn Legenden von uns gehen. Aber ausgerechnet heute am Tag, an dem Miles Davis 100 Jahre alt geworden wäre, ausgerechnet heute erreicht uns die Nachricht, dass einer seiner Weggefährten nun gestorben ist. Der Tenorsaxophonist Sonny Rollins, einer der letzten aus der großen Reihe an Jazzern, die in den 50ern und 60er Jahren dieses Genre geprägt haben. Er hat mit allen großen Namen eigentlich zusammengearbeitet, ist für sein starkes Saxophonspiel bekannt gewesen und nicht umsonst haben ihn nicht nur seine Weggefährten wegen seines kräftigen Tons, den wir gleich auch hören werden, den Koloss genannt.
1: Sonny Rollins is probably the greatest improviser in the history of jazz. It is Sonny Rollins was inventing new words, like Shakespeare did.
2: Für seinen Instrumentalkollegen Branford Marsalis war er der größte Improvisator des Jazz mit einer fast schon shakespearischen Qualität. Sonny Rollins erfinde beim Spielen permanent neue Worte. Nicht nur die Länge seiner Konzerte war legendär, auch der eigentliche Grund dafür, die Länge seiner Soli. Da gerieten Mitmusiker schon mal zu reinen Statisten. Sein Ding sei es, einfache Ideen weiterzuentwickeln. Und so möge er es gerade bei den Themen eher einfach.
3: I like more or less simple songs. I think the thing about my playing is the development and the development of a simple idea.
2: Einige von Rollins Eigenkompositionen haben es zu Jazz-Standards geschafft. Zwei der bekanntesten von ihnen sind Calypsos, Don't Stop the Carnival und St. Thomas, die Geburtsinsel seiner Mutter.
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0: mit dem Gefühl, noch nicht bereit zu sein. Dies wird sich durch sein ganzes Leben ziehen. Auch wenn ihn der Titel eines Albums als Saxophone Colossus, als Koloss des Saxophons bezeichnet, 1959, als Größen wie Dizzy Gillespie, Miles Davis und Thelonious Monk das Talent des jungen Sonny längst entdeckt haben, zieht er sich überraschend aus der Szene zurück. Tag und Nacht geht er auf die New Yorker Williamsburg Bridge, um dort zu üben.
1: I'd go there at night, I'd go there in the daytime, playing against the air, you know, the sky. And it was just a beautiful place to practice a horn.
0: Direkt nach seiner Rückkehr entsteht sein wohl berühmtestes Album, The Bridge. Ende der 60er Jahre zieht er sich ein weiteres Mal zurück. Als Rollins in der Szene wieder auftaucht, tritt er fortan einzig in eigener Sache auf. Und der Saxophonist zieht weitere Konsequenzen. Meidet er zunächst die Clubs, um nur noch in Konzerthallen aufzutreten, zeigt er sich alsbald nur noch auf Festivals, wo ihm Umfeld und Atmosphäre zusagen. Das North Sea Jazz Festival in Den Haag bietet ihm einen Blankoscheck an. Er selbst möge doch bitte die Höhe seiner Gage eintragen. Rollins lehnt ab. Auch im Alter war Sonny Rollins eine außergewöhnliche Erscheinung. Elegant gekleidet, mit hipper Sonnenbrille und schneeweißen, nicht selten wild in die Luft stehenden Haaren. Ein Glücksfall für Fotografen wie Jimmy Katz. Er positionierte ihn noch einmal dort, wo der Saxophonist für seine Anhänger einst zum Helden geworden war, auf der Williamsburg Bridge. Ein Bild für die Götter. Mehr noch, ein Bild von einem Gott.
2: If God could play the saxophone as well as Sonny Rollins,
3: wenn Gott so gut Saxophon spielen könnte wie Sonny Rollins, er würde so aussehen. Ich machte einige Aufnahmen und auf einem Porträt sieht er aus wie Moses, der uns den Weg zeigt, oder wie ein mythischer griechischer Gott.
2: He really looks like a mythical Greek god.

Da hören wir nochmal den Koloss Sonny Rollins, der gestorben ist im Alter von 95 Jahren, der Jazz-Saxophonist. Ein Nachruf war das hier auf Bremen 2 vom Kollegen Carsten Mützefeld.

0: David Bowie und seine Golden Years auf Bremen 2. Ja, von wegen. Als Bremer ist man gut beraten, ganz nüchtern und neutral zu berichten über das, was gestern Abend da stattgefunden hat in der Relegation. Nach 29 Jahren in der Bundesliga ist Wolfsburg gestern abgestiegen in die zweite Liga. Es geht eine Ära zu Ende. Das hätte auch die Bremer erwischen können in dieser Saison. Man ist nur ganz knapp dran vorbeigeschrammt an der Relegation. Naja, die Wolfsburger konnten sich da gestern mit ein bisschen Glück noch in die Verlängerung retten, aber in der 100. Spielminute klang es dann doch so.
1: Achtung, Schuss, Tor!
0: Tja, da hat Paderborn noch ein Tor gemacht. Damit stand es dann 1:2 für die Wolfsburger. Das war eben der eine Treffer der Gegner zu viel. Bei den Fans ist das eine miserable Saison, die sehr wahrscheinlich noch lange nachwirken wird.
2: Irgendwie glaube ich das noch nicht richtig und bin irgendwie so wahnsinnig enttäuscht.
3: Ja, es ist traurig, aber es war abzusehen, ja.
4: Wir hätten jetzt Glück haben können. 2, 3 Chancen waren ja da, aber leider war es zu wenig. Und jetzt der Abstieg, das ist schon hart.
0: Tja, man findet sich dann also wieder in der zweiten Liga. Kleiner Trost, ganz kleiner vielleicht. Die zweite Liga ist damit umso interessanter geworden und entwickelt sich so langsam zur Niedersachsenliga. Osnabrück, Hannover, Braunschweig und eben Wolfsburg dort vertreten. 4 Clubs aus Niedersachsen in der kommenden Saison. Dota Kea, jetzt auf Bremen 2. Besser als nichts.

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1: Und der kommt von Florian Bensch.
2: Am 8. Februar 2026 wäre Paula Modersohn-Becker 150 Jahre alt geworden. In nur 14 Schaffensjahren schuf sie 750 Gemälde und etwa 1000 Zeichnungen.
3: Es ist ein sonderliches Gefühl, wie all das bunte, anerzogene, geschauspielerte, das ich besaß, wegfällt. Und eine vibrierende Einfachheit entsteht.
2: Schreibt die 21-jährige Paula Becker, nachdem sie zum ersten Mal die Künstlerkolonie Worpswede besucht. Jetzt feiern die Worpsweder Museen den 150. Geburtstag der Jahrhundertkünstlerin mit einer Ausstellungsreihe, die sich über 4 Museen erstreckt.
3: Mir haben sich neue Perspektiven aufgetan, Ergänzungen und Erläuterungen zu dem Alten, und ich fühle, dass es was wird.
2: Besucherinnen und Besucher der Worpsweder Museen erwartet eine spannende Fährte, der es zu folgen gilt. Das Leben und das Werk, die Inspirationen, die sie erhält und die sie gibt, in der Ausstellung Impuls Paula zum 150. Geburtstag von Paula Modersohn-Becker. Noch bis zum 1. November in den Worpsweder Museen.

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1: Mit Alexander Wolfert. Familien fordern mehr Bildungschancen. 4 Menschen sterben bei Schulbusunfall in Belgien und Iran droht USA nach erneuten Angriffen. Das Wetter, es ist heute trocken bei bis zu 32 Grad. In Deutschland hängen Bildung und Teilhabe immer noch zu sehr von sozialer Herkunft, Wohnort oder Aufenthaltsstatus ab. Zu dieser Erkenntnis kommt der aktuelle Kinderreport, den das Deutsche Kinderhilfswerk mit Bundesbildungsministerin Karin Prien heute vorgestellt hat. Damit sich das ändert, stehen im Kinderreport eine ganze Reihe Forderungen, wie Felix Tenbaum aus Berlin berichtet.
2: Kostenlose Bildung von der Kita bis zur Schule, mehr gut ausgebildetes Personal, flächendeckende Schulsozialarbeit, verbindliche Demokratiebildung und mehr Mitbestimmung an Schulen. Durch solche Maßnahmen könnte sich die Bildungssituation für alle Kinder verbessern, heißt es im Kinderreport 2026. Eine weitere zentrale Forderung: einheitliche Bildungsstandards in ganz Deutschland. Das wollen 90% der befragten Kinder. Allerdings ist Bildungspolitik Sache der Länder. Die Vizepräsidentin des Deutschen Kinderhilfswerks, Anja Siegesmund, fordert von der Politik schnelles Handeln und mehr Geld, damit alle Kinder und Jugendlichen gleiche Chancen haben, unabhängig von Herkunft, Geldbeutel oder dem Nachnamen.
1: Die Bundesregierung hat die jüngsten Raketenangriffe Russlands auf die Ukraine scharf verurteilt. Bei den Attacken hat die russische Armee nach eigenen Angaben auch eine Hyperschallrakete vom Typ Oreshnik eingesetzt, die auch mit Atomsprengköpfen bestückt werden kann. Weitere Informationen von Chris Berdrow aus Berlin.
3: Bundeskanzler Friedrich Merz spricht auf der Plattform X von einer rücksichtslosen Eskalation, die die Bundesregierung scharf verurteile. Deutschland stehe weiter fest an der Seite der Ukraine. Außenminister Johann Wadephul äußerte sich ähnlich. Russlands Raketenterror sei schockierend. Die Ukraine und ihre Verbündeten müssten nach seiner Einschätzung an ihrem Kurs festhalten. Nur eine starke Ukraine werde den russischen Präsidenten Wladimir Putin zum Einlenken bewegen können. Es ist nicht das erste Mal, dass Russland Raketen vom Typ Oreshnik im Angriffskrieg gegen die Ukraine verwendet. Erstmals wurden sie nun bei Angriffen auf den Großraum Kiew eingesetzt. Sicherheitsexperten sehen darin auch eine Machtdemonstration Russlands gegenüber den Verbündeten der Ukraine.
1: Unterdessen hat die EU den Geschäftsführer der russischen Botschaft in Brüssel einbestellt. Hintergrund ist die Aufforderung der russischen Behörden, dass Ausländer und Diplomaten die ukrainische Hauptstadt Kiew verlassen sollen. Eine Sprecherin der EU-Kommission sagte, die russische Drohung sei eine inakzeptable Eskalation. Brüssel fordere Russland auf, den Beschuss von Zivilisten zu beenden. In Belgien ist am Morgen ein Schulbus von einem Zug erfasst worden. Nach Behördenangaben sind 2 Kinder und 2 Erwachsene ums Leben gekommen. Das Unglück ereignete sich in Ostflandern. Weitere Informationen aus Brüssel von Katrin Schmidt.
4: Unter den Opfern sind 2 Kinder im Alter von 12 und 15 Jahren, die auf dem Weg in eine Schule für Sonderpädagogik in Ostflandern waren. Ebenso ihr 27-jähriger Betreuer und der Fahrer des Schulbusses. Dazu gäbe es mehrere Verletzte, die sich, so die Behörden auf einer Pressekonferenz am Mittag, nicht in Lebensgefahr befinden. Der Schulbus in der Größe eines Vans war am Morgen an einem Bahnübergang in der Gemeinde Buggenhout, rund 30 Kilometer nördlich von Brüssel, von einem Zug erfasst worden. Die technischen Überwachungskameras zeigen laut dem Eisenbahnnetzbetreiber Infrabel, dass der Schulbus trotz geschlossener Schranke und roter Ampeln auf den Bahnübergang gefahren sei. Wie es dazu kommen konnte, ist nun Gegenstand der weiteren Ermittlungen.
1: Der Iran hat angekündigt, für den Fall einer neuen Aggression Ziele auch außerhalb der Region ins Visier zu nehmen. Teheran reagierte damit auf die US-Angriffe vergangene Nacht. Dabei wurden laut US-Armee Raketenstellungen sowie Schiffe attackiert, die Minen legen wollten. Ungeachtet davon gehen die Verhandlungen beider Seiten über ein Ende des Krieges weiter. Zum Sport. Die deutsche Eishockey-Nationalmannschaft ist erneut nach der Vorrunde bei der WM in der Schweiz ausgeschieden. Durch den 8:1-Sieg von Lettland gegen Ungarn hat das Team von Bundestrainer Harald Kreis keine Chance mehr auf die Viertelfinalteilnahme. Dafür hätte die Auswahl des Deutschen Eishockey-Bundes mindestens Tabellenvierter werden müssen. Und das waren die Nachrichten mit Alexander Wolfert.
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5: Temperaturen gerade im Nordwesten überall so bei 26 bis 30 Grad. Und damit sind wir auch fast bei den Höchstwerten angekommen. Nur damit Sie wissen, was noch möglich ist heute Nachmittag. 25 Grad maximal sind angekündigt für Bensersiel, 28 für Geestland, 31 Grad für Bremen, 32 Grad für Bruchhausen-Vilsen. Also sonnig, sommerlich und heiß dieser Nachmittag. Morgen allerdings ab dem Mittwoch dann deutlich kühler im Nordwesten. Maximal 16 bis 21 Grad sind noch möglich. So wird es erstmal ein paar Tage weitergehen. Zum Wochenende wird es vielleicht wieder ein bisschen wärmer, aber an die 30 Grad kommen wir da erstmal nicht mehr ran. Allerdings auch die kommenden Tage durchweg trocken und weitgehend sonnig bei uns.
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5: 3:05. A1 Osnabrück Richtung Bremen, zwischen Bremen-Brinkum und Hemelingen 5 Kilometer stockend. Und A352 Richtung A7 zwischen Langenhagen-Kaltenweide und Mellendorf 3 Kilometer Stau. Das war's schon. Ich wünsche da, wo es geht, einfach eine gute Fahrt.
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5: Meine Politiklehrerin hat es mal ganz selbstsicher so formuliert vor der Klasse: Extremitäten sind nie gut. Damals haben wir alle geschmunzelt, aber heute sehen wir, dass die extremen politischen Kräfte tatsächlich bei jungen Menschen sehr viel Zuspruch erfahren. Die Schulen müssen natürlich irgendwie reagieren und sie tun das auch teilweise schon. Wie genau, das hören wir gleich in ungefähr 8 Minuten auf Bremen 2. Guten Dienstagnachmittag.

0: Madonna auf Bremen 2, I Deserve It, an diesem Dienstagnachmittag, 15.14 Uhr. Vor allem junge Menschen wenden sich verstärkt den Extremen zu, linksextremen wie rechtsextremen Strömungen. Sie sind im Aufwind. Das zeigen uns einerseits die Wahlergebnisse der jüngsten Landtags- und Bundestagswahlen in Deutschland, aber natürlich auch diverse wissenschaftliche Studien. Das hat auch damit zu tun, dass extreme Gruppierungen und Parteien die sozialen Netzwerke geschickt nutzen für ihre eigenen Zwecke. Und wenn wir da mal speziell auf die extreme Rechte schauen, dann sehen wir auch, wie die deutsche Geschichte, vor allem die NS-Zeit, umgedeutet wird in den sozialen Netzwerken. Eine Schule in Bremerhaven setzt genau da an und hat eine ganze Projektwoche zur Erinnerung an die NS-Zeit organisiert mit einer 11. Klasse. Und Anna Berghut war dabei, erzählt davon in dieser Woche in einer Wochenserie im Buten- und Binnenfernsehen. Und da ist dann eben auch zu sehen, wie diese Woche die Jugendlichen verändert hat. Wir sind jetzt hier zusammen im Studio. Grüß dich, Anna.
1: Hallo.
0: Das Thema hat auch einen persönlichen Bezug zu dir, ne?
1: Ja, das stammt wirklich ganz tief von mir selbst. Ich glaube, das weiß ich gar nicht, das muss irgendwie von einem Jahr oder so einem halben Jahr gewesen sein. Dann kam mein 11-jähriger Sohn von der Schule und sagte, ja, da haben ein paar irgendwie das Hitlerzeichen oder den Hitlergruß gemacht und auch irgendwie Hakenkreuze irgendwo hingeschmiert. Und ich war ganz irritiert und irgendwie, mein Sohn hat da gar nicht drauf reagiert. Das hat mir irgendwie Angst gemacht. Und dann hatte ich einen Zufallstreffer. Ich habe die Politiklehrerin Angela Hoffmann in Bremerhaven kennengelernt. Die kommt vom Karl von Ossietzky Schulzentrum. Und die sagte, wir befassen uns mit diesem Thema als Europaschule. Eine ganze Woche machen wir eine Projektwoche mit Schüler und Schülerinnen zu diesem Thema. Und dann habe ich gedacht, das ist doch eine super Gelegenheit, da mitzugehen. Und dann habe ich gesagt, dürfen wir mit der Kamera dabei sein? Ja. Und dann hat sie gesagt, ja, kommt doch einfach mit.
0: Ja, gute Gelegenheit, da mal reinzugucken und mal reinzuluken. Es war eine ganze Projektwoche. Welche Tage haben denn die Jugendlichen am meisten bewegt innerhalb dieser Woche?
1: Also es gab, glaube ich, zwei sehr bewegende Momente. Einmal waren wir in Bremerhaven bei der jüdisch-liberalen Menorah-Gemeinde. Und da hat uns der Vorsitzende erzählt, ja, dass sie eigentlich religiöse Symbole immer noch verstecken müssen. Dass sie nicht sagen können, wo sie ihre Gottesdienste haben, wo sie eigentlich zelebrieren und auch, dass Kita-Kinder noch mit Polizeischutz zum Kindergarten kommen müssen zum Teil. Und das hat die Jugendlichen schon schockiert. Und ein zweiter Moment war im Bunker Valentin in Farge, wo man das so richtig gespürt hat, wie Zwangsarbeit sich da angefühlt haben muss. Und richtig auch Menschen aus dem Ausland da wirklich, was die da erleiden mussten. Und Mila Jungschafer und Tarin Yüksek, denen ist das richtig unter die Haut gegangen.
2: Das ist einfach krass zu wissen, dass wir hier jetzt stehen und vor so vielen Jahren einfach so viele Menschen genau an diesem Ort vielleicht auch gestorben sind einfach.
3: Also ich kenne Leute aus der Ukraine, ich kenne Leute aus Frankreich, ich kenne Leute mit muslimischem Glauben, wurde ja auch einmal gesagt. Und das ist dann schon sehr, sehr nah an unserem eigenen Leben dran. Und das finde ich dann auch schon sehr erschreckend, weil das mir so ein bisschen dieses Gefühl gibt, wie das hätte halt auch uns treffen können.
1: Und genau das sagen auch Antisemitismusforscher wie Clara Suchodolski von der Uni Bremen. Die Bildung zur NS-Zeit muss mehr an den Alltag von jungen Menschen anknüpfen, damit das auch verstanden wird, was passiert ist damals.
4: Es fehlt einfach ein großer Aspekt, und zwar der SchülerInnen zugewandte Aspekt in der Vermittlung. Und das ist ein großer Teil davon, warum Antisemitismus heute viel nicht mehr als solcher erkannt wird und deswegen von rechten Parteien unhinterfragt genutzt werden kann, um politische Propaganda zu machen.
1: Also nur Fakten darstellen, nur Daten runterrattern und für den nächsten Test lernen, da findet keine Demokratiebildung statt. Es muss mehr passieren und zwar auch um diesen Social-Media-Inhalten mit KI und so, die reingespült werden, die Jugendlichen auch tagtäglich konsumieren, um dem was entgegenzusetzen. Sonst ist die Gefahr da, dass echtes Geschichtswissen verloren geht und dass wir einfach vergessen. Ja. Und das ist natürlich, dass eine Gefahr geht davon aus.
0: Jetzt haben wir gehört, wie die Schülerinnen und Schüler diese Woche erlebt haben. Wir haben die Wissenschaftlerin gehört. Was hast du persönlich mitgenommen aus dieser Woche, die ja mit Sicherheit auch sehr intensiv war?
1: Ja, ich habe, glaube ich, viele Fragen im Kopf. Ich habe gelernt vom Bildungsressort, wir haben gar nicht so viele Geschichtsstunden, wie ich mir manchmal wünschen würde. Aber ich bin auch schon lange von der Schulzeit weg. Und meistens im Verbund, sodass nicht der Fokus unbedingt auf Geschichte gelegt wird. Die Zeit im Nationalsozialismus ist erst an 9. oder 10. Klasse Pflicht in der Schule, also relativ spät. Und der Leiter vom Bunker Valentin sagte, es kommen jetzt unter Jugendliche her, die haben noch nie was davon gehört. Und trotzdem muss man ja Geschichte vermitteln. Dann haben wir immer weniger Zeitzeugen, die berichten können. Das heißt, authentische Geschichte geht verloren. Und wer könnte dann, wenn eine Schule manchmal nicht schafft, mit den Engpässen der Kapazitäten, mit den Schwierigkeiten der Geschichtsstunden und so weiter, wer kann dann erinnern? Wie können Erinnerungsorte wie Valentin das aufnehmen, dass es KI gibt? Wie können die Aufklärungsarbeit machen? Also es gibt viele Fragen, die ich mir gestellt habe, auch verknüpft damit der Angst, dass Geschichtswissen verloren geht. Und es gibt nicht wirklich eine abschließende Antwort von mir. Es gibt am Samstag dann noch eine Folge, wo wir mit einer Professorin sprechen, die uns Ideen dazu beibringt oder zeigt, sagt aber auch, alles ist im Fluss. Es entwickelt sich eben auch weiter.
0: Ja. Und zumindest die Antwort, wie eine Schule damit umgeht mit dieser Problematik, die gibt es eben zu sehen in dieser Woche in der neuen Wochenserie der Kollegen von Buten und Binnen, immer ab 19:30 im Radio Bremen Fernsehen. Und heute Abend in der ersten Folge lernen wir dann eben auch ein paar der Schülerinnen und Schüler aus Bremerhaven kennen, die wir gerade schon gehört haben. Anna Berghut war das aus der Buten und Binnen Redaktion hier bei uns auf Bremen 2. Danke dir.

Der Verkehrsservice ist aktuell auf Bremen 2 mit einer Gefahrenmeldung, die uns gerade erreicht hat. Einmal Vorsicht bitte, Autobahn 1, Bremen Richtung Osnabrück. Zwischen dem Dreieck Ahlhorner Heide und Kloppenburg ein defektes Fahrzeug dort auf der Fahrbahn. Vorsicht bitte, A1, Bremen Richtung Osnabrück. Zwischen Dreieck Ahlhorner Heide und Kloppenburg dort ein defektes Fahrzeug auf der Fahrbahn.

Ja, ich weiß, dass ich hier oft meine Frankreich-Liebe raushängen lasse auf Bremen 2, aber die Franzosen können es einfach, sie können es besser als wir Deutschen. Das hat man gerade gehört, Nolwenn Leroy, groß geworden durch die Fernsehsendung Star Akademie, sowas wie das Deutschland sucht den Superstar, DSDS oder The Voice oder was es da nicht alles gibt im Privatfernsehen. Rauskommen da bei uns immer, naja, nicht ganz so hochwertig gemachte Popsternchen, die manchmal auch ein bisschen den Hang zum Billigen haben. Und in Frankreich sind es große Stars, die rauskommen, die gute Musik machen. Nolwenn Leroy ist das beste Beispiel, hat die zweite Staffel gewonnen, der Star Akademie, ist sehr beliebt in Frankreich, macht wunderbare Musik, kommt aus der Bretagne, webt immer so ein bisschen bretonisches Gold, hätte ich fast gesagt, ein in ihre Songs. Das höre ich gleich auch auf mit der Lobhudelei, aber das ist schon was anderes. Also Musik mit bretonischer Seele von Nolwenn Leroy, Juste pour mes souvenirs, gerade gehört auf Bremen 2. Vom Meer zum Wind und Gregory Porter mit seinem Windsong.

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3: 15:30, also gerade 3:30 geworden.
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3: Jetzt haben wir verbreitet die 30-Grad-Marke geknackt. Wubswede 30 Grad, Osterholz-Scharnbeck 30, Großenkneten 30 Grad, Sieke ebenfalls 30 Grad. In Bremen noch 29, Bremerhaven 28 Grad. Es wird ein bisschen kühler werden ab morgen. Dann sind nur noch 16 bis 21 Grad möglich maximal. So geht es ein paar Tage weiter. Zum Wochenende geht es wieder ein bisschen rauf. Aber es bleibt durchweg sonnig und trocken und sommerlich warm.
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3: Vorsicht bitte einmal A1, Bremen Richtung Osnabrück. Zwischen dem Dreieck Ahlhorner Heide und Kloppenburg ein defektes Fahrzeug. Dann A1, Hamburg Richtung Osnabrück. Zwischen Euthen und Bremen-Asten 7 Kilometer stocken gerade vor der Baustelle. A1, Osnabrück Richtung Bremen. Zwischen Bremen-Brinkum und Hemelingen 5 Kilometer stockender Verkehr. Und A352 Richtung A7 zwischen Langenhagen-Kaltenweide und Mellendorf 3 Kilometer Stau.
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3: Herzlich willkommen bei uns. Ich wünsche einen guten Dienstagnachmittag.

0: 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Vielleicht hat sie die Nachricht schon erreicht über die sozialen Netzwerke. Dort ist die Anteilnahme sehr, sehr groß an diesem Dienstag. Wir haben vorhin auch schon berichtet in unseren Nachrichten hier auf Bremen 2. In Ostflandern in Belgien ist am Morgen ein Schulbus von einem Zug erfasst worden. Nach Behördenangaben sind 2 Kinder und 2 Erwachsene ums Leben gekommen, darunter wohl auch der Busfahrer. Aus Brüssel berichtet für uns Katrin Schmidt und liefert uns ein paar Details zu dieser Katastrophe.
1: Heute trauert ganz Europa mit Belgien. So reagiert EU-Kommissionschefin Ursula von der Leyen auf den tragischen Unfall rund 30 Kilometer nördlich der EU-Hauptstadt Brüssel. Es war kurz nach 8 am Morgen, als der Schulbus in der ostflämischen Stadt Bügenhout von einem Zug erfasst wurde, so die Sprecherin der Staatsanwaltschaft Lisa de Wilde.
2: Und dieser Toll ist besonders schwer.
1: Das menschliche Leid nach diesem Unfall ist besonders groß. 4 Menschen sind gestorben, der 49-jährige Busfahrer, ein 27-jähriger Begleiter und 2 Kinder im Alter von 15 und 12 Jahren. Die Staatsanwaltschaft hat nun ein Verfahren zur Untersuchung des Unfalls eingeleitet. Insgesamt 9 Menschen saßen in dem weißen Van, der durch die Kollision mehrere Meter durch die Luft geschleudert wurde. Der Zug kam aus Brügge und war bereits in der Anfahrt auf den Bahnhof von Bügenhout, so Thomas Beken vom Eisenbahnnetzbetreiber Infrabel.
3: Der Zug bremste zuvor schon, doch trotz einer Notbremsung des Zugführers war der Aufprall äußerst heftig.
1: Er spricht von einem der schlimmsten Bahnunfälle überhaupt in Belgien, der aktuell noch sehr viele Fragen aufwirft, denn...
3: Die genauen Umstände des Unfalls werden noch untersucht. Wir haben Bilder einer technischen Kamera am Übergang. Darauf sieht man, dass die Schlagbäume herabgelassen waren und die Lichter auf Rot standen.
1: Warum also der Schulbus dennoch auf die Bahntrassen geraten konnte, ist nun Gegenstand der weiteren Ermittlungen. Zunächst geht es aber um die Versorgung der Verletzten, darunter auch Schwerverletzte.

0: Wir alle möchten zuallererst den Opfern, ihren Familien und Angehörigen unser tiefstes Beileid nach dem heutigen tragischen Unfall hier in Belgien zwischen einem Zug und einem Schulbus aussprechen. Heute trauert ganz Europa mit Belgien.
1: We are grieving with Belgium.
0: Belgiens Gesundheitsminister Frank van den Brauke spricht von einem schrecklichen Drama. Sein Ministerium sei gerade dabei, ein Zentrum zur psychosozialen Unterstützung für die Opfer, ihre Familien, Hilfskräfte und Betreuer sowie andere Betroffene anzubieten.
2: Europa also rückt zusammen nach einem schweren Unfall mit einem Bus in Ostflandern. 4 Menschen sind dabei ums Leben gekommen und Katrin Schmidt hat uns darüber informiert, was dort genau geschehen ist hier auf Bremen 2.

Alle noch Freakburger auf Bremen 2 in Between Stars, 15.46 Uhr. Und Vorsicht bitte einmal, der Verkehrsservice aktuell auf Bremen 2 auf der A293 Richtung Oldenburg Nord, ein defektes Fahrzeug zwischen dem Kreuz Oldenburg Nord und der B211.

0: nur weil keiner mehr darüber redet, ist das Insektensterben natürlich längst nicht vom Tisch. Und jeder von uns kann zumindest einen kleinen Beitrag leisten, um Insekten das Leben ein bisschen leichter zu machen, zum Beispiel auf dem Balkon oder im Garten. Dominik Bartoszek aus der ARD-Verbraucherredaktion. Wer daran Interesse hat und wer ein bisschen was tun möchte, was muss denn rein in den perfekten insektenfreundlichen Balkonkasten?
1: Das hängt natürlich ganz stark davon ab, wie viel Platz habe ich überhaupt, ist es ein Nord- oder Südbalkon, kaufe ich die Pflanzen im Baumarkt oder in der Staudengärtnerei. Deswegen ist so eine pauschale Antwort wirklich schwer, aber es gibt zumindest ein paar Faustregeln, mit denen der Balkonkasten zum Insektenmagneten werden kann. Faustregel Nummer 1, wenn ich die Wahl habe zwischen gefüllten und ungefüllten Varianten, zum Beispiel bei Dahlien oder Geranien, dann sollte ich immer die Pflanzen mit den ungefüllten Blüten nehmen, denn nur die produzieren überhaupt Nektar und Pollen, auf die Insekten angewiesen sind. Faustregel Nummer 2. In jedem Blumenkasten sollte eine Glockenblume mit dabei sein, denn vor allem viele Wildbienen finden deren Blüten ziemlich unwiderstehlich. Übrigens nicht nur als Nahrung, manche Arten nutzen die Blüten der Glockenblume sogar auch als Schlafplatz. Und Faustregel Nummer 3. Ein Küchenkraut darf gerne im Balkonkasten mit dabei sein, also zum Beispiel Schnittlauch, Borretsch oder Salbei, denn wenn man die blühen lässt, dann sind sie ein echter Anziehungspunkt und zwar nicht nur für Bienen, sondern zum Beispiel auch für viele Schmetterlinge.
0: Tja, und eine schlafende Wildbiene auf dem Balkon, da hat doch, glaube ich, keiner was gegen. Was kann ich also tun und was sollte ich tun? Dazu Dominik Bartoszek aus der ARD-Verbraucherredaktion hier bei uns auf Bremen 2.

0: Dreimal dürfen Sie raten, wie dieser Song heißt. Tams ist nochmal gesungen. Those Diamonds, die Freddie Jones Band war das. Oben gleich 4:05.
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0: Das war der Tipp von Frieda Ahrens und das war es von mir zumindest für heute. Katrin Krämer kommt gleich nach den Nachrichten um 16 Uhr und ich komme morgen wieder, wenn Sie mögen. Bis dahin verabschiedet sich am Mikrofon Nicolas Golsch von Ihnen. Tschüss.

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1: Mit Alexander Wolfert. Mehrheit der Deutschen fordert einheitliche Bildungsstandards. 4 Menschen sterben bei Schulbusunfall in Belgien und deutsche Eishockeymannschaft ist aus Weltmeisterschaft ausgeschieden. Das Wetter? Auch am Abend ist es noch sonnig bei bis zu 28 Grad. In Deutschland hängen Bildung und Teilhabe immer noch zu sehr von sozialer Herkunft, Wohnort oder Aufenthaltsstatus ab. Zu dieser Erkenntnis kommt der aktuelle Kinderreport, den das Deutsche Kinderhilfswerk mit Bundesbildungsministerin Karin Prien heute vorgestellt hat. Damit sich das ändert, stehen im Kinderreport eine ganze Reihe Forderungen, wie Felix Tenbaum aus Berlin berichtet.
2: Kostenlose Bildung von der Kita bis zur Schule, mehr gut ausgebildetes Personal, flächendeckende Schulsozialarbeit, verbindliche Demokratiebildung und mehr Mitbestimmung an Schulen. Durch solche Maßnahmen könnte sich die Bildungssituation für alle Kinder verbessern, heißt es im Kinderreport 2026. Eine weitere zentrale Forderung: einheitliche Bildungsstandards in ganz Deutschland. Das wollen 90% der befragten Kinder. Allerdings ist Bildungspolitik Sache der Länder. Die Vizepräsidentin des Deutschen Kinderhilfswerks, Anja Siegesmund, fordert von der Politik schnelles Handeln und mehr Geld, damit alle Kinder und Jugendlichen gleiche Chancen haben, unabhängig von Herkunft, Geldbeutel oder dem Nachnamen.
1: In Bremen sollen unterdessen Kinder, die nicht gut Deutsch sprechen, unterstützt werden. Sie sollen vor der Einschulung in Zukunft früher und verpflichtend gefördert werden. Dafür hat der Bremer Senat ein neues Gesetz auf den Weg gebracht. Es richtet sich insbesondere an Kinder, die sprachliche Unterstützung dringend bräuchten, aber bislang trotzdem nicht in die Kita gehen. Mit mehr Details, Emmy Thume aus der Regionalredaktion Buten und Binnen.
3: Mit dem neuen Gesetz will der Senat auf das Problem reagieren, dass etwa jedes zweite Bremer Kita-Kind im Vorschulalter nicht gut Deutsch spricht. Wer Sprachförderbedarf hat, muss spätestens ein Jahr vor der Einschulung in die Kita und Sprachförderung erhalten, erklärte Bremens Bildungssenator Marc Rackles. Das sei mit dem Gesetz dann verpflichtend für 20 Stunden in der Woche. Kinder, die kein oder sehr wenig Deutsch können, sollten sogar anderthalb Jahre vor Schulbeginn in die Kita, um gefördert zu werden, um nicht direkt in der ersten Klasse den Anschluss zu verlieren. Mit dem Gesetz habe man auch eine stärkere Handhabe gegenüber Eltern, die ihr Kind trotz Förderbedarf nicht in die Kita bringen würden. Etwa könnten Zwangsgelder verhängt werden.
1: In Belgien ist am Morgen ein Schulbus von einem Zug erfasst worden. Nach Behördenangaben sind 2 Kinder und 2 Erwachsene ums Leben gekommen. Das Unglück ereignete sich in Ostflandern. Weitere Informationen aus Brüssel von Katrin Schmidt.
4: Unter den Opfern sind 2 Kinder im Alter von 12 und 15 Jahren, die auf dem Weg in eine Schule für Sonderpädagogik in Ostflandern waren. Ebenso ihr 27-jähriger Betreuer und der Fahrer des Schulbusses. Dazu gäbe es mehrere Verletzte, die sich, so die Behörden auf einer Pressekonferenz am Mittag, nicht in Lebensgefahr befinden. Der Schulbus in der Größe eines Vans war am Morgen an einem Bahnübergang in der Gemeinde Buggenhout, rund 30 Kilometer nördlich von Brüssel, von einem Zug erfasst worden. Die technischen Überwachungskameras zeigen laut dem Eisenbahnnetzbetreiber Infrabel, dass der Schulbus trotz geschlossener Schranke und roter Ampeln auf den Bahnübergang gefahren sei. Wie es dazu kommen konnte, ist nun Gegenstand der weiteren Ermittlungen.
1: Immer mehr Jugendliche rauchen. Im vergangenen Jahr hat fast jeder 10. der 12- bis 17-Jährigen Produkte wie Zigaretten, Tabakbeutel oder E-Zigaretten konsumiert. Das ergab eine repräsentative Befragung des Bundesinstituts für öffentliche Gesundheit. Der Drogenbeauftragte der Bundesregierung, Hendrik Streeck, sagte dazu, E-Zigaretten und Nikotinbeutel seien nicht harmlos. Nikotin belaste Herz und Kreislauf und könne junge Menschen früh an dauerhaften Konsum binden. Die Busse und Bahnen des Verkehrsverbundes Bremen und Niedersachsen haben im vergangenen Jahr etwas mehr als 187 Millionen Fahrgäste genutzt. Damit liegt ihre Zahl nur wenig unter dem Rekordjahr von 2024. Weitere Informationen von Heike Zeigler aus der Regionalredaktion Buten und Binnen.
5: Es sind unter anderem die Abonnenten des Deutschlandtickets, die die Fahrgastzahl seit Jahren anwachsen lässt. Im vergangenen Jahr ist ihre Zahl erneut um gut 14% gestiegen. Im Schnitt nutzten dieses Ticket pro Monat rund 167.000 Menschen aus Bremen und Niedersachsen. Die höhere Abonnentenzahl und die Preiserhöhung des Deutschlandtickets auf 63 Euro sorgten auch für mehr Einnahmen bei den Verkehrsbetrieben. betrieben. Die Finanzierung des Deutschlandtickets ist bis 2030 gesichert. Der Verbund aus den 31 Bus- und Bahnanbietern will deshalb demnächst sein Ticketangebot vereinfachen und dabei das Deutschlandticket in den Mittelpunkt stellen.
1: Die deutsche Eishockey-Nationalmannschaft ist erneut nach der Vorrunde bei der WM in der Schweiz ausgeschieden. Durch den 8:1-Sieg von Lettland gegen Ungarn hat das Team von Bundestrainer Harald Greiß keine Chance mehr auf die Viertelfinalteilnahme. Dafür hätte die Auswahl des Deutschen Eishockeybundes mindestens Tabellenvierter werden müssen. Und das waren die Nachrichten mit Alexander Wolfert.
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4: 32 Grad aktuell am Schlachteufer in Bremen und am Theaterlaboratorium in Oldenburg auch. 23 Grad sind es an der Alten Liebe in Cuxhaven und nur 21 an Borkums Wandelhalle. Es bleibt bis zum Abend sommerlich oder hochsommerlich warm. Dazu weht ein schwacher bis mäßiger Nordwestwind. An der See treten sogar starke Böen auf. In der Nacht zeitweise klar, die Luft kühlt ab auf 13 Grad an der Küste, ansonsten bis 11 Grad. Und der morgige Mittwoch bringt wieder viel Sonne, aber die Werte bleiben mit um die 20 bis 22 Grad im Binnenland sehr viel angenehmer. An der Nordsee könnte man bei 14 bis 15 Grad sogar mal wieder ein bisschen Gänsehaut kriegen.
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4: Da haben wir eine Meldung für die A1 Hamburg Richtung Osnabrück zwischen Euthen und Bremen-Arsten. 7 Kilometer stockender Verkehr vor der Baustelle. A1 Osnabrück Richtung Bremen zwischen Bremen-Brinkum und Hemelingen. 5 Kilometer stockender Verkehr.
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4: Herzlich willkommen bei uns an diesem, ja, Pfingstdienstag, sagt man jetzt aber eigentlich nicht. An diesem Dienstag nach Pfingsten. Sie am Radio, wir für Sie im Radio. Das ist doch dann genauso, wie es sein soll.

Der Dienstagnachmittag auf Bremen 2, 10 Minuten nach 4. Ja, wirklich Dienstag, falls Sie noch nicht ganz angekommen sind. Wir haben eben hier auch zusammen kurz überlegt und dachten, wir haben so eine kleine Feiertagsverwirrung. Es ist tatsächlich Dienstag, auch wenn es sich anfühlt wie ein Montag. Und ja, Mai, würde der Bayer sagen, das war's auch erstmal mit den Feiertagen. Der Mai hat uns da ja wieder reich beschenkt mit zusätzlicher freier Zeit. Da war der Brückentag am 1. Mai und dann Himmelfahrt und dann das lange Pfingst. Wochenende. Danke, Mai. Ja, nun ist vorläufig Schluss mit der Feierei und Verreiserei außerhalb der Schulferien. Vor Weihnachten kommt nur noch der einheitliche 3. Oktober und der Reformationstag am 31.10. Also Abmarsch, würde ich sagen. Es wartet Arbeit auf uns. Und hier nimmt gleich mal eben auch das Werkzeug auf, in diesem Falle das musikalische Jonathan Stephen Simons mit Wayward Water.

0: Bremen 2 am Dienstagnachmittag und wir müssen über Bildung reden müssen, weil die Schulleistungen in Deutschland im Durchschnitt immer schlechter geworden sind. Das sind die traurigen Ergebnisse aus den entsprechenden Studien der Bundesländer, mit denen dann landesweit der Lernstand abgefragt wird. Diese Missstände sind ja lange bekannt und auch, dass es um Chancengleichheit nicht gerade gut bestellt ist in Deutschland. Wie das alles besser gehen könnte und was sich Schüler, Eltern und Lehrer wünschen, das sagt das Kinderhilfswerk in seinem Kinderreport 2026. Und der wurde nun vorgestellt. Mit dabei war auch CDU-Bundesfamilienministerin Karin Prien. Und Chris Berdrow aus unserem Hauptstadtstudio hat die Ergebnisse vorliegen. Hallo nach Berlin.
1: Hallo.
0: Was sagen denn die Befragten? Wo sind die Schrauben, an denen so gedreht werden soll, dass das Bildungssystem besser werden kann?
1: Also es ist natürlich eine ganz lange Liste, die da gekommen ist. Ganz oben steht, mehr Personal soll her in Schulen und Kitas, auch um Lehrer und Lehrerinnen zu entlasten, damit die sich auf den Unterricht konzentrieren können. Es gibt die Forderung nach bundesweit einheitlichen Lernstandards, also gleiche Regeln, damit alle überall die gleichen Chancen haben. Und die Befragten finden auch, dass Schulen und Kitas in allen Bundesländern kostenfrei sein sollten, inklusive der Unterrichtsmaterialien wie zum Beispiel Bücher. Die Liste ließe sich noch fortsetzen. Hilfen für Schulen an ärmeren Orten halten Schüler und Erwachsene zum Beispiel auch für ziemlich entscheidend, eine verbindliche Demokratiebildung und, interessant, mehr Mitbestimmung. Schüler sollen und wollen selber entscheiden oder mitentscheiden, was im Unterricht passiert.
0: Das ist alles fein und es sind auch viele Forderungen, die man auch schon mal öfter gehört hat. Nun ist ja Bildung Ländersache, und aber die Ministerin Prien war dabei. Hat die einfach nur freundlich genickt oder hatte sie auch konkrete Vorschläge oder Anregungen?
1: Also Ministerin Prien hat zunächst darauf hingewiesen, dass es keine Selbstverständlichkeit ist, dass sie da ist, weil die Bundesregierung normalerweise Meinungsumfragen nicht kommentiert. Es ist aber so, dass ihr dieses Thema grundsätzlich ein Anliegen ist. Sie hat sogar von einer Schicksalsfrage gesprochen, die die Bildungspolitik und der Umgang mit den Jüngsten sozusagen für Deutschland ist. Und sie sieht schon, dass da Nachholbedarf ist, dass da was zu tun ist. Sie verweist aber auch auf Gesetze und Vorhaben, die die Bundesregierung schon auf den Weg gebracht hat. Zum Beispiel der Rechtsanspruch auf die Ganztagsbetreuung. Das soll ja im Laufe des Jahres für die ersten Grundschulklassen greifen und dann nach und nach ausgebaut werden. Es gibt ein Gesetz, das die Qualität von Kitas verbessern soll. Und es gibt das Startchancenprogramm. Da wollen Bund und Länder zusammenarbeiten und Schulen in besonders schwierigen Lagen fördern. Und das sind sozusagen Argumente, die die Bildungsministerin heute vorgebracht hat.
0: Und das sind ja alles so die ganz großen Leitlinien. Aber es wurden ja auch die Kinder befragt. Was haben die denn gesagt? Also was war denn aus deren Sicht so das, wo sie sagten, also das muss jetzt aber sofort anders werden?
1: Also viele Einschätzungen der Kinder haben sich interessanterweise mit denen der befragten Erwachsenen durchaus gedeckt. Interessant, rund zwei Drittel finden, dass es in Schulen mehr Erwachsene geben sollte, die dabei helfen, Lehrkräfte für den Unterricht zu entlasten, damit die dann eben mehr Zeit für die Lerninhalte haben. Die Kinder sagen auch, in Deutschland sollten überall die gleichen Regeln gelten und gleich umgesetzt werden, vor allen Dingen. Nur jeder Zweite findet es wichtig, dass Kinder mit unterschiedlichen Leistungsniveaus, ist ja auch immer so eine gerne genommene Forderung, dass die länger miteinander gemeinsam lernen. Weiter oben auf der Liste der Kinder stehen mehr Projektunterricht und mehr Möglichkeiten für Schülerinnen und Schüler, auch aktiv mitzugestalten, was im Unterricht passiert.
0: Also eine lange Wunschliste haben wir da schon mal vorliegen. Über den Kinderreport 2026 des Deutschen Kinderhilfswerks habe ich mit Chris Bredow im Hauptstadtstudio gesprochen. Vielen Dank und schönen Gruß nach Berlin.
1: Sehr gerne. Tschüss.

0: Dear Reader, das ist nicht nur eine freundliche Ansprache an den lieben Leser, sondern auch der Name einer Indie-Pop-Band aus Johannesburg. Band war das. 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
0: 16:30.
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0: Dammes in Bremerhaven, am Zoo am Meer 29 Grad, am Weiherberg in Worpswede 32 und auch am Rathaus Sieke 32 Grad, 27 sind's am Küstenmuseum in Wilhelmshaven. Und wir gehen mit viel Sonne und viel Wärme in diesen Abend. Wir haben dazu einen schwachen bis mäßigen Nordwestwind, der macht so ein bisschen frischer und an der See kommt der Wind sogar auch mal mit starken Böen. Die Nacht wird zeitweise klar, die Luft kühlt ab auf angenehme 13 bis 11 Grad und morgen dann wieder viel Sonne, aber das Thermometer, das schafft es nicht mehr auf diese Höhen von heute. 20 bis 22 Grad im Binnenland, 14 bis 15 an der Nordsee.
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0: A1 Hamburg Richtung Osnabrück, zwischen Euthen und Bremen-Arsten 7 Kilometer stockender Verkehr vor der Baustelle. A1 Osnabrück Richtung Bremen, zwischen Bremen-Brinkum und Hemelingen 5 Kilometer stockender Verkehr. Und A7 Hamburg Richtung Hannover, zwischen Hamburg-Hausbruch und Dreieck Hamburg-Südwest 4 Kilometer stockender Verkehr.
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0: Herzlich willkommen bei uns. Klinik-Clowns, die können Spaß und Farbe in den Alltag von Patienten bringen. Und in Bremen sorgen die seit 25 Jahren für Abwechslung. Und wir werden einige gleich kennenlernen. Hier kommt erstmal Amy MacDonald, Mr. Rock and Roll.

0: drin, zwei, der Dienstagnachmittag. Dass Lachen gesund ist, ist mittlerweile eine wissenschaftliche Erkenntnis. Stress wird besser abgebaut und sogar das Immunsystem soll von Scherz, Spaß und Jokes profitieren. Und von so einem therapeutischen Nutzen sollen natürlich auch Krankenpatienten etwas haben. Eine ordentliche Dosis Lachen machen bringen die Bremer Klinik-Clowns schon seit 25 Jahren in Krankenzimmer und Seniorenheime. So lange gibt es den Verein nämlich schon. Unsere Bremen 2-Reporterin Claudia Scholz, die wollte wissen, wie die Klinik-Clowns gute Laune in der Professor Hess Kinderklinik verbreiten.
1: Eine etwas zu kurze Hose, rote Ringelsöckchen, ein Wasserball unter dem Arm und natürlich rote Nasen. Donna und Günther fallen auf hier im Krankenhaus. Aber das wollen sie auch.
2: Schöne Arbeit macht ihr.
1: Ein Papa schiebt sein Kind mit dem Buggy über die Station. Die beiden haben gerade keine Zeit für einen Clownsbesuch. Also besuchen Günther und Donna zuerst einen anderen Patienten. Der behinderte Junge liegt im Bett, seine Mama sitzt neben ihm. Donna streichelt seinen Arm und dann singen die beiden Clowns ein Lied. Ein ganz besonderes.
3: Jetzt der Text.
1: Und es dauert nicht lange, da lächelt nicht nur die Mama, sondern auch der junge Patient. Und dieses Lächeln wird immer breiter, je länger die beiden Clowns bei ihm sind. Diese Freude ist keine Einbahnstraße, sagt Günther. Das Glücklichmachen macht auch ihn glücklich.
4: Ein Lächeln, das ist ja eigentlich so unser Barometer. Je mehr Lächeln, desto, sag ich mal, haben wir es richtig gemacht.
1: Wenn Günther gerade keine rote Nase trägt, heißt er Jürgen Demand. Zu den Bremer Klinik-Clowns ist er über einen Kollegen gekommen. Paula Tietjen ist über ihren Cousin zu den Bremer Clowns gestoßen.
5: Ich war eh auf der Suche nach einer neuen Tätigkeit, auch gerne mit mehr Sinn dahinter als nur irgendwie eine Arbeit, die man so alltäglich macht. Und dann habe ich das Team kennen und lieben gelernt und bin seitdem jeden Tag begeistert Klinik-Clown.
1: Beide waren schon gelernte Clowns, doch für die Arbeit als Klinik-Clowns haben sie erstmal erfahrene Kollegen begleitet und sind dann intensiv geschult worden. 11 dieser Klinik-Clowns sind für den Bremer Verein unterwegs. Vor allem in Kinderkliniken in Bremen, Bremerhaven, Delmenhorst und Rothenburg an der Wümme, aber auch in Altenheimen, Hospizen und Palliativstationen. Julia Wiegmann ist eine der Gründerinnen. Sie hat den Verein vor 25 Jahren mit aus der Taufe gehoben und sitzt seitdem im Vorstand.
6: Die Idee dahinter ist, Lachen ist gesund, stimmt auf jeden Fall, aber es ist auch so, dass die Clowns bringen halt so ein ganz besonderes Wesen mit sich und das ist sehr offen, sehr verletzlich, neugierig und emotional. Die Idee war, die Clowns in diese Welten von Menschen zu bringen, die vielleicht in dem Moment auch sehr vulnerabel sind. Und die Clowns vermögen eben aus dieser Vulnerabilität etwas Spielerisches, etwas Leichtes zu gestalten.
1: Klinik-Clowns müssen sich natürlich mit Clownerie auskennen. Aber sie brauchen auch viel Feingefühl, sagt Julia Wiegmann. Denn anders als auf einer Bühne müssten sie im Krankenhaus oft improvisieren.
6: Wir gucken immer, wie die Situation ist in den Zimmern. Also wir richten uns nach den Impulsen, die wir vorfinden, was die Kinder uns anbieten oder wie die Atmosphäre ist. Und daraus versuchen wir dann das Spiel zu gestalten.
1: Die Diagnose der Kinder sei für sie unwichtig, sagt sie. Die Clowns bräuchten nur die Vornamen. Und natürlich erfahren sie im Voraus, wenn ein Kind besonders ansteckungsgefährdet ist oder nicht gut hören oder sehen kann. Zurück auf Station. Günther und Donna sind bei einem kleinen Mädchen, das Probleme hat, alleine zu sitzen. Mit der Musik kann sie heute nicht so viel anfangen. Kein Problem, die Clowns verabschieden sich. Zum Abschied bläst Donna noch einen Luftballon auf und lässt ihn plötzlich los. Von der Verabschiedung ist plötzlich keine Rede mehr. Donna soll einen Luftballon nach dem anderen durch den Raum zischen lassen. Und natürlich lässt Donna noch einen Luftballon für die Mama da, damit sie weitermachen kann, wenn die beiden Clowns schon längst im nächsten Zimmer sind. Um auch die anderen Kinder zum Lachen zu bringen.
0: 25 Jahre Bremer Klinik-Clowns. Der Verein wird dieses Jubiläum in diesem Jahr auch noch ordentlich feiern mit verschiedenen Aktionen dann im Herbst. Das war eine Reportage von Claudia Scholz für Bremen 2.

0: Bremen 2, 16.46 Uhr. Deutsche Wirtschaftsinteressen klar benennen und sie dann auch offensiv vertreten. Mit nichts weniger an Absichten im Gepäck reist Bundeswirtschaftsministerin Katharina Reiche nach China. Zusammen mit einer 35-köpfigen Wirtschaftsdelegation wird sie morgen in Peking eintreffen und auch den chinesischen Handelsminister treffen. Jörg Wuttke hat 25 Jahre in China gelebt, deutsche Interessen in China vertreten, war Präsident der Europäischen Handelskammer in Beijing und wir erreichen ihn nun in Washington. Schönen guten Tag, Herr Wuttke.
1: Ja, guten Morgen aus Washington.
0: Vor allem haben Sie ja Frau Reiche für Ihre Reise gebrieft. Da horchen jetzt natürlich alle auf und fragen sich, was hat er ihr denn genau gesagt? Aber da unterliegen Sie einer Art Schweigepflicht, oder?
1: Na gut, ich habe einen Artikel im Handelsblatt veröffentlicht, das war nach meinem Briefing für den Kanzler und dort habe ich darauf hingewiesen, dass in der Tat wir eine Exportlawine aus China haben und was da etwas gegen machen müssen, sprich Zölle, aber gleichzeitig auch, dass wir unsere Wirtschaft öffnen sollten für chinesische Investitionen. Wir brauchen die Chinesen in Deutschland, um Jobs zu kreieren.
0: Ja, wir haben, Herr Wuttke, so ein kleines Störgeräusch in der Leitung, irgendjemand steht da in Washington, glaube ich, drauf, aber wir probieren das Gespräch weiterzuführen. Wir gucken mal danach, also was ist denn sonst noch, also worum geht es, wenn man so eine Wirtschaftsministerin berät, muss man da auch über lokale Gepflogenheiten und Höflichkeitsformeln sprechen oder geht es wirklich nur um knallharte Wirtschaftsdaten, also was mit was im Gepäck von Ihnen reist sie jetzt nach China, vielleicht können Sie das doch noch mal so ein bisschen konkretisieren.

0: sensibilisieren?
1: Ja, sie ist sicherlich sensibilisiert. Sie war sehr interessiert an der Person des Außenhandelsministers, der übrigens nächsten Monat in Brüssel sein wird. Also von daher ist das ein bisschen ihr Besuch ein Auftakt. Und gleichzeitig war sie auch sehr neugierig, was die Stadt Canton angeht, weil sie nicht nur nach Peking fliegt, sondern auch nach Guangdong. Das ist eine Provinz, die bei Hongkong liegt und die 110 Millionen Einwohner hat. Also im Grunde genommen, glaube ich, hat sie auch mit 30 Top-Leuten, unter anderem meinem Ex-Chef, dem BASF-CEO Kamies, eine gute Gruppe zusammen gemacht. Also sie tritt sicherlich positiv auf dort.
0: Was würden Sie sagen, Deutschland oder China, wer braucht eigentlich wen mehr zurzeit?
1: Also ich kann Ihnen sagen, wer wo mehr einkauft. Wir haben ein Handelsdefizit gehabt von 20 Milliarden Euro im Jahre 2024. Letztes Jahr waren es 90 Milliarden. Das heißt, unsere Konsumenten in Deutschland können gar nicht genug haben. Aber das unterhöht natürlich auch unsere Volkswirtschaft, gerade in Segmenten wie Maschinenbau und Basischemie. Also da muss ich darauf hinweisen, dass das so nicht geht, zumal ja auch dieser Handelsüberschuss der Chinesen zum Teil aus der Unterbewertung der Währung des Renminbi sich heraus resultiert. Also es muss klare Worte in Peking fallen, um eben Verhandelsstreitigkeiten so klar wie möglich zu definieren, um ihnen dann auch einigermaßen entgegenzutreten.
0: Ja,
1: sonst gibt es einen Handelskrieg.
0: Herr Wuttke, wir bedanken uns an dieser Stelle für das Gespräch, das wir gerne länger mit Ihnen geführt hätten. Aber das Störgeräusch in der Leitung ist jetzt so laut geworden, dass wir sagen, wir müssen hier einen Punkt machen, nehmen aber mit, okay, dass die Wirtschaftsministerin da doch einiges zu besprechen haben wird und hoffentlich vielleicht mit ein paar Erkenntnissen reicher dann zurückkehrt wieder nach Deutschland. Vielen Dank, Jörg Wuttke, für dieses Gespräch.
1: Dankeschön.
0: Und Gruß nach Washington.
1: Ja, sorry, danke, ciao.

0: Oasis waren das Don't Look Back in Anger von 2014 und hier haben wir eine Gefahrenmeldung für Sie. Vorsichtig bitte auf der A27 Walsrode Richtung Bremen zwischen Dreieck Walsrode und Walsrode Süd steht ein defekter LKW. Es wird 5 Minuten vor 5.
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1: Mit Alexander Wolfert. Mehrheit der Deutschen fordert einheitliche Bildungsstandards. Bundesregierung bestellt russischen Botschafter ein und Fahrgastzahlen sind in Bremen und Niedersachsen auf hohem Niveau. Das Wetter? Auch am Abend ist es noch sonnig bei bis zu 28 Grad. Das Kinderhilfswerk und Bundesfamilienministerin Karin Prien haben heute den Kinderreport 2026 vorgestellt. In der repräsentativen Befragung geht es um das Thema chancengerechte Bildung. Chris Berdrow in Berlin berichtet darüber, welche Fragen die Erhebung gestellt hat und was die wichtigsten Erkenntnisse sind.
2: Ja, hinter dem Schlagwort chancengerechte Bildung verbirgt sich ja die Frage, haben alle Kinder und Jugendlichen in unserem Bildungssystem die gleichen Möglichkeiten, zu Erfolgen zu kommen, und zwar unabhängig von ihrer Herkunft, dem Geldbeutel oder dem Nachnamen. Der Kinderreport ist keine wissenschaftliche Untersuchung von Defiziten, sondern eine repräsentative Befragung von Erwachsenen sowie Kindern und Jugendlichen. Was müsste besser werden, damit die Chancengleichheit in Deutschland größer wird? Aus früheren wissenschaftlichen Studien weiß man, Deutschland schneidet bei diesem Thema im internationalen Vergleich nicht gut ab. Das hat auch die Vizepräsidentin des Kinderhilfswerks Anja Siegesmund in der Pressekonferenz betont. Sie sagt, Bildungs- und Teilhabechancen hängen in Deutschland in hohem Maße von sozialer Herkunft, dem Wohnort oder dem Aufenthaltsstatus ab.
1: In Bremen sollen unterdessen Kinder, die nicht gut Deutsch sprechen, unterstützt werden. Sie sollen vor der Einschulung in Zukunft früher und verpflichtend gefördert werden. Dafür hat der Bremer Senat ein neues Gesetz auf den Weg gebracht. Es richtet sich insbesondere an Kinder, die sprachliche Unterstützung dringend bräuchten, aber bislang trotzdem nicht in die Kita gehen. Mit mehr Details Emmy Thumer aus der Regionalredaktion Buten und Binnen.
3: Mit dem neuen Gesetz will der Senat auf das Problem reagieren, dass etwa jedes zweite Bremer Kita-Kind im Vorschulalter nicht gut Deutsch spricht. Wer Sprachförderbedarf hat, muss spätestens ein Jahr vor der Einschulung in die Kita und Sprachförderung erhalten, erklärte Bremens Bildungssenator Marc Rackles. Das sei mit dem Gesetz dann verpflichtend für 20 Stunden in der Woche. Kinder, die kein oder sehr wenig Deutsch können, sollten sogar anderthalb Jahre vor Schulbeginn in die Kita, um gefördert zu werden, um nicht direkt in der ersten Klasse den Anschluss zu verlieren. Mit dem Gesetz habe man auch eine stärkere Handhabe gegenüber Eltern, die ihr Kind trotz Förderbedarf nicht in die Kita bringen würden. Etwa könnten Zwangsgelder verhängt werden.
1: Die Bundesregierung hat den russischen Botschafter einbestellt. Das Auswärtige Amt erklärte, Deutschland werde sich nicht durch Drohungen einschüchtern lassen und die Ukraine weiter kraftvoll unterstützen. Russland hatte zuvor systematische Angriffe auf Einrichtungen der Rüstungsindustrie und Entscheidungszentren in der ukrainischen Hauptstadt Kiew angekündigt. In diesem Zusammenhang forderte es ausländische Bürger und Diplomaten in Kiew auf, die Stadt zu verlassen. Bei einem Zusammenprall zwischen einem Schulbus und einem Zug sind in Belgien 4 Menschen ums Leben gekommen. Bei dem Vorfall in Ostflandern starben ein Busfahrer, 2 Jugendliche im Alter von 12 und 15 Jahren und eine Begleitsperson. Das teilten die Behörden mit. 5 weitere Kinder wurden schwer verletzt. Den Angaben zufolge war die Schranke am Bahnübergang geschlossen und das rote Signal leuchtete. Wie genau es zu dem Unfall kam, müsse noch genauer untersucht werden. Die Busse und Bahnen des Verkehrsverbundes Bremen und Niedersachsen haben im vergangenen Jahr etwas mehr als 187 Millionen Fahrgäste genutzt. Damit liegt ihre Zahl nur wenig unter dem Rekordjahr von 2024. Weitere Informationen von Heike Zeigler aus der Regionalredaktion Buten und Binnen.
4: Es sind unter anderem die Abonnenten des Deutschland-Tickets, die Fahrgastzahl seit Jahren anwachsen lässt. Im vergangenen Jahr ist ihre Zahl erneut um gut 14% gestiegen. Im Schnitt nutzten dieses Ticket pro Monat rund 167.000 Menschen aus Bremen und Niedersachsen. Die höhere Abonnentenzahl und die Preiserhöhung des Deutschland-Tickets auf 63 Euro sorgten auch für mehr Einnahmen bei den Verkehrsbetrieben. Die Finanzierung des Deutschland-Tickets ist bis 2030 gesichert. Der Verbund aus den 31 Bus- und Bahnanbietern will deshalb demnächst sein Ticketangebot vereinfachen und dabei das Deutschland-Ticket in den Mittelpunkt stellen.
1: Die Zahl der Haushalte in Bremen ist in den vergangenen Jahren deutlich gestiegen. 2025 zählte das Statistische Landesamt in Bremen und Bremerhaven insgesamt 361.000 Haushalte. 3 Jahre zuvor waren es noch 12.000 weniger. In fast der Hälfte der Haushalte lebt ein Mensch allein. 2-Personen-Haushalte machen rund 1/3 aus. Die Städte Bremen und Bremerhaven unterscheiden sich dabei kaum. Und das waren die Nachrichten mit Alexander Wolfert.
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5: In Bremen unverändert 32 Grad, am Rhododendronpark ist das so, in Hude am Bahnhof 31 Grad und am Leuchtturm Kleiner Preußin Bremen 24 Grad. Und so wird es auch in der Nacht sein, ein bisschen kühler an der Küste, aber auch nur 13 bis 12 Grad, sowas im Binnenland. Dazu bleibt es weitgehend klar. Bis zum Abend haben wir jetzt erst einmal ordentlich Sonne und vor allem einen schwachen bis mäßigen, an der See auch stark böigen Nordwestwind. Und am Mittwoch, also morgen, dann doch wieder viel Sonne. Aber das Thermometer klettert nicht mehr ganz so hoch, auf nur 20 bis 22 Grad im Binnenland. Und an der See werden 14 bis 15 Grad erreicht.
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5: Da haben wir nach wie vor die Meldung für die A1 Hamburg Richtung Osnabrück. Zwischen Euthen und Bremen-Arsten 7 Kilometer stockender Verkehr vor der Baustelle. Und A1 Osnabrück Richtung Bremen zwischen Bremen-Brinkum und Hemelingen unverändert 5 Kilometer stockender Verkehr. Eine Meldung für den Kreis Rothenburg. Die Kreisstraße ist zwischen B71 und B440 Rothenburger Straße wegen Bergungsarbeiten noch bis ca. 23 Uhr in beiden Richtungen gesperrt. Eine Umleitung ist aber eingerichtet.
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5: Eine brüchige Waffenruhe als Grundlage für Friedensverhandlungen, na, das ist schwierig. Der Krieg zwischen den USA, Israel und Iran ist buchstäblich vermint und vermintes Gelände. Und wir werden gleich nochmal mit dem Politikwissenschaftler Thomas Jäger über die Chancen und Möglichkeiten sprechen.

0: Bare-Naked Ladies mit Passcode hier auf Bremen 2. Seit April gilt offiziell eine Waffenruhe zwischen den USA und dem Iran. Seit gestern sind die Hoffnungen dann plötzlich auch nochmal gewachsen, dass womöglich heute schon ein Friedensbeschluss zwischen den USA und dem Iran zustande kommen könnte. Aber nach erneuten US-Angriffen in der vergangenen Nacht droht Teheran, dass man im Fall neuer Aggressionen auch Ziele außerhalb der Region ins Visier nehmen würde. Hier sucht man das Wort Frieden wirklich vergeblich. Thomas Jäger ist Politikwissenschaftler und Professor für internationale Politik und Außenpolitik an der Universität Köln. Schönen guten Tag, Herr Jäger.
1: Einen schönen guten Tag, Frau Krämer.
0: Waffenruhe, Krieg, irgendwas dazwischen. Was ist das denn für ein Zustand, in dem sich die Kriegsteilnehmer da gerade befinden?
1: Ja, das ist so eine unruhige Waffenruhe, die da gerade herrscht, begleitet von Verhandlungen. Und am Ende wird kein Frieden stehen. Das kann man jetzt schon sagen. Es wird nicht so sein, dass am Ende sagen, ja, jetzt haben wir eine neue Ordnung gefunden. Alle halten sich daran, sondern man versucht in irgendeiner Art und Weise jetzt einen Modus zu finden, wie man wieder auseinandergehen kann. Und das hat damit zu tun, dass Trump, der ja eigentlich die Initiative ergreifen müsste, der nicht ein Kriegsziel bisher erreicht hat, eigentlich aus diesem Krieg einfach nur noch raus will. Und jetzt nach einem Stück Papier giert, dass er marketingmäßig hochhalten kann und kann sagen, Leute, wir haben gewonnen.
0: Es soll ja Fortschritte gegeben haben bei einer 14 Punkte umfassenden Absichtserklärung und die soll dann den Krieg vorerst stoppen, den Unterhändlern 60 Tage Zeit geben für ein endgültiges Abkommen. Da ist da aber auch wieder viel Raum für die Fortführung der gegenseitigen Angriffe, oder?
1: Wäre es, wenn das im Interesse der jeweiligen liegen würde. Aber warum soll man das machen, wenn man jetzt eben nicht die Situation nutzt und die Angriffe fährt? Nein, die Grundkonstellation ist, der Iran ist stabil geblieben. Trump fantasiert jetzt auch schon davon, dass man die Islamische Republik in die neue Ordnung der USA für die Region integrieren könnte. Und die USA wissen, dass sie diesen Krieg nicht gewinnen können. Deswegen wollen sie raus. Das heißt, das macht momentan so eine ungleiche Situation. Der Iran hat Zeit. Und die paar Tage, die man jetzt verhandelt, ist für diese großen Themen eigentlich überhaupt nicht viel. Ein Thema, das jetzt ansteht, ist, welches eingefrorene Geld des Iran wird denn wann, wo, wie freigegeben, in welcher Form und wie geschieht das? Da müssen jetzt ganz viele Leute zusammenkommen, nicht nur Amerikaner und Iraner, die das rückbinden müssen mit anderen Staaten, die hier involviert sein können. Das dauert gewöhnlich alles viel länger. Aber es wird ein Druck gemacht, weil eben die USA diesen Krieg formal für beendet erklären wollen.
0: Aber wie Sie sagen, der Iran hat mehr Zeit, sitzt am längeren Hebel vielleicht und übt dann entsprechend dann auch die Macht aus?
1: Völlig richtig. Das, was Trump gemacht hat, ist einen Bluff offensichtlich zu zeigen, der seit 1980 dafür gesorgt hat, dass die Straße von Hormuz immer offen war. Man fragt sich doch von heute aus gesehen, warum sind die Iraner da nicht früher auf die Idee gekommen? Die haben ja so einen Pfund in der Hand. Das haben sie nicht gemacht, weil 1980 Jimmy Carter gesagt hat, wer versucht, die Straße von Hormuz zu schließen und den Persischen Golf zuzumachen, der kriegt's mit uns militärisch zu tun. Wir öffnen die Straße von Hormuz, wir die USA. Und Trump hat jetzt gezeigt, wir können es nicht.
0: Was denken Sie, wie es weitergeht, Herr Jäger, jetzt?
1: Es wird jetzt in irgendeiner Form ein Abkommen geben. Man wird sich auf ein paar Eckpunkte einigen. Und dann wird die eine Seite versuchen, nämlich die USA, das Ganze vergessen zu lassen. Und die andere Seite, der Iran, wird versuchen, in den Gesprächen, die dann anstehen, möglichst viel rauszuholen. Im Prinzip steht man genau da, wo man vor dem Krieg stand. Das liegt jetzt auf dem Tisch. Alles, wie es vorher auf dem Tisch lag, ein bisschen schlechter für die USA, weil sie inzwischen gezeigt haben, wir können zwar viel zerstören, aber mit dem Krieg können wir letztlich kein Ziel erreichen.
0: Was bedeuten die derzeitigen Verhandlungen zwischen US-Regierung und dem Iran dazu, Thomas Jäger, Politikwissenschaftler und Professor für internationale Politik und Außenpolitik an der Uni Köln, bei dem ich mich sehr herzlich für diese Einschätzung auf Bremen 2 bedanke.
1: Sehr herzlichen Dank Ihnen, Frau Krämer.

0: Katie Melua, 9 Million Bicycles auf Bremen, 22 nach 5. Ja, herrlich, endlich sonniges Summer-Feelings, sagen die einen. Die anderen leiden schon jetzt unter der Hitze, die uns ja Augustwerte mitten im Mai beschert. Das Vereinigte Königreich hat sogar den heißesten Tag im Mai erlebt, der seit Beginn der Aufzeichnung gemessen wurde. Die 34,8 Grad im Botanischen Garten in London sind ein besorgniserregender neuer Rekord. Wer kann, hat also am Wochenende denn auch mal kühlere Plätzchen aufgesucht. Wo, sagt uns Franziska Hoppen.
1: Viele englische Strände waren am Pfingstmontag restlos überfüllt. Seit Beginn der Aufzeichnung hatte es einen so heißen Tag im Mai nicht gegeben. Da könne nicht einmal Spanien mithalten, sagt diese Britin, die eigentlich in Malaga lebt, nun aber in Southsea ihr Handtuch ausgebreitet hat.
2: Do you know, I've come over from Spain. I live in southern Spain. It's actually hotter here than in Malaga today. It is spectacular.
1: Temperaturen um die 35 Grad waren auf der Insel einst selbst im Hochsommer ungewöhnlich. Nun ist nicht einmal der Juni erreicht. Er befürwortet die globale Erwärmung ja nicht, sagt dieser Herr in Cappy und Sonnenbrille. Aber solche Temperaturen dürfe es gerne öfter geben.
3: I just love it. Just bring it on. More. More. If this is what global warming means, I don't want the other stuff, but... Lovely temperatures like this is good.
1: Auch dem Gastgewerbe in den Küstenorten kommt der heiße Mai gelegen. An Mollys Churro-Stand etwa ist die Schlange für die süßen Spritzkuchen besonders lang. Je sonniger, desto besser, lacht sie.
4: Sunnier the better, especially on the seaside. Brings the people out, don't it? You don't want to come down and hear it's raining, do you?
1: Doch im Met Office, dem nationalen meteorologischen Dienst, blickt man mit Sorge auf das Thermometer. Richard Betts, Leiter der Klimafolgenforschung, sagt im BBC-Radio, dies sei ein Vorgeschmack auf die Hitzewellen der Zukunft, die häufiger und intensiver.
5: What we've seen this weekend is certainly a taste of things to come. These kind of heat waves will happen more often and also more intensely as well.
1: In 20 Jahren könnten die Temperaturen schon bei mehr als 40 Grad im Sommer liegen, wenn der Mensch den Planeten weiter aufheize, so Betts, mit fatalen Folgen etwa für die Landwirtschaft.
5: In recent years we've had long wet periods.
1: In den letzten Jahren hatten wir lange Regenperioden, die die Ernte in Großbritannien geschädigt und stark reduziert haben wegen Überschwemmungen im Winter. Die Sommer sind heißer, was dem Boden Feuchtigkeit entzieht. Es ist mit vermehrten Dürreperioden zu rechnen, was die Nahrungsmittelproduktion erschweren dürfte. Vor dem Climate Whiplash warnen Experten, zu Deutsch in etwa Klimaschleudertrauma, wenn ein extremes Phänomen schnell von einem anderen abgelöst wird. Hannah Cloak, Professorin für Hydrologie und Klima an der Universität Reading. Das Wetter in Großbritannien ist ohnehin wechselhaft, aber es ist diese zusätzliche Energie, die in diese Wettersysteme einfließt und genau das spüren wir heute ganz deutlich. Allen, die zuhören, möchte ich sagen, so fühlt sich der Klimawandel an. In Teilen von Kent und Sussex im Süden kam bereits in rund 500 Haushalten kein Wasser mehr aus dem Hahn. Wegen des gestiegenen Bedarfs aufgrund der Hitze sei der Wasserdruck gesunken, so der Versorger. Der Gesundheitsdienst NHS derweil appellierte an Briten über 75 Jahren, das Haus möglichst wenig zu verlassen. Statistisch gesehen werden im Vereinigten Königreich die höchsten Temperaturen Ende Juli oder Anfang August gemessen. Wahrscheinlich also, dass die Briten im Laufe des Sommers noch höhere Temperaturen erleben werden.
0: Hotter than Malaga, wahrscheinlich dann auch die Hitzewelle in Großbritannien. Und auch jetzt sind es noch 34 Grad am Buckingham Palace.

0: Sie da. 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
4: 5:30 haben wir es.
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4: Ja, da sind die Werte noch sehr sommerlich. In Bremerhaven am Historischen Museum 27 Grad, am Dom in Verden noch 32 und in Bremervörde am Natur- und Erlebnispark 29 Grad. So geht's jetzt auch weiter in den Abend. Dazu haben wir einen schwachen bis mäßigen Nordwestwind, der an der See dann auch mal mit einer starken Böe daherweht. Die Nacht wird dann zeitweise klar bei Werten von 13 bis 11 Grad. Und morgen wieder sehr sonnig, aber eben nicht mehr so warm. 20 bis 22 Grad, an der See 14 bis 15 Grad.
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4: Vorsichtig bitte, immer noch auf der A7 Hannover Richtung Hamburg. Zwischen Mellendorf und Berghof liegen Fahrzeugteile. A1 Hamburg Richtung Osnabrück. Zwischen Euten und Bremen-Arsten 7 Kilometer stockender Verkehr mittlerweile vor der Baustelle. Und A1 Osnabrück Richtung Bremen. Zwischen Bremen-Brinkum und Hemelingen nach wie vor 5 Kilometer stockender Verkehr. Eine Meldung für den Kreis Verden. Die Landesstraße zwischen Feld und Emptinghausen ist nach einem Unfall gesperrt. Und Kreis Rothenburg, die Kreisstraße ist zwischen B71 und B440 Rothenburger Straße wegen Bergungsarbeiten noch bis ca. 23 Uhr in beiden Richtungen gesperrt. Eine Umleitung ist aber eingerichtet.
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4: Einen wunderschönen guten Abend wünschen wir hier aus der Bremen 2 Redaktion. Wenn ich mal 5 Minuten Instagram schaue, dann ist eine halbe Stunde rum und ich fühle mich, als hätte ich eine Tüte Chips aufgefuttert, also wirklich nicht besser als vorher. Es gibt so viele, die schwer abhängig sind von den Social-Media-Plattformen. Und wie und warum und was das mit unserer Gesellschaft macht, darum geht es in einer neuen Dokumentation, die im ZDF gezeigt wird heute Abend. Und wir sprechen gleich drüber.

0: Curtis Harding, True Love Can't Be Blind auf Bremen 2 um 6:08. Die Social-Media-Kanäle haben eine ganz neue Welt geschaffen, eine, die weit außerhalb der Realität liegt. Von Tierbaby-Filmchen über höher, schneller, dümmer Dingen, die vor laufender Handykamera gezeigt werden, bis hin zu Verschwörungstheorien. Daraus besteht die virtuelle sogenannte Wirklichkeit und Milliardennutzer tummeln sich zum Teil ja nicht nur täglich, sondern in Dauerschleife auf den Plattformen. Welche Auswirkungen das auf unsere Gesellschaft hat, auch darum geht es in der Dokumentation Die Wahrheit über Social Media. Die wird heute Abend um 19:45 im ZDF gezeigt. Jochen Breyer und Julia Friedrichs haben diese Doku gemacht. Schönen guten Abend, Frau Friedrichs.
1: Hallo, schönen guten Abend.
0: Es geht um unsere Abhängigkeit von den schnellen, bunten Bildern. Und an einer Münchner Schule haben Sie ja auch gefragt, wie groß die Abhängigkeit da ist. Wie sieht denn der tägliche Umgang der Schüler aus mit diesem Medium?
1: Ja, da war so ein Digitaltraining, das man benennen könnte, was Kinder wirklich dem Handy machen, wovon Erwachsene aber keine Ahnung haben. Also ich habe selbst Teenager, also ich bin da nicht ganz unbedarft gestartet, aber es hat mich doch wahnsinnig überrascht. Da waren 5-6-Klässler, die gesagt haben, dass sie die ganze Nacht dran sind, dass quasi Mama morgens weckt und sie haben gar nicht geschlafen, gehen komplett übermüdet in die Schule. Und andere Schüler haben uns erzählt, dass sie bis zu 19 Stunden auf Social Media gesuchtet haben. Und die Schüler hat es selbst gestört. Die sagen, wir können nicht mehr aufhören. Und genau das ist ja das Problem. Die Digitalindustrie setzt ja alles dran, die draufzuhalten.
0: Ja, man kann sich vorstellen oder man weiß auch schon, was das für Folgen hat für die Konzentration im Alltag, dass vielleicht auch eine Empathieschwelle sinkt, dann diese ständigen Herausforderungen, das Vergleichen, das macht die jungen Leute ja alles nicht glücklicher. Haben Sie noch etwas erfahren darüber, welche anderen Folgen das hat für die jungen Seelen und überhaupt dann auch für die ganze Gesellschaft?
1: Ja, ich glaube, über die Folgen haben wir ganz, ganz viel schon geredet und wir wollten uns in der Doku mit dem Grundsätzlichen beschäftigen. Was passiert da überhaupt mit uns? Sind wir dem hilflos ausgeliefert? Was kann man machen? Wir waren zum Beispiel bei einem Prozess in den USA, der jetzt schon als historisch gilt, wo die großen Plattformen zum ersten Mal dem großen Ganzen wegen vor Gericht standen. Nicht wegen einzelner Posts, wo man gesagt hat, da ist Hass oder da ist eine Beleidigung, sondern da wurde gesagt, die Grundstruktur der Plattform ist so, dass sie die Jugendlichen abhängig machen, dass sie süchtig machen. Die sind so gebaut, das soll so sein. Und das Überraschende war, dass der Prozess tatsächlich verloren gegangen ist in erster Instanz für die Plattform. Die müssen jetzt einer jungen Frau insgesamt $6 Millionen zahlen, weil sie sie süchtig gemacht haben. Und in den USA werden weit über 1000 dieser Prozesse folgen. Die sind schon in der Pipeline. Und das könnte tatsächlich was ändern, weil es wirklich darum geht, ihr dürft die Dinger nicht so bauen, ihr dürft nicht einen Algorithmus in den Mittelpunkt setzen, der gerade die jüngsten Nutzer, ja, dem die ausgeliefert sind, wo die auch nichts mehr entgegenhalten können.
0: Ja, ist ja die Frage, ob man dann tatsächlich dahingehend auch aus der Politik weiterhin Einfluss erwirken kann. Und Ihr Film heißt, es geht ja auch der Frage nach, ob Social Media außer Kontrolle geraten sind, aber waren die irgendwann überhaupt mal unter Kontrolle?
1: Ja, sie waren halt weniger groß, weniger wirkmächtig und weniger weltumspannend. Allein, dass die Zahl der Nutzer sich so stark entwickelt hat. Und es gab ja auch noch mal die Utopie, dass das Netz vielleicht ein Raum sein könnte, der allen gehört. Auch, dass sich das so konzentriert hat in der Hand von ganz wenigen sehr, sehr reichen Männern, hat das natürlich noch mal stark verändert. Wir haben uns die Kontrolle ganz genau angeguckt bei einer Undercover-Recherche in Lissabon. Und das war was mich wirklich sehr, sehr beschäftigt hat, weil die großen Plattformen, die versprechen ja, wir schauen, was bei uns gepostet wird, wir kümmern uns darum. Und das wird aber oftmals outgesourced an Subunternehmen und eines dieser Subunternehmen war eben in Lissabon. Und da arbeiten junge Deutsche aus Deutschland, die nach Lissabon gekarrt werden, weil sie da günstiger, billigere Arbeitskräfte sind, ohne größere Ausbildung, ohne größeres Training. Und die kontrollieren in unserem Fall dann die Inhalte auf der deutschen TikTok-Plattform, also von einem milliardenschweren Konzern. Und sind da so unter Zeitdruck, dass wir, das haben wir in den versteckten Aufnahmen, die uns zugespielt wurden, gesehen, teilweise in mehrfacher Geschwindigkeit diese Videos gucken und sollen dann binnen Sekunden entscheiden, ist es Nazi-Inhalt.

0: reich und mächtig macht. Und mit dem ganzen Rums müssen die Familien, müssen die Politik, müssen wir als Staat zurechtkommen.
1: Da hoffen wir mal, dass viele Politiker heute Abend den Film vielleicht auch sehen. Die Wahrheit über Social Media, 7:45 im ZDF und natürlich auch in der ZDF-Mediathek. Das war Julia Friedrichs, eine der Autorinnen der Dokumentation. Ganz herzlichen Dank für diese ersten Einblicke, Frau Friedrichs. Danke und schönen
0: Ihnen
1: Abend.
0: Auch. Tschüss.

0: 18 Minuten vor 6 haben wir es und nach 18 Uhr ist die Schriftstellerin und Drehbuchautorin Sandra Lübkes in der Gesprächszeit dann zu hören. Sie hat viele Jahre ihrer Kindheit und Jugend auf Jüst verbracht. Ihr Vater war dort nämlich Inselpastor. Sie hat auch immer mal wieder dort gelebt und um die Jahrtausendwende herum wurde sie mit ihren Inselkrimis bekannt. Die Sanddornkönigin oder der Brombeerpirat, vielleicht haben Sie das ein oder andere gelesen. Sie hat viele weitere Bücher geschrieben und gerade auch wieder ein Neues raus. Christine Hunfeld hat Sandra Lübkes auf Jüst getroffen und sie auch gefragt, was eigentlich dran sei am Klischee, dass Insulaner nie an den Strand gehen würden.
1: Ja, das ist ein Klischee. Es gibt aber genauso das Klischee, dass die jeden Morgen alle um 7 Uhr nackig baden gehen, was auch nicht stimmt. Also es gibt ja solche Insulaner und solche. Ich war tatsächlich in der Zeit, als ich hier gelebt habe, sehr selten am Strand, eher am Watt. Ich bin eher so eine Wattgängerin. Und ich glaube, allgemein gehen die Insulaner mehr ans Watt und gucken zum Festland rüber.
0: Es geht aber nicht nur um Klischees, sondern auch um den neuen Roman von Sandra Lübkes, Ein Ort, der bleibt, ein historischer Stoff, ein Generationenroman, der bis in die NS-Zeit reicht, auch in der Türkei spielt. Dafür hat Sandra Lübkes sogar ein bisschen Türkisch gelernt. Und all das bespricht Christine Hunfeld dann in der Gesprächszeit nach 18 Uhr mit Sandra Lübkes.

0: Elbow war das. Und wir haben eine Gefahrenmeldung für Sie. Vorsichtig bitte auf der A7 Hannover Richtung Hamburg. Zwischen Berghof und Schwarmstedt liegen Gegenstände. 6:04.
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0: Den liefert Frieda Ahrens.
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0: Und jetzt hören wir noch Amy Winehouse bis zu den 18 Uhr Nachrichten. Katrin Krämer wünscht Ihnen noch einen sonnigen Abend.

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1: Mit Thomas Becker-Glauch. Guten Abend. Bundesregierung bestellt nach Drohung den russischen Botschafter ein. Bremen will Kinder, die nicht gut Deutsch sprechen, besser fördern. Fahrgastzahlen im Nahverkehr in Bremen und Niedersachsen bleiben auf hohem Niveau. Das Wetter auch am Abend noch sonnig bei bis zu 28 Grad. Nach Drohungen gegen Botschaftsmitarbeiter in der Ukraine hat die Bundesregierung den russischen Botschafter einbestellt. Das Auswärtige Amt in Berlin erklärte, Deutschland werde sich nicht einschüchtern lassen und Kiew weiter kraftvoll unterstützen. Aus Berlin berichtet Markus Sambale.
2: Das Auswärtige Amt warf der russischen Führung vor, auf Terror und Eskalation zu setzen. Hintergrund sind die noch einmal verschärften Raketen- und Drohnenangriffe auf die Ukraine am Wochenende. In Kiew wurden zahlreiche zivile Gebäude getroffen. Russland setzte auch eine besonders schwer abzuwehrende Mittelstreckenrakete ein. Bundeskanzler Merz sprach von einer rücksichtslosen Eskalation. Heute kündigte die russische Führung weitere Angriffe auf Kiew an und forderte Ausländer auf, die Stadt deshalb zu verlassen. Nicht nur die Bundesregierung protestierte gegen diese konkreten Drohungen, auch von der Europäischen Union kam scharfer Protest.
1: In Deutschland hängen Bildung und Teilhabe immer noch zu stark von sozialer Herkunft, Wohnort oder Aufenthaltsstatus ab. Zu dieser Erkenntnis kommt der aktuelle Kinderreport, den das Deutsche Kinderhilfswerk und Bundesbildungsministerin Karin Prien heute vorgestellt haben. Der Kinderreport fordert unter anderem kostenlose Bildung von der Kita bis zur Schule, mehr gut ausgebildetes Personal und flächendeckende Schulsozialarbeit. Das Kinderhilfswerk rief die Politik zu schnellem Handeln und mehr Geld auf, um allen Kindern und Jugendlichen die gleichen Chancen zu ermöglichen. In Bremen spricht rund jedes zweite Kind im Vorschulalter nicht gut Deutsch. Die Kinder sollen deshalb früher und verpflichtend gefördert werden. Dafür hat der Bremer Senat ein neues Gesetz auf den Weg gebracht. Kinder mit Sprachförderbedarf sollen spätestens ein Jahr vor der Einschulung 20 Stunden pro Woche in der Kita gefördert werden, sagte Bildungssenator Marc Rackles.
3: Das Gesetz macht so ein bisschen mehr Druck, dass man auch weiß, da gibt es keine Debatte, es ist eine gesetzliche Verpflichtung, das Kind muss bei Sprachförderbedarf in die Kita.
1: Der Gesetzentwurf soll Ende des Jahres beschlossen werden. Im vergangenen Jahr haben etwas mehr als 187 Millionen Fahrgäste die Busse und Bahnen des Verkehrsverbundes Bremen-Niedersachsen genutzt. Damit liegt ihre Zahl nur wenig unter dem Rekordjahr von 2024. Aus der Regionalredaktion Buten und Binnen berichtet Heike Zeigler.
4: Es sind unter anderem die Abonnenten des Deutschland-Tickets, die Fahrgastzahl seit Jahren anwachsen lässt. Im vergangenen Jahr ist ihre Zahl erneut um gut 14% gestiegen. Im Schnitt nutzten dieses Ticket pro Monat rund 167.000 Menschen aus Bremen und Niedersachsen. Die höhere Abonnentenzahl und die Preiserhöhung des Deutschland-Tickets auf 63 Euro sorgten auch für mehr Einnahmen bei den Verkehrsbetrieben. Die Finanzierung des Deutschland-Tickets ist bis 2030 gesichert. Der Verbund aus den 31 Bus- und Bahnanbietern will deshalb demnächst sein Ticketangebot vereinfachen und dabei das Deutschland-Ticket in den Mittelpunkt stellen.
1: Die frühe Hitzewelle sorgt in Teilen Europas weiter für Rekordtemperaturen, Warnungen und erste Todesfälle. In Frankreich sind im Zusammenhang mit der Hitze 7 Menschen ums Leben gekommen. Gestern waren im Westen Frankreichs die höchsten Temperaturen für einen Maitag seit Beginn der Wetteraufzeichnung gemessen worden. Auch Großbritannien erlebte mit teils fast 35 Grad eine historische Hitzewelle. Das waren die Nachrichten mit Thomas Becker-Glauch.
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5: In Bremen am Weserstadion haben wir es noch 30 Grad, auch am Theaterlaboratorium Oldenburg und am Schloss Ritzebüttel in Cuxhaven 20 Grad. Es bleibt also sommerlich warm bis zum Abend. Dazu haben wir einen schwachen bis mäßigen Nordwestwind, an der See einzelne starke Böen dazu. Die Nacht wird zeitweise klar und bringt Abkühlung, 13 bis 11 Grad die Werte und morgen dann sehr sonnig, aber es wird eben doch reichlich kühler, 20 bis 22 Grad im Binnenland und an der See 14 bis 15 Grad.
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5: Vorsichtig bitte auf der A7 Hamburg Richtung Hannover zwischen Bad Fallingbostel und Dreieck Walsrode. Hier steht ein defektes Fahrzeug. A1 Hamburg Richtung Osnabrück zwischen Olten und Bremen-Arsten. 5 Kilometer stockender Verkehr vor der Baustelle. Und die B215 Daulsen-Nienburg ist zwischen dem Kreisverkehr und Halsestraße nach einem Unfall in beiden Richtungen gesperrt. Auch im Kreis Verden ist eine Straße nach einem Unfall gesperrt. Betroffen ist die Landesstraße zwischen Felde und Emdinghausen. Und eine Meldung für den Kreis Rothenburg. Die Kreisstraße ist zwischen der B71 und B440 Rothenburger Straße wegen Bergungsarbeiten in beiden Richtungen gesperrt. Und zwar noch bis 23 Uhr. Eine Umleitung ist aber eingerichtet.
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6: Die Gesprächszeit kommt heute von der Insel Jüst. Ich habe mich verabredet mit Sandra Lübkes, wie schon mal vor vielen, vielen Jahren. Anfang der 2000er muss das gewesen sein. Damals wohnte Sandra Lübkes noch auf der Insel und ihre ersten Insel-Krimis waren erschienen mit so schönen Titeln wie Die Sanddornkönigin, Der Brombeerpirat, Das Hagebuttenmädchen. Sandra, schön, dass wir uns mal wieder sehen.
7: Ja, hallo Christine, moin. Ich freue mich auch total.
6: Also das ist so lange her, aber ich sehe mich noch bei euch im Garten sitzen und wir haben auch deswegen gesagt, das wäre albern, dass wir Sie sagen, wir bleiben also beim Du. Wir haben uns auf der Fähre schon getroffen. Du lebst ja längst in Berlin, aber wenn du auf die Insel kommst, was ist das für ein Gefühl? Ist das eher so, ach Mensch, Heimat und mal wieder den Sand unter meinen Füßen? Oder ist es auch, naja gut, es war auch irgendwann gut wegzugehen?
7: Es ist tatsächlich in erster Linie Verwunderung. Also ich komme immer an und dann merke ich erst, wie sehr ich es vermisst habe, vor allem die frische Luft, aber auch diese Übersichtlichkeit und dass man immer den Himmel so wirklich sehr, sehr deutlich sieht. Und dann sitze ich auf der Fähre und dann macht ihr diese vielen Knicke auf dem Wattenmeer und dann sehe ich das Seezeichen und dann denke ich, oh Mann, ja, hier gehörst du eigentlich hin.
6: Und stimmt das, dass die Insulaner nie an den Strand gehen?
7: Ja, das ist ein Klischee. Es gibt aber genauso das Klischee, dass die jeden Morgen alle um 7 Uhr nackig baden gehen, was auch nicht stimmt. Also es gibt ja solche Insulaner und solche. Ich war tatsächlich in der Zeit, als ich hier gelebt habe, sehr selten am Strand, eher am Watt. Ich bin eher so eine Wattgängerin. Und ich glaube, allgemein gehen die Insulaner mehr ans Watt und gucken zum Festland rüber.
6: Wir sitzen im Haus des Kurgastes, haben einen wunderbaren Ausblick über das Meer. Auf der anderen Seite ist der Ausblick übers Wattenmeer. Das ist ja eine sehr lange und sehr schmale Insel. Einer deiner großen historischen Romane der letzten Jahre spielt auf Jüst. Auch darüber wollen wir natürlich reden in dieser Stunde. Über den neuen Roman natürlich, der sich zwischen Münster und Istanbul bewegt. Über das Aufwachsen und Erwachsenenleben auf der Insel. Über die Musik. Es gab ja auch mal eine Inselband. Über Schreiben fürs Fernsehen. Genauer gesagt die Wilsberg-Krimis, aber auch die ZDF-Serie Letzte Spur Berlin. Und mal sehen, was uns noch so einfällt. Die Gesprächszeit heute mit Sandra Lübkes von der Insel Jüst. Am Mikrofon ist Christine Hohnfeld.

0: Sandra Lübkes ist zu Gast in der Gesprächszeit, beziehungsweise wir beide zu Gast in ihrer früheren Heimat auf der Insel Jüst. Du kommst gerne nach Hause, ja auch mit deinen neuen Büchern, zuletzt mit einem Ort, der bleibt. Das hat nun inhaltlich keine Verbindung zu Jüst, aber indirekt haben wir dieses Buch doch deinem vorletzten dicken Roman Die Schule am Meer zu verdanken, über die hier auf Jüst in den 1920er und 30er Jahren ansässige Reformschule. Du hast dann darüber einen interessanten Hinweis bekommen.
1: Ja, ich habe vor ungefähr 4 Jahren, glaube ich, einen Leserbrief bekommen, also genauer gesagt eine Leser-E-Mail. Und da schrieb mein älterer Herr, der lange Zeit in Istanbul, in Ankara gelebt hat, er hätte einen meiner Protagonisten persönlich gekannt, nämlich Eduard Zuckmeier, den Musikpädagogen. Den hätte seine Mutter als alten Mann noch gepflegt und er würde auch die Grabpflege immer noch übernehmen. Und dieser Mann, Engin Barta hieß er, der lebte sowohl eben in Ankara als auch in Deutschland und erzählte, dass er Nachfahre der Wissenschaftsimmigranten ist. Und das Thema kannte ich so ganz leise im Hintergrund durch Querrecherche und habe gedacht, ja klar, unerzählte Geschichte, da gehe ich nochmal hinterher. Und zwar ist das die Geschichte, dass in den 1930er Jahren die Türkei ein wichtiges Land für Exilanten gewesen ist, die rassistisch verfolgt wurden oder auch politisch verfolgt wurden.
0: Aus Deutschland?
1: Aus Deutschland, genau. Später auch noch aus Österreich. Das war nämlich dieselbe Zeit, in der Atatürk in der Türkei das Hochschulsystem erneuern wollte und modernisieren wollte. Und er hatte eben nicht das Personal und suchte händeringend gute Wissenschaftler. Muss man auch nicht gendern, ist tatsächlich, waren nur Männer. Und ja, da hat er insgesamt über 100 Menschen, also Wissenschaftler und dann noch zusätzlich Familienangehörige und Mitarbeitende in die Türkei geholt und sie haben deswegen diese ganze Zeit, die düstere Zeit, überlebt.
0: Und dein Buch beginnt ja im Botanischen Garten in Münster. Der Protagonist ist Alfred Heilbronn, Botaniker jüdischer Abstammung, der konvertiert war, weil die Familie der Frau das irgendwie besser fand. Magda, selbst Kunsthistorikerin, und wir sind am Beginn der NS-Zeit. Dann kommt diese Einladung aus Istanbul und dann beschreibst du, wie die Familie, naja, erstmal damit ringt, vor allen Dingen er will nicht weg, wie so viele, denkt, das wird doch schon wieder. Und sie drängt ihn dann so ein bisschen dahin und dann fahren die mit dem Orient Express, die Familie, er ist schon drüben, nach Istanbul. Diese Reise hast du nachvollzogen sozusagen?
1: Ja, aber leider nicht mit dem Orient Express, sondern mit dem sogenannten Optima Express. Manche sagen auch Marshaller Express, weil der immer so viel Verspätung hat und technische Störungen, dass man nie genau weiß, wann man ankommt. Der fährt von Villach, also Südösterreich, bis nach Edirne, das ist Nordtürkei. Und da war ich 2 Nächte, 3 Tage lang damit unterwegs. Mit unglaublich interessanten Menschen, die größtenteils diesen Zug nutzen, um ihr Auto dahin zu bringen. Und da gibt es dann halt Schlafwagen und da packen die dann ihre sehr leckeren Lebensmittel aus und man sitzt zusammen, erzählt sich Geschichten, gibt einen Speisewagen, in dem noch geraucht werden darf. Also ist auch echt eine Zeitreise.
0: Und wir haben schon einen ersten kleinen Einblick in deine Art zu recherchieren. Also du überfliegst dann nicht mal was auf Wikipedia, ist ja klar, aber du gehst dann richtig, richtig tief rein. Du hast ja auch mehrere Wochen dann in Istanbul gelebt. Was war das für eine Zeit?
1: Ja, ich habe ein Stipendium bekommen vom Berliner Senat, Kulturaustausch global hieß das. Und da konnte ich aber meine Zeit dann dort in der Türkei wirklich ganz frei gestalten. Und das waren insgesamt 3 Monate, wovon ich 2 Monate in Istanbul gelebt habe. Und ich nehme mir immer vor, ne, so nah wie möglich meinen Protagonisten auf die Pelle zu rücken. Die haben natürlich 100 Jahre vor mir gelebt, also es ist schwierig. Und sie waren politisch verfolgt, das bin ich auch nicht. Aber all die anderen Dinge, die irgendwie möglich sind, versuche ich nachzuempfinden. Zum Beispiel, wie ist es als Expertin in einem Land zu unterrichten, wo die Schüler nicht dieselbe Sprache sprechen? Das habe ich versucht und mit türkischen Schülern einen Lyrik-Workshop gemacht. Das war eine großartige Erfahrung, denn am Ende hatten alle ein Gedicht, haben es vorgelesen. Ich hatte Tränen in den Augen vor Rührung, obwohl ich nichts verstanden habe.
0: Und du hast aber ein bisschen Türkisch gelernt, also so einen Crashkurs gemacht.
1: Ja, ich habe einen Crashkurs gemacht, also 2 Wochen lang wirklich jeden Tag 1:1 Kurs. Und anschließend hatte ich auch einen Tandempartner. Das hat aber trotzdem, weil Türkisch wirklich eine so andere Sprache ist, nur dazu gereicht, dass ich es verstehen konnte, worum es geht in einem Gespräch. Wenn ich dann mit meinem Türkisch versucht habe, mich zu verständigen, da gab es nur staunende Blicke und ein Lächeln, ein mildes Lächeln.
0: Du hast aber auch dir die Stadt so ein bisschen erkundet, ähnlich wie eine Protagonistin des Romans, nämlich die Frau des Professors für Botanik, die Magda. Und dann gibt es ja eine zweite Zeitebene, wir wollen jetzt gar nicht so viel erzählen, also die in der Jetztzeit spielt, da ist eine junge Frau, die so ein bisschen auch auf den Spuren unterwegs ist. Und beeindruckend finde ich vor allen Dingen die Frau Heilbronn, Magda Heilbronn, die ja sich ihre neue Stadt und ihr neues Land auch so richtig angeeignet hat.
1: Ja, also sie hatte eigentlich ein geruhsames Leben in Münster als Frau des Professoren. Es wurde gerade ein Haus gebaut, sie hatte zwei Kinder. Und dann wirft das Leben alles von einem Tag auf den anderen um und sie muss in der Türkei leben, kann die Sprache nicht, kann dort auch nicht arbeiten, darf dort nicht arbeiten. Aber Magda war eine neugierige Frau und ich finde auch, Neugier wird oft zu negativ gesehen. Denn Neugier ist natürlich auch eine gute Eigenschaft, wenn man sagt, es kommt was Neues auf mich zu und ich finde das jetzt aber erstmal neutral oder sogar interessant. Dann ist es auch einfacher, eine Fremde Fuß zu fassen. Und das ist ihr gelungen, obwohl sie eine labile Gesundheit hatte.
0: Und sie wusste aber dann auch schnell, wo es, ich weiß nicht, die besten, was war das noch wieder, den besten Tee gibt oder den besten Kaffee und hat Türkisch gelernt, Altpersisch und so weiter.
1: Ja, sie hat tatsächlich hinterher noch Altpersisch gelernt, konnte Türkisch, hat auch kleine Märchenbücher verfasst in beiden Sprachen. Und war da ganz versessen darauf, diese Sprache, aber auch die Kulturschätze der Türkei kennenzulernen. Also sie hat auch ihren Mann auf Exkursionen begleitet. Es gibt unglaublich viele Fotografien, die sie von sogenannten Lost Places damals schon gemacht hat, also verfallene alte Moscheen. Und da hatte sie auch ein tolles Auge für.
0: Diese Exkursionen, die im Buch vorkommen, Kartierungen von Pflanzen und die Suche nach ganz bestimmten Pflanzen und so, das hast du ja alles nicht erfunden. Die haben wirklich stattgefunden. Du hast unglaublich viel Material auch dir angeguckt und auch Zugriff gehabt auf Notizen, Tagebücher, Fotos und so weiter.
1: Richtig, es gab ein Privatarchiv, das beim jüngsten Sohn von Alfred Heilbronn, der hat ein Archiv in seinem Haus in der Nähe von Frankfurt und dort lagen jede Menge Fotoalben, aber eben auch alte Briefe, sowohl von Alfred Heilbronn als auch von seiner damaligen Assistentin, Mechpare Başaman. Diese wiederum war natürlich auf Türkisch und ich musste sie mir übersetzen lassen, aber auch Magda hat einige Notizen gemacht, wo es besonders schön war, welche Fähre sie genommen haben, ob sie seekrank geworden sind. Gleichzeitig hatte ich aber auch zum Beispiel Kalender, mag ich auch gerne als Quelle, weil die werden ja beschrieben, ohne dass man denkt, dass sich da mal irgendjemand anderes noch für interessieren wird. Ja, und das liebe ich. In solchen Archiven zu wühlen, macht mich total glücklich, inspiriert mich. Und manchmal findet man sogar noch Antworten auf Fragen, die die Familie sich schon lang gestellt hat.
0: Die türkische Assistentin des Professors Mechpare Başaman spielt eine wichtige Rolle im Roman. Wir wollen ja nicht allzu viel verraten, aber auch eine starke Frauenfigur, die sich auch erstmal durchboxen muss, weil es auch die Religiösen noch gibt, die gar nicht glauben, dass ein Mädchen überhaupt studieren sollte. Die Materialien hast du von dem jüngsten Sohn der Familie Heilbronn bekommen. Da gab es irgendwie eine Kiste auf dem Dachboden.
1: Im Keller gibt es, der hatte mehrere Kisten. Ich war auch nicht die Erste, die in diese Kisten reingeguckt hat. Also vor einigen Jahren haben zwei junge Künstlerinnen, türkische Künstlerinnen, diese Geschichte auch schon mal für eine wunderbare Ausstellung aufgearbeitet. Der Garten des Nichtvergessens heißt die Ausstellung. Und deswegen waren die Dinge schon gesichtet, aber eben auch nicht alles. Also so Kalender zum Beispiel habe ich mich mehr für interessiert oder auch persönliche Korrespondenzen auf Deutsch hinterher zwischen Vater und Sohn. So, ja, das ist meine, ja, ein bisschen so auch Trüffelschweinarbeit, muss man sagen. Und ich möchte tatsächlich alle Menschen immer dazu animieren, diese Kisten, die sie, jeder hat ja irgendwie so eine Kiste irgendwo stehen, nicht leichtfertig irgendwann mal auszumisten, sondern auch den Nachfahren zu sagen, dass es die gibt und dass da Dinge drin sind, auch wenn man die selber nicht sichtet, aber dass sie nicht verloren gehen sollen.
0: Ein Ort, der bleibt, so heißt der neue Roman und darüber sprechen wir gleich noch ein bisschen weiter.

0: Ein Ort, der bleibt, so heißt der neue Roman von Sandra Lübkes. Wir haben uns getroffen für diese Gesprächszeit auf ihrer Heimatinsel, kann man sagen, obwohl du ja in Göttingen geboren bist, aber lange Jahre hast du hier verbracht, Kindheit und Jugend und so weiter, auf ihrer Heimatinsel Jüst. Ein Ort, der bleibt, spielt zwischen Münster und Istanbul. In Istanbul waren wir gerade schon und auch schon bei der Recherche. Du hast viel über Botanik gelernt oder dir angeeignet oder hast du immer schon einen grünen Daumen gehabt?
1: Also ich mochte schon immer sehr gerne Pflanzen und fand das auch interessant, was alles wo wächst und wachsen kann. Und auch Gewächshäuser finde ich super spannend. Also, dass man durch so eine Tür tritt und ist in einer anderen Klimazone. Aber der wirkliche Funken ist übergesprungen, als ich wusste, ich erzähle eine Exilgeschichte. Und da dachte ich, das passt sehr, sehr gut und auch auf organische Art und Weise zusammen. Denn wo kann ich wachsen? Wo gehen meine Wurzeln tief genug in die Erde? Wo kriege ich noch Licht oder wo wird mir das von Konkurrenz weggenommen? Das sind Fragen, die in der Botanik und in Exilgeschichte auftauchen. Und tatsächlich ist es auch so diese Frage nach der Heimat. Ne, du hast es ja jetzt auch gesagt, Göttingen und in Münster habe ich gewohnt und auf Jüst, dass ich wahrscheinlich wirklich so eine Pflanze bin, die überall hingesetzt werden kann und ihre Wurzeln dann irgendwann reinschlägt. Ich brauche wahrscheinlich nicht besonders tiefe Wurzeln. Gibt aber auch Menschen, für die ist das ganz wichtig. Und das ist auch, hat alles seine Berechtigung. Es ist gut, dass es beides gibt.
0: Der Alfred Heilbronn, der Botaniker aus Münster, hat dann ja in Istanbul das Botanische Institut aufgebaut, kann man sagen, und eben auch diesen botanischen Garten angelegt, der auf den Ruinen einer abgebrannten Mädchenschule, wo wiederum seine Assistentin mal auf der Schule war. Also das stimmt aber auch alles. Diese Schule hat es gegeben, die ist wirklich abgebrannt und man weiß auch nicht genau, wer da vielleicht ein Streichholz in der Hand hatte.
1: Mhm. Tatsächlich gibt es, ich habe ja so Testleserinnen und Testleser und da haben die auch manchmal gesagt, an der Stelle hört sich das schon ein bisschen sehr ausgedacht oder da trägst du sehr dick auf. Und gerade diese Dinge, die so ganz unglaubwürdig erscheinen, die stimmen. Also diese Mechpare war ja Schülerin dort am ersten Mädchengymnasium in Istanbul. Das ist dann Ende April 1926 abgebrannt. Keiner weiß genau warum. Man weiß nur, es war die Elektrik. Es gab Gerüchte, dass religiöse Männer, die den Anblick der Frauen in kurzen Hosen mit offenem Haar beim Schulsport nicht ertragen konnten, dass die dahinter stecken. Aber da gibt's keine Beweise. Ja, und da war dann eben lange eine Brandruine und dann wurde dort ein botanisches Institut im Garten errichtet und Mechpare war dann dort Botanikerin. Ich meine, das kann man sich für eine Protagonistin nicht toller ausdenken, stimmt aber so.
0: Ja, und die ist also nicht ausgedacht, hat es gegeben. Sie ist am Ende ihres Lebens auch in Deutschland gewesen, das erzählen wir jetzt nicht, aber es kommt im Buch auch vor. Dieser botanische Garten ist ein ganz besonderer Ort, der jetzt aber nicht mehr zugänglich ist. Du konntest aber noch rein. Wie war das? Du hast eine Nachricht bekommen, ein bisschen wie im Krimi.
1: Ja, also es war so zu der Zeit, als ich dort recherchiert habe, ich war mehrere Male dort, da gab es noch einen letzten Botaniker, der dort gearbeitet hat, also auch geforscht hat und der diesen Garten liebte und immer Sorge dafür getragen hat, dass er eben auch noch botanisch war und nicht einfach nur ein Garten. Die Zukunft war aber ungewiss. Und zwei Wochen bevor ich wieder weggefahren bin aus der Türkei, da schrieb er mir dann per WhatsApp, ich musste das dann ja immer übersetzen, weil er auf Türkisch nur schrieb, ich solle sofort rüberkommen, rüber, weil ich auf der asiatischen Seite lebte und der Garten ist auf der europäischen. Dann bin ich mit der Fähre rüber und dann bin ich aber auch zu Fuß diesen Berg hoch, weil das schneller war als mit der Tram. Und da stand er dann schon mit wirklich rotem Gesicht und Tränen in den Augen, denn an dem Morgen ist der Bauzaun hochgezogen worden und er musste innerhalb von wenigen Stunden sein Büro räumen und durfte nicht mehr dorthin zurückkehren und er wollte mir einen USB-Stick geben. So, den hat er mir gegeben. Da hatte ich natürlich ein totales Agentinnengefühl. Aber auf diesem USB-Stick waren jetzt keine Geheiminformationen. Es waren halt irgendwie Bilder, die er mal gespeichert hatte aus vergangenen Zeiten, alte Stadtansichten und so. Aber es war ein für mich sehr, sehr anrührender Moment. Und jetzt ist er aber auch im Ruhestand. Und was genau jetzt zurzeit mit dem Botanischen Garten ist, das weiß ich tatsächlich nicht. Da wird immer noch entschieden und geschaut.
0: Du hast in der Türkei viel recherchiert, aber auch in Münster, Ausgangsort dieses Romans, muss ja alles stimmen. Da kennst du dich natürlich aus. Da hast du gelebt, nachdem du von Jüst weggezogen bist. Der Botanische Garten in Münster, ist es eigentlich auch so ein Lieblingsort für dich?
1: Tatsächlich war das für mich ein Ort der Inspiration in den 10 Jahren, als ich dort gelebt habe. Ich bin dort oft auch mit den Kindern spazieren gewesen, aber auch manchmal zum Schreiben oder wenn ich einen klaren Gedanken fassen wollte. Und der sieht auch nicht mehr so aus wie damals, 1933, als die Szene dort beginnt. Denn da gab es ein wunderschönes, riesiges Palmenhaus. Das ist aber den Bomben zum Opfer gefallen. Einige Dinge sind natürlich auch anders, als sie früher waren. Aber zum Beispiel den großen Teich gab es schon. Und natürlich die riesigen Bäume, ein Mammutbaum wächst da und so. Die hat wahrscheinlich auch Alfred Heilbronn schon gepflanzt oder schon gegossen. Das weiß ich nicht genau, aber er wird sie schon gekannt haben.
0: Dann gibt es ein Restaurant in der Frauenstraße, dessen Koch Türke ist. Das wird erwähnt im Buch, ziemlich weit hinten. Sicherlich die Frauenstraße 24, das berühmte Blaue Haus, das mal besetzt war und bis heute eine wunderbare türkische Küche hat.
1: Ja, genau. Das war, glaube ich, die einzige Möglichkeit, wo man in den 1970er Jahren authentisch türkisch essen konnte, weil so Döner und so gab es da ja auch noch nicht. Und das ist heute noch so, ist ein wunderbares, kulturelles, vielfältiges Gebäude und Restaurant, das ich gerne besuche, wenn ich mir öfter nochmal da. Ich unterrichte auch an der Universität dort. Und ja, ist das jetzt Schleichwerbung? Ich weiß es gar nicht.
0: Na, dann machen wir noch ein bisschen mehr Schleichwerbung, nämlich für den Kaffeestand am Markt. Das kann keine Schleichwerbung sein, denn mittlerweile gibt es so viele, aber der Original Kaffeestand am Markt am Dom, mittwochs und samstags. Hat man dich da angetroffen?
1: Ja, auch dort war ich dann immer einen Kaffee trinken. Also wenn ich in Münster bin, dann suche ich meine Lieblingsorte dort auf. Und dass ich dann durch die Recherche an meinem Lieblingsort Botanischer Garten mich herumtreiben durfte und dem auch auf die Schliche kommen durfte, das fand ich großartig.
0: Musikläden in Münster, hat man dich da irgendwo angetroffen? Du hast ja immer schon Musik gemacht und glaube in Münster auch noch in Bands gespielt, ne?
1: Nee, in Münster habe ich in Chören gesungen tatsächlich. Ich hatte dann einen Pianisten, mit dem ich eine ganze Zeit lang bei meinen Lesetouren, den hatte ich dann dabei. Wir hatten ein eigenes Programm auch. Aber Band hatte ich tatsächlich die letzte hier auf Jüst und das ist meine Herzensband. Ich glaube, das wird nicht nochmal so passieren. Das war Strandgut.
0: Ja, erinnere ich mich. Ich war ja mal bei euch bei der Probe auch damals, Anfang der 2000er, das war in so einem, ich glaube, ein Raum über einem Getränkelager oder ähnliches am Hafen. Aber es gab, glaube ich, auch mal einen Schuppen irgendwo in Dünen.
1: Ja, wir hatten ganz viele verschiedene, sehr kuriose Probenräume. Denn wir waren natürlich der Insel viel zu laut. Ne? Hier gibt es ja Ruhezeiten und Ruhezonen und Entschleunigung. Und wir haben natürlich Rockmusik gemacht, das Gegenteil davon. Und dann hatten wir aber immer wieder irgendwelche Insulaner, die uns auch helfen wollten bei diesem Problem mit dem Probenraum. Und wir waren im Sommer in dem Schuppen, wo die Strandkörbe gelagert werden im Winter. Da haben wir höchstens ein paar Karnickel und Fasane hochgescheucht. Und dann waren wir auch mal im Nationalparkhaus im Winter, weil das dann zu war, und haben zwischen ausgestopften Möwen und Robben gespielt. Aber der, wo du dabei gewesen wärst, da waren wir auf dem Kühlraum eines Getränkelieferanten am Hafen. Das war praktisch, man musste nur die Hand ausstrecken und hatte eine Pulle Bier in der Hand.
0: Hast du heute noch einen Lieblingsort auf Jüst oder Lieblingsorte?
1: Ich liebe tatsächlich das, wo wir uns gerade befinden. Also hier oben auf der Düne, wo man im Prinzip alles sehen kann. Und der Ort aussieht, als hätte ja irgendjemand ein paar Häuser reingewürfelt. Das ist für mich wunderschön und inspirierend.

0: Ein Ort, der bleibt, heißt der neue Roman von Sandra Lübkes, Mitte April erschienen. Davor kam 2023 das Licht im Rücken über die Familie Leitz und die Entwicklung der Leica-Kamera und davor 2020 die Schule am Meer. Alle sehr intensiv recherchiert und sehr vielschichtig erzählt. Wie wird man eigentlich so eine Geschichte, nachdem man so lange mit diesen Figuren rumgelaufen ist, wieder los?
1: Die bleibt bei einem. Es ist tatsächlich wirklich wie so ein Kind. Also ne, es geht dann irgendwann eigene Wege und es gibt teilweise auch tolle Reaktionen, zum Beispiel, dass andere Künstler in das aufgreifen und da was ganz Neues wieder draus machen, finde ich toll. Aber da übernimmt man tatsächlich auch eine Verantwortung für diese Erzählung einer unerzählten Geschichte. Und das ist mir eigentlich jetzt erst mit dem dritten Buch nochmal so richtig bewusst geworden.
0: Alle drei Romane beruhen auf wahren Geschichten und Begebenheiten. Verantwortung, hast du gesagt, ja auch den Nachkommen. Die Geschichten spielen ja alle, eigentlich alle so um die NS-Zeit herum. Weimarer Republik, NS-Zeit. Aber da gibt es ja Nachkommen dieser Familien. Auch beim neuen Roman warst du in Kontakt, auch bei den anderen. Wie schwierig ist es oder was für eine Herausforderung ist es, da Vertrauen zu schaffen, dass die nicht sagen, also hören Sie mal zu, gute Frau, da möchten wir aber nicht, dass Sie da rumwühlen.
1: Ja, also bei der Schule am Meer war es ja tatsächlich so, dass ich da die Angehörige, die mir am wichtigsten war, die habe ich erst gefunden, da war das Buch schon zur Hälfte fertig. Die war sehr schwer zu finden und die war sehr, sehr glücklich, weil die diese Geschichte ihrer Eltern gar nicht kannte. Der Vater war tot und die Mutter hatte nie darüber gesprochen. Und bei der Familie Leitz war es tatsächlich so, dass es da einen Generationswechsel gab, der Familienchronisten, und der es neu übernommen hatte, war sehr verunsichert, weil ich hatte Geschichten gefunden. Also das war jetzt auch nicht schwer, die zu finden, aber das waren unerzählte Geschichten bei ihnen in den Chroniken, ne? Dass die Elsie, also die Tochter, problematisches Verhältnis mit ihrem Schuldirektor hatte und auch Liebschaften und sowas. Und erst wollte der Enkelsohn das auch wirklich nicht und hat auch gesagt, da könnte man sie auch verklagen und hatte auch schon Ideen, wie er das machen wollte. Und dann bin ich dazu übergegangen und so habe ich es bei dem neuen Buch auch gemacht, die mit allen zu beziehen. Und die haben immer alle 100 Seiten, durften sie das Manuskript lesen und wir haben darüber gesprochen. Und das war tatsächlich auch für meine Arbeit bereichernd, weil ich wieder eine andere Perspektive einnehmen konnte, habe verstanden, wie die Familie das empfindet. Die sind ja auch Nachfahren, die waren ja auch nicht live dabei. Und das hat den Büchern noch mehr Tiefe gegeben.
0: Die Schule am Meer spielt auf Jüst und es geht um diese Reformschule, die von 1925 bis 1934 hier bestanden hat. Du bist selbst auf Jüst aufgewachsen. War das ein Thema, das hier präsent war auf der Insel oder auch als du angefangen hast zu recherchieren? Also präsent, ich glaube, die Leute haben davon gewusst, aber wie viele Details waren präsent? Zum Beispiel, dass eine jüdische Lehrerin an der Schule war und so weiter.
1: Also, dass es diese Schule gab, wusste ich irgendwie immer, hat mich nicht besonders stark interessiert. Und als ich dann mal sogar mehr zufällig nochmal wieder drauf gestoßen bin, habe ich erst gedacht, wie interessant das eigentlich ist. Also Reformpädagogik und überhaupt Pädagogik, aufkommender Nationalsozialismus, Insel, diese ganze Kombination. Und dann habe ich aber auch so schnell festgestellt, dass die Geschichte so ein bisschen unsauber erzählt worden war. Und das hat mich ein bisschen erschüttert, weil das auch von Leuten weiter erzählt wurde, die es eigentlich hätten besser wissen müssen. Und da hätte man diffiziler drüber reden können, dass eben eine jüdische Lehrerin wirklich das Bauernopfer gewesen ist, weil man geplant hatte, dass die Schule auch eine Nazi-Schule werden könnte. Und das ist schon eine bittere Geschichte. Ich will das aber auch nicht verurteilen wieder andererseits, denn auch durch die Recherche habe ich auch verstanden, in welchen Nöten die damals gestanden haben. Die wären sowieso sonst pleite gegangen. Das sind Fragen, wo ich froh bin, dass ich mir die zumindest jetzt nicht stellen musste, die sich damals stellen mussten.
0: Du hast ja angefangen hier auf der Insel, wie gesagt, als wir uns damals kennengelernt haben. Also 2002 ist meine erste Notiz, dass ich über dich mal einen Beitrag gemacht habe. Die Inselkrimis, die ersten zwei spielten auf Jüst, der dritte dann auf Norderney. Und dann ist deine Ermittlerin ja auch ein bisschen, wie du auch, in die große weite Welt gezogen. Aber das waren kleine, ne, in Anführungszeichen Inselkrimis. Und jetzt schreibst du 500 Seiten wahnsinnig recherchierte historische Romane. Hättest du dir das träumen lassen damals?
1: Das hätte ich mir gewünscht, dass ich so eine bin, die sich Zeit lassen kann für dicke Romane, die auch eine größere Relevanz haben, vielleicht als meine kleinen Krimis, wo zwar auch nicht alles ausgedacht war, aber doch das meiste, zumindest das richtig Blutige. Aber dieses Wachsen, das musste ja erst mit mir passieren. Also ich habe nicht Literatur studiert oder Germanistik, sondern ich komme aus ganz anderen Bereichen, war sehr früh selbstständig, hatte nur diesen Wunsch, Geschichten zu erzählen. Und dass die so groß werden konnten, bin ich total dankbar, dass das so gekommen ist. Waren viele gute Entscheidungen und viele tolle Wegbegleiter und Wegbegleiterinnen, die ich da hatte.
0: Wenn du sagst, bei den Inselkrimis war auch nicht alles ausgedacht, da kommen wahrscheinlich schon ein paar Leute vor, die dir auf der Insel so über die Füße gelaufen sind. Die haben es aber nie gemerkt. Also nicht natürlich direkt vor, sondern Persönlichkeitsanteile von denen oder so Beobachtungen, die du gemacht hast.
1: Ja, es war natürlich schon allgemeine Beobachtungen. Also, dass Menschen so tun, als wären sie eine glückliche Familie. Aber eigentlich weiß jeder, dass da Gewalt hinter den Vorhängen passiert oder dass Leute nicht so reich sind, wie sie tun. Das sind Dinge, die sind hier aber in vielen Häusern passiert. Da habe ich niemand Speziellen mit gemeint. Und es gab tatsächlich ein paar, die haben sich wiedererkannt. Die hatte ich dann auch meistens gar nicht gemeint. Und die, die ich so ein bisschen im Auge hatte, die haben gesagt, Mensch, Sandra, wo hast du denn solche Ideen her? Du hast ja Fantasie.
0: Du hast ja damals mit deinem ersten Mann auch und mit den beiden Töchtern hier gelebt und ihr habt ja auch vermietet. Ihr hattet Zimmer oder ein Gästehaus. Ich stelle mir vor, wenn man auf einer Insel vermietet, dann kriegt man allein dadurch schon eine Menge Geschichten und eine Menge Leute natürlich zu sehen und zu hören, die Geschichten.
1: Ja, wir hatten ja auch Stammgäste, die dann auch älter geworden sind mit uns, wo die Kinder älter wurden und wo es dann vielleicht auch mal die Ehe auseinandergegangen ist oder wo wir auch gehört haben, dass sie sich natürlich gezofft haben im Urlaub. Da hat man ja auch mal Zeit, sich gegenseitig die Wahrheit an den Kopf zu schmeißen. Da war unser Haus natürlich auch relativ klein. Die haben natürlich von uns auch viel mitgekriegt und fanden das, glaube ich, auch gut, so eine Insulaner-Familie dann auf Tuchfühlung und so. Überhaupt ist das Leben auf der Insel ja eng und jeder kriegt alles mit. Vielleicht habe ich auch deswegen dieses Verständnis für Situationen, in denen Menschen drinstecken und auch dieses Interesse, die zu beobachten. Wobei ich das nicht mit dieser Neugierde, Klatsch und Tratsch verwechselt wissen möchte, sondern es ist wirklich, ich interessiere mich für Menschen und was sie umtreibt und was sie quält und was sie lieben im Leben.
0: Hast du als Kind schon immer Geschichten im Kopf gehabt?
1: Ja, als Kind habe ich mir auch schon immer Pferdegeschichten erst ausgedacht. Auf Jüß liegt das ja nahe. Und dann habe ich auch irgendwann mit 13 oder so eine Liebesgeschichte geschrieben. Die würde heutzutage bei diesem Young Adult tatsächlich wahrscheinlich Erfolg haben. Es war das Klassische, ne? Mädchen aus dem Dorf und dann Popstar macht im Dorf Urlaub und große Liebe. Den gibt's auch noch. Ich habe den bei mir in meiner kleinen Box, wo Sachen drin sind, die man mal hinterher finden kann. Und der ist gar nicht so schlecht geschrieben. Aber er ist natürlich vom Frauenbild her bedenklich.
0: Was ist noch in der Box?
1: Da sind alte Tagebücher von mir drin, auch als kleines Mädchen, wo ich mich oft weggewünscht habe, wo ich oft gedacht habe, kann ich überhaupt von der Insel aus in die große Welt gehen? Schaffe ich das? Ist das möglich? Natürlich erste Liebeskummer. Alles solche Sachen halt. Und Briefe von meinen Freunden von früher und von meiner Großmutter, die in Süddeutschland lebte. Oh, da kann man einiges finden.

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0: Am 9. März 1971 wurde Sandra Lübkes geboren in Göttingen. Die ersten Jahre verbrachte sie mit Eltern und zwei Brüdern auf dem Dorf in der Nähe. 1977 hat es euch dann hierher verschlagen auf die Insel Jüst, wo wir uns treffen für diese Gesprächszeit auf Bremen 2. Da warst du 5 oder 6. Der Papa war Pastor und hier war eine Stelle frei. Aber es hatte auch damit zu tun, der Umzugswunsch, dass du richtig schlimmes Asthma hattest. Wie war das für so ein kleines Kind, dieses Asthma zu haben?
1: Ja, da erinnere ich mich tatsächlich noch gut dran, denn ich war auch wirklich 2-mal mit Blaulicht ins Krankenhaus gekommen, wo es echt knapp war mit mir. Ja, ich war so kurzatmig und das hat mich lange begleitet, dass ich dann auch immer dachte, ich darf ganz viele Sachen nicht machen, weil dann bleibt mir vielleicht die Luft weg. Also ich darf auch nicht zu große Pläne haben, weil dafür bin ich vielleicht zu krank. Ich habe auch mal gedacht, ich bin total unsportlich, weil ich dürfte keinen Sport machen. Ne? Also es hat mich ausgebremst, aber langfristig gesehen möchte ich auch sagen, dass es mich natürlich auch gewisserweise sensibel gemacht hat für Momente, die einem so den Atem rauben. Und ja, vielleicht auch das Sorgenkind der Familie zu sein, das war ja auch eine Rolle, die auch Vorteile hatte tatsächlich. Also wenn wir dann Besuch hatten auf Jüst und die haben gesagt, wie sind Sie denn auf die Insel gekommen? Und dann hat mein Vater immer gesagt, ja, unsere Tochter, die war so krank. Da habe ich schon auch mal so ein bisschen im Spotlight gestanden und fand das auch cool.
0: Spotlight auch, weil ihr habt im Pfarrhaus gewohnt. Das Pfarrhaus hatte einen großen Garten. Ich glaube, es gab Apfelbäume und da durfte man toben. Das war beliebt bei den anderen Kindern.
1: Ja, das waren ja die anderen Jüster Kinder, die alle im Sommer in irgendwelchen Kellerbutzen oder so oder auf dem Dachboden schlafen mussten, weil die Gäste ja den Platz benötigten. Wir nicht. Wir hatten ein Riesenpfarrhaus. Ich hatte 2 Zimmer und einen Garten, der eigentlich ein Park war, wo wir dann immer auch mit meinem Vater im Winter so Strandgut in die Bäume gebastelt haben. Da waren dann so Baumhäuser und es war ein Bilderbuch oder sogar Kinderbuch, Kindheit, die wir hatten. Und da kamen öfter Freunde vorbei, die dann bei uns spielen durften.
0: Die aufregenden Orte meiner Kindheit und frühen Jugend waren die Postschließfächer hinter dem Rathaus, die Bunker in den Dünen, der Backstage-Bereich im Haus des Kurgastes, wo wir jetzt sitzen für die Gesprächszeit, schreibst du in deinem Buch Mein Jüst. Was passierte an den Postschließfächern hinterm Rathaus?
1: Die Insulaner kommen ja schneller an ihre Post, wenn sie sich das ins Schließfach schicken lassen, weil es kommt ja eh schon wegen der Fähre immer ein bisschen später an als auf dem Festland. Und wenn sie dann noch warten würden, bis das nach Hause gebracht wird, das wäre nochmal ein Tag mehr. Und deswegen war das immer so, wenn das Schiff kam, wusste man, dass dann die Postboten das alle sortieren. Das hat immer meist noch so eine Stunde gedauert. Und wenn ich ganz dringende Liebes

0: Briefe zum Beispiel erwartet habe, saß ich mit meiner besten Freundin in diesem Schließfachraum und immer wenn ich das Klack von diesem Kuvert in meinem Postschließfach gehört habe, dann aufgemacht und ah nein, wieder nur Reklame oder irgendwas Dienstliches für meinen Vater. Und dann kam vielleicht der ersehnte Liebesbrief.
1: Von dem Ferienjungen aus Nordrhein-Westfalen?
0: Ja, von dem kamen auch welche. Und ich hatte ja meine erste große Liebe lebte in Papenburg. Der hat mir auch regelmäßig geschrieben, ist übrigens auch alles noch in dieser Box. Also falls er jetzt zuhört, du kannst deine Briefe gerne zurückhaben, wenn du dich dafür interessierst. Ich fand das schön, auf diese Post zu warten. Und ja, sehr schade, gibt es heute nicht mehr. Ne? Da wartet man halt aufs Pling vom E-Mail-Fach oder irgendwelche Messenger-Nachrichten auf dem Handy. Aber das Schließfach-Ding war schöner. Ach, da kam ja auch immer in Solana, die auch ihre Post holten. Und dann war natürlich immer, hatte man auch Gerede und so.
1: Du bist dann aufs Gymnasium aufs Festland nach Esens. Das war so für die Inselkinder. Du warst im Internat. Die Familie ist dann nach Norden gezogen. Dann hast du Abi gemacht in Norden und bist dann nach Hannover und hast Schauwerbegestalterin gelernt. Was war denn da das Ziel? Schaufenster dekorieren?
0: Ja, ich wollte ja eigentlich Schriftstellerin werden oder vielleicht auch Schauspielerin, aber das also Schriftstellerei konnte man ja damals nicht studieren. Schauspielerei schon, bin ich aber durch die Aufnahmeprüfung gerasselt und ich habe aber immer schon gern tapeziert. Mache ich heute auch noch gerne.
1: Kannst du mal zu mir kommen?
0: Ja, gerne. Sogar Fototapet mache ich am allerliebsten. Also wo es so diffizil ist. Und ich baue auch gerne Möbel zusammen und solche Sachen. Und da dachte ich, ach guck mal, Schaufensterdekorateurin ist ja auch ein bisschen Elektrizität, mach so ein bisschen, ne? die Strahler im Schaufenster. Es war dann auch ein bisschen Mode, es war halt ein Modehaus, das interessiert mich nur so mittelmäßig. Aber Blumengestecke habe ich gemacht und so. Und da habe ich dann 2,5 Jahre die Ausbildung gemacht. Und danach habe ich mich direkt selbstständig gemacht in dem Job und war eben reisende Dekorateurin hier im Bereich Ostfriesland, ostfriesische Inseln. Aber in Bremen und in Oldenburg war ich auch. Da gab es so eine Sportkette, gab es da überall. Und da habe ich eigentlich alle Läden dekoriert.
1: Und dann kam der Mann auf der Insel und das Haus und der Garten und der Fahrradverleih und das Gästehaus und die Kinder. Und dann hast du geschrieben für die Lokalzeitung und fürs Veranstaltungsblatt Strandloper und hast Musik gemacht mit der Band Strandgut. Und dann kam Jürgen Kehrer und hat dich abgeworben. Ihr habt euch wahrscheinlich auf irgendeinem Krimi-Festival kennengelernt.
0: Ja, wir kannten uns tatsächlich schon länger, weil genau auf Krimi-Festivals begegnet man sich ja immer wieder. Wir fanden uns auch sympathisch. Ich muss jetzt aber vorwegschicken, dass es nicht so war, dass er mich entführt hätte, sondern ich bin schon freiwillig mitgegangen. Ja, wir haben uns näher kennengelernt, weil er hier ein Stipendium hatte. Wir haben ja ein Krimi-Schreibstipendium, der Buchhändler Thomas Koch und ich, ins Leben gerufen. Und er war der erste Stipendiat. Wir waren dann auch viel spazieren und haben über Literatur geredet und über alles Mögliche. Das war auch noch nicht da, wo die Funken geschlagen haben. Das kam dann tatsächlich erst später. Aber ja, tatsächlich auf Jüst ist es dann ernst geworden.
1: Jürgen Kehrer kennt eigentlich jeder, glaube ich, weil jeder kennt oder hat zumindest schon mal gehört von den Wilsberg-Krimis im ZDF. Und das ist der Autor der Krimis. Und ihr schreibt zusammen ja jetzt auch Drehbücher für die Filme. Wenn ich sage, der hat dich abgeworben, ist natürlich ein bisschen flapsig. Also das ist natürlich ein tief trauriges Thema auch, wenn man sich trennt. Und du schreibst ja auch Sachbücher. Eins wunderbar, woran erkennt man ein Arschloch? Das mit der Kriminalpsychologin Monika Wittblum, die dich auch beraten hat für die Inselkrimis. Und dann hast du zwei Ratgeber, wie man sich trennt und wie man mit der zweiten Liebe oder die zweite Ehe, wie man das hinkriegt. Was ist denn dein wichtigster Rat?
0: Ich glaube, das sind auch nicht mehr dieselben, die damals in meinen Büchern standen. Also was mir wichtig ist zu wissen, ist, dass es den Menschen, die sich trennen, genauso schlecht geht wie die, die verlassen werden. Die haben aber ihr Riesendilemma und ihren Herzschmerz halt vorher. Das ist ein bisschen zeitversetzt. Die, die verlassen werden, haben es dann, wenn es ausgesprochen wird, und die, die verlassen haben es davor. Ja, eine gesunde Ehe ist auch nicht für jeden dasselbe. Ne? In meinem Fall muss ich sagen, dass mein Mann und ich, dadurch, dass wir dasselbe arbeiten, haben wir sehr viele Verbindungspunkte. Dadurch aber auch, dass wir komplett unterschiedliche Temperamente haben, haben wir auch wieder unterschiedliche Sichtweisen. Wir sind beide sehr selbstständig, sehr autark auch und freuen uns aber immer wahnsinnig, uns zu sehen und miteinander zu leben. Also ich würde sagen, es ist echt diese Balance aus Nähe und Distanz.
1: Ihr habt ja auch mal einen Friesland-Krimi schon mal gemacht und es gibt eine Serie Letzte Spur Berlin von 2012 bis 2024 gab es See und da hat eine Hauptrolle gespielt oder die Hauptrolle Jasmin Tabatabai. Und ich habe gesehen, in ein paar Folgen war auch Josephine Busch dabei, auch Musikerin. Jasmin Tabatabai macht ja auch Musik. Und ihr drei als Mädelsband, habe ich gedacht, kann ich mir auch gut vorstellen.
0: Tatsächlich, wenn man Drehbücher schreibt, trifft man die Schauspieler gar nicht. Also man muss sich das so vorstellen, man arbeitet natürlich mit den Gesichtern, auch bei Wilsberg. Man weiß genau, welcher Schauspieler das dann spielen wird. Und dann trifft man die hinterher und denkt, man ist mit den Best Friend. Und die kennen einen natürlich größtenteils dann nicht. Bei Wilsberg schon, aber bei anderen, die haben uns noch nie gesehen. Wir haben aber ungefähr ein Dreivierteljahr mit denen gearbeitet. Und auch wenn man an den Set kommt, also da, wenn gedreht wird, dann gucken einen die Leute mal an, als wäre man so ein Passant, der das Catering schnorren will. Aber tatsächlich haben sie alle auf einem Display vor sich das Drehbuch, das man selbst geschrieben hat. Das ist eine komische, zeitversetzte Beteiligung am Film, Drehbuch zu schreiben. Ich bin aber höchst zufrieden, dass ich diesen Teil des Prozesses mache und nicht am Set arbeiten muss. Das ist so anstrengend, was die da aushalten müssen, alle. Ne? Also nicht nur die Schauspieler, sondern eben auch Leute, die das Mikrofon halten, die dafür zuständig sind, dass die Klamotten sitzen und diese ganzen Dinge.
1: Mit der Erfahrung auch als Drehbuchautorin und nach allem, was du ja mitkriegst so rund um Film, wäre es ja auch eine Option, da noch mal ein bisschen mehr einzusteigen. Also deine historischen Romane, die schreien ja auch so ein bisschen alle nach Verfilmung.
0: Historische Romane sind super aufwendig, weil man da ja die richtigen Location finden muss. Zum Beispiel Schule am Meer müsste man ja auch Kinder finden, die am Anfang 9 Jahre alt sind und am Ende volljährig. Ja, es gibt tatsächlich von Das Licht im Rücken, das ist optioniert. Also das kann tatsächlich sein, dass das fürs Kino verfilmt wird. Ich habe eine ganz, ganz wunderbare Filmemacherin, die das ins Drehbuch umschreibt. Und da bin ich auch im tollen Kontakt. Aber das ist eben noch nicht spruchreif, weil es ist ein ganz schwieriger Prozess, bis das finanziert ist und bis das dann tatsächlich der rote Teppich ausgerollt wird und ich das Kleid für die Oscarverleihung anziehen kann. Das wird noch sehr lange dauern, aber ich glaube dran.
1: Sandra Lübke war heute zu Gast in der Gesprächszeit und wir beide zu Gast auf ihrer langjährigen Heimatinsel Jüst. Der neue Roman Ein Ort, der bleibt, ist bei Rowohlt Kindler erschienen. Die nächsten Lesungen sind am 17. Juni in Osterholz-Scharmbeck, am 21. Juli auf Jüst, am 21. August in Wittmund. Schön, dass du Zeit hattest.
0: Schön, dass wir uns wiedergesehen haben und danke.
1: Am Mikrofon war Christine Hohnfeld.

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1: Mit Thomas Becker-Glauch, guten Abend. Dutzende Staaten verurteilen die russischen Angriffsdrohungen gegen Kiew. Bremen will Kleinkinder, die nicht gut Deutsch sprechen, besser fördern. Als beim Bremerhaven spielen im dritten Spiel der Playoffs in Hagen. Das Wetter auch am Abend sonnig bei 20 bis 28 Grad. Russlands Aufforderung an Ausländer und Diplomaten, die ukrainische Hauptstadt Kiew wegen neuer bevorstehender Angriffe zu verlassen, ist international scharf verurteilt worden. Eine solche Drohung sei inakzeptabel, erklärten fast 50 Länder bei den Vereinten Nationen, darunter europäische Staaten, Japan und Südkorea. Das Auswärtige Amt in Berlin bestellte den russischen Botschafter ein und erteilte Moskaus Versuchen der so wörtlich Einschüchterung eine deutliche Absage. Aus Berlin Markus Sambale.
2: Mit der Einbestellung des russischen Botschafters will die Bundesregierung Entschlossenheit demonstrieren. Wörtlich heißt es in der Erklärung des Auswärtigen Amts: Wir lassen uns durch Drohungen nicht einschüchtern und werden die Ukraine weiter kraftvoll unterstützen. Das habe man Russland heute deutlich gemacht. Das Auswärtige Amt warf der russischen Führung vor, auf Terror und Eskalation zu setzen. Hintergrund sind die noch einmal verschärften Raketen- und Drohnenangriffe auf die Ukraine am Wochenende. In Kiew wurden zahlreiche zivile Gebäude getroffen. Russland setzte auch eine besonders schwer abzuwehrende Mittelstreckenrakete ein. Bundeskanzler Merz sprach von einer rücksichtslosen Eskalation.
1: In Deutschland hängen Bildung und Teilhabe immer noch zu stark von sozialer Herkunft, Wohnort oder Aufenthaltsstatus ab. Das zeigt der aktuelle Kinderreport, den das Deutsche Kinderhilfswerk und Bundesbildungsministerin Karin Prien heute vorgestellt haben. Der Kinderreport fordert unter anderem kostenlose Bildung von der Kita bis zur Schule, mehr gut ausgebildetes Personal und flächendeckende Schulsozialarbeit. Bremer Kinder, die nicht gut Deutsch sprechen, sollen vor der Einschulung in Zukunft früher und verpflichtend gefördert werden. Dafür hat der Senat heute ein neues Gesetz auf den Weg gebracht. Es richtet sich insbesondere an Kinder, die sprachliche Unterstützung dringend bräuchten, aber bislang trotzdem nicht in die Kita gehen. Kritik kommt von der Opposition, berichtet aus der Regionalredaktion Buten und bin Emmy Thume.
3: Der Gesetzesentwurf greife ein lang bekanntes Problem auf, sagt die bildungspolitische Sprecherin der Fraktion Bündnis Deutschland, Julia Tiedemann. Sie findet den Vorstoß überfällig und hofft, dass er tatsächlich hilft. Die CDU-Bildungspolitikerin Yvonne Averwerser sagt, Verbindlichkeit höre sich erst einmal gut an. Sie wirke aber nur dann, wenn es auch wirksame Sanktionen gäbe. Bremens Bildungssenator Marc Rackles will mit dem Gesetz mehr Möglichkeiten haben, Kinder mit Sprachförderbedarf in die Kitas zu holen. So sollen Eltern auch mit Zwangsgeldern dazu gebracht werden können.
1: Das Land Niedersachsen hat eine Kampagne für die Sicherheit von Radfahrern gestartet. Große Plakate und Sonderzeichen auf Straßen sollen Autofahrer vor allem an den Schulterblick erinnern, etwa beim Abbiegen oder beim Aussteigen aus dem Auto. Verkehrsminister Grant-Hendrik Tonne sagte, der Schulterblick dauere weniger als eine Sekunde, aber er könne Leben retten. Die Eisbären Bremerhaven können gleich in den Playoffs der zweiten Basketball-Bundesliga einen weiteren Schritt in Richtung Aufstieg machen. In der Halbfinalserie steht das dritte Spiel gegen Phoenix Hagen an. Los geht's in einer knappen halben Stunde, berichtet aus Hagen Jana Schierenbeck.
4: Es wird ein heißes Duell für die Eisbären. Schon jetzt sind es fast 30 Grad in der Hagener Ischelandhalle und mehr als 3000 Fans kommen ja noch. Die Halle ist ausverkauft und die Eisbären können heute einen großen Schritt Richtung Bundesliga machen. Ein Sieg im dritten Playoff-Halbfinale wäre der Matchball für den Aufstieg und den Finaleinzug. Die Bremerhavener sind nach dem Heimsieg zuletzt mit viel Selbstvertrauen angereist. Aktuell steht es 1:1 in der Serie. Wer drei Spiele gewinnt, steht im Finale und steigt auf.
1: Das waren die Nachrichten mit Thomas Becker-Glauch.
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5: Alexander, der trägt kurze Hosen, Sonnenbrille und er braucht reichlich Sonnencreme. Alexander ist der Name des Hochs, das uns heute hat schwitzen lassen. Und auch aktuell ist es noch gut warm. Derzeit haben wir noch 18 Grad auf den Inseln, 20 in Budjadingen, 23 in Westerstede, 26 in Bremen und sogar 28 Grad in Wietzen. Es wird nach der kommenden Nacht aber auch wieder deutlich kühler. Nur noch 11 bis 13 Grad und morgen dann stellenweise wolkig. Es bleibt trocken, aber es ist fast wie ein Eisschrank im Vergleich zu den vergangenen Tagen. Morgen am Mittwoch nur noch 16 Grad in Sande, 20 in Bremen und 22 in Marklohe. Immer noch okay für Mai, aber dennoch deutlich kühler. Und an der Nordsee 14 Grad und dazu können auch frische bis starke Böen aus Nordwest bis Nord auftreten.
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5: Vorsicht bitte, auf der A1 Osnabrück Richtung Bremen zwischen Holdorf und Lohne-Dinklage liegt ein Tier auf der Fahrbahn. Kreis Verden, die Landesstraße zwischen Felde und Emdinghausen ist nach einem Unfall gesperrt. Und Kreis Rothenburg, die Kreisstraße ist zwischen B71 und B440 Rothenburger Straße wegen Bergungsarbeiten bis ca. 23 Uhr in beiden Richtungen gesperrt. Eine Umleitung ist eingerichtet. Kommen Sie gut und sicher durch.
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5: Einen schönen guten Abend und was ist das für ein Tag für die Jazzgeschichte? Miles Davis, der wäre heute 100 Jahre alt geworden und genau an diesem Tag kommt die Nachricht, dass Sonny Rollins nun mit 95 Jahren gestorben ist, der große Tenorsaxophonist. Sie waren Weggefährten, wenn auch nur für eine kurze Zeit und sie gehören beide wirklich zu dieser legendären Riege an Jazzmusikern, die insbesondere die 50er und 60er Jahre geprägt haben. Von beiden gibt es in dieser Stunde Musik. Wir werden also mehrfach auch instrumental in diesen Sounds. Wir starten aber mit typischen Sounds mit Andreason, Where the Water Meets the Sky.

Christoph Maé, Tombé Soule Charme, hier in den Sounds auf Bremen 2. Funk und Fernsehen haben auch in Zeiten von Streamingdiensten natürlich noch Wichtigkeit und sind wichtig für Musikerinnen und Musiker. Und das zeigt ganz schön das aktuelle Beispiel der jungen Norwegerin Ea Othilde. Die wurde nämlich vor ein paar Jahren vom Sender NRK P3 entdeckt. Ja, und das Medienecho, das hat die gerade mal 21-jährige Musikerin aus Oslo wirklich sehr in den Fokus vieler Leute gerückt und auch in unseren. Ea Othilde aus Oslo, die liebt Fleetwood Mac. Sie selbst klingt aber doch etwas, ich möchte mal sagen, braver als eine Stevie Nicks. You love the thrill, Ea Othilde aus Oslo.

Ja, Othilde, you love the thrill, junge Osloer Musikerin. Ja, dieser 26. Mai 2026, der steht ziemlich im Zeichen zweier Jazzgrößen. Miles Davis würde heute 100 Jahre alt werden, 1991 ist er ja bereits gestorben und uns hat heute die Nachricht erreicht, dass der große Tenorsaxophonist Sonny Rollins im Alter von 95 Jahren von uns gegangen ist. Er war so mit der letzte derjenigen, die schon in den frühen 50er Jahren mit dabei waren, der die 60er mitgeprägt hat, der bis heute, wenn auch nicht mehr auf der Bühne aktiv wegen gesundheitlicher Probleme, aber sich immer noch eingemischt hat. Sonny Rollins hat häufig Weggefährten zum Geburtstag gratuliert, sich auch ins Politische immer wieder mit eingemischt und Sonny Rollins war der Koloss. Nicht nur, weil er einen sehr, sehr großen, starken Saxophonton hatte, sondern auch einfach, weil er eine Erscheinung war. Und Sonny Rollins hat in seinem Leben mit vielen Großen gespielt. Er hat einige Songs zum großen Jazz-Standardbuch dazu beigetragen, aber immer wieder hat er natürlich auch große Songs anderer interpretiert. Und heute finde ich sehr passend seine Version vom Duke Ellington-Song In a Sentimental Mood. Sonny Rollins mit seinem getragenen, sehr melancholischen Saxophon.

Ein wunderschöner Saxophonton, den er hatte, Sonny Rollins. Er ist im Alter von 95 Jahren von uns gegangen und auch er hinterlässt natürlich jede Menge Geschichten und Mythen. Eine der schönsten ist sicherlich die, als er in der Lower East Side in Manhattan, New York gewohnt hat und laut Saxophon geübt hat und seine Nachbarn das nicht mehr ertragen konnten oder wollten. Daraufhin ist er einfach auf die Williamsburg Bridge gegangen und hat dort im Freien geübt. Und das Album danach, das hieß dann auch einfach The Bridge. Und auch wenn man da erwarten könnte, dass da dann ein richtig mächtiges Album kam, kam dann eher ein sanftes. Sonny Rollins, ich hatte es schon gesagt, hat auch ein paar Titel beigetragen, die auch von anderen interpretiert wurden. Und Sam Thomas ist sicherlich sein bekanntester, ein Calypso-Track, der auch von seiner karibischen Herkunft geprägt ist. Und Sonny Rollins, den hören wir jetzt nochmal live, wie er in Tokio aufgetreten ist, und zwar 2010. Mit einer sehr kurzen Version von Sam Thomas. Wir hören ihn auch sprechen in dieser Version. Und da zeigt es nochmal, was er für ein grandioser Live-Musiker auch war. Sonny Rollins, der hier auch ein Arigato für uns hat, St. Thomas.

Der großartige Sonny Rollins, St. Thomas, sein Calypso, sein wahrscheinlich bekanntestes Stück. Normalerweise deutlich länger als diese 2 Minuten 30 hier in dieser Tokyo Live Version. Ja, Sonny Rollins im Alter von 95 Jahren gestorben. Mehr über ihn auch an diesem Samstag in unserer Sendung Sounds mit dem Kollegen Harald Mönkedieck. Und ja, den Mann kann man gar nicht genug ehren. Dementsprechend, wenn Sie jetzt schon neugierig sind, dann gehen Sie auf ardjazz.de. Da finden Sie noch ein paar mehr Infos und Ausschnitte von Sonny Rollins. Wir machen hier in den Sounds nun weiter mit Adam Green und der singt davon, die Liebe einzufrieren. 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
3: Und beim Summer Sounds, da hoffen wir natürlich auf Wetter wie jetzt in den vergangenen Tagen. Schön warm, denn warm wärmer 26. Mai, immer noch 25 Grad an vielen Orten. Aber daran müssen wir uns jetzt erstmal noch ein bisschen festklammern und darauf hoffen, dass das dann in anderthalb Wochen wieder richtig schön wird. Denn die nächsten Tage werden wieder kühler. In der Nacht 11 bis 13 und morgen klettert es dann auch nicht höher als maximal 22 Grad. Vielerorts bleibt es auch unter der 20 Grad Marke. Und dazu kann es auch etwas windig werden aus Nordwest bis Nord.
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3: Mit zwei Meldungen Kreis Verden. Die Landesstraße zwischen Felde und Emtinghausen ist nach einem Unfall gesperrt. Und Kreis Rothenburg. Die Kreisstraße ist zwischen B71 und B440 Rothenburger Straße wegen Bergungsarbeiten bis ca. 23 Uhr in beiden Richtungen gesperrt. Eine Umleitung ist eingerichtet. Gute Fahrt.
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3: Schönen guten Abend. Ja, von Sonny Rollins müssen wir uns verabschieden. Zwei Titel vom Tenorsaxophonisten, vom Koloss des Jazz haben wir ja eben schon gehört. Und Miles Davis, der weilt ja schon seit 1991 nicht mehr unter uns. Heute wäre sein 100. Geburtstag. Und zwei ganz unterschiedliche Seiten von Miles, die möchte ich Ihnen gleich mal zeigen. Denn er hat sich stets weiterentwickelt. Nun erst einmal der Mann mit den besten X-Beinen der Rockgeschichte. Hier ist Elvis Costello.

Laura Marling, Alexandra hier in den Sounds of Bremen 2. Vielseitigkeit zeichnet manche Musiker und Musikerinnen wirklich aus, dass sie sich ständig von Album zu Album weiterentwickeln, immer neugierig bleiben und irgendwie neue Facetten musikalischer Natur entdecken wollen. Und jemand, der diesen Ansatz immer verfolgt hat, ist Miles Davis, und heutzutage ist es sicherlich so jemand wie John Batiste. John Batiste macht Soul-Alben, er macht Pop-Alben, er macht Jazz-Alben, aber er ist auch immer wieder klassisch unterwegs, spielt auch mal Beethoven bei seinen Konzerten, und Big Money ist ein Song, der ihn jetzt wieder von seiner sehr groovigen Seite zeigt, John Batiste.

Jean-Baptiste, Big Money. Und nun feiern wir den 100. Geburtstag von Miles Davis. Seit 1991 ist er nicht mehr unter uns, nachdem er an den Folgen eines Schlaganfalls gestorben ist. Aber heute, am 26. Mai und vor 100 Jahren, nämlich 1926, ist er auf die Welt gekommen, groß geworden in East St. Louis, das Kind eines Zahnarztes und einer Musiklehrerin, der mit im Kindesalter schon die erste Trompete bekommen hat und dann nach New York ging, um den Großen nachzujagen, um Charlie Parker und Dizzy Gillespie zu finden, um dann aber seinen ganz eigenen Stil zu entwickeln. Miles Davis ist unzweifelhaft einer der einflussreichsten Jazzmusiker des 20. Jahrhunderts, wenn nicht sogar der einflussreichste, und der immer wieder ahead of the curve war. Er war immer sozusagen vorneweg, wenn neue Wandlungen in der Musik passiert sind, dann war Miles Davis immer ein wichtiger Protagonist, so auch 1959, als sein legendäres Album Kind of Blue rausgekommen ist. Dazu möchte ich auch noch sagen, dass Miles Davis eine Sache gemacht hat, die viele andere nicht gemacht haben. Er war schwarzer Musiker, hat aber auch mit Weißen gespielt in Zeiten der Rassentrennung. Miles Davis wollte immer mit den Besten spielen, immer mit denjenigen, die irgendwie einen interessanten Ton in den Fingern hatten. Und so war es in diesem Falle bei Kind of Blue Bill Evans, der durchaus etwas akademisch daherkam für den einen oder anderen, aber Miles Davis und Bill Evans haben große gemeinsame Liebe darin gefunden, dass sie beide großes Interesse für die europäische klassische Musik, für Debussy beispielsweise hatten. Und so haben sie sich sehr, sehr gut verstanden. Und Miles Davis hat ihn zwar hin und wieder in der Band so ein bisschen geärgert, aber am Ende immer sich vor ihn gestellt und hat gesagt, Bill Evans, du bist einer von uns. Blue and Green ist ein Stück vom Album Kind of Blue, das so ein kleines bisschen rausfällt. Und es ist vielleicht eins, das rausfällt, weil es eigentlich nämlich dieser Bill Evans für Miles Davis komponiert hat. Aber wie die hier mit Klavier und Trompete interagieren, einfach nur wunderschön. Blue and Green, das Miles Davis Quintett.

Keiner war so cool wie Miles Davis. Und dieses Quintett war wirklich besonders, das Kind of Blue Quintett. Blue and Green hieß dieser Titel. Ja, Miles Davis hat sich immer weiterentwickelt vom Bebopper zum Cool Jazzer, zum Hard Bopper, dann zum Fusion- und Jazz-Rock-Musiker. Und dann in den 80er Jahren hat er auch Hip-Hop, Funk in seine Musik mit aufgenommen, elektronische Sounds. Immer war er irgendwie daran interessiert, wie könnte es weitergehen? Ich möchte auf gar keinen Fall das machen, was ich schon mal gemacht habe. Und es gibt 1985 ein Album, das heißt You're Under Arrest. Und das spielt tatsächlich darauf an, dass Miles Davis als schwarzer Musiker auch rassistische Polizeigewalt erlebt hat. Unter anderem gibt es eine Geschichte, dass er als junger Mann draußen vor einem Club mit einer weißen Frau stand, mit ihr zusammen eine Zigarette geraucht hat und sie dann nur noch zum Auto gebracht hat. Und daraufhin wurde er von Polizisten schwer verprügelt. Genauso wurde er mehrfach mit seinem weißen Ferrari angehalten, denn es könne ja wohl nicht angehen, dass ein Schwarzer auf rechtmäßige Art und Weise solch einen Sportwagen erworben habe. Miles Davis war immer damit auch ein politischer Mensch, der sich gegen die Rassentrennung aufgelehnt hat, der vor allem auch immer gesagt hat, ich lasse das nicht mit mir machen. Und er hat sich dann einfach ganz gezielt beispielsweise in die erste Klasse gesetzt, obwohl es für schwarze Menschen während der Rassentrennung noch verboten war. You're Under Arrest, also 1985 rausgekommen, ganz anderer Sound, One Phone Call, Street Scenes, wir hören Miles Davis selbst sprechen und er erzählt diese Geschichte, wie er verhaftet wird und geht dem Ganzen mit Musik voll entgegen.

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0: Ja, so konnte er auch klingen. Miles Davis, One Phone Call, Street Scenes vom Album You're Under Arrest von 1985. Heute wäre er 100 Jahre alt geworden. Und mehr über Miles Davis finden Sie auf ardjazz.de und hören tun Sie mehr über Miles Davis an diesem Samstag bei meinem Kollegen Harald Mönkedick in der Sendung Sounds am Samstagabend.
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0: Ein Tipp von Frieda Ahrens und das war unsere erste Stunde Sounds hier auf Bremen 2. Bis zu den Nachrichten begleitet sie Megan Hanwood mit dem Lead Balloon. Mein Name ist Till Lorenzen. Bis gleich.

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1: Mit Thomas Becker-Glauch. Guten Abend. Dutzende Staaten verurteilen die russischen Angriffsdrohungen gegen Kiew. Kinderhilfswerk fordert mehr Geld, um benachteiligten Kindern und Jugendlichen gleiche Chancen zu ermöglichen. Eisbären Bremerhaven spielen im dritten Spiel der Playoffs in Hagen. Das Wetter auch morgen noch sonnig bei 20 bis 28 Grad. Russlands Aufforderung an Ausländer und Diplomaten, die ukrainische Hauptstadt Kiew wegen neuer bevorstehender Angriffe zu verlassen, ist international scharf verurteilt worden. Eine solche Drohung sei inakzeptabel, erklärten knapp 50 Länder bei den Vereinten Nationen, darunter europäische Staaten, Japan und Südkorea. Das Auswärtige Amt in Berlin bestellte den russischen Botschafter ein und erteilte Moskauers Versuchen der so wörtlich Einschüchterung eine deutliche Absage. Aus Berlin Markus Sambale.
2: Mit der Einbestellung des russischen Botschafters will die Bundesregierung Entschlossenheit demonstrieren. Wörtlich heißt es in der Erklärung des Auswärtigen Amts, wir lassen uns durch Drohungen nicht einschüchtern und werden die Ukraine weiter kraftvoll unterstützen. Das habe man Russland heute deutlich gemacht. Das Auswärtige Amt warf der russischen Führung vor, auf Terror und Eskalation zu setzen. Hintergrund sind die noch einmal verschärften Raketen- und Drohnenangriffe auf die Ukraine am Wochenende. In Kiew wurden zahlreiche zivile Gebäude getroffen. Russland setzte auch eine besonders schwer abzuwehrende Mittelstreckenrakete ein. Bundeskanzler Merz sprach von einer rücksichtslosen Eskalation.
3: Der Gesetzentwurf greife ein lang bekanntes Problem auf, sagt die bildungspolitische.
1: Entschuldigen Sie, da ist ein kleiner Fehler. Machen wir weiter mit der nächsten Meldung. In Deutschland hängen Bildung und Teilhabe immer noch zu stark von sozialer Herkunft und Wohnort oder Aufenthaltsstatus ab. Zu dieser Erkenntnis kommt der aktuelle Kinderreport, den das Deutsche Kinderhilfswerk und Bildungsministerin Karin Prien heute vorgestellt haben. Der Kinderreport fordert unter anderem kostenlose Bildung von der Kita bis zur Schule, mehr ausgebildetes Personal und flächendeckende Schulsozialarbeit. Bremer Kinder, die nicht gut Deutsch sprechen, sollen vor der Einschulung in Zukunft früher und verpflichtend gefördert werden. Dafür hat der Senat heute ein neues Gesetz auf den Weg gebracht. Hintergrund etwa, jedes zweite Bremer Kita-Kind im Vorschulalter spricht nicht gut Deutsch. Reaktionen aus der Regionalredaktion Buten und Binnen von Emmy Thume.
3: Der Gesetzesentwurf greife ein lang bekanntes Problem auf, sagt die bildungspolitische Sprecherin der Fraktion Bündnis Deutschland, Julia Tiedemann. Sie findet den Vorstoß überfällig und hofft, dass er tatsächlich hilft. Die CDU-Bildungspolitikerin Yvonne Averwerser sagt, Verbindlichkeit höre sich erst einmal gut an. Sie wirke aber nur dann, wenn es auch wirksame Sanktionen gäbe. Bremens Bildungssenator Marc Rackles will mit dem Gesetz mehr Möglichkeiten haben, Kinder mit Sprachförderbedarf in die Kitas zu holen. So sollen Eltern auch mit Zwangsgeldern dazu gebracht werden können.
1: Die Eisbären Bremerhaven können in den Playoffs der zweiten Basketball-Bundesliga einen weiteren Schritt in Richtung Aufstieg machen. Sie spielen gerade bei Phoenix Hagen. Von dort berichtet Jana Schierenbeck.
4: Das ist ein intensives und hart umkämpftes Spiel in der ausverkauften Hagener Ischelandhalle. Das erste Viertel haben die Eisbären mit 26 zu 17 für sich entschieden und führen jetzt auch im zweiten Viertel. Die Bremerhavener sind fokussiert und präsent. Die Würfe sitzen, auch die Dreier fallen bislang gut. Allerdings müssen sich die Eisbären jeden Punkt hart erarbeiten. Die mehr als 3000 Hagener-Fans feiern hier jeden Treffer ihres Teams. In der über 30 Grad heißen Halle ist das hier ein richtig hitziges Playoff-Duell.
1: Das waren die Nachrichten mit Thomas Becker-Glauch.
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5: Wir bekommen etwas Abkühlung in dieser Nacht. Nach diesem Sonnenknüppeltag sind es dann heute Nacht nur noch so 11 bis 13 Grad. Leichte Bewölkung, dabei aber trocken. Und tendenziell sind das eher so die bestimmenden Werte der nächsten Tage. Es wird nämlich wieder kühler. Morgen bekommen wir 16 Grad in Wittmund, rund 20 Grad in Bremen und bis zu 22 Grad in Dinklage. Direkt an der Nordsee so 14 bis 15. Das aber immer wieder auch mit viel Sonne. Und am Donnerstag und Richtung Wochenende pendelt es sich dann auch bei solchen Werten in etwa ein.
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5: Da habe ich keine Meldungen und wünsche einfach nur gute Fahrt.
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5: Ja, da habe ich gerade noch so schön gesagt, keine Meldung, da kommt eine rein. Vorsicht bitte auf der A1 Osnabrück Richtung Bremen. Zwischen Rastplatz Krummhörenskuhlen und Bremen-Arsten steht ein defektes Fahrzeug. Vorsicht bitte auf der A1 Osnabrück Richtung Bremen. Zwischen Rastplatz Krummhörenskuhlen und Bremen-Arsten steht ein defektes Fahrzeug. Nun aber voll rein in die nächste Stunde Sounds mit Konzerttipps für die Glocke, neuen Prog-Rock-Sounds aus England. Und jetzt erstmal Surfmusik von Jeremy Loops, der nämlich leidenschaftlicher Surfer ist und bestimmt am Strand die Gitarre immer dabei hat.

Bruce Watson, Into the Wild. Melancholie und Moderne, das sind ja keine Dinge, die sich irgendwie ausschließen, und viele Popmusikerinnen sind derzeit davon irgendwie angetrieben, als hätten sie allesamt irgendwie so Simon Reynolds Buch Retromania gelesen oder The Ghosts of My Life von Mark Fisher. Darin beschreibt Mark Fisher nämlich, wie die Geister der Vergangenheit als Erinnerungsfetzen, so als Soundfragmente, durch aktuelle Popmusik huschen. Das Buch hat er schon vor einer ganzen Weile geschrieben, es ist aber immer noch sehr, sehr aktuell, und derzeit sind so die späten 70er und vor allem auch die unzerstörerischen 80er wieder sehr angesagt, so auch bei Maria de Wall aus Südtirol. Deren Synthesizer, die erinnern mich so hier und da auf jeden Fall ein bisschen an Neue Deutsche Welle und auch an britischen Synthpop. Stone in the Rubble, Maria de Wall.

Das ist Maria de Wall hier in den Sounds auf Bremen 2 und das Stück heißt Stone in the Rubble. Bremen 2 Verkehrsservice um 20.15 Uhr. Vorsicht bitte auf der A1 Osnabrück Richtung Bremen. Zwischen Bremen-Brinkum und Bremen-Asten steht ein defektes Fahrzeug. Und Vorsicht bitte auf der A1 Bremen Richtung Hamburg. Zwischen Bokel und Elsdorf befindet sich eine ungesicherte Unfallstelle. Nun möchte ich Ihnen ein Konzert empfehlen, das sicherlich in unserer Zeit nicht passender sein könnte. Am 3. Juni, kommende Woche Mittwoch, da kommt Noah in die Glocke. Und Noah ist eine Musikerin, die zwischen allen Welten lebt und keinerlei Grenzen kennt. Sie ist als 17-Jährige schon nach New York gegangen. Sie ist das Kind jemenitischer Eltern, in Israel aufgewachsen. Und eigentlich möchte sie mit ihrer Musik ganz, ganz viel Versöhnung hinbekommen. Und The Giver and the Sea heißt ihr aktuelles Programm. Und das ist auf jeden Fall eins, das darauf abzielt, dass Palästina und Israel sich die Hand reichen, dass dort endlich Frieden einkehrt. Und das Ganze können Sie live erleben. Am 3. 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Und das hier heißt To All the Brokenhearted.

Musikerin Noah, To All the Broken Hearted, und kommenden Mittwoch am 3. Juni spielt sie in der Bremer Glocke, präsentiert von Bremen 2. In Norwegen oder generell in der skandinavischen Mythologie gibt es Ragnarök, die Götterdämmerung, die Apokalypse. Und die schwedische Band Lesbic Bird, die hat nun mit ihrer neuesten Platte, die in wenigen Tagen rauskommt, so eine Art Ragnarök-Szenario kreiert. Sie selbst sind total beeinflusst von 70er-Jahre-Musik aus Deutschland, von Krautrock, nämlich von Bands wie Can insbesondere. Und wir hören jetzt mal das Stück Artificial Sunlight. Und das ist eine schöne Ode an den Rausch. Und mit einem guten Rausch lässt sich ja vielleicht der Ragnarök auch besser ertragen. Lesbic Bird.

Musik aus Stockholm. Artificial Sunlight. Und das Album dazu, das wird Ruin Everything heißen, von der schwedischen Band Le Big Bird. Und das kommt kommenden Freitag am 5. Juni raus. Le Big Bird aus Schweden. Und jetzt gibt's hier Musik von The Young Folk. I've been here before. Und jetzt wird schön einer abgezupft.

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3: Nach diesem süditalienischen Maitag wird es in den nächsten Tagen wieder ein bisschen kühler. In der Nacht kühlt es schon deutlich ab, nur noch 11 bis 13 Grad. Und morgen dann stellenweise wolkig, trocken bleibt es, aber die Temperaturen nur noch im niedrigeren zweistelligen Bereich. 16 Grad in Sande, 20 in Bremen und 22 in Marklohe an der Nordsee, so um die 14 Grad. Und dazu können auch immer wieder frische bis starke Böen aus Nordwest bis Nord auftreten. Also ich hoffe, Sie haben heute ein bisschen Sonne für die nächsten Tage schön mitgenommen.
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3: Da habe ich keine Meldung und wünsche Ihnen einfach nur gute Fahrt.
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3: Moin, und wenn ich Sie jetzt frage, welche Superkraft Sie am liebsten hätten, dann bin ich mir sicher, unter den vielen möglichen Antworten sind ganz bestimmt dabei Fliegen, andere vielleicht heilen, Telepathie und ganz, ganz sicher unsichtbar sein. Einfach mal vor der Welt verschwinden und gehen und stehen, ohne dass andere einen sehen. Ich habe jetzt so viel Hunger für Sie mit dem Stück Invisible, unsichtbar. Ihr geht's aber tatsächlich nicht um das menschliche Unsichtbarsein als Superkraft, sondern eher darum, dass viele Ungerechtigkeit in der Welt nicht wirklich beachtet wird, unsichtbar hinter regelrechtem Blödsinn manchmal ist. Also hier ist Sophie Hunger mit einem Appell daran, mehr Sichtbarkeit

Der Bremen 2 Verkehrsservice um 20.35 Uhr. Vorsicht bitte auf der A28 Oldenburg Richtung Leer. Zwischen Vilsum und Leer Ost liegen Gegenstände.

In wenigen Tagen, da wird das Breminale Line-Up für das Jahr 2026 verkündet und dann wissen wir auch, wer auf Jesper Munk folgt. Der war ja 2025 auf unserer Bremen 2 Bühne und mehr über die diesjährige Bühne hören Sie dann am kommenden Montag hier auf Bremen 2. Am 1. Juni wird das Programm bekannt gegeben. Wir haben ja heute auch schon ein bisschen über Jazz gesprochen, Stichwort 100. Geburtstag Miles Davis und der Tod von Sonny Rollins im Alter 95. Und nun kommt eine, die macht zwar nicht unbedingt Jazz, sie hat eine leicht jazzige Note, sie veröffentlicht aber beim legendären Jazzlabel Blue Note Records, die Britin Maya Delilah. Und im Refrain, da singt sie die Zeile "Do you really choose to love somebody?" fast wie bei den Kings of Leon. Die Zeile "You know that I could use somebody". Achten Sie mal gleich drauf. Und das ist quasi ihre Art Jazz-Zitat. Maya Delilah, Man of the House.

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1: Maya Delilah, Man of the House. Großbritannien war schon in den 60er Jahren natürlich dafür bekannt, Musik richtig voranzutreiben. Wir denken nur an die Beatles, an die Stones, dann natürlich auch an Cream, Eric Clapton. Und dann kam so ab 68, 69 das, was sich dann in den 70er Jahren Progressive Rock nannte. Bands wie King Crimson natürlich, Yes, Gentle Giant, Genesis. Und jetzt gibt's eine neue Band, die heißt Legs on Wheels aus Manchester, und bei denen habe ich total das Gefühl, na, die haben aber ganz, ganz sicherlich bei ihren 70er-Jahre-Helden ganz genau hingehört. Gobble heißt das neue Album, das von ihnen rausgekommen ist, ihr zweites, und davon gibt's jetzt erstmal einen Titel, der heißt Apes, also Affen, und tatsächlich geht's auch darum, was die Affen so machen, was sie nicht machen, was sie können, was sie von uns unterscheiden und ob wir vielleicht die Affen sind. Legs on Wheels.

So sieht's aus. Legs on Wheels mit dem Stück Apes von ihrem aktuellen Album Gobble, ihr zweites Album. Ja, und die Band aus Manchester, die hat schon irgendwie sowas Explosivartiges. Sie selbst sagen, sie sind eher so von Frank Zappa beeinflusst. Auch das höre ich durchaus. Und nun kommen wir zu Track Nummer 3 auf dem Album von ihnen. Der dritte Track ist auf einem Album ja oft ein Richtungswechsel. Bei ruhigeren Alben kommt da mal eine Abtempo-Nummer. Bei Bands, die eher auf die Tube drücken, kommt da sowas wie die erste Ballade. Und die erste Ballade von Legs on Wheels heißt Winner Winner und die klingt so.

ganz frischer Art Rock, Prog Rock aus Manchester in England. Die Band Legs on Wheels, ein Quintett. Gobble heißt ihre neue Platte und Winner Winner war ein Stück davon. Bisher sind allerdings nur Termine live in England bekannt gegeben. Wer weiß, vielleicht ja auch mal Festland. Chance Pena aus den USA, der kommt auf jeden Fall am kommenden 29. Mai, also am Freitag in Hamburg, Große Freiheit 36.

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4: Ein Tipp von Hilke Thesen und das waren unsere Sounds an diesem Dienstagabend. Mein Name ist Lorenzen, schön, dass Sie mit dabei waren. Und hier kommt noch Prag zusammen mit Josephine Busch. Der Mond heißt dieses Stück. Und hier geht's gleich weiter mit den Late Night Sounds, den Jazzbeats und Joe Mark Heukenes.

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1: Mit Thomas Becker-Glauch. Guten Abend. Iran zweifelt am Verhandlungswillen der USA. Dutzende Staaten verurteilen die russischen Angriffsdrohungen gegen Kiew. Die Eisbären Bremerhaven spielen im dritten Spiel der Playoffs in Hagen. Das Wetter in der Nacht gering bewölkt oder klar bei 11 bis 13 Grad. Iran wirft den USA einen Verstoß gegen die Waffenruhe vor. In einer Erklärung des Außenministeriums in Teheran, die am Abend veröffentlicht wurde, ist nach neuen US-Angriffen von einem Akt der Aggression die Rede. Aus Istanbul berichtet Uwe Lüb.
2: Die USA hätten gezeigt, dass sie unzuverlässig seien. Das Militärkommando der USA für die Region CENTCOM spricht dagegen von Angriffen auf Raketenstellungen und Minenlegeboote zum Schutz vor iranischer Bedrohung. Nach einem Bericht der britischen Behörde für Handelsschifffahrt, UKMTO, ist vor Oman ein Tanker in Brand geraten. Treibstoff sei ins Meer geflossen. Ob Iran für den Angriff verantwortlich ist, ist noch unklar. Die USA drängen auf die Aufgabe des iranischen Atomprogramms. Ein ranghoher iranischer Diplomat sagte der Agentur ISNA, sein Land mache diesbezüglich in einem ersten Abkommen keine Zugeständnisse.
1: Russlands Aufforderung an Ausländer und Diplomaten, die ukrainische Hauptstadt Kiew wegen neuer bevorstehender Angriffe zu verlassen, ist international scharf verurteilt worden. Eine solche Drohung sei inakzeptabel, erklärten knapp 50 Länder bei den Vereinten Nationen, darunter europäische Staaten, die EU, Japan und Südkorea. Das Auswärtige Amt in Berlin bestellte den russischen Botschafter ein und erteilte Moskaus Versuchen der, so wörtlich, Einschüchterung eine deutliche Absage. Bildungsministerin Karin Prien will sich messbare Ziele für eine Verbesserung des Schulwesens setzen. Dazu gehört es unter anderem, die Zahl der Schulabbrecher und die Zahl der Grundschüler mit mangelnden Mathematikkenntnissen zu halbieren. Anders ist der neue Kinderreport der Deutschen Kinderhilfe, der heute in Berlin vorgestellt wurde. In den Playoffs der zweiten Basketball-Bundesliga spielen die Eisbären Bremerhaven gerade gegen Phoenix Hagen. Es ist die dritte Partie. Aus Hagen berichtet Jana Schierenbeck.
3: Dieses dritte Playoff-Halbfinale hat es in sich. Die Partie ist packend und hart umkämpft. Die Eisbären sind zunächst besser ins Spiel gestartet und haben das erste Viertel für sich entschieden. Auch im zweiten Viertel lief es anfangs gut für die Bremerhavener. Dann aber kam Hagen zurück, angetrieben auch von den rund 3000 Fans, die hier jeden Punkt ihres Teams frenetisch feiern. Das zweite Viertel haben die Eisbären dann knapp mit 44-46 verloren. Und auch das dritte Viertel knapp mit 3 Punkten Rückstand. Aber die letzten 10 Minuten stehen jetzt noch aus. Noch ist alles drin für die Eisbären Bremerhaven.
1: Das waren die Nachrichten mit Thomas Becker-Glauch.
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1: In der Nacht ziehen ein paar Wolkenfelder durch. Die Temperaturen sinken auf 11 bis 13 Grad. Morgen beginnt der Tag stellenweise bewölkt und es bleibt durchweg trocken bei 15 bis...
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4: Mit Jean-Marc Holkemes. Schönen guten Abend und so ein bisschen das Gefühl, täglich grüßt das Murmeltier. Denn in der vorletzten Jazz Beats Ausgabe, da habe ich Ihnen ja 9 neue Alben vorgestellt und ein Jubiläumsalbum. Heute werden es 8 neue Alben und oder EPs sein und ein Jubiläumsalbum und zwar 26 Sonnen von dem viel zu früh verstorbenen Produzenten und Rapper Du26. Dieses Album feiert im Mai nämlich sein 10-jähriges und warum wir da heute nochmal reinhören müssen, das klären wir gleich. Fangen jetzt aber erstmal mit 2 neuen Scheiben der Musiker Chapo aus Niederbayern. Er lebt in der Nähe von Landshut an. Heißt I Got This. Von diesem hören wir den Song Sierras. Und Kanne 38 aus Gifhorn. Der hat auch eine neue Scheibe. Window Views heißt sie. Von dieser dann Rush Hour Radio. Schön jazzy das Ganze und der perfekte Start in die heutige Jazzbeat-Sendung.

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1: Schweden trifft auf Deutschland. Prop Dylan am Mikrofon, Phil Tyler am Beat. Song heißt First Loves. Ihr neues gemeinsames Album Soul Searching erscheint diesen Freitag am 29. Mai. Und ich darf heute schon exklusiv mit Ihnen reinhören. Und das werden wir natürlich dann auch bis 23 Uhr mit mehreren Songs tun. Prop Dylan, ja, ist seit fast 20 Jahren auf jeden Fall so der Botschafter des englischsprachigen Hip-Hops aus Schweden. Und Phil Tyler ist bekennender Skateboard-Fan, bereist gerne die Welt und gehört auf jeden Fall zu den erfolgreichsten instrumentalen Produzenten. Ein Schlagzeuger aus Köln, der es mit dem Jazz hat und zudem auch Komponist und Produzent ist, ist Opec. Er hat vor kurzem ein neues Album veröffentlicht, heißt Trafo. Und ja, da sind viele klassische Jazz-Tracks mit drauf, aber eben auch so der ein oder andere, der so in die Richtung Jazz-Beats, modernere, jazzige, instrumentale Musik geht. Sehr cooler Typ auf jeden Fall, sehr sympathisch auch. Gerne mal ihn in den sozialen Medien suchen und folgen. Wir hören jetzt hier bei MDR Kultur Bayern 2 und Bremen 2 in den Song Smiling Prisoner von OPEC rein.

Jazz Beats spielt die Würzburger Punkt und Koma mit Alexa 800er Ibu, der Song. Das passende Album hört auf den Titel Mehr oder Weniger. Und hinter Punkt und Koma, da stecken das Würzburger Rap-Urgestein Philo Filter und Johannes One Take. Und die gute Alexa, die ist verheiratet mit Philo Filter und hat sich irgendwann gedacht, warum nicht einfach mal so das familiäre Zusammenbringen auf Platte. Die drei haben auch schon häufiger mal zusammengearbeitet. Gerne auch mal die älteren Scheiben der drei auschecken und anhören. Da kam auch einiges auf Vinyl raus. Infos zur Sendung, vor allem die Playlist mit allen wichtigen Angaben, die finden Sie wie die vergangenen 12 Sendungen von Jazz Beats natürlich jederzeit in ARD Sounds. Dort auch zu finden eine Sendung, die ich dem verstorbenen Musiker, Produzenten und Rapper Georg Ziegler, aka Du26, gewidmet habe. Vergangenes Jahr, da jährte sich nämlich nicht nur sein großartiges Album Zimmer 26 auf den Tag genau am 26.8., also zum Sendetermin wirklich von Jazz Beats, sondern dann auch noch unser Interview und die passende Sendung vom 26.8.2015. Wenn so viel sich auf einen Tag perfekt jährt, dann ging es gar nicht anders, dass ich auf jeden Fall ein Du26 Spezial an den Start bringen musste, weil diese Diskografie von ihm einfach perfekt in diese Sendung hier reinpasst. Hören Sie gerne mal rein. Und er hat dieses Jahr ein weiteres Album, was ein Jubiläum feiert, und zwar 10-jähriges. 26 Sonnen heißt es. Auch so ein wunderbares Werk, das Jazz, Soul und Hip-Hop wunderbar vereint. Und ja, ich bin Fan. Du26 mit noch was.

Der perfekte Sound für einen lauen Sommerabend. Die Kölner Mind the Blue und OG Baby 48, aka OG Blue mit Groupies und Hustlers. Und wir bleiben doch einfach gleich beim perfekten Sound für den lauen Sommerabend und kommen zur neuen EP des Münchner Lo-Fi Beat-Produzenten und DJs Rudy Raw. Floating heißt die Scheibe, extrem Jazz inspiriert, sehr schöne Melodien, dazu ein Saxophon, smoother Drums und fertig ist der Sound, den wir hier bei Jazz Beat so lieben. Beyond Dreams wäre der nächste Song von Rudy Raw.

So kann deutscher Rap und Hip-Hop auch klingen. 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Late Night Sounds in ihrem Radio. Mein Name ist Jean-Marc Holkemes. Jazz Beats, die Sendung. Für modernen Beat und Hip-Hop-lastigen Jazz einmal im Monat. 2 Stunden. Und das hier waren aus Hamburg John Noone und aus Berlin Figo Praslevic, die ja vor längerer Zeit an einem Album gearbeitet haben. Das lag dann einige Jahre auf der Festplatte rum. Die beiden hatten auch eine Zeit lang keinen Kontakt. Aber dann traf man sich wieder und hat dieses neue Album The Real Deal zusammen fertiggestellt, ist jetzt raus. Und nachdem es ja jetzt etwas nach vorne ging mit diesem Song, kommt jetzt der Sound zum Zurücklehnen. Den Abend einfach entspannt ausklingen lassen und dem Rap von Physical Graffiti aus New Jersey lauschen mit einem Beat des Wahlheidelbergers Wilczynski, Ava. 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

Aus Bayern. Hat man aber auch gehört. Die guten Gremsen und DJ Spliff mit Downtown Swing. Und jetzt geht's Richtung Österreich zum Produzenten-Duo Herbs & Q-Tex. Zwei Jungs, die schon Anfang der 90er Jahre als DJs losgelegt haben, das Produzieren ebenso dann für sich entdeckten und zusammen aber auch viele Solo-Projekte an den Start gebracht haben. Vergangenes Jahr dann etwas überraschend, muss man sagen, ein neues Album der beiden. On Our Way heißt es, ist jetzt ein Jahr raus und der eine oder andere Song, der wurde nochmal geremixed. Unter anderem Wherever You Are von DJ und Produzent Flip, ist Mitglied der legendären österreichischen Hip-Hop-Gruppe Texter und der Quarter Pounder Remix, der hat nochmal einen ganz anderen Drive bekommen. Geht ordentlich nach vorne, dazu ein Saxophon, eine feine Jazzgitarre, gute Laune vorprogrammiert auf jeden Fall. Aber hören Sie selbst und wir hören uns dann gleich natürlich um kurz nach 22 Uhr wieder zur zweiten Stunde Jazzbeats.

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2: Mit Thomas Becker-Glauch, guten Abend. Bremen muss offenbar mehr als 100 Millionen Euro an seine Beamten nachzahlen. Iran zweifelt nach neuen Angriffen am Verhandlungswillen der USA. Eisbären Bremerhaven verlieren das dritte Spiel des Playoff-Halbfinales gegen Hagen. Das Wetter in der Nacht gering bewölkt oder klar, bei 11 bis 13 Grad. Die Nachzahlungen für Beamtinnen und Beamte in Stadt und Land Bremen belaufen sich auf fast 120 Millionen Euro. Das berichtet der Weser-Kurier. Finanzminister Björn Fecker hat die Zahl demnach Vertretern mehrerer Gewerkschaften vorgestellt. Aus der Nachrichtenredaktion Sebastian Siekebade.
3: Das Geld muss an die mehr als 20.000 aktiven und pensionierten Beamten in Bremen ausgezahlt werden. Grundlage dafür ist eine Entscheidung des Bundesverfassungsgerichts, wonach Bund und Länder die Beamten unzureichend bezahlt haben. Wie viel jede Besoldungsstufe mehr erhält, ist noch nicht bekannt. Laut Bericht plant Fecker jedoch die Besoldung rückwirkend zum 1. Januar 2024 um insgesamt 2,5% zu erhöhen. Zusammen mit Sonderzahlungen sollen so die Vorgaben des Verfassungsgerichts erfüllt werden. Die rund 120 Millionen Euro Mehrausgaben setzen den ohnehin angespannten Bremer Haushalt weiter unter Druck. Woher das Geld dafür kommen soll, ist angesichts wegbrechender Steuereinnahmen noch völlig unklar.
2: Iran wirft den USA nach neuen Angriffen einen Verstoß gegen die Waffenruhe vor. In einer Erklärung des Außenministeriums in Teheran ist von einem Akt der Aggression die Rede. Ein Sprecher des Regionalkommandos der US-Streitkräfte erklärte dagegen, die jüngsten Angriffe dienten dem Schutz der Truppe vor Bedrohung durch das iranische Militär. Getroffen worden seien demnach iranische Raketenstellungen sowie iranische Schnellboote. Russlands Aufforderung an Ausländer und Diplomaten, die ukrainische Hauptstadt Kiew wegen neuer bevorstehender Angriffe zu verlassen, ist international scharf verurteilt worden. Eine solche Drohung sei inakzeptabel, erklärten fast 50 Länder bei den Vereinten Nationen, darunter europäische Staaten, Japan und Südkorea. Das Auswärtige Amt bestellte den russischen Botschafter ein und erteilte Moskaus Versuchen der so wörtlich Einschüchterung eine deutliche Absage. Die Eisbären Bremerhaven haben die dritte Partie des Playoff-Halbfinals der zweiten Basketball-Bundesliga verloren. Gegen Phoenix Hagen hieß es am Ende 83-78. Aus Hagen berichtet Jana Schierenbeck.
4: Das war ein intensives und spannendes Duell auf Augenhöhe, ein echter Playoff-Kampf. Die Eisbären sind zunächst besser in diese Partie gestartet, konnten dem Druck der Hagener im Laufe des Spiels aber nicht mehr standhalten. Bei über 30 Grad in der Halle und rund 3000 Fans, die hier jeden Punkt ihres Teams frenetisch gefeiert haben. Bremerhaven liegt nun in der Serie mit 1-2 zurück. Mit einer weiteren Niederlage am Donnerstag in der Bremer Stadthalle wäre die Saison beendet und der Aufstiegstraum geplatzt.
2: Das waren die Nachrichten mit Thomas Becker-Glauch.
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5: Nach wie vor mit Jean-Marc Holkemes. Schönen guten Abend. Und immer noch habe ich einige neue Songs und Projekte mit dabei, in die ich mit Ihnen reinhören möchte. Die Playlist von Jazz Beats, die finden Sie natürlich jederzeit online bei ARD Sounds. Und die Stunde eröffnen darf heute der Karlsruher Produzent Birdy Sanchez mit neuem Song. Er war dieses Jahr auch schon zu Gast hier, und zwar mit Hydrogeni und Johannes One Take. Und die haben ein wunderbares Album aufgenommen, sehr zu empfehlen, heißt Goldener Schnitt. Hören Sie gerne mal rein in die Sendung und vor allem auch in dieses Album. Jetzt aber Birdy Sanchez mit Back in Town.

Grüße nach Gifhorn zu Kanne 38, der vor kurzem seine EP Window Views rausgebracht hat. Und das war der Titelsong. Ein Stammgast bei Jazz Beat seit Jahren ist auch der Berliner Musiker und Produzent The Intern. Das liegt vor allem daran, dass er immer, ja, muss man sagen, wirklich sehr interessante Projekte an den Start bringt. Und was er wahnsinnig gerne macht, ist mit anderen Musikern zusammenzuarbeiten, zusammen zu musizieren. Dieses Mal hat er sich die junge und talentierte Sängerin Alicia Chardet aus Berlin geschnappt, dazu den Produzenten Fresi aus Hamburg und einen sehr entspannten Song aus, ja, Smooth R&B, Hip-Hop-Vibes und so ein bisschen Jazz zusammengeschustert. Heißt Silhouette.

Jazz Beat spielt The Technic. Kensai Drums, der Mann am Beat. Infos zu ihm? Fehlanzeige. Einfach nichts zu finden im Internet. 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Und wir hören heute ja ausführlich und exklusiv in das neue Album der Schweden Berlin Connection, Brad Dillon und Phil Tyler rein. Soul Searching heißt das Werk, kommt diesen Freitag am 29. Mai raus und hat ganz viel Soul, Jazz, Beats und Hip-Hop vereint. Und das Schöne ist, das Album kommt auch auf Vinyl. Der nächste Song der beiden heißt All That Jazz.

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Nochmal Würzburg, nochmal mit feiner Jazzgitarre, nochmal Punkt und Komma und Alexa, Schickimicki von ihrem neuen Album Mehr oder Weniger, das auf Vinyl beim Berliner Label Decibel rausgekommen ist. Und wenn Sie jetzt nach den fast 2 Stunden Jazzbeats denken, boah, das war aber ganz schön viel neue Musik. 8 Alben oder EPs, dazu das Jubiläumsalbum 26 Sonnen von Du26. Infos zu Jazz Beats und vor allem auch die Playlist, die können Sie natürlich nachlesen in ARD Sounds. Und dort können Sie dann auch jederzeit die vergangenen 12 Sendungen immer wieder anhören. Gerne auch weitersagen. Ich bin Jean-Marc Holkemes. Wir hören uns dann am 23. Juni zur nächsten Jazz Beats Ausgabe. Und verabschieden werde ich mich heute mit einer Münchner DJ-Legende, Al Rock. Und er hat einen neuen Song, der heißt AI Make It Happened. Ihnen noch viel Spaß mit dem weiteren Programm und dann später natürlich eine gute Nacht. Machen Sie es gut.

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2: Mit Thomas Becker-Glauch, guten Abend. Bremen muss wahrscheinlich mehr als 100 Millionen Euro an seine Beamten nachzahlen. Israel greift zahlreiche Ziele der Hisbollah im Libanon an. Kräuter Fürth bleibt in der zweiten Fußball-Bundesliga. Das Wetter in der Nacht meist klar und trocken bei 11 bis 13 Grad. Die Nachzahlungen für Beamtinnen und Beamte in Stadt und Land Bremen belaufen sich auf fast 120 Millionen Euro. Das schreibt der Weser-Kurier. Finanzsenator Björn Fecker hat die Zahl demnach Vertretern mehrerer Gewerkschaften genannt. Aus der Nachrichtenredaktion Sebastian Siegebade.
3: Das Geld muss an die mehr als 20.000 aktiven und pensionierten Beamten in Bremen ausgezahlt werden. Grundlage dafür ist eine Entscheidung des Bundesverfassungsgerichts, wonach Bund und Länder die Beamten unzureichend bezahlt haben. Wie viel jede Besoldungsstufe mehr erhält, ist noch nicht bekannt. Laut Bericht plant Fecker jedoch die Besoldung rückwirkend zum 1. Januar 2024 um insgesamt 2,5% zu erhöhen. Zusammen mit Sonderzahlungen sollen so die Vorgaben des Verfassungsgerichts erfüllt werden. Die rund 120 Millionen Euro Mehrausgaben setzen den ohnehin angespannten Bremer Haushalt weiter unter Druck. Woher das Geld dafür kommen soll, ist angesichts wegbrechender Steuereinnahmen noch völlig unklar.
2: Israel hat erneut zahlreiche Angriffe auf Ziele im Libanon geflogen. Es soll mehr als 120 Luftschläge gegeben haben, heißt es aus Armeekreisen. Nach Angaben von Ministerpräsident Benjamin Netanyahu wurde auch die Bodenoffensive im Süden des Libanon deutlich ausgeweitet. Ziel des Einsatzes sei es, Druck auf die vom Iran unterstützte Hisbollah-Miliz weiter zu erhöhen. Zudem hat Israels Armee wieder Ziele der Hamas im Gazastreifen angegriffen. Dabei soll der neue Befehlshaber der Terrorgruppe getötet worden sein. Niedersachsen will erreichen, dass Femizide strafrechtlich grundsätzlich als Mord geahndet werden. Landesjustizministerin Katrin Wahlmann hat angekündigt, einen entsprechenden Antrag in den Bundesrat einzubringen. Die SPD-Politikerin erklärte, das gezielte Töten von Frauen und Mädchen müsse endlich als Mord gewertet werden. Dem BKA zufolge ist nahezu jeden Tag eine Frau in Deutschland von einem versuchten oder vollendeten Tötungsdelikt durch ihren Partner oder Ex-Partner betroffen. Kräuter Fürth bleibt in der zweiten Fußball-Bundesliga. Die Fürther haben das Relegationsrückspiel gegen Rot-Weiß Essen mit 2:0 für sich entschieden. Das Hinspiel hatte Essen mit 1:0 gewonnen. Und die Eisbären Bremerhaven haben die dritte Partie des Playoff-Halbfinals der zweiten Basketball-Bundesliga verloren. Gegen Phoenixhagen hieß es am Ende 83:78. Die nächste und möglicherweise entscheidende Partie findet übermorgen statt. Das waren die Nachrichten mit Thomas Becker-Glauch.
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2: In der Nacht ziehen ein paar Wolkenfelder durch. Die Temperaturen sinken auf 11 bis 13 Grad. Morgen beginnt der Tag stellenweise bewölkt. Ansonsten ist es verbreitet sonnig und allenfalls locker bewölkt und durchweg trocken. Die Temperaturen erreichen 15 bis maximal 20 Grad.
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4: Matthias Röckel begrüßt Sie in der kommenden Stunde in ARD Late Night Sounds. Auf der Playlist finden sich eine Genremischung aus Hip-Hop, Elektronik und Soul-Musik. Und es geht los mit Will Van Horn und seinem Cover des FX Twin-Stückes Alberto Balsam.

Wil van Horn aus Texas hat mit diesem Stück auf seinem Debütalbum für Aufmerksamkeit gesorgt. Schließlich handelt es sich dabei um ein Cover von FX Twins Stück Alberto Balsam, eine im Original rhythmisch sehr komplexe Komposition, die Wil van Horn mit Pedal Steel, Bass und Schlagzeug in etwas völlig Unerwartetes verwandelt. Wie nahe er am Original von FX Twin bleibt oder sich davon entfernt, lässt sich am besten über den direkten Vergleich herausfinden. Hier ist Alberto Balsam, erschienen 1995 auf FX Twins Album I Care Because You Do.

Musik wird stark von Geografie geprägt. Brian Eno zum Beispiel schrieb seine ruhigste Musik, als er an einer der lautesten Straßenecken in New York wohnte. Manchmal ist es aber auch nicht der Gegensatz, sondern das, was sich vor der Tür abspielt, wie bei José González, der aufs Land zog und dann Naturklänge wie Vogelstimmen in seine Aufnahmen einfließen lässt. Das dänische Duo Svaneborg Kadeb widmete sich auf seiner zweiten LP Haven, zu Deutsch Der Garten, ganz der Natur, und wir hören Bluesen.

Svaneborg, Kadib und Blusen. Die beiden Musiker kommen aus sehr unterschiedlichen musikalischen Welten. Nikolai Svaneborg aus dem skandinavischen Jazz und Jonas Kadib aus Roots, Blues und Folkmusik. Und ihre gemeinsame Musik besteht meist nur aus zwei Elementen, ein sehr gefühlvoll und weich gespieltes minimalistisches Schlagzeug und warme Keyboardklänge. Die Musik ihres aktuellen Albums Superkillen, das nach einem öffentlichen Platz in Kopenhagen benannt ist, beschreiben die beiden als das wechselnde Licht der nordischen Jahreszeiten. Also auch hier spielt Geografie eine Rolle. Und hier ist das nächste Stück, Cycles.

Sie hören die ARD Late Night Sounds mit Matthias Röckel und gerade werden wir eingelullt von den Klängen des Duos Svaneborg Kadip. Die beiden haben ein Ohr für sehr eingehende Melodien und Akkordfolgen und als Einfluss wird auch der Berliner Musiker Nils Frahm genannt. Eine hörbare Verbindung. Im nächsten Stück versetzen uns Svaneborg Kadip in eine atmosphärische Landschaft. Die Landschaft dieses Mal nordisch by nature, also Felsen, Wasser und kilometerlange Fjorde. Vakla heißt das Stück.

Svaneborg, Kadeb mit Wackler. Wir verlassen Skandinavien und unser nächster geografischer Standort hat nicht nur Einflüsse in der Musik hinterlassen, sondern ganze Genres hervorgebracht. Die Rede ist von Detroit, der Motor City oder auch schlicht The D genannt. Es ist eine Arbeiterstadt, die ökonomisch gesehen viele Höhen und Tiefen erlebt hat. Detroit steht für Survival und an diesem Ort in Michigan ist man stolz auf die Dinge, die Detroit in die Welt gebracht hat. Musikalisch gesehen ist das zum Beispiel Soul, Techno, House und Detroit Hip-Hop. Musiker Vincent trägt diese vier Einflüsse in seiner Musik und das, obwohl er inzwischen in Los Angeles lebt. Mit seinem Debütalbum Raw Honey nimmt er uns mit auf eine Reise, die tief im Spirit von Detroit verwurzelt ist. Wir hören Forth and Back.

Vincent mit Ford and Back. Düster, kühl, aber auch soulful mit Vincents Gesang. Ein Stück, das als Soundtrack passen würde für eine nächtliche Fahrt durch die urbane Landschaft von Detroit. Und Vincent trägt die musikalische DNA seiner Geburtsstadt in sich. Seine Familie ist Teil der Musikgeschichte von Detroit. Ein Großonkel war Leadsänger der legendären Motown-Gruppe The Four Tops. Soul und Jazz gehören also zu Vincents Bausteine. Wir hören On the Low.

Vincent mit On the Low, ein weiteres Soundmerkmal, das typisch nach der Metropole in Michigan klingt, lässt sich aus der Art seiner Hip-Hop-Beats herauslesen. Sie sind Offbeat, synkopiert, mit perkussiven Betonungen in den Zwischenräumen. Und hier ist Vincent mit My Pleasure.

Vincent mit My Pleasure. Wie typisch für Detroit dieser Beat ist, erschließt sich mit dem nächsten Musiker, der auch aus der Motor City stammt, Black Milk. Auch er benutzt häufig den Offbeat-Rhythmus mit vielen synkopierten Schlägen. Es hört sich an, als würde der Beat etwas hinken. Ich nenne das auch gerne Stolperbeat. Hier ist Black Milk und In the Sky.

Black Milk und In the Sky. Black Milk, den wir hier als Rapper hören, ist auch ein ausgezeichneter Beatmaker und Produzent. Gelernt hat er von den Besten und war in den frühen 2000er Jahren Teil der Detroiter Gruppe Slum Village. Damals hat er als Beatmacher J.D. abgelöst, der aus Slum Village ausstieg und Solo weitermachte, sein Solomaterial unter seinem Pseudonym J. Dilla veröffentlichte. Ja, Black Milk war stark beeindruckt von J. Dilla, der aus vielen Gründen heute wie ein Heiliger verehrt wird. In erster Linie hat das mit seinem Timing zu tun am Sampler, mit der Lebendigkeit der Beats und der äußerst schlauen und geschmackvollen Samplewahl. Und mit diesem organischen Gefühl geht auch Black Milk ran. Dieser klassische J. Dilla Detroit Sound steckt bei ihm mit drinnen. Doch statt wie Dilla die Beats am Sampler zu programmieren, lässt Black Milk dieses Mal die Beats von Schlagzeuger Jarrell James einspielen. Also Live Drums, ein aufregendes Album. Black Milk, wir hören Feel Summon, Heal Summon.

Hip-Hop lebt vom Zurückblicken. Der sogenannte Throwback, ein Track, der reflektiert, bilanziert, der das Leben wie einen filmischen Lebenslauf durchläuft. Es ist ein festes Element des Genres und Produzent Exile sorgt dabei mit seinem klassischen Boom-Bap-Stil für den passenden Rahmen. Schwere Drums, warme Soul-Samples, ein Sound, der Nostalgie erzeugt, als würde man alte Polaroids in den Händen halten. Und Rapper Blue blickt dazu zurück auf Rückschläge, auf persönliche Schicksalsschläge und die Höhen und Tiefen seiner Karriere, die nie den ganz großen Durchbruch kannte. Und vielleicht gerade deshalb ist er hier so authentisch. In My Window heißt das Stück.

Blue and Exile und In My Window. Ein echter Hip-Hop-Throwback. Throwbacks reflektieren die Vergangenheit. Sie laden ein zum Reminiszieren und zum Schwelgen in Erinnerungen. Einer der ersten und wohl bedeutendsten Tracks, der das im Hip-Hop tat, das stammt von Pete Rock und CL Smooth. They Reminisce Over You aus dem Jahre 1992. Und das Stück entstand nach dem Tod ihres engen Freundes Troy Dixon, bekannt als Trouble T. Roy von Heavy D and the Boys. CL Smooth dankt darin all jenen auch, die uns auf unserem Weg begleitet haben, und erinnert an Freunde und Familie, die nicht mehr da sind. Ein zeitloses Stück über Verlust, Dankbarkeit und das Zurückbleiben. Pete Rock und CL Smooth, They Reminisce Over You.

0: Common ist ein Rapper, der immer wieder den Blick nach innen richtet. Er reflektiert, blickt zurück und stellt sich selbst zur Rechenschaft. Und das zieht sich durch das gesamte Werk des Künstlers aus Chicago. Show Me That You Love vom Album Let Love ist dabei besonders persönlich. Der Track dreht sich um die Herausforderungen, die Common als Vater seiner Tochter Omoye erlebt hat. Auslöser war eine nächtliche Textnachricht, in der sie ihm schrieb, dass er nicht für sie da war, als sie jünger war und dass die gemeinsamen Sommer nicht genug waren. Ein ehrlicher, schmerzhafter Moment der Selbstreflexion in einen Song umgewandelt, unterlegt von einem warmen, jazzigen Beat mit Jill Scott an seiner Seite. Und damit kommen wir schon wieder zum Ende in der heutigen ARD Late Night Sounds. Common featuring Jill Scott und am Piano und Gesang auch Samora Pinderhughes. Show me that you love. Matthias Röckel sagt, danke fürs Zuhören. Peace.
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1: Um 0 Uhr mit Katja Kindermann. Erwachsene, Jugendliche und Kinder wünschen sich Veränderungen und mehr staatliches Geld für das deutsche Bildungssystem. Das steht im aktuellen Kinderreport des Kinderhilfswerks. Chris Berdrow in Berlin zu den konkreten Forderungen.
2: Also die befragten Erwachsenen sagen ganz klar, es wäre mehr Personal nötig, um die Bildungschancen für sozial benachteiligte Kinder zu verbessern. Orga-Aufgaben dürften nicht an den Pädagogen hängen bleiben. Und sie fordern, Bildung von der Kita bis zur Schule muss kostenfrei sein. Zustimmungswerte von über 80% bekommt auch die Forderung, dass Schulen mit einem besonders hohen Anteil an sozial benachteiligten Schülern besonders gefördert werden müssten. Und dass Kinder aus Flüchtlingsfamilien schnell und verpflichtend zur Schule gehen müssen, begleitet von einer besseren Sprachförderung.
1: Nach den jüngsten amerikanischen Angriffen wirft der Iran den USA einen Verstoß gegen die Waffenruhe vor. Von Seiten der Revolutionsgarden hieß es, man behalte sich das Recht auf Vergeltung vor. Die Verhandlungen beider Seiten kommen unterdessen offenbar nur schleppend voran. Aus Istanbul, Uwe Lüb.
3: Die iranischen Delegationsleiter, Parlamentspräsident Ghalibaf und Außenminister Araghchi haben Gespräche in Katar geführt. Es soll um eingefrorene Vermögen Irans gegangen sein. Deren zumindest teilweise Freigabe ist eine Bedingung für Iran, sich mit den USA zu einigen. Die USA drängen auf die Aufgabe des iranischen Atomprogramms. Ein ranghoher iranischer Diplomat sagte der Agentur ISNA, sein Land mache diesbezüglich in einem ersten Abkommen keine Zugeständnisse.
1: Rund anderthalb Wochen nach dem tödlichen Angriff auf den Chef des bewaffneten Flügels der Hamas hat Israel nach Regierungsangaben auch dessen Nachfolger getötet. Laut Ministerpräsident Netanyahu und Verteidigungsminister Katz fand der Angriff im Gazastreifen statt. Netanyahu bestätigte außerdem, dass die Bodeneinsätze im Nachbarland Libanon trotz der geltenden Waffenruhe verstärkt wurden. Nach Angaben eines Militärvertreters sollen dadurch direkte Bedrohungen durch die pro-iranische Hisbollah-Miliz für israelische Bürger und Soldaten abgewehrt werden. Fußball-Zweitligist Greuther Fürth hat den Klassenerhalt geschafft. Die Mannschaft setzte sich am Abend im Relegationsrückspiel gegen Rot-Weiß Essen mit 2:0 durch. Das Hinspiel gegen den Drittligisten hatte Greuther Fürth noch mit 0:1 verloren. Die Franken spielen seit fast 30 Jahren mindestens in der zweiten Liga. Das waren die Nachrichten. Das Wetter in Deutschland. Teils wolkig bis klar, meist trocken. Tiefstwerte 20 Grad am Oberrheingraben bis 8 Grad in Schleswig. Tagsüber viel Sonnenschein, teils wolkig, im Süden einzelne Schauer oder Gewitter möglich, sonst trocken. Höchstwerte 14 Grad bis 34 Grad. Am Donnerstag viel Sonne, regional wolkig, 15 bis 31 Grad. Und am Freitag ebenfalls viel Sonne, von Westen vereinzelt Schauer oder Gewitter möglich, die Temperaturen 20 bis 33 Grad. Es ist 0:03 Uhr.
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1: Um 1 Uhr mit Katja Kindermann. Für eine bessere Bildung in Deutschland wünschen sich Kinder und Erwachsene mehr Investitionen vom Staat. Zu diesem Ergebnis kommt der aktuelle Kinderreport, den das Deutsche Kinderhilfswerk und Bundesbildungsministerin Prien vorgestellt haben. Aus Berlin Felix Tenbaum.
2: Kostenlose Bildung von der Kita bis zur Schule, mehr gut ausgebildetes Personal, flächendeckende Schulsozialarbeit, verbindliche Demokratiebildung und mehr Mitbestimmung an Schulen. Durch solche Maßnahmen könnte sich die Bildungssituation für alle Kinder verbessern, heißt es im Kinderreport 2026. Eine weitere zentrale Forderung: einheitliche Bildungsstandards in ganz Deutschland. Das wollen 90% der befragten Kinder. Die Vizepräsidentin des Deutschen Kinderhilfswerks Anja Siegesmund fordert von der Politik schnell Handeln und mehr Geld, damit alle Kinder und Jugendlichen gleiche Chancen haben.
1: Nach den jüngsten amerikanischen Angriffen wirft der Iran den USA einen Verstoß gegen die Waffenruhe vor. Von Seiten der Revolutionsgarden hieß es, man behalte sich das Recht auf Vergeltung vor. Die Verhandlungen beider Seiten kommen unterdessen offenbar nur schleppend voran. Aus Istanbul Uwe Lüb.
3: Die iranischen Delegationsleiter, Parlamentspräsident Ghalibaf und Außenminister Araghchi haben Gespräche in Katar geführt. Es soll um eingefrorene Vermögen Irans gegangen sein. Deren zumindest teilweise Freigabe ist eine Bedingung für Iran, sich mit den USA zu einigen. Die USA drängen auf die Aufgabe des iranischen Atomprogramms. Ein ranghoher iranischer Diplomat sagte der Agentur ISNA, sein Land mache diesbezüglich in einem ersten Abkommen keine Zugeständnisse.
1: Das Bundeskabinett entscheidet heute über Reformen im Baurecht, um die Genehmigungsverfahren zu beschleunigen. Bauministerin Huberts möchte, dass der Wohnungsbau in Gebieten mit angespannten Märkten künftig Priorität etwa von Natur- und Denkmalschutz bekommt. Außerdem sind härtere Maßnahmen gegen Eigentümer vorgesehen, die ihre Immobilien verfallen lassen. Die Kommunen sollen schneller eine Instandsetzung solcher Häuser anordnen können. Als letztes Mittel ist sogar eine Enteignung möglich. Fußball-Zweitligist Greuther Fürth hat den Klassenerhalt geschafft. Die Mannschaft setzte sich am Abend im Relegationsrückspiel gegen Rot-Weiß Essen mit 2:0 durch. Das Hinspiel gegen den Drittligisten hatte Greuther Fürth noch mit 0:1 verloren. Die Franken spielen seit fast 30 Jahren mindestens in der zweiten Liga. Das waren die Nachrichten. Das Wetter in Deutschland, teils wolkig bis klar, meist trocken. Tiefstwerte 20 Grad am Oberrheingraben bis 8 Grad in Schleswig. Tagsüber viel Sonnenschein, teils wolkig, im Süden einzelne Schauer oder Gewitter möglich, sonst trocken. Höchstwerte 14 bis 34 Grad. Am Donnerstag viel Sonne, regional wolkig, 15 bis 31 Grad. Und am Freitag viel Sonne, von Westen vereinzelt Schauer oder Gewitter möglich, die Temperaturen 20 bis 33 Grad. Die Zeit, es ist jetzt 1:03 Uhr.
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0: Um 2 Uhr mit Katja Kindermann. Das Bundeskabinett entscheidet heute über Pläne für schnellere Bauverfahren. Bauministerin Huberts von der SPD will damit erreichen, dass mehr Wohnraum entsteht. Experten schätzen, dass es in Deutschland jährlich 300.000 neue Wohnungen geben müsste. Fertiggestellt wurden im letzten Jahr aber nur 206.000. Zu den Kernpunkten der Reform Dagmar Pepping aus Berlin.
1: Kommunen mit einem angespannten Wohnungsmarkt können künftig ein überragendes öffentliches Interesse am Wohnungsbau erklären. Das bedeutet, gibt es einen Konflikt um Raum, hätte der Wohnungsbau Vorrang vor beispielsweise Denkmal oder Naturschutz. Außerdem sieht die Reform vor, dass häufiger als bisher auf eine Umweltprüfung verzichtet werden kann. Ein Beispiel: liegt bereits ein Gutachten vor, das nicht älter als 5 Jahre ist, muss kein neues eingeholt werden.
0: Bundesbildungsministerin Prien will messbare Ziele für eine Verbesserung des Schulwesens setzen. Dazu gehört unter anderem, die Zahl der Schulabbrecher und die Zahl der Grundschüler mit mangelnden Mathematikkenntnissen zu halbieren. Die CDU-Politikerin sagte, dies sei möglich, wenn man die Ressourcen auf diese Ziele konzentriere. Anlass war der neue Kinderreport der Deutschen Kinderhilfe. Demnach wünschen sich die meisten Familien mehr Investitionen in die Bildung und einheitliche Standards an allen Schulen. Nach den jüngsten amerikanischen Angriffen wirft der Iran den USA einen Verstoß gegen die Waffenruhe vor. Von Seiten der Revolutionsgarden hieß es, man behalte sich das Recht auf Vergeltung vor. Die Verhandlungen beider Seiten kommen unterdessen offenbar nur schleppend voran. Aus Istanbul, Uwe Lüb.
2: Die iranischen Delegationsleiter, Parlamentspräsident Ghalibaf und Außenminister Araghchi, haben Gespräche in Katar geführt. Es soll um eingefrorene Vermögen Irans gegangen sein. Deren zumindest teilweise Freigabe ist eine Bedingung für Iran, sich mit den USA zu einigen. Die USA drängen auf die Aufgabe des iranischen Atomprogramms. Ein ranghoher iranischer Diplomat sagte der Agentur ISNA, sein Land mache diesbezüglich in einem ersten Abkommen keine Zugeständnisse.
0: Fußball-Zweitligist Greuther Fürth hat den Klassenerhalt geschafft. Die Mannschaft setzte sich am Abend im Relegationsrückspiel gegen Rot-Weiß Essen mit 2:0 durch. Das Hinspiel gegen den Drittligisten hatte Greuther Fürth noch mit 0:1 verloren. Die Franken spielen seit fast 30 Jahren mindestens in der zweiten Liga. Das waren die Nachrichten. Das Wetter in Deutschland: teils wolkig bis klar, meist trocken. Tiefstwerte 20 Grad am Oberrheingraben bis 8 Grad in Schleswig. Tagsüber viel Sonnenschein, teils wolkig. Im Süden einzelne Schauer oder Gewitter möglich, sonst trocken. Höchstwerte 14 Grad bis 34 Grad. Am Donnerstag viel Sonne, regional wolkig 15 bis 31 Grad. Und am Freitag ebenfalls viel Sonne, von Westen vereinzelt Schauer oder Gewitter möglich, bei 20 bis 33 Grad. Die Zeit, es ist jetzt 2:03 Uhr.
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